0: in der Mitte einige Schauer, 19 bis 26 Grad. Am Mittwoch von Nordwesten Schauer und Gewitter, im Südwesten freundlich, 18 bis 28 Grad. Am Donnerstag Schauer, im Nord- und Südwesten trocken, bis 27 Grad. Es ist 2.03 Uhr.
1: Dankeschön fürs 3-Minuten-Nachrichten-Update. Von mir jetzt der Blick auf den Verkehrsservice der ARD-Hitnacht. Die Autobahn 3 Würzburg Richtung Frankfurt ist zwischen Seligenstädter Dreieck und Seligenstadt nach einem Unfall immer noch gesperrt. Umleitung ist die U73 und auch die U5. Die A3 Köln Richtung Oberhausen ist zwischen Duisburg-Wedau und Kreuz-Kaiserberg nach einem Unfall gesperrt. Die A5 Frankfurt Richtung Karlsruhe ist zwischen Heppenheim und Hemsbach wegen einer Baustelle bis 6 Uhr gesperrt. Umleitung hier ist eingerichtet. Auf der A40 Duisburg Richtung Essen ist zwischen Essen Zentrum und Huttrop der Ruhrschnellwegtunnel wegen Wartungsarbeiten von bis voraussichtlich 5 Uhr gesperrt. A71 Erfurt Richtung Sangerhausen zwischen Kreuz Erfurt und Erfurt Bindersleben gab es einen Unfall. Gefahr besteht durch auslaufendes Öl. Der linke Fahrstreifen konnte aber inzwischen wieder freigegeben werden. Dann auf der Autobahn 71 Suhl Richtung Sangerhausen, hier ist zwischen Stadelilm und Arnstadt Süd der Tunnel Behringen wegen Wartungsarbeiten bis 6 Uhr gesperrt. Und die A280 noch Richtung Groningen, hier ist zwischen Bunde West und Grenzübergang Bunde wegen einer Nachtbaustelle bis 6 Uhr früh gesperrt. Gute und muntere Fahrt wünsche ich.
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1: Für alle Munteren oder für alle die, die munter werden wollen, ist hier die richtige Sendung im Radio mit Hanno Bauer in Erfurt. Ich grüße schön.

0: Tja, und was, wenn Leib und Seele nicht so gut zusammengehen? Claudia schreibt ein Moin aus Ostfriesland. Ich möchte gern alle vor dem Radio grüßen, die unfreiwillig nicht schlafen können. Sei es aufgrund einer Krankheit oder dadurch, dass das Gedankenkarussell von einem Schicksalsschlag, zum Beispiel Trauer, angetrieben wird. Ihr seid nicht allein und ihr seid gut, so wie ihr seid. Macht es toll, egal was die anderen sagen. Claudia, das ist die Botschaft, die die geplagten Radiohörerinnen und Hörer am Empfangsgerät wahrscheinlich sehr dankbar aufnehmen werden. Danke, sage ich auch.
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Ganz kurze Unterbrechung bei Tina Turner, denn es gibt eine aktuelle Verkehrsmeldung von der Autobahn 38 Halle Richtung Leipzig. Zwischen Leipzig Neuer Hart und Leipzig Süd. Achtung bitte, hier ist Gefahr durch und für Fahrradfahrer auf der Autobahn.

0: File It Under Crazy Things. Ja, es sind wieder mal Fahrradfahrer auf der Fahrbahn. Achtung, bitte weiterhin auf der Autobahn 38 Halle Richtung Leipzig zwischen Leipzig Neuhart und Leipzig Süd. Gefahr durch und für Fahrradfahrer auf der Fahrbahn. Fragt man sich, was da für Gedanken eine Rolle spielen, einfach auf die Autobahn zu fahren. Aber um Fahrrad zu fahren, braucht man ja auch keinen Führerschein.
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Und schon wieder eine kurze Musikunterbrechung, kurz vor halb, 2 Minuten vor halb. Achtung, Falschfahrer auf der Bundesstraße 36 zwischen Kirchheim Süd und Rheinau. Kommt ein Falschfahrer entgegen, bitte Rechtsfahren nicht überholen. Achtung bitte, ein Falschfahrer wurde gemeldet auf der Bundesstraße 36 zwischen Kirchheim Süd und Rheinau.

0: 2.30 Uhr ist es und das ist die exakte Zeit für den Verkehrsservice der ARD Hitnacht. Achtung bitte, weiter Falschfahrer auf der Bundesstraße 36 zwischen Kirchheim Süd und Rheinau ist ein Falschfahrer auf der Straße. Bitte hier Vorsicht in beiden Richtungen. Dann der Blick auf die Autobahn 3, Würzburg Richtung Frankfurt. Hier ist zwischen Seligenstädter Dreieck und Seligenstadt nach einem Unfall gesperrt. Die Umleitung führt über die U73 und U5. Die A5 Frankfurt Richtung Karlsruhe ist zwischen Heppenheim und Hemsbach wegen einer Baustelle bis 6 Uhr gesperrt. Umleitung hier ist eingerichtet. Auf der Autobahn 71 Suhl Richtung Sangerhausen ist zwischen Stadtilm und Arnstadt Süd der Tunnel Behringen wegen Wartungsarbeiten bis 6 Uhr gesperrt. Und A280 Richtung Groningen. Hier ist zwischen Bunde West und dem Grenzübergang Bunde wegen einer Nachtbaustelle bis 6 Uhr früh ebenfalls gesperrt. Gute Fahrt!
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0: Für alle, die munter sind oder munter bleiben wollen, ist hier die ARD-Hitnacht mit Hanno Bauer in Erfurt. Ich grüße schön.

Ach, es ist immer so schön, wenn man mal frohe Nachrichten reinbekommt, ja, dass es den Menschen gut geht und dass es den Tieren gut geht. Das höre ich doch am allerliebsten. Und bei Evi in München, da scheint es genau so zu sein. Sie hat nämlich geschrieben, während in ganz Deutschland die Geburtenrate sinkt, wurden in meiner Küche über Nacht 73.000 Fruchtfliegen geboren. Mutter und Kinder sind gesund und wohlauf. Na, da freuen wir uns doch alle. Wunderbar. Evi, ganz liebe Grüße zurück nach München und eine schöne Nacht mit der ARD-Hitnacht. Jetzt mit Musik von Whitney Houston. My Love

In der Harmonie der Stimmen schwelgen. Erst vor 11 Tagen erschienen das neue Rolling Stone Album mit dem Titel Foreign Thongs und wir haben daraus gehört Some of Us. Das 25. Studioalbum der Stones war das.

Hier ist die ARD Hitnacht und es gibt die Entwarnung von der Bundesstraße 36 zwischen B535 Kirchheim Süd und Rheinau in beiden Richtungen. Die Gefahr durch ein entgegenkommendes Fahrzeug besteht nicht mehr. Der Falschfahrer hat die Straße verlassen oder ist umgekehrt.

0: Na, eine weitere Tasse Kaffee, wie das hier empfohlen wird von Mike and the Mechanics, another cup of Kaffee. Das wird wahrscheinlich Annette auch nicht so richtig helfen, denn sie hat sich an mich gewandt per E-Mail und hat geschrieben aus Leipzig, ich kann einfach nicht einschlafen, hast du mal einen Einschlaftipp für mich? Viele Grüße an alle anderen ARD-Hitnachthörer, ich fühle mich dazugehörig und habe mich von Claudias Mail vorhin sehr angesprochen gefühlt. Liebe Grüße, Annette. Ja, von mir Einschlaftipps, ausgerechnet von mir, ja, der ja eigentlich dafür hier ist, alle wach zu halten oder nicht zum Einschlafen zu bringen. Na gut, also meine persönliche Empfehlung, ich zähle ja zum Einschlafen immer bis 3. Manchmal reicht das, manchmal auch nicht. Dann zähle ich weiter bis 6:30.
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Sweet About Me. Da wird schon das Süße angerichtet mitten in der Nacht. Ich weiß auch nicht so richtig, ob Peter in Bremen in seiner Backstube noch bei Brot und Körnerbrötchen ist oder schon am süßen Backwerk oder vielleicht sogar beides gleichzeitig, wie es nun mal bei Profis ist. Peter hatte nämlich Urlaub und er schreibt: Hallo Anno, heute wieder erster Arbeitstag. Geht alles noch etwas schwerfällig? Ich wünsche allen eine geruhsame Arbeitsnacht. Und ich sage zurück, Peter von der Bäckerei Büßer in Bremen, ja, komm, zieh durch. Die Kundschaft braucht die Resultate deines Fleißes. Und dabei bitte weiter die ARD-Hitnacht hören. Zum Wachwerden oder Wachbleiben. Und hier, da ganz gemütlich den Teig dabei kneten. Bei diesem Rhythmus von den Hooters 500 Miles. 3 Minuten vorm 3 ist es.

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1: Um 3 Uhr mit Ronald Lessig. Bundeskanzler Merz hat mit dem neuen britischen Premierminister Burnham telefoniert. Das teilte am Abend die Bundesregierung mit, wenige Stunden nachdem Burnham ernannt wurde. Aus der Nachrichtenredaktion Markus Weber.
2: Beide hätten den Wunsch geäußert, die enge Zusammenarbeit zwischen Berlin und London fortzusetzen. Merz und Burnham waren sich demnach auch einig, die Ukraine weiter umfassend zu unterstützen und den Druck auf Russland zu erhöhen. Der neue britische Premier telefonierte auch mit US-Präsident Trump und dem ukrainischen Präsidenten Zelensky. Burnham war gestern Mittag von König Charles zum neuen Premier ernannt worden und berief anschließend sein Kabinett. Der Labour-Chef versprach schnelle Reformen. Erwartet wird, dass er vor allem etwas gegen die steigenden Lebenshaltungskosten unternimmt.
1: In der Straße von Hormuz ist wieder ein Tanker angegriffen worden. Er sei vor der Küste des Omans von einem unbekannten Geschoss getroffen worden, meldete in der Nacht die britische Behörde zur Sicherheit der Schifffahrt. Gleichzeitig hat das US-Militär erneut Ziele im Iran attackiert. Das teilte das für die Region zuständige US-Kommando CENTCOM mit. Mit den Angriffen sollten die militärischen Mittel des Irans geschwächt werden, Handelsschiffe in der Straße von Hormuz angreifen zu können. Bei der Gedenkstunde der Bundesregierung zum 82. Jahrestag des Hitler-Attentats ist es zu einem Zwischenfall gekommen. Ein Nachfahre des NS-Widerstandskämpfers Dietrich Bonhoeffer versuchte, einen Kranz der AfD von der Gedenkstätte zu entfernen. Aus Berlin, Isabel Karas.
3: Sicherheitskräfte gingen dazwischen, dabei wurde der Kranz beschädigt. Der Mann begründete sein Vorgehen gegenüber der deutschen Presseagentur damit, viele Nachkommen der Widerstandskämpferinnen und Kämpfer empfänden große Wut darüber, dass die AfD an diesem Ort Kränze niederlege. Götz Frömming, parlamentarischer Geschäftsführer der AfD-Fraktion, spricht gegenüber dem ARD-Hauptstadtstudio von einer unwürdigen Störung des Gedenkens und erklärte, die Partei lade den Herrn zu einem Gespräch über Programm und Ziele der AfD ein.
1: In Madrid feiern Hunderttausende die frisch gekürten spanischen Fußballweltmeister. Die Zahl der feiernden Fans wird auf bis zu 2 Millionen geschätzt. Sie jubelten der Mannschaft bei einer Parade im offenen Bus durch das Zentrum von Madrid zu. Nach ihrer Rückkehr aus den USA waren die Mitglieder der Nationalelf zunächst von König Felipe empfangen worden, anschließend von Ministerpräsident Sanchez. Das waren die Nachrichten. Das Wetter in Deutschland. Tagsüber freundlich, im Osten und in der Mitte einige Schauer bei 19 bis 26 Grad. Am Mittwoch von Nordwesten Schauer und Gewitter, im Südwesten länger freundlich, die Höchstwerte 18 bis 28 Grad. Am Donnerstag Schauer, im Nord- und Südwesten meist trocken, die Höchsttemperaturen dann liegen zwischen 17 und 27 Grad. Es ist 3.03 Uhr.
4: Dankeschön für den Blick auf die aktuelle Weltlage und was so in Deutschland los ist. Von mir jetzt der Blick auf die Straßen. Hier ist der Verkehrsservice der ARD-Hitnacht. Die Autobahn 3 Würzburg Richtung Frankfurt ist zwischen Seligenstädter Dreieck und Seligenstadt nach einem Unfall gesperrt. Die Umleitungen sind U73 und U5. Die A5 Frankfurt Richtung Karlsruhe ist zwischen Heppenheim und Hemsbach wegen einer Baustelle bis 6 Uhr gesperrt. Umleitung hier ist eingerichtet. Auf der Autobahn 71 Suhl Richtung Sangerhausen ist zwischen Stadt Ilm und Arnstadt Süd der Tunnel Behringen wegen Wartungsarbeiten bis 6 Uhr gesperrt. Und dann noch die Autobahn 280 Richtung Groningen. Hier ist zwischen Bunde West und dem Grenzübergang Bunde wegen einer Nachtbaustelle bis 6 Uhr früh gesperrt. Ihnen unterwegs eine gute Fahrt. Bitte munter bleiben mit der richtigen Sendung im Radio.
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4: Und dann geht's jetzt gemeinsam nach Allentown. Es erwarten Sie dort Billy Joel und hier im Nachtstudio in Erfurt Hanno Bauer. Ich wünsche einen schönen Dienstag.

Na, offensichtlich gibt's ja in Allentown einen Bahnhof, wenn dann hier so der Zug durchschnauft. Und wir bleiben jetzt mal noch beim Thema Zug. Jetzt auch mit Rod Stewart und seinem herrlichen Downtown Train. Hier ist die ARD-Hitnacht.

0: Na, wenn schon Grüße, dann werden sie auch überall gehört. Und auch gleich erwidert, wie zum Beispiel der Gruß, der gerade eben ging an Peter in Bremen, ja, in die Bäckerei. Und von der Kaffeekonditorei Helge Weigel in Boppard kam gleich ein Gruß zurück und geht jetzt quer durch Deutschland und pum, schlägt direkt in Bremen ein. Er hat geschrieben, hallo Hanno, mal Grüße an den Kollegen, der seinen Urlaub beendet hat. Meiner steht mir bevor, Samstag ist mein letzter Arbeitstag, dann geht's ein paar Tage an die Ahr. An dieser Stelle suche ich einen kompetenten Nachfolger für meine Bäckerei-Konditorei, klein, aber fein, nach meinem Herzinfarkt. Vor 4 Monaten musste ich etwas kürzer treten und meine Frau und ich haben uns entschlossen, das Geschäft nun aufzugeben. Vielleicht ist da draußen jemand, der Mut und Fleiß hat. Liebe Grüße aus Boppard von Helge. Helge, ich wünsche erstmal gute Besserung und einen schönen Urlaub und ich hoffe auch, dass es klappt mit der Nachfolge. Falls sich hier jemand melden sollte, dann gebe ich das garantiert weiter.
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Na, da fühlte sich doch gleich jemand angesprochen von dem Gruß oder den Grüßen. Schade, dass hier kein Name steht, von wem der Gruß ins Land gegangen ist. Auf jeden Fall steht hier, hallo Hanno, auch ganz viele Grüße aus der Bäckerei Grünstein in Meiningen an alle Kollegen. Habt eine erfolgreiche Nacht. Ist hiermit ausgerichtet und ich schließe mich den Wünschen an. 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

ist die ARD-Hitnacht, mitten in der Nacht. Und Jenny aus Magdeburg liegt auch noch wach und hat geschrieben: Liebes ARD-Hitnacht-Team, willkommen im Club. Auch ich kann leider mal wieder nicht schlafen und habe mich von Claudias Wünschen und Grüßen vorhin nett und sehr menschlich angesprochen gefühlt. Schön, wenn Menschen aneinander denken. Übrigens war ich vor vielen Jahren ebenfalls Studentin und habe es oft prima hinbekommen, bis vor einen Abend vor der jeweiligen Prüfung kaum etwas zu tun. Dann konnte ich aber auch panisch eine ganze Nacht durchmachen. Ist immer alles gut gegangen.

0: Schon wieder 3.30 Uhr und damit Zeit für den Verkehrsservice der ARD Hitnacht. Die Autobahn 3 Würzburg Richtung Frankfurt ist zwischen Seligenstädter Dreieck und Seligenstadt nach einem Unfall gesperrt. Umleitung ist die U73 und die U5. Die Autobahn 5 Frankfurt Richtung Karlsruhe ist zwischen Heppenheim und Hemsbach wegen einer Baustelle bis 6 Uhr gesperrt. Umleitung hier ist eingerichtet. Auf der Autobahn 71 Suhl Richtung Sangerhausen ist zwischen Stadt Ilm und Arnstadt Süd der Tunnel Behringen wegen Wartungsarbeiten bis 6 Uhr gesperrt. Und dann noch die A280 Richtung Groningen. Hier ist zwischen Bunde West und dem Grenzübergang Bunde wegen einer Nachtbaustelle bis 6 Uhr früh gesperrt. Ihnen unterwegs eine muntere Fahrt wünsche ich und bleiben Sie glücklich gestimmt mit der richtigen Musik im Radio.
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0: Jetzt kommt der richtige Beat für alle, um wach zu bleiben. Mit Michael Jackson nämlich und seinem Beat It. Hanno Bauer ist hier in Magdeburg, in Erfurt. Ich grüße alle, die schon oder nachwach sind.

Mark Ronson und Miley Cyrus, Nothing Breaks Like a Heart. Und ich hoffe, da bricht nichts bei unseren Designstudenten, ja, in ihrem Modellbau-Modus. Industriedesign-Studierende haben sich ja vorhin gemeldet bei uns und Moritz hat sich gemeldet und hat gesagt, da sind wir nochmal im Chaos der Werkstatt. Die Modelle sind noch am Entstehen, vor 6 Uhr sollten wir aber dann endlich fertig sein. Dann kommen nochmal Bilder. Tja, Design oder nicht Design? Davon darf sich dann jeder später ein Bild machen. Dankeschön fürs Foto und ganz lieben Gruß zurück. Ihr guckt da alle so schön in die Kamera und ihr seid ja wirklich da am Sitzen.

Hier ist die ARD Hitnacht. 3.50 Uhr wird es gleich und eine aktuelle Verkehrsmeldung kommt gerade rein von der Autobahn 81 Singen Richtung Stuttgart zwischen Empfingen und Horb am Neckar. Achtung bitte, hier gab es einen Unfall und die Unfallstelle ist noch ungesichert.

0: Klaus Lage. Zum Festhalten und durch die Nacht kommen. 3.53 Uhr ist es. Hier ist die ARD-Hitnacht. Ja, und Micha aus Norwegen hat uns geschrieben, aus Egersund nämlich. Er ist auch Bäcker und steht gerade in seiner Backstube, hat das vorhin gehört von den Bäckergrüßen, ja, von den Schusterjungs und den anderen Backwerken, die da gerade entstehen, und hat geschrieben: Morgen, wenn gerade so viele Bäcker grüßen, dann schließe ich mich gerne an und grüße alle, die nachts ihre Brötchen verdienen müssen und wollen, und ich grüße das ARD-Hitnacht-Team. Mein Urlaub fällt dieses Jahr leider aus, aber wer keinen Urlaub hat, hat auch keinen ersten Tag nach dem Urlaub. Mit freundlichen Grüßen, Micha. Micha, ich bin ja fast ein bisschen den Tränen nah, aber ich wünsche natürlich, dass es trotzdem Erholung gibt nach dem Aufenthalt in der Backstube. Und dann wünsche ich auf jeden Fall für heute dann ein schönes Ausschlafen, wenn das Nachtwerk vollbracht ist.
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0: Ganz liebe Grüße nach Norwegen. So ist das halt, wenn man dort backt, wo andere Urlaub machen.

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1: Um 4 Uhr mit Ronald Lessig. Bundeskanzler Merz hat mit dem neuen britischen Premierminister Burnham telefoniert. Das teilte am Abend die Bundesregierung mit, wenige Stunden nachdem Burnham ernannt wurde. Aus der Nachrichtenredaktion Markus Weber.
2: Beide hätten den Wunsch geäußert, die enge Zusammenarbeit zwischen Berlin und London fortzusetzen. Merz und Burnham waren sich demnach auch einig, die Ukraine weiter umfassend zu unterstützen und den Druck auf Russland zu erhöhen. Der neue britische Premier telefonierte auch mit US-Präsident Trump und dem ukrainischen Präsidenten Zelensky. Burnham war gestern Mittag von König Charles zum neuen Premier ernannt worden und berief anschließend sein Kabinett. Der Labour-Chef versprach schnelle Reformen. Erwartet wird, dass er vor allem etwas gegen die steigenden Lebenshaltungskosten unternimmt.
1: US-Präsident Trump hat neue Zusatzzölle von 50% auf viele Produkte aus dem Nachbarland Kanada angekündigt. Betroffen ist laut Weißem Haus eine breite Palette von Gütern wie zum Beispiel Zement, Wein und Hockeyschläger. Grund für die Maßnahmen sei eine diskriminierende Behandlung verschiedener Produkte aus den USA durch Kanada. Mit den neuen Zöllen spitzt sich der Handelsstreit zwischen beiden Ländern weiter zu. Trump will unter anderem bessere Bedingungen für den Export amerikanischer Autos durchsetzen. In Ungarn hat der neue Premier Magyar einen Dämpfer erhalten. Seine Wunschkandidatin für die Präsidentschaft, die ungarische Schachgroßmeisterin Judit Polgár, will das Amt nicht übernehmen. Aus Wien, Oliver Schosch.
3: Die 49-Jährige gilt als die beste Schachspielerin aller Zeiten. Sie hatte 25 Jahre lang die Frauenweltrangliste angeführt. Modja sprach auf seiner Facebook-Seite von einer überparteilichen Kandidatin, die vor allem durch Fleiß, Ausdauer und Persönlichkeit überzeuge. Doch am frühen Montagabend kam die Absage. Judit Polgár schreibt auf ihrer Facebook-Seite: Ich bin extrem dankbar für die Nominierung für die Präsidentschaft und schätze die Geste des Premierministers, eine unabhängige Kandidatin zu nominieren. Trotzdem fühle ich mich nicht stark genug, um diese historische Verantwortung zu übernehmen.
1: In der spanischen Hauptstadt Madrid haben hunderttausende Menschen ihre Nationalmannschaft nach einem Sieg bei der Fußball-WM gefeiert. Die Fußballer fuhren am Abend im offenen Doppeldecker durch die Straßen, wo ihnen die Fans zujubelten. Das Weltmeisterteam war zuvor von König Felipe und Ministerpräsident Sanchez empfangen worden. Nach Angaben der lokalen Behörden waren bei den bis tief in die Nacht dauernden Siegesfeiern rund 2 Millionen Menschen auf den Straßen unterwegs. Das waren die Nachrichten. Das Wetter in Deutschland. Tagsüber freundlich, im Osten und in der Mitte einige Schauer, bei 19 bis 26 Grad. Am Mittwoch von Nordwesten Schauer und Gewitter, im Südwesten freundlich, 18 bis 28 Grad und am Donnerstag Schauer, im Nord- und Südwesten trocken, bis 27 Grad. Es ist 4.03 Uhr.
4: Dankeschön fürs 3-Minuten-Nachrichten-Update. Von mir jetzt noch der Blick auf die Straßen. Hier ist der Verkehrsservice der ARD-Hitnacht. Die Autobahn 3 Würzburg Richtung Franken ist zwischen Seligenstädter Dreieck und Seligenstadt immer noch nach dem Unfall gesperrt. Umleitungen sind die U73 und die U5. Dann die U5 Frankfurt Richtung Karlsruhe. Hier ist zwischen Heppenheim und Hemsbach wegen einer Baustelle bis 6 Uhr gesperrt. Umleitung ist eingerichtet. Auf der Autobahn 71 Suhl Richtung Sangerhausen ist zwischen Stadtilm und Arnstadt Süd der Tunnel Behringen wegen Wartungsarbeiten bis 6 Uhr gesperrt. Blick auf die Autobahn 81 Singen Richtung Stuttgart zwischen Empfingen und Horb am Neckar gibt es Behinderungen nach einem Unfall. Und die Autobahn 280 Richtung Groningen ist zwischen Bunde West und Grenzübergang Bunde wegen einer Nachtbaustelle bis 6 Uhr noch gesperrt. Ihnen unterwegs eine muntere Fahrt.
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4: Mit Hanno Bauer in Erfurt. Ich grüße schön.

0: Donny und Mary sind hier im Radio und Mirko und Pamela sind jetzt im Radio. Ja, Mirko hat sich ja vorhin gemeldet, unser Landwirt, gesagt hat, viele werden gegrüßt, nur die Landwirte eben zu selten. Und ich hatte ja gesagt, wir haben ja auch eine Landwirtin, Pamela, die sich hier regelmäßig meldet, zum Beispiel in der ARD-Hitnacht. Und sie hat jetzt geschrieben, hallo Hanno, ich als Kollegin grüße mal den Mirko recht herzlich. Ich habe zwar nur, in Anführungsstrichen, ja, einen Grünlandbetrieb und muss auch manchmal spätnachts Ballen fahren. Aktuell habe ich aber Pause, bis ich das Stroh pressen kann, das noch liegt. Ich wünsche dem Mirko gutes Gelingen. Ganz liebe Grüße von Pamela. Pamela, Mirko, ihr seid die Helden der Nachtarbeit. Ohne euch gibt's nichts zu essen. Ich bewundere eure Arbeit.
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0: Sagt der Bauer. Hanno Bauer am Mikrofon. Und Ode to My Family kommt jetzt gleich danach von den Cranberries.

ist die Miller Band, The Joker, hier bei uns in der ARD-Hitnacht. 4.20 Uhr wird es gleich. Und das Schöne an dieser Nachtsendung ist, dass sie so verbindet, ja, dass sie also uns alle zusammenbringt. Und Erich hat das auch so geschrieben. Guten Morgen, Hanno. Herzliche morgendliche Grüße aus Köhlstöckchen Rhön. Wasserkuppe von Erich. Erfurt ist ja eine coole Stadt. Unsere Söhne haben dort Architektur studiert. Wir waren oft damals in Erfurt. Und mein Sohn wohnt nun in Köln. Ja, also alle dabei in einer E-Mail. Köhlstöckchen in der Rhön, genauso wie Köln und Erfurt. Alle wieder in einer E-Mail untergebracht. Dankeschön, lieber Erich, und von mir ganz liebe Grüße zurück. Die Sendung verbindet ja sowieso alle, ob jetzt von Ost nach West oder von Süd nach Nord. Es ist sowieso ein ganz besonderes Gefühl, wenn überall dieselbe Musik dann im Radio läuft. So wie jetzt die Lieder, die auch im Radio laufen. Lieder hören wir jetzt von Adel Tawil in der ARD-Hitnacht.

Dusty Springfield und mal so ganz in private unter uns, ja. Keiner mag Montage. Deswegen ist es schön, dass wir heute schon im Dienstag sind und nur die Boomtown Rats uns noch ihren Kummer ins Radio bringen mit ihren I Don't Like Mondays. 4:27 Uhr ist es am Dienstag, dem 21. Juli.

0: Mit letztem Schlussakkord war es 4.31 Uhr und damit höchste Zeit für den Verkehrsservice in der ARD-Hitnacht. Ist aber auch nicht viel passiert weiter. Die Autobahn 3 Würzburg Richtung Frankfurt ist zwischen Seligenstädter Dreieck und Seligenstadt nach einem Unfall weiter gesperrt. Umleitung ist die U73, danach noch die U5. Die A5 Frankfurt Richtung Karlsruhe ist zwischen Heppenheim und Hemsbach wegen einer Baustelle bis 6 Uhr noch gesperrt. Umleitung hier ist eingerichtet. Auf der Autobahn 71 Suhl Richtung Sangerhausen ist zwischen Stadtilm und Arnstadt Süd der Tunnel Behringen wegen Wartungsarbeiten bis 6 Uhr gesperrt. Und dann ist noch die Autobahn 280 Richtung Groningen gesperrt zwischen Bunde West und Grenzübergang Bunde. Gute Fahrt Ihnen. Bleiben oder werden Sie munter?
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0: Mit Hanno Bauer in Erfurt. Schönen Dienstag.

0: Gipfeltreffen der Rocker hier in der ARD nach erst Bryan Adams und dann noch Status Quo hier hinten dran mit In the Army Now. Und Stefan freut sich sehr über die Musik, hat geschrieben: Aus Cuxhaven, liebe Grüße. Moin Hanno, Grüße an die Frühaufsteher, so wie ich. Ich könnte ja ausschlafen, aber, und dann drei Punkte. Grüße aus Cuxhaven. Ja, also Stefan mal wieder schon wach. War ja vorher Feuerwehrmann, ist jetzt gerade in den Ruhestand gegangen und so wie das nun mal ist, man kommt dann doch nicht so schnell aus dem gewohnten Rhythmus wieder raus. 4.40 Uhr ist es jetzt. Die Zeit für die ganz Frühaufsteher oder die, die es einfach gewohnt sind, früh aufzustehen. In der ARD Hitnacht.
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Die Shakespeare Sisters und Hello, Hello. Das Radio ist natürlich mal wieder angeturnt, zum Beispiel auch bei Franziska unterwegs im Auto. Sie hat geschrieben, hallo liebes ARD-Team, nicht nur Frühaufsteher sind am Start,

Lalalala. Es wird ein schöner Tag. Glauben Sie es mir. 10:05 ist es schon durch, 4:51 Uhr, die ARD-Hitnacht endet gleich für einige Ausgeschlafene. Punkt 5 Uhr beginnen dann die Frühprogramme, andere kommen weiter noch ein bisschen in Genuss der Nachtmusik, noch eine Stunde länger. Ich bin Hanno Bauer, wünsche auf jeden Fall jetzt schon mal allen einen schönen Dienstag.

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1: Um 5 Uhr mit Ronald Lessig. Bundeskanzler Merz hat mit dem neuen britischen Premierminister Burnham telefoniert. Das teilte am Abend die Bundesregierung mit, wenige Stunden nachdem Burnham ernannt wurde. Aus der Nachrichtenredaktion Markus Weber.
2: Beide hätten den Wunsch geäußert, die enge Zusammenarbeit zwischen Berlin und London fortzusetzen. Merz und Burnham waren sich demnach auch einig, die Ukraine weiter umfassend zu unterstützen und den Druck auf Russland zu erhöhen. Der neue britische Premier telefonierte auch mit US-Präsident Trump und dem ukrainischen Präsidenten Zelensky. Burnham war gestern Mittag von König Charles zum neuen Premier ernannt worden und berief anschließend sein Kabinett. Der Labour-Chef versprach schnelle Reformen. Erwartet wird, dass er vor allem etwas gegen die steigenden Lebenshaltungskosten unternimmt.
1: Bundesinnenminister Dobrindt legt heute gemeinsam mit BKA-Chef Münch und der Missbrauchsbeauftragten des Bundes Klaus aktuelle Zahlen zum Thema Kindesmissbrauch vor. Die Lageeinschätzung wird jährlich auf Basis der polizeilichen Kriminalstatistik veröffentlicht. 2024 hatten die Ermittler rund 18.000 Opfer im Zusammenhang mit sexuellem Missbrauch von Kindern gezählt. In mehr als der Hälfte der Fälle bestand zwischen Opfer und Tatverdächtigen eine verwandtschaftliche oder andere Vorbeziehung. In Ungarn hat der neue Premier Modjor einen Dämpfer erhalten. Seine Wunschkandidatin für die Präsidentschaft, die ungarische Schachgroßmeisterin Judit Polgar, will das Amt nicht übernehmen. Aus Wien, Oliver Schosch.
3: Die 49-Jährige gilt als die beste Schachspielerin aller Zeiten. Sie hatte 25 Jahre lang die Frauenweltrangliste angeführt. Modjor sprach auf seiner Facebook-Seite von einer überparteilichen Kandidatin, die vor allem durch Fleiß, Ausdauer und Persönlichkeit überzeuge. Doch am frühen Montagabend kam die Absage. Judit Polgar schreibt auf ihrer Facebook-Seite: "Ich bin extrem dankbar für die Nominierung für die Präsidentschaft und schätze die Geste des Premierministers, eine unabhängige Kandidatin zu nominieren. Trotzdem fühle ich mich nicht stark genug, um diese historische Verantwortung zu übernehmen."
1: In der spanischen Hauptstadt Madrid haben hunderttausende Menschen ihre Nationalmannschaft nach ihrem Sieg bei der Fußball-WM gefeiert. Die Fußballer fuhren am Abend im offenen Doppeldecker durch die Straßen, wo ihnen die Fans zujubelten. Das Weltmeisterteam war zuvor von König Felipe und Ministerpräsident Sanchez empfangen worden. Nach Angaben der lokalen Behörden waren bei den bis tief in die Nacht dauernden Siegesfeiern rund 2 Millionen Menschen auf den Straßen unterwegs. Das waren die Nachrichten.
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5: Heute am Dienstag geht's sonnig los. Derzeit kaum eine Wolke am Himmel über dem Saarland. Später gibt's ein paar Schönwetterwolken. Es bleibt aber trocken und die Temperaturen, die liegen noch mal bei angenehmen 22 bis 26 Grad.
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5: Hier sind unsere neuesten Blitzer um kurz nach 5 auf der A8 Pirmasens-Saarlouis in Höhe Dreieck Friedrichsthal, in Dürsdorf in der Scheuernstraße und in Saarbrücken in der Kurt-Schumacher-Straße. Haben Sie eine gute Fahrt.
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5: Wenn du in die Schenifra verliebt bist. Ich übersetze gerade den Titel von Dr. Hook ins Saarländische. When you're in love with a beautiful woman. Damit geht's los. Wir steigen ein in diese Sendung, in diesen Tag. Ich wünsche einen schönen guten Morgen. Kommen Sie gut raus. Und ja, wenn alles gut läuft, starten Sie mit einem Lächeln in diesen Dienstag. Ich bin Frank Hofmann. Guten Morgen.

Make It Better, Easy Listening nennt man diese Musik, weil man einfach so schön zuhören kann. Das kann so nebenbei laufen. Um 10 nach 5 sage ich damit einen schönen guten Morgen mit High South, Make It Better und mit den Bangles. Sie erinnern sich an die 80er? Viele sagen, ja, ich habe von Susanna Hoffsen Poster in meinem damaligen Jugendzimmer gehabt, aus der Bravo, vielleicht sogar so ein Starschnitt, wo man wochenlang gesammelt hat, um die einzelnen Teile von der Sängerin zusammenzukriegen. Sie war der Star der Band und dieses Startum hat auch für Zerwürfnisse gesorgt und deswegen ist die Band am Ende auseinandergebrochen, weil die anderen wollten natürlich irgendwie auch im Rampenlicht stehen. Die Bangles, if you knew what you want.

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Alles steht auf sr3.de. 5.17 Uhr ist es, gleich 5.18 Uhr. Einen schönen guten Morgen. Hier kommt ein Stück Musik von den Söhnen Mannheims. Vielleicht erinnern Sie sich an diesen Song aus 2024, Frieden im Sturm.

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SR3, guten Morgen. Ich hatte mir in den 80ern immer, ich komme gerade drauf, weil ich jetzt Kachagugu spiele und da hat der Limahl gesungen. Ich wollte in den 80ern immer so eine Frisur haben wie Limahl, durfte ich aber nie. So ein Fukuhila, oben blond gefärbt und so ein Igel, so nach oben stehen und hinten dann die dunklen Haare. Wenn ich es heute so sehe, muss ich sagen, danke, dass man es mir verboten hat. Dankeschön. Das wäre nicht gut gewesen. Limahl, also er konnte es tragen, sagen wir es mal so. Er konnte auch singen. Die Band hat ihn gefunden über eine Zeitungsanzeige. Und dann ging es durch die Decke. 1983 kam der erste große Hit, nämlich Too Shy. Kachagugu, jetzt hier auf SR3. Einen schönen guten Morgen.

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1: Kurz nach halb sechs. Guten Morgen. Weniger Meereis. Die Arktis ist die Region auf der Erde, die sich am schnellsten erwärmt. Britische Forscher kommen zu dem Ergebnis, dass das Meereis in den vergangenen beiden Wintern wieder deutlich zurückgegangen ist. In Europa steht fehlendes Meereis mit Extremwetter wie starken Schneefällen in Verbindung. Merz telefoniert mit Burnham. Der Bundeskanzler und der neue britische Premier wollen die enge Zusammenarbeit ihrer Länder fortsetzen. Beide bekräftigten außerdem ihre Unterstützung für die Ukraine im russischen Angriffskrieg. Marodes Fraktionsgebäude, wie die Landtagsverwaltung dem SR mitteilte, muss das Gebäude in Saarbrücken vermutlich neu gebaut werden. Eine Sanierung ist demnach nicht möglich, da die Räume dauerhaft genutzt werden. Sickinger verlässt SV Elversberg. Der Mittelfeldspieler verlässt den Fußball-Bundesliga-Aufsteiger auf eigenen Wunsch. Wie der Verein mitteilte, wechselt Carlo Sickinger zurück in die zweite Bundesliga zum SV Darmstadt 98.
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1: Der heutige Dienstag fängt sonnig an. Wir haben kaum eine Wolke über dem Saarland, am Himmel über dem Saarland. Später gibt es ein paar schöne Wetterwolken, es bleibt aber trocken. Die Temperaturen 22 bis 26 Grad. In Nonnweiler entspannte 22, in St. Ingbert 25, in Wattgassen maximal 26 Grad. Und dann nach einer sternenklaren Nacht der Mittwoch mit Sonne und Wolken, so wie heute, bis 26 Grad. Donnerstag und Freitag bleibt es sonnig und trocken. Am Freitag wird es mit 28 Grad sogar noch wärmer. Samstag knacken wir dann vielleicht die 30-Grad-Marke. Da wird es dann gegen Abend ein bisschen schwül mit ersten Schauern und Gewittern.
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1: Kurz nach halb sechs, guten Morgen, unsere neuesten Blitzer auf der A8 Pirmasens-Saarlouis in Höhe Dreieck Friedrichsthal, in Dörsdorf in der Scheuernstraße und in Saarbrücken in der Kurt-Schumacher-Straße. Kommen Sie gut an, wenn auf Ihrer Strecke irgendwas ist. Hier ist die Nummer, sagen Sie gerne Bescheid, 0800 700 8000.
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1: Ich bin Frank Hofmann, ich wünsche Ihnen einen schönen Dienstag.
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0: zwei Freunde im Studio. Da hat's geswingt zwischen den beiden, Elton John und Brandy Carlile. Hier mit Swing for the Fences auf SR3.
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0: Foreign Tongues von den Rolling Stones. Das ist unser Album der Woche, das neue, der Stones, mit unglaublich schöner Musik. Wir haben ja gestern auch schon reingehört und haben einen Songschreiber, Mick Jagger in diesem Falle, erlebt. Heute ist es bei diesem Stück, bei diesem Ausschnitt Side Effects, ist es Keith Richards, der in den USA sich hat inspirieren lassen. Er hat dort Werbung gesehen im Fernsehen. Viel Werbung ist ihm aufgefallen für verschreibungspflichtige Medikamente. Und er sagt, das Skurrile daran war, dass in diesen Spots auch immer gefühlt endlos lang über Verbote und skurrile Nebenwirkungen, also Side Effects, gesprochen wurde. Keith Richards hat daraufhin angefangen zu schreiben und hat in dem Interview irgendwann mal gescherzt und gesagt, dass er wahrscheinlich auch unter all diesen Nebenwirkungen schon leide, weil er einiges an Medikamenten einwerfen muss. Side Effects. Da geht es jetzt aber auf der einen Seite um diese Medikamenten, mehr oder weniger Abhängigkeit, aber das kann ja auch irgendwas anderes sein, von was man abhängig ist. Von einem anderen Menschen zum Beispiel. Also es ist breiter gefasst in diesem Stück der Stones auf SR3 aus dem Album der Woche.

Auch eine Liebe kann offenbar Nebenwirkungen haben. Rolling Stones, Side Effects, Nebenwirkungen. Das ist der heutige Ausschnitt aus unserem Album der Woche. 5:46 Uhr ist es. Guten Morgen, Darlin'.

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1: Vincent Weiß, wer, wenn nicht wir, hier auf SR3 um 6:08. Es ist irgendwie lustig. Ich habe vor kurzem bei einem Streaming-Portal, bei Netflix, habe ich eine Dokumentation gesehen. Manchmal macht man sich ja so Dokumentationen an, denkt, komm, nach 5 Minuten schlafe ich eh ein. Dann habe ich es aber echt komplett geguckt. Es ging um eine ungarische Schachspielerin, die aus einer Familie kommt, wo der Vater seine Töchter insgesamt zu Schachspielerinnen trainiert hat. So richtig. Und die sind alle gut geworden. Nur eine, die hat da hervorgestochen, Judith Polgar. Und in dieser Serie, in dieser Dokumentation ging es darum, dass sie über 14 Jahre versucht hat, den Schachgroßmeister, den Schachgott damals, Juri Kasparov, zu schlagen. Das hat erst nicht geklappt und dann gab es mal so ein Turnier, da hat er offenbar so ein bisschen gefuddelt und dann hat sie aber nach 14 Jahren dann trotzdem es geschafft und ihn bezwungen. Und diese Judith Polgar, die wollte der ungarische Präsident, der ungarische Ministerpräsident fragen, ob sie denn Staatspräsidentin werden würde, so als unabhängige Kandidatin. Sie sagt aber nein.
2: Heute habe ich mich mit Judith Polgar, einer lebenden Legende Ungarns, beraten. Judith hat mir mitgeteilt, dass sie angesichts der entstandenen Umstände eine Kandidatur für das Amt der Staatspräsidentin nicht übernehmen wird. Ich bedauere diese Entscheidung, respektiere sie jedoch uneingeschränkt.
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0: 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Vorsicht auf der A8 Saarlouis Richtung Pirmasens zwischen Heusweiler und dem Kreuzer Brücken. Ein Liegenbleiber. Bitte vorsichtig sein.
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2: 6 Uhr. Die Deutsche Bahn plant ein Alkoholverbot an allen 5400 Bahnhöfen in Deutschland. Das kündigte Bahnchefin Palla in der Bild-Zeitung an. Bisher gilt an 30 deutschen Bahnhöfen ein Alkoholverbot, unter anderem in Saarbrücken. Für SR Info Frank Eichmann.
3: Es reicht. Genug ist genug. Wir greifen jetzt härter durch, sagt Bahnchefin Palla der Bild. Sie verspricht sich mehr Ordnung und Sicherheit auf Bahnhöfen und in Zügen, mehr Schutz von Mitarbeitern und Reisenden. Bis Mitte Oktober soll das Verbot von Bier, Wein oder Schnaps auf Bahnsteigen und in Bahnhofshallen bundesweit eingeführt sein, bestätigte die Bahn der Deutschen Presseagentur. Durchgesetzt von Bundespolizei und eigenen Sicherheitskräften droht bei illegalem Alkoholkonsum künftig ein sofortiger Platzverweis und im Wiederholungsfall ein dauerhaftes Hausverbot. In Bahnhofsrestaurants darf dagegen auch nach Oktober weitergetrunken werden. Ebenso erlaubt bleiben der Kauf und Transport verschlossener Flaschen.
2: In der Straße von Hormus ist erneut ein Tanker angegriffen worden. Wie die britische Behörde zur Sicherheit der Schifffahrt mitteilte, wurde er vor der Küste des Omans von einem unbekannten Geschoss getroffen. Erst gestern war dort ein Schiff angegriffen und in Brand geraten. Der Iran verlangt, dass die Schiffe entlang seiner eigenen Küste fahren. Teheran hatte zuvor wiederholt erklärt, dass nur die vom Iran vorgegebene Route durch die Straße von Hormus sicher sei. Die Arktis ist die Region auf der Erde, die sich am schnellsten erwärmt. Wie eine neue Studie britischer Forscher zeigt, ist das arktische Meereis wieder geschrumpft. Demnach waren die Eisflächen in den vergangenen beiden Wintern so klein wie fast nie seit Beginn der Satellitenmessungen. Die zwischenzeitliche Pause beim Rückgang sei Teil der natürlichen Schwankungen. Weniger Meereis verstärkt die Erwärmung der Arktis und kann auch das Wetter in Europa beeinflussen. Der neue britische Premierminister Burnham hat sein Kabinett vorgestellt. Überraschend machte er den früheren Verteidigungsminister John Healey zum Finanzminister. Healey hatte das Kabinett im Juni aus Protest gegen den Kurs von Burnhams Vorgänger Starmer verlassen. Burnham kündigte außerdem einen 10-Jahres-Plan mit einer Bildungsreform, einer Stärkung der Industrie und dem Bau von Sozialwohnungen an. Bei einem Telefonat mit Bundeskanzler Merz betonten beide, die enge Zusammenarbeit zwischen Deutschland und Großbritannien fortsetzen zu wollen. Das Fraktionsgebäude des Saarländischen Landtags ist so marode, dass jetzt sogar ein Neubau im Raum steht. Ob es tatsächlich dazu kommt, ist nach Angaben der Landtagsverwaltung aber noch offen. SR-Inforeporterin Jennifer Klein.
4: Feuchtigkeit, Risse in den Wänden und Wassereinbrüche bei starkem oder anhaltendem Regen. Unter anderem diese Mängel zeigen sich laut Landtagsverwaltung am Fraktionsgebäude und dem angrenzenden Sitzungstrakt. Eine Sanierung sei nicht möglich, da die Räume dauerhaft genutzt würden. Wo die Abgeordneten und ihre Mitarbeiter während Bauarbeiten untergebracht werden könnten, ließ die Landtagsverwaltung offen. Auch zu den möglichen Kosten eines Neubaus machte sie keine Angaben. Erst nach dem Abschluss einer Wirtschaftlichkeitsuntersuchung, die die Landtagsverwaltung bereits beauftragt hat, sei klar, wie es mit dem Fraktionsgebäude weitergehe. Laut dem zuständigen Innenministerium hat diese Wirtschaftlichkeitsuntersuchung allerdings noch nicht begonnen.
2: Die Polizei hat in Wadern zwei mutmaßliche Betrüger festgenommen. Die beiden Männer sollen auf dem Parkplatz eines Discounters mit einem falschen Spendenaufruf Geld von Passanten ergaunert haben. Das Geld war angeblich für eine Kinderhilfsorganisation bestimmt. Wer gespendet hat, soll sich bei der Polizei in Wadern melden. Und das waren die Nachrichten mit Luisa Oberhauser. 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
0: Dieser Dienstag fängt sonnig an. Wir haben kaum eine Wolke derzeit am Himmel über dem Saarland. Es gibt später ein paar schöne Wetterwolken. Es bleibt aber trocken. Heute angenehme Temperaturen zwischen 22 und 26 Grad. In Nonnweiler entspannte 22, in St. Ingbert sind es 25 in der Spitze und in Wadgassen 26. Dann die kommende Nacht sternenklar, der Mittwoch mit Sonne und Wolken, so wie heute bis 26 Grad. Donnerstag und Freitag bleibt es sonnig und trocken. Freitag wird es noch wärmer. Samstag knacken wir vielleicht die 30 Grad Marke und dann gegen Abend, Samstagabend, wird es ein bisschen schwüler mit ersten Schauern und Gewittern.
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0: Wir haben diese Meldung für Sie. A8 Saarlouis Richtung Pirmasens. Zwischen Heusweiler und dem Kreuzer Brücken ein Liegenbleiber. Bitte fahren Sie vorsichtig ran. Außerdem hier unsere neuesten Blitzer auf der A8 Pirmasens-Saarlouis in Höhe dem Dreieck Friedrichsthal, in Dörsdorf in der Scheuernstraße und in Saarbrücken in der Kurt-Schumacher-Straße. Ich wünsche Ihnen eine gute Fahrt.
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0: Sie war die erste Frau, die ganze Stadien gefüllt hat. Die erste Sängerin. Ein Solo-Superstar. Linda Ronstadt ist kürzlich 80 geworden. Hier ist einer ihrer großen Songs. It's so easy. Ich bin Frank Hofmann. Ganz easy das Aufstehen heute Morgen, oder?
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Phil Collins aus Tarzan, das war in den 90ern, hier ist SR3. 6.10 Uhr, guten Morgen. Zwischen Warnt und den Bergehalden, da liegt Hostenbach und da sind wir zu Gast mit dem Treffpunkt Ü-Wagen am Freitag nächster Woche, am 31. Juli, ganz im Südwesten des Saarlandes. 4.800 Einwohner gibt es dort. Aber Achtung! Nur der Ortsteil östlich der Provinzialstraße heißt Hostenbach. Das haben wir hier gelernt. Alles westlich davon gehört zu Schaffhausen. Da wird streng entlang der Straße getrennt. Also, es ist der größte Ortsteil der Gemeinde Wattgassen und die haben Ende September in diesem Jahr etwas zu feiern, nämlich Hostenbach wird dann 800 Jahre alt. Da sind wir gerne mit dabei, schon vorab mit dem Treffpunkt Ü-Wagen. Schauen mal nach in Hostenbach, was es da alles so gibt, wen es da so gibt, welche Probleme es da gibt und welche Lösungen möglicherweise es da gibt. Und wir feiern auch mit Ihnen, das ist Tradition, von 16 bis 18 Uhr auf dem Marktplatz in Hostenbach mit Getränken, Würstchenschwenker und das Ganze aufs Haus und die Gelegenheit dann auch ein bisschen zu quatschen mit dem ersten Beigeordneten der Gemeinde. Semin Sadeghi ist dort, wir sind dort, SR3 mit dem Treffpunkt Ü-Wagen, Freitag nächster Woche in Hostenbach.

0: einer der großen Songs von Purple Schulz hier auf SR3. Guten Morgen, 6.18 Uhr haben wir es. Es sind Sommerferien im Saarland. Und eine Möglichkeit zum Austoben für Kinder und Jugendliche ist diese Woche der Skatepark St. Wendel. Diese Woche findet dort nämlich ein inklusives Skatecamp statt. Die Idee, die ist von Caro Becker.
1: Das ist das erste Mal, dass halt im Saarland so ein Skatecamp angeboten wird, was wirklich offen ist für Leute, die im Rollstuhl sitzen. Und ich kann es wirklich nur empfehlen, das Ganze mal auszuprobieren. Ist schon anspruchsvoll, erfordert Mut, aber passt, denke ich. Und es macht insgesamt sehr, sehr viel Spaß, das Ganze zusammen durchzuführen.
0: 37 Kinder und Jugendliche üben auf der Skatebahn. 10 Betreuer sind da, die das Ganze überwachen und noch ein paar Tipps für noch mehr Tricks geben. Übernachtet wird im Camp in Obertal. Da sind allerdings alle Plätze schon ausgebucht. Aber seit gestern und noch bis Freitag zwischen 10 und 16 Uhr sind Tagesgäste willkommen.
2: Die nächsten 4 Tage könnt ihr erwarten, dass wir mit dem Rollstuhl, mit Inlinern, mit Skateboard und mit Rollern in der Skatebahn rumfahren, die Hindernisse ausprobieren und einfach Spaß haben.
0: Das war Johannes Trapp. Er ist Trainer beim TV Mainz Laubenheim und ist extra für diese Woche ins Saarland gekommen. Er ist seit seiner Geburt auf den Rollstuhl angewiesen und er sagt, er hat selbst davon profitiert, dass er zum Sport gefunden hat. Und das will er jetzt weitergeben an möglichst viele Kids auch im Saarland.
2: Die Kinder lernen dadurch Selbsterfahrung, Selbstwertsteigerungsgefühl und Spaß zu haben und zu sehen, dass man mit dem Rollstuhl nicht nur geschoben werden kann, sondern auch selbst fahren kann und eben auch Sport machen kann.
0: Tolle Sache und gar nicht so teuer. Ein Tag inklusive Mittagessen und Equipment kostet 25 Euro. Also, ist vielleicht ein Gedanke wert. Inklusive Skate Camp diese Woche im Skatepark in St. Wendel. Ein Tipp von uns für Sie hier von SR3.

0: Es ist gleich 6.30 Uhr, halb sieben.
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0: Guten Morgen, Dominik Holl ist im Studio.
2: Guten Morgen. Kein Alkohol am Bahnhof. Die Deutsche Bahn plant ein Alkoholverbot an allen 5.400 Bahnhöfen in Deutschland. An 30 deutschen Bahnhöfen ist Alkohol bereits verboten, unter anderem auch in Saarbrücken. Fraktionsgebäude des Landtags marode. Das Gebäude in Saarbrücken muss vermutlich neu gebaut werden. Eine Sanierung sei nicht möglich, da die Räume dauerhaft genutzt werden. Zurzeit wird die Wirtschaftlichkeit eines Neubaus geprüft. Tanker in Straße von Hormuz angegriffen. Das Schiff vor der Küste des Omans wurde von einem unbekannten Geschoss getroffen. In der Nacht hatten die USA und der Iran sich erneut gegenseitig angegriffen. Neues Kabinett im Vereinigten Königreich. Der neue britische Premierminister Burnham hat seine Minister vorgestellt. Unter anderem machte er den früheren Verteidigungsminister John Healey zum Finanzminister. Healey hatte das Kabinett im Juni aus Protest gegen den Kurs von Burnhams Vorgänger Starmer verlassen. Mutmaßliche Betrüger in Wadern. Auf dem Parkplatz eines Discounters sollen zwei Männer mit einem falschen Spendenaufruf Geld von Passanten ergaunert haben. Die Polizei nahm die mutmaßlichen Betrüger fest. Und Tour de France. Nach dem gestrigen Ruhetag steht bei der 16. Etappe heute das Einzelzeitfahren über gut 26 Kilometer an. Die Strecke führt um den Genfer See von Evian-le-Bain nach Tournon-le-Bain. Mit Favorit auf den Etappensieg ist der Belgier Remco Evenepoel.
0: Dominik, vielen Dank.
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0: Der Dienstag heute fängt sonnig an, kaum eine Wolke am Himmel über dem Saarland. Später gibt es ein paar schöne Wetterwolken, es bleibt aber trocken und die Temperaturen relativ angenehm. 22 bis 26 Grad.
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0: Das sind Liegenbleiber, und zwar auf der A8 Saarlouis Richtung Pirmasens zwischen Heusweiler und dem Kreuzer Brücken. Dort bitte vorsichtig ranfahren. Sie melden uns Blitzer auf der A8 Pirmasens Saarlouis in Höhe Dreieck Friedrichsthal in Dörsdorf in der Scheuernstraße und noch einer in Saarbrücken in der Kurt-Schumacher-Straße. Wenn auf Ihrer Strecke auch noch ein Blitzer auftaucht, ein Stau sich bildet oder irgendwas anderes passiert, geben Sie gerne Bescheid. Hier ist die Nummer. Sie erreichen uns unter 0800 700 8000.
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0: Guten Morgen, schönen Dienstag, wünscht Frank Hofmann.
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0: Was waren das für Partybilder aus Madrid? René Henken aus dem Frühsportteam ist hier bei mir und wenn ich so in sein Gesicht gucke, ich glaube, er wäre auch gerne dabei gewesen.
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0: Guten Morgen.
2: Guten Morgen. Ja, also ich glaube, das wäre schon schön gewesen.
0: Ja, wenn man die Bilder so sieht, die spanische Hauptstadt hat ihre Fußballweltmeister empfangen, sie bejubelt. Konnten die Spieler gestern überhaupt noch feiern, weil ich kann mir vorstellen, die waren doch ziemlich müde von dieser Weltmeisterschaft.
2: Also wenn ich ehrlich bin, bei manchen Spielern hatte ich so den Eindruck, dass die Augenringe dann doch fast größer waren als die Waden, als sie aus dem Flugzeug raus sind. Aber bevor sie ja dann auch mit den Fans gefeiert haben, ging es ja für die Spieler erstmal noch im feinen Zwirn zu König Philipp.
0: Ah ja.
3: Lo principal, enhorabuena. Enhorabuena, de verdad, de todo.
4: Ihr habt eine wahre Odyssee hingelegt. So eine lange Reise mit so viel Anstrengungen. Euer Triumph ist episch.
2: Ja, also Felipe war auf jeden Fall auch sehr stolz, der König, dann, dass sie für den Sieg für Spanien gerungen haben und dabei auch als ganzes Team aufgetreten sind. Und er hat auch gesagt, was ihn auch nochmal zusätzlich stolz macht, jetzt sind ja nicht nur die Männer, auch die Weltmeister, auch die Frauen haben ja vorher schon die Weltmeisterschaft gewonnen. Also sie sind quasi im Moment so die Könige im Fußball.
0: Ja, und er hatte ja auch eine lange Reise. Er war ja auch im Stadion vor Ort und hat sich das angeschaut. Also und nach dem offiziellen Teil beim König, da ging es dann noch weiter zum Ministerpräsidenten und dann zu den Fans.
2: Ja, und was da los war, das war ja wirklich Wahnsinn. 1 Million Fans wurden erwartet. Am Ende waren 2 Millionen Fans dort in Madrid, das sagen die Behörden. Und die wollten einfach nur auch den historischen Moment ja dann genießen und auch mitfeiern.
0: Klar.
5: Das passiert nur einmal alle 16 Jahre. So lange mussten wir seit der letzten WM warten, aber es lohnt sich.
2: Ja, mit dem offenen Partybus ging es ja 2 Stunden durch die Madrider Innenstadt, wo sie dann, wie gesagt, mit den Fans gefeiert haben. Und geendet ist die Fahrt am Cibeles-Brunnen, an dem berühmten Brunnen dort. Mhm. Und da hat auch Trainer Luis de la Fuente nochmal das Mikro übernommen.
5: Seht mal, wir haben das Glück, 26 fantastische Menschen zu haben, die zudem fantastische Fußballer sind, die Besten der Welt. Es ist mir also eine Ehre, sie trainieren zu dürfen.
2: Ja, und bei Spaniens Spieler Cucurella wird de la Fuente doch einen ganz besonderen Platz bekommen. Vor der WM hat er ja gesagt, dass er sich das Gesicht seines Trainers tätowieren lässt, wenn sie Weltmeister werden. Jetzt hält er auch das Versprechen ein, wo das Tattoo hinkommt. Das hat er noch nicht verraten tatsächlich. Ich denke, das macht er wahrscheinlich erstmal, wenn er so ausgeschlafen ist und sich ein bisschen erholt hat.
0: So eine Entscheidung will wohl überlegt sein, wenn der Trainer verewigt wird auf der eigenen Haut. Vielen Dank, René Henken mit dem Frühsport. Spanien feiert seine Weltmeister. Das war der Empfang in Madrid. So, ein Tequila Sunrise, bitteschön, am frühen Morgen um 20 vor 7. Lassen Sie ihn sich schmecken jetzt mit den Eagles.

0: Einen schönen guten Morgen, hier ist SR3. Kennen Sie diese Melodie bestimmt? Aus dem ZDF, aus Ein Fall für zwei. Und diese Serie geht zu Ende, ein Stück Fernsehgeschichte. Im kommenden Jahr ist Schluss. Noch 8 Folgen in 2 Staffeln stehen aus. Und dann wird es 2027 noch einen Spielfilm geben, aber dann ist rum. 46 Jahre lang haben ein Detektiv und ein Anwalt ermittelt in verschiedener Besetzung. In genau 300 Folgen war Klaus-Theo Gärtner zu sehen als Detektiv Josef Matula. Sein Partner, zum Beispiel hier von 88 bis 97, war Rainer Hunold als Anwalt Dr. Rainer Frank.
1: Ja, Matula ist schon, was er kann, also Vorsicht, ja.
2: Ja, nur langsam glaube ich, dass er überhaupt nichts kann. Sie sollen den Mörder von Michael finden. Zurzeit bin ich das nämlich noch für die Polizei.
3: Wer sagt uns eigentlich, dass Sie es nicht sind?
4: Offensichtlich beschatten wir den gleichen Mann.
5: Sieht so aus, ja.
4: Aber nicht für den gleichen Auftraggeber, nehme ich mal an. Aber das lässt sich ja feststellen.
5: Durchaus. Tag, Matula. Machst du denn hier?
6: Ich habe beim Einsatz meine Uhr verloren. Da drüben.
5: Mhm. Soll ich dir suchen helfen?
6: Nee, lass mal. Ich finde dich schon.
5: Okay.
7: Herr Felder, Rechtsanwalt Frank. Wie geht's denn Ihrer Schwester?
8: Sie ist bei uns und das tut ihr gut.
7: Das freut mich. Richten Sie doch bitte aus, mein Mitarbeiter Herr Matula hat mich gerade angerufen. Der Mann, mit dem Ihre Schwester am Tatabend verabredet war, heißt nicht Kulak, sondern Batschek.
9: Und er wohnt auch nicht in Potsdam, sondern hier in Frankfurt.
8: Ja, aber das hieße doch...
9: Ja, das heißt, dass Ihre Schwester am Tatabend zwar eine Verabredung hatte, aber nicht mit ihrem Vetter.
7: Richten Sie das bitte aus und schöne Grüße, ja?
8: Ich richte alles aus.
9: Wieder.
8: Auf Wiederhören, Herr Rechtsanwalt.
0: Und vor dem Hunold war es Günther Strack. Matulas Partner. Danach, bis zum Jahr 2000, hat es noch 2 weitere Anwälte für Matula gegeben. Und dann ist der Matula gegangen und beide 9 ermitteln jetzt seit hier in Frankfurt. Hand aufs Herz. Jetzt wirklich mal ganz ehrlich, wer war für Sie das beste Ermittlerteam in Ein Fall für zwei? Matula mit einem seiner Anwälte oder haben Ihnen die 9 mehr Spaß gemacht? Ich muss gestehen, ich finde den Mono Junior, heißt er glaube ich, der neue Anwalt, ich finde den nicht schlecht. Aber wie ist es bei Ihnen? Schicken Sie mir gerne eine WhatsApp oder eine Sprachnachricht. Noch lieber 0681 64 064. Das ist unsere WhatsApp-Nummer. Wer war für Sie das beste Ermittlerteam? Matula mit einem seiner Anwälte oder die 9 bei Ein Fall für zwei? 0681 64 064. Hier ist SR3 um 10 vor 7. Oh.

0: Brian Adams. Hier auf SR3, gleich die SR-Info-Nachrichten um 7. Wir haben eine kleine Umfrage laufen heute Morgen. Wer war für Sie das beste Ermittlerteam bei Ein Fall für zwei? Nach 46 Jahren geht die ZDF-Serie nämlich 2027 zu Ende. Hat das ZDF jetzt gesagt, waren es die neuen Folgen oder die alten Peter?
1: Mit dem Günter Strack. Der mit seiner Gemütlichkeit und mit seinem hessischen Schwätze, und er hat ja immer Hunger. In Restaurants und so, wenn es ums Trinken und Essen gegangen ist, war der immer mit dabei. War eine schöne Folge, gucke ich mal härter als noch an.
0: Dann gab es noch bei Matula, dem Detektiv, eben neben dem Rainer Hunhold, den Matthias Herrmann und den Paul Frielinghaus. Kennt die noch irgendjemand? Ich kenne die Neuen jetzt, also Mono Junior und Vanja Moos, das ist das neue Team. Aber für die ist eben jetzt aus. Wer hat Ihnen besser gefallen, die alten Folgen oder die neuen? 0681 64 064, unsere WhatsApp-Nummer 0681 64 064. Ich sag mal jetzt, mir haben die neuen besser gefallen. Wer stimmt dagegen? Schicken Sie mir eine WhatsApp-Sprachnachricht.
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10: 7 Uhr. Die Vereinigung der saarländischen Unternehmensverbände, VSU, warnt vor den Folgen der geplanten Sanierung der Bahnstrecke zwischen Ludwigshafen und Forbach. Die damit einhergehende monatlange Sperrung der Strecke könne das Saarland damit wirtschaftlich erheblich belasten. Für SR Info Felix Jakobs.
11: Das Saarland dürfe nicht zum infrastrukturellen Randstandort werden, mahnt VSU-Hauptgeschäftsführer Schlechter. Nach bisher bekannter Planung der Deutschen Bahn soll die Schienenverbindung über Homburg und Saarbrücken im Jahr 2028 für 2 Monate und 2029 für rund 5,5 Monate vollständig gesperrt werden. Die Bahnhöfe Mannheim und Kaiserslautern werden dann nicht mehr erreichbar sein. Besonders kritisch sei, dass die Sperrung der Bahnstrecke sich mit der aktuell laufenden Sanierung der A620 und dem geplanten Neubau der Fechinger Talbrücke im nächsten Jahr überschneide. Die VSU fordert vor diesem Hintergrund leistungsfähigen Ersatzverkehr und verlässliche Ausweichrouten für den Güterverkehr. Die Bahn rechtfertigt die Sperrung mit der Notwendigkeit der Sanierungsarbeiten.
10: Die Deutsche Bahn will Alkohol an allen Bahnhöfen in Deutschland verbieten. Das kündigte Bahnchefin Paller in der Bild-Zeitung an. Bisher gilt an 30 deutschen Bahnhöfen ein Alkoholverbot, unter anderem in Saarbrücken. Paller sagte, das Verbot werde bis Mitte Oktober auf alle rund 5.400 Bahnhöfe ausgeweitet. Ausgenommen werden sollen Gaststätten und andere Bereiche der Bahnhofsgastronomie. Die Bahn erhofft sich dadurch mehr Sicherheit und weniger Konflikte unter Alkoholeinfluss. Wer gegen das Verbot verstößt, muss mit einem Platzverweis und bei Wiederholung auch mit einem Hausverbot rechnen. Handwerkspräsident Dittrich fordert, Beschäftigte und Betriebe bei den Sozialabgaben zu entlasten. Er sprach sich dafür aus, eine Kommission einzusetzen, die Vorschläge für niedrigere Lohnnebenkosten erarbeitet. Dittrich sagte, die hohen Abgaben belasteten die Wettbewerbsfähigkeit und bremsten den Konsum. Die bisherigen Reformen der Bundesregierung seien in den Betrieben bisher kaum spürbar. Der Handwerkspräsident verwies auf sinkende Umsätze, mehr Insolvenzen und den Abbau von Arbeitsplätzen in der Branche. Kanzler Merz hat mit dem neuen britischen Premierminister Burnham telefoniert. Das teilte die Bundesregierung mit, wenige Stunden nachdem Burnham ernannt wurde. Für SR Info Markus Weber.
8: Beide hätten den Wunsch geäußert, die enge Zusammenarbeit zwischen Berlin und London fortzusetzen. Merz und Burnham waren sich demnach auch einig, die Ukraine weiter umfassend zu unterstützen und den Druck auf Russland zu erhöhen. Der neue britische Premier telefonierte auch mit US-Präsident Trump und dem ukrainischen Präsidenten Zelensky. Burnham war gestern Mittag von König Charles zum neuen Premier ernannt worden und berief anschließend sein Kabinett. Der Labour-Chef versprach schnelle Reformen. Erwartet wird, dass er vor allem etwas gegen die steigenden Lebenshaltungskosten unternimmt.
10: US-Präsident Trump verschärft den Handelsstreit mit Kanada. Er hat neue Zusatzzölle von 50% auf eine Reihe kanadischer Waren verhängt, darunter Wein, Hockeyschläger und Zement. Grund für die Maßnahme sei eine diskriminierende Behandlung von Alkohol-, Automobil- und Molkereiprodukten aus den USA durch die kanadische Regierung. Kanadas Premierminister Carney wies die Vorwürfe zurück und sprach von einem Verstoß gegen das Freihandelsabkommen. Die argentinische Nationalmannschaft ist in Buenos Aires mit einem kurzen Empfang begrüßt worden. Es gab zwar einen roten Teppich und eine Militärkapelle für die Fußball-WM 2. Die Staatsführung schickte aber bewusst keine hochrangigen Vertreter. Präsident Milei hatte im Vorfeld gesagt, dass sich die Politik das Fußballfest nicht aneignen dürfe. Superstar Messi war nicht dabei. Er flog nach der 1-0-Niederlage gegen Spanien nach Miami. Bei der Tour de France steht heute die Einzelfahrten auf dem Programm. Die Strecke führt am Genfer See von Évian-les-Bains nach Tournon-les-Bains auf gut 26 Kilometern der 16. Etappe, gilt der Belgier Remco Evenepoel als klarer Favorit. Führender in der Gesamtwertung ist der Slowene Tadej Pogacar. Und das waren die Nachrichten mit Luisa Oberhauser. 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
0: Der Dienstag fängt sonnig an, das sehen wir auch schon. Die Sonne wird wahrscheinlich auch zu Ihnen schon reinscheinen durchs Fenster oder Sie blenden bei der Autofahrt. Es ist kaum eine Wolke am Himmel bei uns über dem Saarland. Später gibt es ein paar schöne Wetterwolken, es bleibt trocken. Die Temperaturen heute angenehme 22 bis 26 Grad.
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0: Kurz noch 7. Unsere neuesten Blitzer in Saarbrücken in der Lebacher Straße, auf der A8 Pirmasens-Saarlouis in Höhe Dreieck Friedrichsthal und in Dörsdorf in der Scheuernstraße. Ich wünsche Ihnen eine gute Fahrt. Kommen Sie gut an.
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0: Das Gummimobil ist heute unterwegs und zwar geht's ins nördliche Saarland. Max Zettler ist am Steuer. Guten Morgen, Max. Wo geht's hin?
12: Ahoi, ihr Landratten. Ich bin auf dem Weg auf eins der 7 Weltmeere hier ganz im Saarland.
0: Was?
12: Ja, den Bostarsee. Denn am Bostarsee, da ist ein Captain. Und der Captain, der umsegelt die ganze Welt nur auf dem Bostarsee. Naja. Ich gehe auf jeden Fall heute eine Runde segeln und guck, wie man die Welt auf dem Bostalsee alleine umsegelt. Bis später. Machst du einen Schottbruch, ihr Landratten?
0: Ja, danke schön, Max Zettler. Bester Laune, wie wir hören. Wir freuen uns darauf. 7:20 etwa in einer Viertelstunde wird er sich melden. Hier, dann gibt es jetzt gleich mal hier ein bisschen Strandmusik dazu von den Beach Boys. Ich bin Frank Hofmann.
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0: Alle lieben Günther Strack, wer ist das beste Ermittlerteam für Sie bei Ein Fall für zwei gewesen? Und die meisten sagen, der Günther Strack, den habe ich am liebsten gesehen, der Roland auch.
1: Also Matula, gespielt von Klaus-Theo Gärtner, und Günther Strack als Anwalt, das fand ich ein unschlagbares, sehr stimmiges und auch teilweise sehr typisch Frankfurter Team. Gerade Strack mit seiner Sprache und seinem Humor und seinem bissigen Humor. Die waren für mich unschlagbar und eindeutig das beste Team in dieser Serie.
0: Und der hat auch immer auf Recht und Ordnung geachtet. Ne? Wenn der Matula mal wieder verprügelt worden ist, dann hat er gesagt, ich habe sie als Detektiv engagiert, Matula, nicht als Abrissbirne.
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0: Das Wetter, vorgetragen in blumigen Worten von Peter Schwarz. Guten Morgen.
3: Schönen guten Morgen, hallo.
0: Das setzt sich jetzt unter Druck, oder? Aber komm, bei dem Wetter kannst du doch schöne Worte finden.
3: Ja, gebe ich mir mal Mühe. Also die Sonne kommt heute rot-golden über den Horizont, ja. Wird kaum von Wolken gehindert daran, unsere Landschaft in goldenes Licht zu tauchen. Genau, also ähnlich. Hat erstmal den Himmel für sich alleine, der ist dann eben blau. Und nachmittags kommen ein bisschen, meistens weiße, selten graue Schönwetterwölkchen dazu. Die können aber weiter nichts als den Himmel ein bisschen dekorativ besiedeln, verschwinden am Abend wieder. Und die Temperaturen sind eigentlich auch in Ordnung für einen Sommertag. Wir müssen nicht allzu sehr schwitzen. 22 bis 26 Grad gibt es heute.
0: Wir schauen in dieser Woche ja ganz genau hin aufs Wetter, weil wir haben ab Mittwoch, ab morgen ja die SR3 Sommeralm. Da hätten wir gerne schönes Wetter. Das ist auch angesagt. Und wenn es bei den Temperaturen bleibt, sind wir zufrieden.
3: Da ändert sich jetzt erstmal nicht viel. Morgen ziehen vielleicht am Nachmittag ein paar Wolkenfelder mehr durch, mal ein bisschen Schatten. Ansonsten passiert nichts. Auch der Donnerstag, Sonne, ein paar Wolken, 22 bis 26 Grad, weiter freundlich. Freitag geht es dann mit den Temperaturen etwas nach oben. Aber auch der Samstag hält voraussichtlich noch durch, was die Trockenheit angeht. Sonne, wenige Wolken, Temperaturen dann wieder an die 30 Grad.
0: Peter Schwarz mit dem Saarlandwetter. Ich danke dir. Ich wünsche einen schönen Tag. Tschüss.
3: Bitteschön, ebenfalls.
0: Es ist gleich 7:15.

0: 7.20 Uhr, guten Morgen. 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Ich bin gerade ein bisschen platt im Landkreis Neunkirchen. Schon wieder? Wir hatten das doch gestern erst auf der B41 in Höhe Kreisverkehr Plättjesdohle. Eine Entenfamilie auf der Fahrbahn. Läuft die seit gestern im Kreis? Save me. Nee, das wollte ich gar nicht. Ich wollte zu Max Zettler. Läuft die seit gestern im Kreis? Und dann wollte ich rüber zu ihm, Max Zettler, der heute Morgen schon gesagt hat, dass er an den Bostalsee gefahren ist mit dem Gumo-Mobil zu Willi Schäfer und seiner Partnerin Evi Rhein. Die sind da auf dem Segelboot am Bostalsee und die schippern seit Jahren jeden Sommer auf dem See rum. Vielleicht auch im Kreis. Und kurz davor sind sie jetzt, um genug Seemeilen für eine Weltumrundung gesammelt zu haben, die beiden. Max schippert ein bisschen mit und fragt jetzt mal nach, wie man auf so eine verrückte Idee kommt. So, Leichtmatrose Zettler, bitte übernehmen Sie.
1: Ahoi, Kapitän. Ich Ahoi. Muss Gott sei Dank nicht Save-Me singen. Ich sitze ganz entspannt mitten auf dem Bostalsee. Also die Stimmung habe ich bisher auch noch zu keinem Gummimobil gehabt. Und es ist auch noch so sehr mystisch hier auf dem See. Das ist voll schön. Hinten auf dem See, man sieht das noch so, schwebt so ein bisschen Nebel auf der Wasseroberfläche. Auch die Sonne spiegelt sich im Wasser. Da ist so ein Mann in einem Kajak. Und da treibt noch jemand mit einer Angel rum. Also wirklich, wir sind hier gewissermaßen unter uns. Und wortwörtlich das Steuer hier auf dem Boot in der Hand hat Willi Schäfer. Guten Morgen erstmal. Du bist hier jeden Tag, ne? Ist normal für dich.
2: Ja, bei Wetter und Wind bin ich jeden Tag hier.
1: Also bei Wind und Wetter sagst du selbst, wenn es regnet und stürmt?
2: Wenn es regnet, dann nicht so am Segeln. Ich bin da vielleicht schon am See, aber dann nicht am Segeln. Also nass werde möchte ich eigentlich nicht während dem Segeln.
1: Das ist ja auch ganz praktisch eigentlich, dass du eine Kajüte hast, die auch sehr schön ist. Und hier lief auch gerade SR3 drin, wie es sein muss. Du machst das hier seit 25 Jahren, weil du segelst die Welt.
2: Seit 26 Jahren. Also nur mit der Romantika. Ich bin auf dem See schon, solange es den gibt. Aber mit der Romantika bin ich 2000 hierher gekommen und segle jetzt 26 Jahre an meiner Weltumsegelung. Nur mit der Romantika, nur hier auf dem Bostalsee.
1: Verrückt. Warum? Wie kommt man auf sowas?
2: Das ist pure Leidenschaft. Segeln ist einfach pure Leidenschaft. Das Gefühl der Freiheit und des Windes und ja, ich liebe das.
1: Man sieht ja die Leidenschaft auch auf jeden Fall an. Also du hast auch so, du siehst aus wie ein echter Segler, so mit der Red Bull-Jacke und den ganzen anderen Tags da drauf. Der Willi hat gestern alleine fast 10 Stunden lang gesegelt und immer zusammen mit der Evi seit 2 Jahren. Und das Schiff heißt Romantika, hast du ja gesagt. Evi, ist der Willi denn auch ein Romantiker?
3: Ja, auf jeden Fall.
1: Ich meine, hier auf dem Schiff wahrscheinlich wird's schon mal romantisch.
3: Ja, man sieht es ja innen drin an der Einrichtung, also es ist sehr gemütlich mit ihm.
1: Und gerade jetzt auch mit der Morgenstimmung. Man kann sich's gut gehen lassen hier. Wir sammeln jetzt gleich mal noch ein paar Seemeilen und dann melde ich mich einfach gleich wieder. Du Leichtmatrose.
0: Nee, du bist der Leichtmatrose. Ich will Captain sein. Max Zettler mit dem Gummimobil unterwegs heute Morgen am Bostalsee. Es ist 7.24 Uhr. Bis später, wir freuen uns.

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1: Kurz nach halb acht ist es. Dominik Holl ist im Studio. Guten Morgen.
2: Guten Morgen. Bahnsanierung. Die Vereinigung der saarländischen Unternehmensverbände warnt vor den wirtschaftlichen Folgen der geplanten Sanierung der Bahnstrecke zwischen Ludwigshafen und Forbach im Jahr 2028. Die damit einhergehende monatelange Sperrung der Strecke könne das Saarland wirtschaftlich erheblich belasten. Telefonat mit britischem Premier. Kanzler Merz gratulierte dem neuen Premierminister Burnham zu dessen Ernennung. In dem Gespräch bekräftigten beide den Wunsch der weiteren Zusammenarbeit. Merz lud Burnham zudem nach Berlin ein. Niedrigere Lohnnebenkosten gefordert. Der deutsche Handwerkspräsident Dittrich will, dass Beschäftigte und Betriebe bei den Sozialabgaben entlastet werden. Dazu schlägt er eine Kommission vor, die entsprechende Vorschläge erarbeitet. Fast 100 verwundete US-Soldaten. So hoch ist nach Angaben des Pentagon die Zahl seit Wiederaufnahme der US-Angriffe gegen den Iran Anfang Juli. Die meisten hätten sich leichte Gehirnerschütterungen zugezogen. Das Pentagon verwehrte sich unterdessen gegen Kritik, Daten zu Verletzungen von Soldaten zu verheimlichen. 3 US-Soldaten sind bislang im Zusammenhang mit Angriffen des Iran getötet worden. Fraktionsgebäude des Landtags marode. Das Gebäude in Saarbrücken muss vermutlich neu gebaut werden. Eine Sanierung sei nicht möglich, da die Räume dauerhaft genutzt werden. Zurzeit wird die Wirtschaftlichkeit eines Neubaus geprüft. Und Alkoholverbot an Bahnhöfen. Die Deutsche Bahn erhofft sich dadurch mehr Sicherheit und weniger Konflikte unter Alkoholeinfluss. Das Verbot soll von bislang 30 Bahnhöfen auf alle 5.400 in Deutschland ausgeweitet werden.
1: Dominik, vielen Dank.
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1: Ein schöner sonniger Dienstag. Heute kaum eine Wolke am Himmel über dem Saarland. Später ein paar schöne Wetterwolken. Es bleibt aber trocken. 22 bis 26 Grad. Die 26 erreichen wir in Wattgassen. Nonnweiler entspannte 22 maximal heute.
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1: Der Landkreis Neunkirchen, da auf der B41 in Höhe Kreisverkehr Plättjesdohle, eine Entenfamilie auf der Fahrbahn, und die Sabine hat gerade bei WhatsApp geschrieben, das sind Nilgänse, und sie hat sie selbst da auch schon mal gesehen, die seien wahrscheinlich so in der Nähe des Sinnerbachs zu Hause und nutzen dann den Kreisel, um auf die andere Seite zu kommen. Um die Tageszeit, schreibt sie, sollte man vorsichtig fahren dort im Kreisverkehr. Machen wir. Vielen Dank für den Hinweis, liebe Sabine. Unsere neuesten Blitzer in Saarbrücken in der Lebacher Straße, auf der A8 Pirmasens-Saarlouis in Höhe Dreieck Friedrichsthal und in Dürsdorf in der Scheuernstraße. Wenn es auf Ihrer Strecke klemmt, sagen Sie gerne Bescheid. Hier ist die richtige Nummer, die 0800 700 8000.
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1: Ein schöner Song von ABBA jetzt für Sie. Knowing Me, Knowing You bei SR3. Guten Morgen. Ich bin Frank Hofmann.
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Morgen Nachmittag, morgen am frühen Abend der Almauftrieb zur SR3 Sommeralm und dann direkt die erste Almparty mit Simply Tina und schönen Coversongs von der großen Tina Turner. Hier ein bisschen was

0: Die große Stimme von Tina Turner bei einem Klassiker River Deep Mountain High hier auf SR3 im Skatepark in St. Wendel. Da ist diese Woche besonders viel los in den Sommerferien. Und es gibt auch eine Aktion dort. Knapp 40 Kinder und Jugendliche skaten auf dem Parcours, spielen Rollhockey, fahren BMX-Rad über den Parcours und zeigen, was sie drauf haben. Das Besondere an dieser Veranstaltung des Vereins Kids on Wheels ist, dass auch Rollstuhlkids eingeladen sind und sich dort austoben, ausprobieren können. SR3-Reporterin Stefanie Balle hat sich das Gewusel gestern mal aus der Nähe angeguckt.
1: Lasse saust die Bank runter. Eine Rampe, die es in vielen unterschiedlichen Längen und Steilheitsgraden hier im Skatepark gibt. Er braucht keinen Rollstuhl zum Fortbewegen, aber er findet das spannend.
2: Ja, es ist halt so ein Feeling, anderes wie zum Beispiel Scooterfahren. Da, wenn du runterfährst, hast du nicht so Angst, dass du hinfliegst. Also schon. Aber wenn du hinfliegst, dann, keine Ahnung, fühlt sich anders an. Also nicht so gefährlich, habe ich das Gefühl.
1: Charlotte, die tatsächlich auf den Rollstuhl angewiesen ist, traut sich das im Moment noch nicht. Zusammen mit ihren neu gewonnenen Freundinnen Lotte und Elisa hat sie sich auf den ersten Abschnitt des Rundparcours getraut. Berghoch. 100 Meter Abfahrt liegt vor den Dreien.
3: Die 12% Gefälle hat man gleich hier vorne runter. Die wird sie dann auch irgendwie wieder runterkommen müssen.
1: Sagt die Organisatorin des Skatecamps Caro Becker. Ganz schön steil. Lotte und Elisa müssen da auf ihren Inlinern runter. Aput, einer der 10 Betreuer der Kids, muss da ein bisschen schimpfen.
4: Also hochzukommen, kommen die halt einfach, aber runterzufahren, das ist das Problem. Man muss ja halt bremsen.
1: Aber Caro hat die Lösung. Charlotte mit ihrem Rollstuhl voran, Caro als Bremse in der Mitte und Elisa auf den Skates ganz hinten, damit sie sich festhalten kann, falls sie stürzt. Souverän rollt Charlotte los. Sie hat keinerlei Schwierigkeiten mit dem abschüssigen Stück Radweg und bekommt von Caro ein dickes Lob.
5: Und du hast eben, warst du super gut die Hilfestellerin. Hier von Berg runter, ja, zum Über.
6: Echt jetzt?
5: Ey, klar!
1: Man merkt, Charlotte ist keine Anfängerin.
6: Ja, es macht mir einfach Spaß.
1: Im Camp übernachten kann sie nicht. Die Barrierefreiheit ist noch nicht optimal. Das soll sich fürs nächste Jahr ändern, verspricht Caro. Und so kommt Charlotte diese Woche jeden Morgen um 10 und bleibt bis zum Nachmittag, rollt durch den Parcours, noch an den Rampen vorbei, unterhält sich hier und da. Und Caro ist ganz sicher.
3: Ich glaube, Charlotte schafft es diese Woche, die Banks runterzufahren hier im Park.
1: Und in der Zwischenzeit bleibt ihr die Gemeinschaft.
6: Und für die, die nicht im Rollstuhl sitzen, finde ich es halt ganz wichtig, dass die wissen, dass man auch Rollstuhlfahrer mitmachen lassen soll, dass die auch ganz tolle Sachen machen können, dass man nicht Angst tolle Sachen machen können, dass man nicht Angst davor zu haben braucht, Rollstuhlfahrer anzusprechen und zu sagen,

0: ganz Madrid ist gestern eine reine Partyzone gewesen. 2 Millionen Fans haben die spanische Fußball-Weltmeistermannschaft gefeiert und ihren Titel.
1: Espero mucha fiesta, mucha emoción.
2: Das passiert wirklich nicht alle Tage. Wir sind schließlich Weltmeister.
0: Zwei Stunden lang sind Spieler und die Trainer im offenen Bus durch Madrid gefahren. Die Straßen waren voll. Viele Fans haben sich auch Sonnenschirme mitgenommen, um sich vor der extremen Hitze zu schützen. Geendet ist die Fahrt dann am berühmten Cibeles-Brunnen. Und davor waren die Spieler noch beim König und beim Ministerpräsidenten, bei Pedro Sanchez.
3: Son dos de dos.
2: Ihr habt jetzt die beiden letzten Finale gewonnen. Wieso nicht auch die WM 2030, wenn wir die Gastgeber sind?
3: In el año 2030.
0: Tja, Projekt Titelverteidigung. Der Ministerpräsident, hohe Erwartungen hat er an den amtierenden Welt- und Europameister. 2030 findet die WM ja in Marokko, Portugal und eben in Spanien statt. Bis dahin ist es noch ein bisschen. Aktuell wird jetzt erstmal gefeiert und der WM-Sieg genossen. SR3 um 7.53 Uhr. Guten Morgen.
4: Salut. C'est encore moi. Salut.

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6: Es ist 8 Uhr im Studio Lisa Huth. Guten Morgen. Darum geht es gleich. Sanierung der Bahnstrecke Ludwigshafen-Vorbach. VSU warnt vor Folgen der Streckensperrung. Nach Saarbrücken und anderen Städten. Deutsche Bahn führt bundesweites Alkoholverbot auf allen Bahnhöfen ein. Und das Fraktionsgebäude des Landtags ist marode. Jetzt ist die Rede von einem Neubau. Das Wetter meist sonnig und trocken bis 25 Grad. In 2 Jahren soll die Bahnstrecke zwischen Ludwigshafen und Vorbach saniert werden. Das ist schnell gesagt, heißt aber Streckensperrung. Mehr als ein halbes Jahr fahren keine Züge. Dazu hat sich jetzt die Vereinigung der saarländischen Unternehmensverbände geäußert. Das könne das Saarland wirtschaftlich erheblich belasten. SR3-Reporter Felix Jakobs.
7: Das Saarland dürfe nicht zum infrastrukturellen Randstandort werden, mahnt VSU-Hauptgeschäftsführer Schlechter. Nach bisher bekannter Planung der Deutschen Bahn soll die Schienenverbindung über Homburg und Saarbrücken im Jahr 2028 für 2 Monate und 2029 für rund 5,5 Monate vollständig gesperrt werden. Die Bahnhöfe Mannheim und Kaiserslautern werden dann nicht mehr erreichbar sein. Besonders kritisch sei, dass die Sperrung der Bahnstrecke sich mit der aktuell laufenden Sanierung der A620 und dem geplanten Neubau der Fechinger Talbrücke im nächsten Jahr überschneide. Die VSU fordert vor diesem Hintergrund leistungsfähigen Ersatzverkehr und verlässliche Ausweichrouten für den Güterverkehr. Die Bahn rechtfertigt die Sperrung mit der Notwendigkeit der Sanierungsarbeiten.
6: Handwerkspräsident Dittrich fordert, Beschäftigte und Betriebe bei den Sozialabgaben zu entlasten. Er sprach sich dafür aus, eine Kommission einzusetzen, die Vorschläge für niedrigere Lohnnebenkosten erarbeitet. Dittrich sagte, die hohen Abgaben belasteten die Wettbewerbsfähigkeit und bremsten den Konsum. Die bisherigen Reformen der Bundesregierung seien in den Betrieben bisher kaum spürbar. Der Handwerkspräsident verwies auf sinkende Umsätze, mehr Insolvenzen und den Abbau von Arbeitsplätzen in der Branche. Andy Burnham ist neuer britischer Premierminister, der 7. in 10 Jahren. Schon vor seinem Amtsantritt hat er über die geplanten Reformen gesprochen und darüber, wie er den Briten wieder Hoffnung schenken will. Lisa Maria Röhling für SR Info.
8: Andy Burnham weiß, in welchem Bereich er schnell punkten muss. Deswegen kündigt der neue britische Premierminister direkt bei seiner Antrittsrede an der Downing Street Nummer 10 an, er wolle etwas gegen die hohen Lebenshaltungskosten tun, damit die Menschen durchatmen können. Schon einen Tag nach seinem Amtsantritt will er einen Plan vorstellen, wie die Lebenshaltungskosten schnell gesenkt werden können. Die Menschen sind von der instabilen Politik frustriert, das Leben ist teuer, der Wirtschaft geht's schlecht. Die Staatsverschuldung in Großbritannien ist seit Jahren hoch. Erst Anfang Juli hatte das Parlament eine Erhöhung des Verteidigungsetats um 15 Milliarden Pfund beschlossen. Der ehemalige Premierminister Keir Starmer hatte angekündigt, dass nach dem Beschluss dieses Etats nun Projekte im Bereich Infrastruktur und Energie gestrichen werden. Das Geld könnte Burnham aber anderswo gut gebrauchen. Er will eigentlich Sozialwohnungen bauen, kleinere und mittlere Unternehmen steuerlich entlasten, die Sozialsysteme verbessern und die Versorgungsunternehmen für Strom, Gas und Wasser wieder in öffentlicher Hand sehen.
6: Inzwischen hat Burnham sein Kabinett vorgestellt. Bei einem Telefonat mit Bundeskanzler Merz betonten beide, die enge Zusammenarbeit zwischen Deutschland und Großbritannien fortsetzen zu wollen. In der Straße von Hormuz ist erneut ein Tanker angegriffen worden. Wie die britische Behörde zur Sicherheit der Schifffahrt mitteilte, wurde er vor der Küste des Omans von einem unbekannten Geschoss getroffen. Erst gestern war dort ein Schiff angegriffen und in Brand geraten. Der Iran verlangt, dass die Schiffe entlang seiner eigenen Küste nehmen. Teheran hatte zuvor wiederholt erklärt, dass nur die vom Iran vorgegebene Route durch die Straße von Hormuz sicher sei. Die USA haben in der Nacht ihre 10. Angriffswelle in Folge gegen den Iran ausgeführt. Teheran hat seinerseits Länder in der Golfregion angegriffen, in denen sich US-Militärstützpunkte befinden. US-Präsident Trump verschärft den Handelsstreit mit Kanada. Er hat neue Zusatzzölle von 50% auf eine Reihe kanadischer Waren verhängt, darunter Wein, Hockeyschläger und Zement. Grund für die Maßnahme sei eine diskriminierende Behandlung von Alkohol-, Automobil- und Molkereiprodukten aus den USA durch die kanadische Regierung. Kanadas Premierminister Carney wies die Vorwürfe zurück und sprach von einem Verstoß gegen das Freihandelsabkommen. Das wird so manche saufende Fußballfans auf Auswärtstour hart treffen und viele Reisende freuen, die auf ihren Zug warten. Die Deutsche Bahn will noch in diesem Jahr ein vollständiges Alkoholverbot auf all ihren 5400 Bahnhöfen aussprechen. Frank Eichmann für SR Info.
9: Es reicht. Genug ist genug. Wir greifen jetzt härter durch, sagt Bahnchefin Palla der Bild. Sie verspricht sich mehr Ordnung und Sicherheit auf Bahnhöfen und in Zügen, mehr Schutz von Mitarbeitern und Reisenden. Bis Mitte Oktober soll das Verbot von Bier, Wein oder Schnaps auf Bahnsteigen und in Bahnhofshallen bundesweit eingeführt sein, bestätigte die Bahn der Deutschen Presseagentur. Durchgesetzt von Bundespolizei und eigenen Sicherheitskräften droht bei illegalem Alkoholkonsum künftig ein sofortiger Platzverweis und im Wiederholungsfall ein dauerhaftes Hausverbot. In Bahnhofsrestaurants darf dagegen auch nach Oktober weitergetrunken werden, ebenso erlaubt bleiben der Kauf und Transport verschlossener Flaschen. Die Bahn hat bereits Erfahrung mit dem Alkoholverbot. Es gilt schon heute auf Bahnhöfen wie Hamburg, Bremen, Frankfurt am Main oder Köln. Erst Ende Mai erweiterte die Bahn das Verbot auf weitere Bahnhöfe in Nordrhein-Westfalen und versprach, die geänderten Regelungen mit Augenmaß durchzusetzen. Mit Durchsagen, Aushängen und der direkten Ansprache durch Bahnmitarbeiter.
6: Auch auf dem Saarbrücker Hauptbahnhof und drumherum gilt ein Alkoholverbot. Die Arktis ist die Region auf der Erde, die sich am schnellsten erwärmt. Wie eine neue Studie britischer Forschender zeigt, ist das arktische Meereis wieder geschrumpft. Demnach waren die Eisflächen in den vergangenen beiden Wintern so klein wie fast nie seit Beginn der Satellitenmessungen. Die zwischenzeitliche Pause beim Rückgang sei Teil der natürlichen Schwankungen. Weniger Meereis verstärkt die Erwärmung der Arktis und kann auch das Wetter in Europa beeinflussen. Das Fraktionsgebäude des Saarländischen Landtags ist so marode, dass jetzt sogar ein Neubau im Raum steht. Ob es tatsächlich dazu kommt, ist nach Angaben der Landtagsverwaltung aber noch offen. SR3-Reporterin Jennifer Klein.
10: Feuchtigkeit, Risse in den Wänden und Wassereinbrüche bei starkem oder anhaltendem Regen. Unter anderem diese Mängel zeigen sich laut Landtagsverwaltung am Fraktionsgebäude und dem angrenzenden Sitzungstrakt. Sie sind Grund dafür, dass das Gebäude vermutlich neu gebaut wird. Eine Sanierung sei nicht möglich, da die Räume dauerhaft genutzt würden. Wo die Abgeordneten und ihre Mitarbeiter während Bauarbeiten untergebracht werden könnten, ließ die Landtagsverwaltung offen. Auch zu den möglichen Kosten eines Neubaus machte sie keine Angaben. Erst nach dem Abschluss einer Wirtschaftlichkeitsuntersuchung, die die Landtagsverwaltung bereits beauftragt hat, sei klar, wie es mit dem Fraktionsgebäude weitergehe. Laut dem zuständigen Innenministerium hat diese Wirtschaftlichkeitsuntersuchung allerdings noch nicht begonnen.
6: Die Polizei hat in Wadern zwei mutmaßliche Betrüger festgenommen. Die beiden Männer sollen auf dem Parkplatz eines Discounters mit einem falschen Spendenaufruf Geld von Passanten ergaunert haben. Das Geld war angeblich für eine Kinderhilfsorganisation bestimmt. Wer gespendet hat, soll sich bei der Polizei in Wadern melden. Zur Tour de France. Gestern war Ruhetag und bei der 16. Etappe geht es heute um einen Kampf gegen die Uhr. Holger Gersgraf für SR Info.
11: Mit einem Mannschaftszeitfahren hat die Tour de France begonnen. Jetzt startet sie mit einem Einzelzeitfahren in die letzte Woche. Der mittelschwere Kurs am Genfer See ist mit 26 Kilometern relativ kurz. Es wird also keine erdrutschähnlichen Verschiebungen in der Gesamtwertung geben. Die 5 Minuten Vorsprung des fast schon Toursiegers Tadej Pogacar sind ohnehin unantastbar. Auch wenn dahinter der beste Zeitfahrer der vergangenen Jahre lauert, der Olympiasieger und Weltmeister Remco Evenepoel. Der Belgier ist klarer Favorit auf den Etappensieg, muss sich aber mit seinen Vorgängern auf dem Zeitfahr-WM-Thron messen, mit dem Italiener Filippo Ganna und dem Norweger Tobias Voss. Florian Lipowitz ist kein echter Zeitfahrspezialist, hat sich aber im Windkanal akribisch auf diese Prüfung vorbereitet und wird versuchen, seinen aktuell 5. Platz in der Gesamtwertung zu verteidigen.
6: Die argentinische Nationalmannschaft ist in Buenos Aires mit einem kurzen Empfang begrüßt worden. Es gab zwar einen roten Teppich und eine Militärkapelle für die Fußball-WM 2., die Staatsführung schickte aber bewusst keine hochrangigen Vertreter. Präsident Milei hatte im Vorfeld gesagt, dass sich die Politik das Fußballfest nicht aneignen dürfe. Superstar Messi war nicht dabei, er flog nach der 0:1 Niederlage gegen Spanien nach Miami. Mittelfeldspieler Carlo Sickinger verlässt den Fußball-Bundesliga-Aufsteiger SV Elversberg. Wie die SVE mitteilte, wechselt Sickinger auf eigenen Wunsch zum Zweitligisten Darmstadt. Über die Transferdetails machten beide Clubs keine Angaben. Und das war die SR3-Rundschau mit dieser Hut. Um gleich 8.10 Uhr übernimmt wieder Frank Hofmann. Guten Morgen.
12: Einen schönen guten Morgen.
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12: Das sieht gut aus. Der heutige Dienstag, er fängt sonnig an, kaum eine Wolke, später ein paar schöne Wetterwolken. Es bleibt auf jeden Fall trocken, 22 bis 26 Grad. Und das SR3 Sommeralmwetter ist auch vortrefflich, ist persönlich von Peter Schwarz freigegeben.
13: Morgen ziehen vielleicht am Nachmittag ein paar Wolkenfelder mehr durch, mal ein bisschen Schatten. Ansonsten passiert nichts. Auch der Donnerstag, Sonne, ein paar Wolken, 22 bis 26 Grad, weiter freundlich. Freitag geht es dann mit den Temperaturen etwas nach oben, aber auch der Samstag hält voraussichtlich noch durch, was die Trockenheit angeht. Sonne, wenige Wolken, Temperaturen dann wieder an die 30 Grad.
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12: Die A8 Saarlouis Richtung Pirmasens, da zwischen Neunkirchen-Oberstadt und Neunkirchen-Wellesweiler ist ein Fahrzeug liegen geblieben und zwar ungünstig auf der mittleren Spur. Dort bitte vorsichtig ranfahren. Dann haben wir auf der A8 Saarlouis Richtung Pirmasens zwischen dem Dreieck Friedrichsthal und Elversberg noch einen defekten Laster, ebenfalls auf der mittleren Spur. Sie melden uns Blitzer in Saarbrücken, in der Lebacher Straße, auf der A8 Pirmasens-Saarlouis in Höhe Dreieck Friedrichsthal und in Dörsdorf in der Scheuernstraße. Ich weiß, dass in Schaffhausen gestern auch noch einer gestanden hat. Sie können ja mal schauen, ob der noch da steht auf der Umleitungsstrecke, weil der Kreisel in Schaffhausen gesperrt ist. In Fürstenhausen, Entschuldigung, ich habe die Hausens verwechselt. In Fürstenhausen. Wenn der noch da ist, sagen Sie gerne Bescheid. Oder wenn ein anderer, der gestern da gestanden hat, noch da steht. 0800 700 8000. Kommen Sie gut an.
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12: Einen schönen guten Morgen mit einem Klassiker hier, Right Back Where We Started From, also alles wieder auf Anfang von Maxine Nightingale. Ich bin Frank Hofmann.
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0: the morning.
1: SR3 ist hier, guten Morgen. Also ich muss ja mal sagen, an Willis Stelle würde ich den Leichtmatrosen Max erstmal dazu verdonnern, das Deck des Segelschiffs zu schrubben. Aber mal ganz im Ernst, also Max Tettler ist mit dem Gummomobil zu Willi und Evi reingefahren. Die haben ein Segelboot auf dem Bostalsee und der Max segelt mit den beiden eine Runde. Denn der Willi hat schon seit vielen Jahren ein Projekt am Laufen. Er schippert auf dem Bostalsee rum und sammelt Seemeilen. Jetzt rückt die Zahl näher an die, die man braucht, damit man sagen kann, ich bin einmal um die Welt gesegelt. Wir haben Willi und Evi eben kennengelernt schon als zwei sympathische Leute, die das Leben auf dem Wasser genießen. Max, jetzt aber beweis mir mal, dass ihr wirklich auf einem Segelboot seid, bitte.
2: Das ist gar kein Problem. Dann, Willi, wenn du möchtest, dreh mal an diesem Ding, weil es macht lustige Segelgeräusche. Na, siehste. Also es klingt natürlich, es kann natürlich auch sein, dass wir, was weiß ich, einen Kaffee machen. Es dreht sich auf jeden Fall so ein silbernes Ding, wo ein Seil dran ist. Ich habe nicht so mega die Ahnung vom Segeln. Ich habe aber vorhin tatsächlich mal gesegelt. Das war ganz cool. Der Willi hat mich die Romantiker nämlich mal steuern lassen. Und ich war an diesem großen Steuer. Ich habe ein paar Seile gezogen. Das war geil. Auch wenn das Schiff natürlich sehr behäbig ist. Und grundsätzlich kann man sagen, ist wie Urlaub hier. Er hat eine Getränkekarte. Ich habe gerade schon eine Limo gekriegt. Minze baut er hier auch an für den Mojito. Also man kann sich's hier gut gehen lassen. Willi, du meinst, du machst das aus Leidenschaft. Was gefällt dir so dolle am Segeln?
3: Einfach das Gefühl, auf dem Wasser zu sein, mit dem Wind der Antrieb zu haben, ohne Geräusche, ohne Motor, ohne Lärm, ohne Gestank. Einfach durch den Wind sich fortzubewegen mit Schräglage, das mag ich am liebsten. Und das ist meine Leidenschaft, ja.
2: Eine Schräglage hast du vorhin schon mal gesagt. Wir haben ja so quasi direkt neben deinem Kopf haben wir so ein rotes Ding. Wie heißt das, dieses rote Teil hier?
3: Ein Gurt, ein Ausrittgurt, ja. Ist das.
2: Und der Gurt, der kann theoretisch bis im Wasser liegen. Also wir können quasi 90 Grad im Wasser liegen und es geht trotzdem. Wieso hast du dich denn seit so vielen Jahren auf dem Bostalsee festgelegt? Du bist ja schon auf dem Mittelmeer überall rumkutschiert.
3: Das hat einen ganz einfachen Grund. Ich habe nur 10 Kilometer bis hierher und bin in 10 Minuten da. Und ich möchte nicht 400, 500, 600, 800 Kilometer fahren, für irgendwo ein paar Tage nur zu segeln.
2: Wenn es hier genauso schön sein kann, ne? Insgesamt ist die Romantiker, kommen wir mal zum Schluss, schon 21.300 Seemeilen gefahren. Ich habe selbst eine dazu beigetragen, da bin ich ein bisschen stolz drauf. Und die muss noch 300 Seemeilen fahren. Das schafft der Willi in den nächsten 3 Wochen. Wie fühlt sich das an, dieses Lebensziel jetzt langsam erreicht zu haben?
3: Das fühlt sich großartig an. Okay. Ich fahre jetzt 26 Jahre daran und davon 24 Jahre allein. Und ich habe das Glück gehabt, vor 2 Jahren diese wunderbare, tolle Frau kennenzulernen.
2: Die Evi, ja.
3: Mein Schatz. Evi, ich liebe dich über alles.
2: Oh. Ach süß, da sind wir doch auf der Romantiker. Bis es dann soweit ist, gibt es hoffentlich keinen Mast- und Schotbruch. Und dann lasse ich den Willi und die Evi dann gleich mal alleine hier.
1: Ja, dann machen die sich noch ein bisschen kuschelig. Max Zettler war das hier am Bostalsee, wo der Willi und die Evi segeln. Und zwar auf dem Bostalsee einmal um die Welt gesegelt sind mit der Romantiker. 20 nach 8 ist es. Mensch, so romantisch bei uns. Jetzt auch mit Manfred Mann.

0: SR3, guten Morgen, schönen Dienstag für Sie. Das ZDF setzt einen Fall für zwei ab. Die Meldung kam gestern. Und wir haben heute Morgen mal rumgefragt, was war denn so für Sie das beste Ermittlerteam, damals noch mit Matula oder die Neuen und so. Und ich glaube, der Schmerz, dass die Serie jetzt komplett abgesetzt wird, sitzt bei den Leuten nicht mehr ganz so tief, weil die meisten sagen, original damals der Matula und der Günther Strack, als die beiden nicht mehr zusammen waren, da war es eigentlich schon rum.
1: Moin Frank, für mich war bei der Alte, also ist der Alte, also der alte Matula im Fall für zwei, ist natürlich der Günther Strack gewesen. Das war doch damals der Legendäre, der hat doch all Maßstäbe gesetzt.
0: Auf jeden Fall. SR3, guten Morgen, die Stranglers hören Sie jetzt und dann gleich unsere Nachrichten auf Platt.

0: 8.31 Uhr, es ist kurz nach 8:30 Uhr. Guten Morgen.
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2: Mit Katharina Weber, guten Morgen. Die Sanierung von der Bahnstrecke zwischen Ludwigshafen und Forbach, die sorgt weiterhin für Diskussionen. Geplant ist das Projekt für 2028 und 2029 und davon betroffen wäre auch die Verbindungen nach Homburg und Saarbrücken. Hecht für uns die Bahnhöfe in Mannheim und Lautre, die wäre dann nicht mehr erreichbar sind in der Zeit. Mehr als ein halbes Jahr soll auf der Ganzstrecke kein Zug mehr fahren. Die Vereinigung von der Saarländischen Unternehmensverbände, die VSU, die sieht dort drin eine arische wirtschaftliche Belastung für Saarland. Weil nicht nur die Bahnstrecke dann erneuert wird, sondern parallel ja auch noch die Bauarbeiten auf der A620 laufen und der geplante Neubau von der Fechinger Talbrücke nächstes Jahr auch noch dazukommt. Die VSU fordert ein zuverlässiger Ersatzverkehr für die Leit und dringend eine Ausweichroute für den Güterverkehr. In Wadern haben sie zwei Betrüger geschnappt. Die beiden Männer, die haben auf einem Supermarktparkplatz Spende gesammelt. Angeblich für eine Kinderhilfsorganisation. Dort dabei haben sie sich das Geld selber in die Tasche gesteckt. Wer bei den zwei was gespendet hat, der soll sich bei der Polizei in Wadern melden. Ab Mitte Oktober will die Deutsche Bahn an alle ihre 5.400 Bahnhöfe ein Alkoholverbot einführen. Die Bahnchefin Paller will mehr Ordnung und Sicherheit in der Zieg und an der Bahnhöfe. Und dort damit auch mehr Schutz für ihr Personal und andere Reisende. Wer sich nicht dran hält, dem droht ein direkter Platzverweis und bei Wiederholung ein dauerhaftes Hausverbot. Am Saarbrücker Hauptbahnhof und drumherum, dort gilt schon jetzt ein Alkoholverbot.
0: Katharina, vielen Dank.
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0: Bis 26 Grad heute. Mehr wird es nicht und das ist doch ganz angenehm. So 22 bis 26 Grad heute in der Spitze. In Nonnweiler entspannte 22 Grad. In St. Ingbert maximal 25 und in Wattgassen 26 Grad heute. Das sind die Temperaturen im Schatten wohlgemerkt. Der Dienstag, der heutige Tag, er fängt sonnig an und er bleibt auch sonnig. Es gibt im Moment keine Wolke. Später ein paar Schönwetterwolken. Bleibt auf jeden Fall trocken.
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0: Da haben wir keine Meldungen über Verkehrsstörungen. Die Gänse im Kreisverkehr Plättjesdohle sind wohl auch weg. Nilgänse, hat die Sabine eben gesagt. Ich hoffe, die sind gut über die Straße gekommen. Unsere neuesten Blitzer in Saarbrücken in der Liebacher Straße auf der A8 Pirmasens-Saarlouis in Höhe Dreieck Friedrichsthal und in Dörsdorf in der Scheuernstraße. Ich wünsche Ihnen eine gute Fahrt und wenn auf Ihrer Strecke irgendwas ist, geben Sie einen kurzen Hinweis. Kurzer Anruf reicht 0800 700 8000.
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0: Dieser Titel heißt nicht Ding Dong, sondern er heißt Ding Dong und kommt von Teach-In. Ich bin Frank Hofmann.
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0: Guten Morgen.

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0: eben noch bei der Halbzeitshow der Fußball-Weltmeisterschaft des Finals und jetzt schon hier bei uns wieder auf SR3 mit Like a Prayer, Madonna. Guten Morgen. Eine englische Fußballlegende ist für immer gegangen. Die Meldung kam gestern vom Tod von Kevin Keegan. Er ist nach langer Krankheit mit 75 Jahren gestorben. In Deutschland ist er ja auch unvergessen für seine 3 Jahre beim HSV. Mit dem ist er 1979 deutscher Meister geworden. Und er ist auch 2-mal Europas Fußballer des Jahres geworden. Als der damals zu den Hamburgern gekommen ist, der englische Nationalspieler vom FC Liverpool, da war das schon eine Sensation. Und dafür, also für sein Engagement in Hamburg, hat er auch fleißig Deutsch gelernt damals.
1: Ich heiße Kevin Keegan, komme aus Liverpool, bin verheiratet, gelernt habe ich kaufmännische Angestellte.
0: Er ist 1,70 groß gewesen und deswegen haben sie ihn Mighty Maus genannt, die mächtige Maus. Worauf er sich beim Wechsel nach Deutschland eingelassen hat, das war ihm wohl bewusst.
2: Ich hatte schon über 50 Mal für England gespielt und daher sehr viel Erfahrung. Ich brauchte das damals, denn die Bundesliga war hart.
0: Trotzdem war es für ihn auch eine schöne Zeit in der Bundesliga. Er war Liebling der Fans und dann hat er selbst auch irgendwann gesagt, so, ich gehe jetzt wieder weg vom HSV. War wohl kein leichter Abschied.
1: Ich fühle mich heute Abend vielleicht sehr, sehr traurig. Aber das Leben geht immer weiter.
0: Danach war er Spieler und Trainer in Newcastle als Trainer der englischen Nationalmannschaft. Im Jahr 2000 hat er nicht so viel Glück gehabt. Mehr Erfolg hatte er 1979, Sie erinnern sich noch, als Sänger Head Over Heels in Love. Ein Top-10-Hit auch in Deutschland. Kevin Keegan ist gestern mit 75 Jahren gestorben, aber er und seine Musik leben weiter. Wir spielen den Song jetzt nochmal im Gedenken an ihn. Kevin Keegan, Head Over Heels in Love auf SR3.

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Glück von Herbert Grönemeyer. Im Saarland gibt es ja seit 2 Jahren ein Wolfsmonitoring-Team. Die gehen regelmäßig auf die Suche nach Spuren, die der Wolf hier bei uns irgendwo in der Gegend hinterlassen hat, im Saarland. Und dann wird das Ganze ausgewertet. Wir waren mit einem Team unterwegs auf dieser Mission des Wolfsmonitoring. Die Ergebnisse gleich in SR3 am Vormittag. Karm Bachmann kommt dann gleich nach den SR-Info-Nachrichten um 9. Ich bin Frank Hofmann. Bis morgen früh um 5. Macht es gut. Haben Sie einen schönen Dienstag, einen erfolgreichen Tag. Macht es gut. Bis dann. Tschüss.

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15: 9 Uhr. Kinder und Jugendliche besser vor sexualisierter Gewalt schützen. Dafür braucht es laut Fachleuten mehr Aufmerksamkeit und Prävention. Beispielsweise müsste in Kitas und Schulen stärker über Hilfsangebote informiert werden, sagte Tanja von Bodelschwing der Beratungsstelle NINA im ZDF-Morgenmagazin.
16: Wir kennen die Dynamik von sexualisierter Gewalt. Wir wissen im Grunde, welche Risiken da sind, wie man denen auch begegnen kann. Aber um wirklich was zu verändern, muss man das wollen? Also wir müssen Kinderschutz wollen und wir müssen Kinderschutz können. Auch die Fachkräfte vor Ort und auch die Erwachsenen müssen hinschauen wollen und auch dann wissen, was sie tun könnten. Und es muss auch gemusst werden, sage ich jetzt mal. Wir müssen das auch müssen. Das heißt, die Rahmenbedingungen müssen da sein, die Finanzierung muss da sein. Es muss möglich sein, auch langfristig Prävention zu denken, all das.
15: In einer Stunde stellen Bundesinnenminister Dobrindt und BKA-Chef Münch in Berlin ein Lagebild zu Sexualdelikten an Kindern und Jugendlichen vor. Es wird erwartet, dass die Zahlen weiter gestiegen sind. Das Fraktionsgebäude des Saarländischen Landtags muss möglicherweise neu gebaut werden. Wie die Landtagsverwaltung mitteilte, ist das Gebäude marode. Es gäbe unter anderem Risse in den Wänden und Wasserschäden bei starkem Regen. Eine Sanierung sei nicht möglich. Zu den möglichen Kosten eines Neubaus machte die Verwaltung keine Angaben. Ob tatsächlich neu gebaut wird, soll jetzt eine Wirtschaftlichkeitsuntersuchung klären. Satellitenbilder zeigen, dass Israel einen großen Erdwall im Gazastreifen baut. Die Nachrichtenagentur AP legte die Bilder dem israelischen Militär vor, das den Bau bestätigte. Demnach wurde in den vergangenen Monaten ein mehr als 23 Kilometer langer Erdwall errichtet. Er führt durch zerstörte palästinensische Ortschaften entlang der sogenannten Gelben Linie. Das ist die Grenze, bis zu der sich die israelischen Truppen im Rahmen der Waffenruhevereinbarung vom Oktober zurückgezogen hatten. Der Gazastreifen ist etwa 40 Kilometer lang und 11 Kilometer breit. Dort leben mehr als 2 Millionen Palästinenser. Das französische Parlament will 2 verbotene Insektengifte unter bestimmten Bedingungen wieder zulassen. Die Nationalversammlung verabschiedete in der vergangenen Nacht einen entsprechenden Gesetzentwurf, der auch in der Regierung umstritten ist. Die Wirkstoffe gelten als schädlich für Bienen und andere nützliche Insekten. Landwirte hatten gefordert, die Mittel wieder zuzulassen, um ihre Ernten besser vor Schädlingen zu schützen. Umweltverbände und Wissenschaftler dagegen warnen vor möglichen Folgen für Tiere und Menschen. Nach wissenschaftlichen Studien können die Insektengifte Entwicklungsstörungen bei Embryos verursachen. Die Deutsche Bahn will Alkohol an allen Bahnhöfen verbieten. Das kündigte Bahnchefin Paller in der Bild-Zeitung an. Bisher gilt an 30 deutschen Bahnhöfen ein Alkoholverbot, unter anderem in Saarbrücken. Paller sagte, das Verbot werde bis Mitte Oktober auf alle rund 5.400 Bahnhöfe ausgeweitet. Für SR Info Frank Eichmann.
1: Durchgesetzt von Bundespolizei und eigenen Sicherheitskräften droht bei illegalem Alkoholkonsum künftig ein sofortiger Platzverweis und im Wiederholungsfall ein dauerhaftes Hausverbot. In Bahnhofsrestaurants darf dagegen auch nach Oktober weitergetrunken werden. Ebenso erlaubt bleiben der Kauf und Transport verschlossener Flaschen. Die Bahn hat bereits Erfahrung mit dem Alkoholverbot. Es gilt schon heute auf Bahnhöfen wie Hamburg, Bremen, Frankfurt am Main oder Köln. Erst Ende Mai erweiterte die Bahn das Verbot auf weitere Bahnhöfe in Nordrhein-Westfalen und versprach, die geänderten Regelungen mit Augenmaß durchzusetzen. Mit Durchsagen, Aushängen und der direkten Ansprache durch Bahnmitarbeiter.
15: Der Regionalverband Saarbrücken nutzt die Sommerferien, um insgesamt 33 Schulen zu sanieren. Wie der Verband mitteilte, werden dafür mehr als 7 Millionen Euro investiert. Ein Schwerpunkt der Arbeiten ist demnach der Hitze- und Sonnenschutz. Am Gymnasium am Rotenbühl und am deutsch-französischen Gymnasium in Saarbrücken sollen unter anderem schattenspendende Bäume gepflanzt und Flächen entsiegelt werden. In mehreren Schulen werden zudem lärmdämpfende Akustikdecken eingebaut. Und das waren die Nachrichten mit Luisa Oberhauser. 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
18: Die Sonne scheint, es hat gut abgekühlt heute Nacht und abgesehen von ein paar schönen Wetterwolken ist der Himmel heute blau. 22 bis 26 Grad. Auch heute Nacht wieder recht kühl, 8 bis 13 Grad. Und morgen sonnig in der ersten Tageshälfte. Später gibt es wieder lockere Wolkenfelder und auch morgen wieder bis 26 Grad.
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18: Die neuesten Blitzer melden Sie in Duttweiler in der St. Ingberter Straße, in Saarbrücken in der Lebacher Straße und auf der A8 Pirmasens Richtung Saarlouis in Höhe Dreieck Friedrichsthal. Eine Übersicht über alle gemeldeten Blitzer finden Sie auf sr3.de und in der SR3-App.
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18: Herrliches Wetter da draußen. Urlaub im eigenen Land, das kann man ganz gut machen am Boostalsee. Da schalten wir nachher nochmal hin. Mein Name ist Carmen Bachmann. Ich wünsche einen schönen Montag, Dienstagmorgen.

Marquez hier auf SR3 Saarlandwelle am Vormittag. 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

Bartomeu und Ela hier auf SR3 Saarlandwelle. Rivers of Babylon, Boney M. hier auf SR3. Da gibt's eine tolle Doku, kann man ansehen in der Mediathek. Einfach mal googeln. Und da geht's um Disco-Macht und eben auch um unseren Saarländer, um Frank Farian.

0: Boni M hier auf SR3 Saarlandwelle. Max Zettler ist heute Morgen zum Boostalsee gefahren, hat dort einen Weltumsegler getroffen. Ja, tatsächlich, der hat eben diese Weltumsegelung an Kilometern oder wie auch immer man das auf Schiffen benennt, auf dem Boostalsee gemacht. Einfach diese Strecke schon auf dem Boostalsee gesegelt oder ist viel mehr dabei. Und jetzt ist Max mal ein Stückchen weiter gegangen und hat Urlauber gesucht, die am Boostalsee Urlaub machen. Max, bist du fündig geworden?
1: Ja, ich bin fündig geworden, definitiv. Ich sitze eigentlich mitten in den Centerparks, in der Frühstückshalle. Es ist ja so ein bisschen dschungelig natürlich, also man hört auch schon, um mich rum sind ganz viele Stimmen, ganz viele Leute gerade am Frühstücken, die sich die Brötchen belegen. Es riecht auch schön nach Kaffee und nach Essen und nach Buffet. Und direkt die Ersten, die ich angequatscht habe, also wir kennen uns gerade seit so 2-3 Minuten, sind Kevin, Laura und Noah. Guten Morgen erstmal.
2: Morgen.
3: Guten Morgen.
4: Guten Morgen.
1: Ihr kommt aus Rheinland-Pfalz, ne, aus Eppstein. Was hat euch an dem Boostalsee verschlagen, Kevin?
2: Wir sind jetzt schon das dritte Mal da. Also vor 3 Jahren haben wir es erst mal ausprobiert. Ist auch nicht so weit von uns, über eine Stunde. Und ja, der erste Eindruck vor 3 Jahren hat uns auch gut gefallen mit dem See hier. Viele Möglichkeiten für unseren Sohn. Lage, alles gut. Und ja, deswegen haben wir uns wieder entschieden, letztes Jahr und auch wieder dieses Jahr hier Urlaub zu machen.
1: Okay, wir haben richtige Fans hier, ich sehe das schon. Wenn wir gerade eben schon bei dir waren, Noah, was ist denn so dein Favorit hier? Seid ihr gestern da? Wart ihr schon am Strand?
4: Ja.
1: Wir waren. Und wie war's?
4: Gut.
1: Was habt ihr sonst noch vor oder was hast du besonders vor, Noah?
4: Noch mehr in die Spielhalle zu gehen.
1: Okay, ja. Und sonst allgemein, was sind so die Pläne, Laura? Ihr seid eine Woche hier, entspannen, wie ist es?
3: Also wir gehen noch viel schwimmen und viel entspannen und außerdem ist am Wochenende jetzt das Seefest. Da freuen wir uns jetzt auch drauf hier in der Region, das mal anzuschauen und live mitzuerleben.
1: Einen guten Zeitpunkt erwischt auf jeden Fall mit dem Feuerwerk dann am Wochenende, das wird bestimmt schön. Dann lasse ich euch auch jetzt in Ruhe euren Bacon, eure Würstchen, eure Melonen essen und schalte wieder zurück zu dir, Carmen.
0: Vielen Dank, Max, das klingt ja richtig gut. Also nicht nur das Frühstück, sondern auch natürlich das Seefest am Wochenende und was man hier so alles in der Region erleben kann, wenn man hier Urlaub macht. Danke, Max.

0: The Parlophonics und These Days. Es ist 9.29 Uhr.
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0: Mit Dominik Holl.
2: Mehr Prävention gefordert. Dadurch wollen Fachleute Kinder und Jugendliche besser vor sexualisierter Gewalt schützen. So müsste in Kitas und Schulen stärker über Hilfsangebote informiert werden. Heute stellt Innenminister Dobrindt das Lagebild zu Sexualdelikten an Kindern und Jugendlichen vor. Vorbild Saarbrücker Hauptbahnhof. Der ist einer von 30 Bahnhöfen in Deutschland, an denen bereits ein Alkoholverbot gilt. Das will die Deutsche Bahn bis Mitte Oktober auch auf alle anderen rund 5.400 Bahnhöfe in Deutschland ausweiten. Gefährliche Insektizide in Frankreich. Das französische Parlament will Landwirten erlauben, zwei bislang verbotene Insektengifte unter bestimmten Bedingungen wieder zu nutzen. Die Wirkstoffe gelten als schädlich für Bienen und andere nützliche Insekten. Die Bauern wollen damit ihre Ernten besser vor Schädlingen schützen. Und 7 Millionen Euro für Schulen. Diese Summe investiert der Regionalverband Saarbrücken, um insgesamt 33 Schulen zu sanieren. Ein Schwerpunkt der Arbeiten ist demnach der Hitze- und Sonnenschutz.
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0: Die Sonne scheint heute fast den ganzen Tag, gibt nur ein paar harmlose Schönwetterwolken, 22 bis 26 Grad. Morgen Nachmittag öfter mal lockere Wolkenfelder, Temperaturen bleiben aber gleich.
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0: Die neuesten Blitzer melden Sie in Dörsdorf, in der Scheuernstraße, in Saarbrücken in der Kurt-Schumacher-Straße und in Dudweiler in der Sankt-Ingberter-Straße. Wenn Sie noch was sehen, rufen Sie gern an, melden Sie es uns unter 0800 700 8000.
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0: Mit Carmen Bachmann, ich wünsche einen schönen Dienstag und das hier sind Sonny und Cher.

0: Niedeckensbach mit voller Kraft voraus. Die machen dies Jahr nochmal wirklich mit voller Kraft, spielen mehrere Konzerte, haben ihr Warm-up-Jahr vor einigen Wochen hier in Neunkirchen in der Gebläsehalle gespielt. Der Vormittag auf SR3.
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0: Mit Christine Berg von der Evangelischen Kirche.
2: Lass uns gehen. Lass uns gehen irgendwohin, wo es warm ist, wo die Kälte uns nicht findet. Lass uns gehen durch die Nacht in den neuen Morgen. Der Morgen wird kommen, das tut er immer. Lass uns gehen, auch wenn wir Angst haben. Die Angst bewahrt uns vor Gefahren auf dem Weg. Lass uns gehen Richtung Sonne, bis unsere Schatten das einzig Dunkle sind, was uns begleitet. Lass uns gehen, denn da ist noch Hoffnung, die uns treibt und nicht verlässt. Lass uns gehen, bis die Stille sich nicht mehr wie Last, sondern wie Frieden anfühlt. Lass uns gehen, nicht weil wir alles hinter uns lassen, sondern weil manches mit der Entfernung leichter wird. Lass uns gehen, es ist Zeit. Viel länger sollten wir hier nicht bleiben. Lass uns gehen, auch wenn wir den Weg nicht kennen. Auch wenn wir das Ziel nicht sehen, wissen wir, wohin. Und wenn wir dort sind, lass uns zu weit gehen. Weiter als geplant. Über das Ziel hinaus, um zu sehen, was dort auf uns wartet. Und wenn wir dort sind, wird nicht alles so sein, wie wir dachten. Aber vielleicht finden wir etwas, von dem wir nicht wussten, dass es gefehlt hat. Und wenn wir dort sind, können wir bleiben. Und wenn wir dann noch wollen, finden wir auch wieder den Weg zurück.

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Queen und 39. Der Vormittag auf SR3 mit Patricia Kaas.

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1: 10 Uhr. Bundesweit werden immer häufiger Fälle von sexualisierter Gewalt gegen Kinder und Jugendliche bekannt. Das geht aus dem aktuellen Lagebild zu Kindesmissbrauch hervor, den Bundesinnenminister Dobrindt, BKA-Chef Münch und die Missbrauchsbeauftragte des Bundes Klaus in diesen Minuten in Berlin vorstellen. Für SR Info Birte Sönnigsen.
2: Mehr als 18.000 Fälle hat die Polizei im vergangenen Jahr erfasst. Die Behörden gehen allerdings davon aus, dass ein erheblicher Teil der Taten nicht angezeigt wird und damit gar nicht in der Statistik landet. Deutlich gestiegen sind etwa sogenannte Fälle von sexuellem Missbrauch von Kindern ohne Körperkontakt. Hierbei spielt das Internet eine zentrale Rolle. Es geht unter anderem um Cybergrooming. Täter geben sich hier in sozialen Netzwerken oft als ungefähr gleichaltrig aus, um so das Vertrauen ihrer Opfer zu gewinnen. In vielen Fällen bringen sie die Kinder dazu, ihnen freizügige Fotos zu schicken. Andere Taten finden als Livestream im Netz statt. Nutzer zahlen dafür, sich die Missbrauchshandlungen in Echtzeit anzuschauen und diese teilweise beeinflussen zu können.
1: Handwerkspräsident Dittrich fordert, Beschäftigte und Betriebe bei den Sozialabgaben zu entlasten. Er sprach sich dafür aus, eine Kommission einzusetzen, die Vorschläge für niedrigere Lohnnebenkosten erarbeitet. Dittrich sagte, die hohen Abgaben belasteten die Wettbewerbsfähigkeit und bremsten den Konsum. Die bisherigen Reformen der Bundesregierung seien in den Betrieben bisher kaum spürbar. Der Handwerkspräsident verwies auf sinkende Umsätze, mehr Insolvenzen und den Abbau von Arbeitsplätzen in der Branche. Im Amazonasgebiet in Brasilien sind im vergangenen Jahr gut 3 Millionen Hektar Regenwald abgebrannt. Das entspricht etwa der Fläche von Belgien. Das ist laut dem Überwachungsnetzwerk Mapbiomas die bislang kleinste Fläche seit Beginn der Aufzeichnungen 1983. 2024 dagegen wurde der historische Höchstwert gemessen. Damals sind gut 16 Millionen Hektar abgebrannt, eine Fläche größer als Griechenland. Laut dem Bericht hatte unter anderem das Ausmaß der Brände 2024 die Bevölkerung so schockiert, dass sie geholfen hatte, das Ausbreiten neuer Brände zu verhindern. Bei einem Verkehrsunfall in Saarbrücken-Mahlstadt ist gestern Abend ein Jugendlicher verletzt worden. Nach Angaben der Polizei stießen zwei Autos beim Überholen zusammen. Anschließend prallten sie gegen den Brückenpfeiler einer Bahnunterführung. Ein 16-jähriger Beifahrer erlitt dabei leichte Verletzungen. Beide Autos wurden bei dem Unfall schwer beschädigt. Einer der beiden Fahrer war ohne Führerschein unterwegs. Immer mehr Kinder in Deutschland nutzen künstliche Intelligenz auch für persönliche Gespräche. Das zeigt eine Umfrage des Bildungsunternehmens GoStudent. Demnach hat mehr als die Hälfte der befragten Kinder schon einmal mit einer KI über Gefühle gesprochen. Jedes vierte Kind nutzt KI nach eigenen Angaben auch, um Sorgen oder Ärger bei ihren Eltern oder Lehrkräften zu vermeiden. Experten mahnen, Kinder könnten sich zu sehr auf künstliche Intelligenz verlassen. Sie fordern, dass Eltern und Schulen gemeinsam Regeln für einen verantwortungsvollen Umgang mit der Technik entwickeln. Bei der Tour de France stehen heute ein Einzelzeitfahren auf dem Programm. Die Strecke führt am Südufer des Genfer Sees von Evian-les-Bains nach Thonon-les-Bains. Für SR Info Holger Gerska.
3: Der mittelschwere Kurs am Genfer See ist mit 26 Kilometern relativ kurz. Es wird also keine erdrutschähnlichen Verschiebungen in der Gesamtwertung geben. Die 5 Minuten Vorsprung des fast schon Toursiegers Tadej Pogacar sind ohnehin unantastbar. Auch wenn dahinter der beste Zeitfahrer der vergangenen Jahre lauert, der Olympiasieger und Weltmeister Remco Evenepoel. Der Belgier ist klarer Favorit auf den Etappensieg, muss sich aber mit seinen Vorgängern auf dem Zeitfahr-WM-Thron messen, mit dem Italiener Filippo Ganna und dem Norweger Tobias Voss. Florian Lippowitz ist kein echter Zeitfahrspezialist, hat sich aber im Windkanal akribisch auf diese Prüfung vorbereitet und wird versuchen, seinen aktuell 5. Platz in der Gesamtwertung zu verteidigen.
1: Und das waren die Nachrichten mit Luisa Oberhauser. 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
4: Die Sonne scheint, es gibt heute nur ein paar schön Wetterwolken, die das stören. Bis zu 26 Grad. Morgen am Nachmittag ein Durchzug von lockeren Wolkenfeldern, aber auch morgen bleibt es trocken bei Temperaturen, die genauso sind wie heute, 22 bis 26 Grad.
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4: Die neuesten Blitzer melden Sie auf der A8 Pirmasens Richtung Saarlouis in Höhe Dreieck Friedrichsthal. In Saarbrücken wird in der Lebacher Straße geblitzt und in Dörsdorf in der Scheuernstraße. Gute Fahrt!
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4: Mit Carmen Bachmann, mit den Prinzen, mit Tina Charles und gleich mit unserem Album der Woche, das neue von den Rolling Stones.

0: Millionär.
1: Die Prinzen hier auf SR3.
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1: Foreign Tongues, die Rolling Stones mit ihrem 25. Studioalbum. Das ist gar nicht mal so viel dafür, dass es die schon seit weit über 60 Jahren gibt. Zu dritt sind sie mittlerweile und dieses Album, das sprüht im Prinzip nur so vor Kraft, obwohl Ronnie Wood mit 79 Jahren der Jüngste ist. Mick Jagger, der wird in dieser Woche 83 und Keith Richards im Dezember und trotzdem lassen sie es noch mal richtig krachen. Mr. Charm hören wir heute.

Die Rolling Stones. Wumms, Mr. Charm. Das macht richtig Spaß. Ihr neues Album ist unser Album der Woche. Die Infos gibt's auf sr3.de.

0: Aura Pammond, I'm a Drain, hier auf SR3 Saarlandwelle. Wenn es um den Wolf geht, da kochen hier und da schon mal ein bisschen die Emotionen hoch. Kann man verstehen. Deshalb ist es wichtig zu wissen, wie viele Wölfe und wo im Saarland überhaupt vorkommen. Deswegen gibt es seit 2 Jahren ein Wolfsmonitoring-Team. Die sammeln regelmäßig Wolfsspuren. Da erfahren sie Details über die Familienstruktur der Rudel. Sie können Maßnahmen zum Schutz der Wölfe ergreifen, aber auch genauso Schutzmaßnahmen für Herdentiere, wenn zum Beispiel tatsächlich Wölfe Schafe reißen oder sowas. Außerdem helfen natürlich mehr Informationen bei der Aufklärung der Bevölkerung über das Verhalten des Wolfs bei uns im Saarland. Meine Kollegin Julia Becker war mit Theresa Feld und Ines Schwan vom Umweltministerium unterwegs und hat nach Losung und Trittsiegeln Ausschau gehalten.
1: Wir schauen jetzt bei den Wegen, die wir gehen, immer genauer, ob wir schon eine Losung oder ein Trittsiegel erkennen können irgendwo.
2: Wie sieht denn die Losung aus? Also die Kacke vom Wolf.
1: Die sieht ähnlich aus wie der Kot von einem Hund. Relativ groß, mindestens 20 cm Länge. Ist mindestens 2,5 cm breit. Und man sieht immer direkt, dass da Haare oder Knochenstücke drin sind. Das sind so die wichtigsten Merkmale.
2: Das heißt, man kann sie auch nicht so einfach mit Hundekot verwechseln?
1: Das könnte man schon verwechseln, aber dafür wird es ja dann auch genetisch untersucht. Es ist halt wichtig, dass die Größe und die Struktur, dass diese Kriterien schon mal erfüllt sind, dass wir es überhaupt untersuchen würden.
2: Wie ist es mit den Trittsiegeln? Also es gibt ja auch große Hunde. Kann man das auch verwechseln? Was sind da die größten Unterscheidungsmerkmale?
3: Das ist richtig, man kann das verwechseln. Deswegen gibt es da auch ganz strenge Kriterien bei Trittsiegeln. Das heißt, es reicht nicht aus, ein Trittsiegel zu sehen. Das müssen schon mehrere hundert Meter sein. Und dann kann man auch ganz genau nochmal die Schrittlänge messen. Das ist auch ganz typisch für einen Wolf, dann so einen geschnürten Trab. Ein Hund läuft auch eher immer Kurven oder biegt hier mal ab, biegt da mal ab. Und beim Wolf ist es eigentlich meistens geradlinig.
2: Sie haben ja auch Ihren Hund dabei. Geht der immer mit auf Spurensuche?
3: Genau, der ist dabei quasi als ein Unterstützer. Der ist in Ausbildung zum Artenspürhund.
2: Das ist jetzt aber ein offizieller Wanderweg, wo wir gerade laufen. Ihr geht ja schon noch mal tief in den Wald rein, ne?
3: Genau. Es ist ja auch so, dass Wölfe auch gerne unsere Wege mitnutzen.
2: Also tatsächlich so einen vorgefertigten Wanderweg, das würden die schon gut finden, genau, wenn sie hier vorbeikommen.
3: Forstliche Wege, landwirtschaftliche Wege werden genutzt, um sich fortzubewegen. Ist ja auch energiesparend und praktisch, als wenn er jetzt hier durchs Gehölz müsste oder durchs tiefe Gras, ist man einfach schneller unterwegs.
1: Hier ist jetzt zum Beispiel Losung und man kann, weil es drauf geregnet hat, sehr gut erkennen, wie die Struktur der Losung ist. Also erstens ist die nicht sehr groß, ungefähr zusammengesetzt so 13 cm. Man hat eindeutig Haare drin. Also man sieht genau, dass das Tier etwas mit Fell gefressen hat. Man hat hier aber auch Kerne. Also müssen wir jetzt genau auseinandernehmen, was es sein könnte. Von der Größe her wäre das jetzt keine Losung, die wir untersuchen würden, weil das eher auf einen Fuchs schließen lässt, diese Losung.
0: Kein Wolf gefunden bei diesem Ausflug oder ja bei dieser Begehung. Julia Becker-Maleska war mit 2 Expertinnen des Umweltministeriums unterwegs auf den Spuren des Wolfs. 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Vorsicht bitte auf der A8 Pirmasens Richtung Saarlouis. Zwischen Schwalbach-Schwarzenholz und Saarwellingen Gefahr durch Gegenstände auf der Fahrbahn.

0: Das Electric Light Orchestra. Es ist gleich 10.31 Uhr.
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2: Lagebild zu Kindesmissbrauch. Bundesweit werden immer häufiger Fälle von sexualisierter Gewalt gegen Kinder und Jugendliche bekannt. Mehr als 17.000 Fälle wurden im letzten Jahr erfasst. Die Dunkelziffer liege deutlich höher. Das geht aus dem Lagebild zu Kindesmissbrauch hervor, das Bundesinnenminister Dobrindt zur Stunde in Berlin vorstellt. Persönliche Gespräche mit KI. In Deutschland teilen Kinder immer öfter persönliche Themen mit künstlicher Intelligenz. Laut einer Umfrage hat mehr als die Hälfte der befragten Kinder schon einmal mit einer KI über Gefühle gesprochen. Viele wenden sich nach eigenen Angaben auch an die KI, damit sich Eltern oder Lehrkräfte weniger Sorgen machten. Niedrigere Lohnnebenkosten gefordert. Der deutsche Handwerkspräsident Dittrich will, dass Beschäftigte und Betriebe bei den Sozialabgaben entlastet werden. Dazu schlägt er eine Kommission vor, die entsprechende Vorschläge erarbeitet. Und Verletzter bei Unfall. Bei einem Verkehrsunfall in Saarbrücken-Malstadt sind gestern Abend zwei Autos bei einem Überholvorgang zusammengestoßen. Anschließend prallten sie gegen den Brückenpfeiler einer Bahnunterführung. Ein 16-jähriger Beifahrer erlitt dabei leichte Verletzungen.
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0: Die Sonne scheint, ein paar schöne Wetterwolken gibt es am Nachmittag, bis zu 26 Grad. Morgen ist der Nachmittag mit ein paar mehr Wolkenfelder am Himmel dabei. Aber die Temperaturen ändern sich nicht und es bleibt freundlich.
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0: Sie melden uns Blitzer weiter in St. Ingbert, in Dudweiler in der St. Ingberter Straße so rum, in Saarbrücken in der Lebacher Straße und in Dörsdorf in der Scheuernstraße. Wenn Sie noch was sehen, rufen Sie gerne an unter 0800 700 8000.
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0: SR3 mit Carmen Bachmann und mit der Little River Band.
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0: Jackie Dee Shannon hier auf SR3 Saarlandwelle. Tour de France startet in die letzte Woche. Gestern war ja Ruhetag, am Sonntag dramatische Bergetappe in den Alpen. Jonas Vingegaard ist gestürzt, hat sich das Schlüsselbein gebrochen und ist jetzt raus. Tadej Pogacar fährt vorne weg und ist vermutlich nicht mehr einzuholen, wenn nichts Schlimmeres mehr passiert. Heute gibt es am Genfersee wunderbare Kulisse, dort wo zuletzt der G8-Gipfel war, von Évian-les-Bains nach Thonon-les-Bains, ein Einzelzeitfahren. Holger Gerska.
1: Ja, es ist das einzige Einzelzeitfahren bei dieser Tour und es ist relativ kurz, mit 26 Kilometern, das kürzeste seit 3 Jahren. Große Veränderungen in der Gesamtwertung wird es also nicht geben, wobei der Vorsprung von Tadej Pogacar mit 5 Minuten ist ja ohnehin unantastbar. Aber dahinter wird es enger und so wird es vor allem für Florian Lipowitz ein wichtiger Tag. Viel Zeit auf seine Rivalen im Kampf um das Podium sollte er tunlichst nicht verlieren. Voriges Jahr war er gut in den Zeitfahren der Tour, aber da waren seine beiden Hauptgegner auch gar nicht dabei. Also der junge Mexikaner Isaac Del Toro, der gerade auf Platz 3 liegt, und der noch jüngere Paul Sexas aus Frankreich, der als Vierter in die letzte Woche geht. Es geht aber auf dem mittelschweren Kurs am Genfersee auch um den Tagessieg und immerhin sind die Zeitfahrweltmeister der vergangenen 6 Jahre dabei, allen voran der Olympiasieger und der Weltmeister von 2023 bis 2025. Und das ist Florian Lipowitz Teamkollege Remco Evenepoel.
0: Ja, danke schön, Holger Gerska. Ab 13.30 Uhr gibt es den Livestream auf sportschau.de und wir sind dann zum Ende des Einzelzeitfahrens natürlich auch nochmal live mit dabei, vermutlich im SR3 Feierabend. Tadej Pogacar geht ja erst ganz am Ende auf die Strecke. 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
3: Aktuelle Musik jetzt hier auf SR3. Sophia und Durch die Blume.

Hotdog Avenue, der Vormittag auf SR3 Saarlandwelle. Auf den Spuren des Wolfes sind wir auch gleich nochmal unterwegs nach 11 hier auf SR3.

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4: 11 Uhr. Die Zahl der Fälle sexualisierter Gewalt an Kindern und Jugendlichen ist im vergangenen Jahr wieder angestiegen. Wie das Bundeskriminalamt BKA mitteilte, wurden mehr als 17.000 Fälle sexuellen Missbrauchs von Kindern registriert. Das sind 4,7% mehr als im Jahr zuvor. Bei Missbrauchsfällen an Jugendlichen gab es einen Zuwachs um 4% auf gut 1.200 Fälle. Eine deutliche Mehrheit der Opfer war weiblich. In mehr als der Hälfte der Fälle hätten sich Opfer und Tatverdächtige gekannt. Das BKA geht von einer großen Zahl unentdeckter Missbrauchsfälle aus. Fälle von jugendpornografischen Darstellungen nahmen um fast 20% zu. Die Zahl entdeckter kinderpornografischer Inhalte ging dagegen zurück. US-Präsident Trump verschärft den Handelsstreit mit Kanada. Er hat neue Zusatzzölle von 50% auf eine Reihe kanadischer Waren verhängt. Darunter Wein, Hockeyschläger und Zement. Diese Produkte fallen eigentlich unter das nordamerikanische Freihandelsabkommen. Frank Eichmann für SR Info.
5: Der US-Präsident reagiere damit auf Kanadas, so wörtlich, diskriminierende Behandlung amerikanischer Produkte. Vor allem will Trump erreichen, dass Kanada mehr amerikanische Autos und Milchprodukte kauft. Der kanadische Premierminister Mark Carney verteidigte die kanadischen Einfuhrbeschränkungen als Gegenmaßnahmen auf Trumps Zölle gegen sein Land. Gleichzeitig betonte Carney, sein Land sei jederzeit bereit, die noch offenen Streitpunkte mit den USA zu lösen. Man werde sich aber auch um neue Wirtschaftsbeziehungen zu anderen Ländern kümmern.
4: Die Deutsche Bahn will Alkohol an allen Bahnhöfen in Deutschland verbieten. Das hat Bahnchefin Palla in der Bild-Zeitung angekündigt. Bisher gilt an 30 deutschen Bahnhöfen ein Alkoholverbot, unter anderem in Saarbrücken. Palla sagte, das Verbot werde bis Mitte Oktober auf alle rund 5.400 Bahnhöfe ausgeweitet. Ausgenommen werden sollen Gaststätten und andere Bereiche der Bahnhofsgastronomie. Die Bahn erhofft sich dadurch mehr Sicherheit und weniger Konflikte unter Alkoholeinfluss. Wer gegen das Verbot verstößt, muss mit einem Platzverweis und bei Wiederholung auch mit einem Hausverbot rechnen. Arbeitnehmer mit geringerer Qualifikation bilden sich seltener fort. Einer Befragung des Münchner IFO-Instituts zufolge waren es nur 45%. Bei Arbeitnehmern mit höherer Qualifikation bilden sich 67% regelmäßig beruflich fort. Sie erwarten sich dadurch mehr Vorteile für Beruf und Karriere. Geringer Qualifizierte würden hingegen die Effekte unterschätzen. Laut Studie erhalten Arbeitnehmer mit regelmäßiger Weiterbildung im Schnitt nach 6 Jahren fast 9% mehr Gehalt. Der Streit um Wasserförderung durch Sprudelbetriebe im Nationalpark Hunsrück-Hochwald geht in die nächste Runde. Die zuständige Landesbehörde hat Beschwerde gegen eine Gerichtsentscheidung eingelegt. Für SR Info Christian Altmaier.
6: Das Verwaltungsgericht Koblenz hatte 2 Sprudelbetrieben vergangene Woche vorläufig erlaubt, weiter Wasser aus dem Nationalpark abzupumpen. Die Behörde hatte ihnen das vorher untersagt. Jetzt muss das Oberverwaltungsgericht entscheiden, wie es mit den Wasserentnahmen weitergeht. Der Streit darüber läuft schon seit Jahren. Umweltschützer sagen, dass Bäche und Moore austrocknen, weil zu viel Wasser abgepumpt werde. Die beiden Firmen bestreiten die Vorwürfe.
4: Die SV Elversberg hat Abwehrspieler Luca Sirch vom 1. FC Kaiserslautern verpflichtet. Nach Angaben des Fußball-Bundesliga-Aufsteigers hat der 27-Jährige einen Vertrag für 3 Jahre unterschrieben. Die SVE-Verantwortlichen loben die vielfältigen Einsatzmöglichkeiten des Spielers. Seit gestern ist bekannt, dass Carlo Sickinger Elversberg nach 4 Jahren verlässt und zum Zweitligisten SV Darmstadt wechselt. Und das waren die Nachrichten mit Wido Wittekind. 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
7: Das ist heute richtig schön. Viel Sonne, nur ein paar Schönwetterwölkchen, Temperaturen bis 26 Grad. Morgen am Nachmittag ein paar mehr Wolkenfelder, aber es bleibt freundlich, trocken und genauso warm wie heute.
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7: Die neuesten Blitzer melden Sie auf der A623 Saarbrücken Richtung Friedrichsthal in Höhe Sulzbach. In Saarwellingen wird in der Engelstraße geblitzt und in Saarbrücken in der Kurt-Schumacher-Straße.
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7: SR3. Mit Carmen Bachmann und mit Party. Village People und Go West.

Nena und Leuchtturm auf den Spuren des Wolfs, damit wir wissen, wo er denn tatsächlich überall vorkommt, sind regelmäßig zwei Frauen vom Umweltministerium. Meine Kollegin Julia Becker hat sie begleitet. Da hören wir gleich noch mal rein.

0: Barry White auf SR3 Saarlandfälle. Im Saarland gibt es wieder Wölfe, das wissen wir seit längerem. Und um genau zu verstehen, wie viele es sind und wie sie sich bewegen, gibt es ein Team beim Umweltministerium, die betreiben Wolfsmonitoring. Die verschiedenen Bundesländer, die sind verpflichtet, Daten zu sammeln und dann auch an die EU weiterzugeben. Das Monitoring, also die Datenerhebung zum Wolf, wird seit Ende 2024 intensiver betrieben, denn damals wurde ja ein Wolf in Eiweiler gesichtet. Die Arbeit dieser Wissenschaftlerinnen und Wissenschaftler, die hilft, genau über den Bestand der Tiere Bescheid zu wissen und entsprechend reagieren zu können, wenn Wölfe zum Beispiel Nutztiere reißen. Katharina Hien leitet das Team.
1: Dieses Monitoring setzt sich einerseits daraus zusammen, dass Menschen aus dem ganzen Land, wenn sie was sehen, von einem Wolf zum Beispiel, uns berichten und wir dem nachgehen. Und andererseits machen wir aber auch aktives Monitoring. Das heißt, meine beiden Kolleginnen gehen raus. Wir haben Kameras aufgehängt, Wildtierkameras, die dann ausgelesen werden. Sie suchen nach Losung, also nach Kacke, und nehmen Proben. Und natürlich sind auch wichtige Hinweise, wenn man Risse findet. Also sagen wir mal, ein Reh wurde gerissen und wir bekommen den Hinweis, dass dann dort auch DNA-Proben genommen werden. Und über die können wir halt sehr, sehr gut Wölfe nachweisen. War das jetzt ein Hund oder war das jetzt ein Wolf?
0: Dann gibt es zwei Kolleginnen, die wöchentlich auf Wolfsspurensuche gehen. Das sind Theresa Feld und Ines Schwan. Die werten die Wildkameras aus und sichern eben Spuren mithilfe ihres Rucksacks. Der ist voll mit nützlichen Hilfsmitteln, zum Beispiel auch mit Wattestäbchen.
2: Die sind für Risse gedacht. Mhm. Da würde man dann an einem Riss, an einer Stelle, wo man Speichel vermutet, würde man langfahren und das dann wieder hier reinpacken. Pinzetten natürlich, falls man mal irgendwas sauber, zum Beispiel Haare, zum Beispiel an einem Zaun, wo vielleicht ein Tier vorbeigegangen ist, um das Haar dann zu sichern. Das hier sind die Probendöschen für die Losung und da werden halt auch alle Daten zu der Losung entsprechend notiert. Also wo habe ich die gefunden, wann habe ich die gefunden.
0: Und auch wir können mithelfen. Wenn Sie zum Beispiel beim Wandern mal auf vermeintliche Wolfsspuren stoßen, die Teams sind dankbar für Hinweise aus der Bevölkerung. Sie sollten aber tatsächlich die Losung, also den Wolfskacke, die Haare oder Ähnliches nicht mitnehmen, sondern sich beim Umweltministerium melden. Das Monitoring-Team, das geht dann hin und sichert die Spuren an der entsprechenden Stelle. Dort wird dann auch im Labor bestimmt, ob es sich wirklich um Wolfsspuren handelt. Mehr zu diesem Thema gibt's heute Nachmittag in der Region am Nachmittag.
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0: Dusty Springfield hier auf SR3. Es ist 11.29 Uhr.
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0: Mit Franziska Hans.
2: Missbrauchszahlen in Deutschland steigen. Das zeigt der jährliche Lagebericht des Bundeskriminalamts. Demnach hat die Polizei im vergangenen Jahr mehr als 18.000 Missbrauchsfälle an Kinder und Jugendlichen gezählt. Das ist ein Plus von 4,7% im Vergleich zu 2024. Das BKA geht jedoch von einer großen Dunkelziffer aus. Trump verhängt Zölle gegen Kanada. Künftig sollen zum Beispiel auf kanadischen Wein, Hockeyschläger und Zement 50% Zölle gezahlt werden. Als Grund nannte der US-Präsident, Kanada behandle bestimmte Produkte aus den USA diskriminierend. Die Zölle sollen in 30 Tagen in Kraft treten. Bahn will flächendeckend Alkoholverbot. Laut Bahnchefin Paller gilt bereits an 30 deutschen Bahnhöfen ein solches Verbot, auch in Saarbrücken. Das Verbot werde bis Mitte Oktober auf alle rund 5.400 Bahnhöfe ausgeweitet. Die Bahn erhofft sich dadurch mehr Sicherheit und weniger Konflikte. Und SV Elversberg holt Verteidiger vom 1. FC Kaiserslautern. Nach Angaben des Vereins wurde Abwehrspieler Luca Sirch für 3 Jahre verpflichtet. Die SVE-Verantwortlichen lobten die vielfältigen Einsatzmöglichkeiten des 27-Jährigen.
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0: Die Sonne scheint, es sind auch ein paar Wolken da, aber es ist freundlich bei maximal 26 Grad. Morgen ein paar mehr Wolkenfelder, aber es bleibt trotzdem sonnig, freundlich und die Temperaturen bleiben gleich.
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0: Die neuesten Blitzer melden Sie auf der A623 Friedrichsthal Richtung Saarbrücken in Höhe Dudweiler. In Dörsdorf wird in der Scheuernstraße geblitzt und in Saarbrücken in der Kurt-Schumacher-Straße. Wenn Sie noch was sehen, rufen Sie gern an unter 0800 700 8000.
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0: Mit Carmen Bachmann und gleich mit dem Alex und dem Alex, warum wir so reden, wie man Spätze.

0: Heit Moi war ich auf der Bank. Das war vielleicht ein Drama, Mann.
1: Wie du unser Kontostand gesehen hast, oder was, Mensch, du?
0: Nee, da schafft doch jetzt ein Evelyn seine Tochter.
1: Jo, dann wär es das, was wir auf dem Konto haben.
0: Doch drum geht's jetzt nicht. Das ist so lahmarschig, das klappst du gar nicht.
1: Wie seine Mutter.
0: Bis das einmal zu Potte kommt, das dauert und dauert. Das ist so richtig Hydrantüte.
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0: Wie man schwätze.
1: Wenn langsame Menschen beschrieben werden, dann hängt man oft die Vorsilbe Tran an. Etwa bei Tranfunzel, Transuse oder Trantüte. Tranfunzel kommt von einer mit Fischöl betriebenen Lampe. Eben diese und die Person, die man damit umschreibt, waren nicht sehr helle. Transuse oder Trantüte gehen auf das mundartliche Wort Tran zurück, was so viel wie Träne bedeutet. Mit Träne werden ja auch langsame oder unzuverlässige Menschen beschrieben, auch gerne in Kombination mit einem Zugvogel, dem Tränenkuckuck.
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Ocean auf SR3 hier im Vormittag. Und das da, das sind Frontmen, die gibt's live. Diese Woche auf der SR3 Sommeralm, das komplette Programm zum Nachlesen auf sr3.de. Cool.

0: Josh Will, Country auf Deutsch, aktuelle Musik war das hier auf SR3.
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Alkoholverbot an deutschen Bahnhöfen. Mein Name ist Carmen Bachmann. Das war der SR3 Vormittag. Wir hören uns morgen wieder ab 9. Bis dahin, eine gute Zeit für Sie.

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7: 12 Uhr. Ab morgen Mittag 12 Uhr streiken wieder die Lokführer der Saarbahn. Das hat die Gewerkschaft GDL dem SR bestätigt. Wann der Streik endet, will die Gewerkschaft noch nicht sagen. Am Wochenende werden in Saarbrücken tausende Besucher beim Nauwieser Fest erwartet. SR-Inforeporter Peter Sauer.
8: Bei den vergangenen beiden Streiks hatte die Saarbahn GmbH je einen Schienenersatzverkehr organisiert. Der Arbeitgeber hatte erneut eine Woche ohne Streikmaßnahmen Zeit, um zu zeigen, dass er an einer Lösung interessiert ist, so die GDL. Passiert sei nichts. Deshalb jetzt der erneute insgesamt 8. Ausstand der Lokführer. Die GDL betont, sämtliche Streikmaßnahmen werden von einer 100%igen Beteiligung der rund 80 Saarbahn-Lokführer getragen. Die Tarifverhandlungen befinden sich seit Wochen in einer Sackgasse. Die Arbeitgeberseite argumentiert, die GDL-Forderungen seien viel zu hoch und nicht finanzierbar. Weitere Verhandlungstermine sind bisher nicht vereinbart.
7: Die Zahl der Fälle sexualisierter Gewalt an Kindern und Jugendlichen ist im vergangenen Jahr wieder angestiegen. Wie das Bundeskriminalamt BKA mitteilte, wurden mehr als 17.000 Fälle sexuellen Missbrauchs von Kindern registriert. Das sind 4,7% mehr als im Jahr zuvor. Bei Missbrauchsfällen an Jugendlichen gab es einen Zuwachs um 4% auf gut 1.200 Fälle. Eine deutliche Mehrheit der Opfer war weiblich. In mehr als der Hälfte der Fälle hätten sich Opfer und Tatverdächtige gekannt. Das BKA geht von einer großen Zahl unentdeckter Missbrauchsfälle aus. Fälle von jugendpornografischen Darstellungen nahmen um fast 20% zu. Die Zahl kinderpornografischer Inhalte ging dagegen zurück. Eine Initiative von fast 140 Unternehmen fordert weitere Reformen von der Bundesregierung. Ein Jahr nach einem ersten Treffen der Initiative Made for Germany mit Bundeskanzler Merz kündigte Siemens-Chef Busch weitere Gespräche mit der Bundesregierung im September an. Konkret forderte er eine Flexibilisierung der Arbeitszeit. Deutschland sei das einzige Land, das die Arbeitszeit auf den Tag regle und nicht auf die Woche. Außerdem sei die Teilzeitquote zu hoch. Die an der Initiative beteiligten Unternehmen haben zugesagt, bis 2028 mehr als 800 Milliarden Euro in den Wirtschaftsstandort Deutschland zu investieren. Caritas International hat wegen sinkender staatlicher Mittel die Unterstützung für über 400.000 Menschen einstellen müssen. Das berichtet das Hilfswerk in seinem Jahresbericht für 2025. Demnach ist die Spendenbereitschaft weiterhin groß, allerdings seien die staatlichen Fördermittel deutlich zurückgegangen. Laut Caritas von 50,5 Millionen Euro auf 39,8 Millionen Euro. Der Leiter von Caritas International, Müller, kritisierte die Kürzungen des Bundes angesichts zunehmender humanitärer Katastrophen. Als Beispiel nannte er die verheerenden Erdbeben in Venezuela. Hier konnte die Caritas bislang 70.000 Betroffene mit Lebensmitteln, Trinkwasser und Medikamenten versorgen. In einer Stunde startet die 16. Etappe der Tour de France. Nach einem Ruhetag erwartet die Radprofis ein Einzelzeitfahren nahe der französischen Grenze zur Schweiz. Für SR-Info Holger Gerska.
9: Der mittelschwere Kurs am Genfer See ist mit 26 Kilometern relativ kurz. Es wird also keine erdrutschähnlichen Verschiebungen in der Gesamtwertung geben. Die 5 Minuten Vorsprung des fast schon Toursiegers Tadej Pogacar sind ohnehin unantastbar. Auch wenn dahinter der beste Zeitfahrer der vergangenen Jahre lauert, der Olympiasieger und Weltmeister Remco Evenepoel. Der Belgier ist klarer Favorit auf den Etappensieg, muss sich aber mit seinen Vorgängern auf dem Zeitfahr-WM-Thron messen, mit dem Italiener Filippo Ganna und dem Norweger Tobias Voss. Florian Lipovic Fritz ist kein echter Zeitfahrspezialist, hat sich aber im Windkanal akribisch auf diese Prüfung vorbereitet und wird versuchen, seinen aktuell 5. Platz in der Gesamtwertung zu verteidigen.
7: Und das waren die Nachrichten mit Vido Wittekind. 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
10: Wie heißt es so schön? Wir haben heute nur ein paar dekorative Wolken, viel Sonne, trocken bei 22 bis 26 Grad. Morgen ganz ähnlich und erst so Richtung Samstag kratzen einige Orte wieder im Saarland an der 30-Grad-Marke.
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10: Der Landkreis Neunkirchen meldet in Wellesweiler in der St. Barbara-Straße Behinderungen nach einem Unfall. Blitzer haben wir noch, danke fürs Melden. Hier die neuesten in Scheid im Flürchen. Auf der A623 Saarbrücken Richtung Friedrichsthal, Höhe Sulzbach und in Saarwelling in der Engelstraße. Kommen Sie gut an.
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10: Mit Simin Sadeghi, ich freue mich, dass Sie dabei sind. Planen Sie, demnächst eine klimafreundliche Heizung einzubauen? Dann bleiben Sie jetzt dran. Es gibt nämlich Änderungen bei der Förderung. Ein Thema hier bei uns in der Sendung.
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0: ein Lied zu mitsingen. La la la la la, My Little Lady von den Tremolos hier auf SR3. Wer noch eine alte Heizung im Keller hat, der fragt sich nicht erst seit gestern, ja, was tun damit? Warten oder eine neue einbauen? Und wenn eine neue einbauen, welche dann? Was für eine Heizung? Für alle, die eine klimafreundliche Heizung wollen, die sollten jetzt zuhören, denn dafür gibt es Geld vom Staat. Allerdings ab heute nicht mehr ganz so viel wie bisher. Lissi Kaufmann im ARD-Hauptstadtstudio über den Eindruck, dass die Bundesregierung klimafreundliches Heizen nicht mehr unterstützen will.
1: Doch, das will sie, aber eben nicht mehr so stark wie bisher. Das liegt zum einen daran, dass die Bundesregierung sparen muss, auch das Wirtschafts- und Energieministerium von Katharina Reiche. Man arbeitet da jetzt ein bisschen mit Tricks. Man schichtet Geld um. Aus dem Klima- und Transformationsfonds zum Beispiel wird Geld abgezogen. Und das ist ja der Fonds, aus dem das Geld kommt für den Heizungstausch. Und deshalb sinkt die Fördersumme. Die Bundesregierung hat sich in dem Zusammenhang auch gefragt, wieso schütten wir die Hilfe eigentlich mit der Gießkanne aus? Da gibt es ja durchaus Menschen, die verdienen ganz gut. Denen reicht vielleicht ein kleiner staatlicher Anreiz, sozusagen als Anstupser, um klimafreundlich umzurüsten. Und deshalb will die Bundesregierung die Hilfe jetzt stärker sozial staffeln.
0: Also weniger Gießkanne, dafür gezieltere Förderung für klimafreundliche Heizung. Wie genau diese Pläne aussehen können, dazu nochmal unsere Korrespondentin.
1: Also zunächst mal hat die Bundesregierung die maximal förderfähigen Kosten gesenkt. Bislang waren es 30.000 Euro, jetzt sind es nur noch 28.000 Euro und diese Summe, die sinkt weiter in den kommenden Jahren. Das heißt jetzt aber nicht, dass ein Antragsteller die Summe komplett erstattet bekommt. Maximal zahlt der Staat davon 80%. Die genaue Summe, die hängt jetzt stärker vom Einkommen ab. Ein Haushalt mit einem Jahreseinkommen bis zu 30.000 Euro zum Beispiel kann bis zu 80% der förderfähigen Kosten erstattet bekommen. Wenn das Jahreseinkommen jetzt aber über 50.000 Euro liegt, dann gibt es nur etwa halb so viel Geld.
0: Also kann man sagen, einlesen lohnt sich. Das ist aber noch nicht alles.
1: Und es ist sogar noch ein weiterer Schritt geplant, um die Förderung zu lenken und die heimische Industrie zu unterstützen. Und zwar ab dem kommenden Jahr. Dann will man einen Unterschied machen, ob die Wärmepumpe, die man kauft, in der EU hergestellt worden ist oder zum Beispiel aus China kommt. Und wer sich dagegen eine EU-Wärmepumpe entscheidet, der soll dann ab kommendem Jahr weniger Förderung bekommen.
0: Also fassen wir mal zusammen. Wer plant, sich eine klimafreundliche Heizung einzubauen zu Hause, kann ab heute einen neuen Förderantrag stellen. Die KfW-Bank hat das Antragsportal schon angepasst. Mit der Änderung will die Bundesregierung gezielter fördern.
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kurzer Blick auf die Straße. Vorsicht auf der A620 und zwar Saarlouis Richtung Saarbrücken. Zwischen Dreieck Saarlouis und Wallerfangen, kaputtes Auto auf dem Standstreifen. Passen Sie auf, da sind auch Leute unterwegs. 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

0: Claudia Korrek. Juli passt. Wir haben Juli. Ich weiß nicht, ob Sie es auch kennen von zu Hause gerade. Also ich bin aus dem Urlaub wiedergekommen und auf meinem Balkon war alles tot, kann man sagen. Liegt an der Trockenheit. Wir erleben schon seit einigen Wochen eine Hitzewelle und die kann hier und da auch wirklich anstrengend sein. Aber wie anstrengend ist das eigentlich für die saarländischen Bauern und vor allem, welche Auswirkungen hat die Trockenheit auf die Ernte? SR3-Reporter Florian Rabarinejad hat sich schlau gemacht. Flo, wie sieht es denn aus?
1: Besser als man vielleicht denken mag. Ich habe eben mit Alexander Welch, dem Hauptgeschäftsführer vom Saarländischen Bauernverband, gesprochen und er hat mir Folgendes gesagt.
2: Im Moment muss man sagen, dass dieses langanhaltende trockene Wetter mit einzelnen Ausnahmen für einzelne Kulturen, also zum Beispiel für die Kartoffel ist es nicht förderlich, für den Mais ist es nicht förderlich, für den Weizen war es auch nicht 100% optimal, eigentlich dazu führt, dass wir eine sehr ruhige, stressfreie Ernte erlebt haben.
1: Er sagt auch, dass es gerne 5 bis 6 Grad weniger hätten sein dürfen, auch weil diese Hitze natürlich auch dafür sorgt, dass die Maschinen heißer werden. Aber grundsätzlich sei es für die Bauern besser, wenn es heiß und trocken ist, als wenn es dazwischen immer wieder eine nasse Phase gibt.
0: Klingt ja erstmal positiv. Sieht es also auch gut mit der Ernte aus?
1: Ja, da ist es so, dass der Erntezeitpunkt sich verändert hat. Normalerweise beginnt die Erntezeit so Mitte, Ende Juli und aktuell ist schon fast alles abgeerntet. Also laut Alexander Welch sind nur noch einzelne Restbestände übrig. Und auch die Qualität der Ernte ist gut. Von der Menge her hätte es ein bisschen mehr sein dürfen, hat er gemeint. Das sei aber regelmäßig so der Fall. Insgesamt ist es einfach sehr stressfrei, hat er erzählt. Und das gilt übrigens auch für die Silage-Ernte, also das Futtermittel für die Nutztiere.
0: Aber man kann es ja fast gar nicht fassen. Rundum zufriedene Bauern im Saarland, gibt es das?
1: Das wäre tatsächlich zu schön. Das ist nämlich nicht so. Die Trockenheit ist zwar kein so großes Problem, aber die Preise sind es. Konkret sagt Alexander Welch dazu Folgendes.
2: Wir haben im Moment Preise auf Vor-Ukraine-Kriegsniveau. So, wir haben aber Kosten für die Vorleistungen, also für Dünger, für Pflanzenschutz, für Maschinen, für Arbeitskräfte und so weiter, die weit über dem Vor-Ukraine-Niveau liegen. Wir haben nach wie vor keine sonderlich veränderten Erntemengen. Das Getreide, also Getreidemengen steigen nicht beliebig pro Jahr an, die man ernten kann. Und im Moment passt einfach das, was wir an Kosten zu dem, was wir an Erlös haben, nicht zusammen.
1: Das sorgt laut ihm auch dafür, dass die saarländischen Bauern keinen Gewinn machen werden. Bei der Hälfte der Betriebe rechnet er sogar damit, dass sie Verlust machen.
0: Und wird das direkte Auswirkungen haben?
1: Jein, also es kann Auswirkungen haben, wenn es auf Dauer passiert. Sollte das jetzt der Fall sein, sät man in der Regel nochmal aus und hofft auf das nächste Jahr. Sollte sich die Situation aber nicht bessern, kann es dazu führen, dass die Betriebe schließen müssen. In der Regel ist das dann aber der Fall, wenn ein Generationenwechsel ansteht und stattfindet.
0: Was sagt denn der Bauernverband? Was haben die für Wünsche oder Ideen, wie man da entgegensteuern kann?
1: Ja, die fordern vor allem, dass dafür gesorgt wird, dass wir in Deutschland den quasi nicht mehr so abhängig sind von anderen Ländern. Und Alexander Welch hat dazu ganz konkret Folgendes gesagt.
2: Also ich denke schon, dass im Zuge von Ernährungssicherheit in Deutschland die heimische Produktion so gestärkt werden muss, auch in ihrer Wettbewerbsstellung, dass wir uns hier selbst sicher versorgen können. Sie müssen ja mal das im Gesamtkontext was im Moment in Deutschland passiert oder in Europa passiert, sehen. Wir rüsten auf, wir führen wieder Wehrpflicht ein und so weiter und so weiter. Dann ist es nur folgerichtig, wenn man auch eine sichere Ernährungsgrundlage im Land hat.
0: Das war Alexander Welch vom Bauernverband hier im Saarland. Also wir fassen zusammen, die Trockenheit macht den saarländischen Bauern insgesamt keine so großen Probleme, wie man denken könnte. Anders sieht es bei den Kosten aus. Und da für Besserung zu sorgen, wünscht sich der saarländische Bauernverband, dass Deutschland es schafft, die Abhängigkeit von Drittstaaten zu beenden. Dank dir, Flo, für die Infos.
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0: Harry Nilsson. Without You hier auf SR3 um gleich 12:30.
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0: Mit Franziska Hans.
2: Achter Streik der Saarbahn-Lokführer. Wie die Gewerkschaft der Lokomotivführer GDL mitteilte, soll dieser morgen Mittag beginnen. Wann er endet, ließ die GDL offen. Hintergrund des Streiks sind die stockenden Tarifverhandlungen. Die Arbeitgeberseite hält die GDL-Forderungen für nicht finanzierbar. Missbrauchszahlen in Deutschland steigen. Das zeigt der jährliche Lagebericht des Bundeskriminalamts. Demnach hat die Polizei im vergangenen Jahr mehr als 18.000 Missbrauchsfälle an Kindern und Jugendlichen gezählt. Das ist ein Plus von 4,7% im Vergleich zu 2024. Das BKA geht jedoch von einer hohen Dunkelziffer aus. Unternehmensinitiative für weitere Reformen. Siemens-Chef Busch forderte von der Bundesregierung unter anderem eine Flexibilisierung der Arbeitszeit. An der Initiative beteiligen sich fast 140 Unternehmen. Sie haben zugesagt, bis 2028 mehr als 800 Milliarden Euro in den Wirtschaftsstandort Deutschland zu investieren. Und Etappenstart der Tour de France. In einer halben Stunde startet die 16. Etappe. Nach einem Ruhetag erwartet die Radprofis ein Einzelzeitfahren über 26 Kilometer nahe der französischen Grenze zur Schweiz.
0: Vielen Dank, Franziska.
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0: Ja, das ist doch heute ganz angenehm, kann man sagen. Temperaturen zwischen 22 und 26 Grad. Die Sonne scheint viel, immer wieder auch ein paar dickere Wolken. Bleibt aber trocken, morgen ganz ähnlich. Und wenn wir mal so Richtung Wochenende gucken, da ändert sich das Wetter ein bisschen, denn es wird noch ein bisschen wärmer. Wir kratzen hier und da an der 30-Grad-Marke.
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0: Vorsicht im Landkreis Merzig-Wadern zwischen Nennig und Tettingen-Butzdorf. Gefahr durch ein totes Reh auf der Fahrbahn. Und wir haben noch Blitzer, die Sie uns durchgegeben haben. Danke dafür. Unter 0800 700 8000. Zum Beispiel auf der A8. Pirmasens Richtung Saarlouis in Höhe Dreieck Friedrichsthal wird geblitzt. In Dörsdorf in der Scheuernstraße und auf der A620 Saarbrücken Richtung Friedrichsthal. Falsch, A623 Saarbrücken Richtung Friedrichsthal in Höhe Sulzbach. Kommen Sie gut an.
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0: Mit Semin Sadeghi, hallo. Und wir schauen in dieser Sendung auf das Alkoholverbot an deutschen Bahnhöfen, das dann flächendeckend ab Oktober gelten soll. Und wir haben noch einen schönen Ausflugstipp in dieser Sendung, und zwar von der Tour de Kultur.
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0: In Saarbrücken kennen wir es schon, das Alkoholverbot am Hauptbahnhof und drumherum. Seit dem 1. Mai darf weder ein Bierchen noch ein Dosensekt dort getrunken werden. Die Bahn will das Verbot jetzt auf alle 5.400 deutschen Bahnhöfe ausweiten, bis Mitte Oktober. Damit will Bahnchefin Evelyn Paller durchgreifen. Zum Schutz von Bahnpersonal und Reisenden, sagt sie. Mehr dazu von unserem Korrespondenten Frank Eichmann.
1: Durchgesetzt von Bundespolizei und eigenen Sicherheitskräften droht bei illegalem Alkoholkonsum künftig ein sofortiger Platzverweis und im Wiederholungsfall ein dauerhaftes Hausverbot. In Bahnhofsrestaurants darf dagegen auch nach Oktober weitergetrunken werden. Ebenso erlaubt bleiben der Kauf und Transport verschlossener Flaschen.
0: Also Pech kann man sagen für saufende Reisegruppen. Zumindest vor und im Bahnhof müssen die Flaschen zubleiben. Ab Mitte Oktober wird Alkohol an allen deutschen Bahnhöfen verboten sein. Ich habe gerade schon gesagt, im Saarland, in Saarbrücken gilt das schon seit dem 1. Mai. Und bisher zieht die Bahn hier bei uns eine positive Bilanz. Nach einem Monat hieß es von der Bahn, die Atmosphäre am Saarbrücker Bahnhof hätte sich positiv entwickelt und es sei spürbar sauberer geworden und die Leute würden sich auch an das Verbot halten. Hilfseinrichtungen wie die Wärmestube haben kritisiert, dass das Verbot vor allem auf die Vertreibung von Randständigen am Bahnhof und auf dem Vorplatz abzielt.
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1: Und heute entdecken wir ein wichtiges Stück lothringischer Industriekultur, und zwar in Lavoche-le-Bain. Der kleine Ort liegt westlich der Vogesen und war früher in Frankreich sehr wichtig, denn hier lag die königliche Manufaktur. Was dort hergestellt wurde und ob sich ein Besuch lohnt, erzählt unsere SR3-Reporterin Stefanie Brochnow.
2: Über 20 Hektar erstreckt sich das Gelände der Manufaktur Royale, der königlichen Manufaktur. Einst wurde hier Weißblech hergestellt für Haushaltsgegenstände wie Eimer, Reiben, Gießkannen oder Badewannen. Damals muss hier ein höllischer Lärm geherrscht haben. Heute liegen die Gebäude idyllisch im Tal zwischen Wäldern. Ehemalige Produktionshallen, Arbeiterwohnungen, das Herrenhaus und eine kleine Kapelle aus dem Jahr 1735. Frédéric Bouvier hat das Ensemble gekauft und kümmert sich nun um dessen Erhalt. Diese Manufaktur wurde 1732 gegründet. Anfangs gab es rund 20 Arbeiter, aber sie ist schnell gewachsen und Ende des 18. Jahrhunderts, Anfang des 19. war es die größte Weißblechfabrik Frankreichs. Hier wurden 2/3 der ganzen Produktion des Landes hergestellt, ungefähr 2500 Tonnen pro Jahr. Königlich durfte sie sich nennen, weil die Gründung von Elisabeth Charlotte von Orléans genehmigt wurde. Sie war Nichte von König Ludwig XIV. Und Herzogin von Lothringen. Es gab 4 Geschäftspartner, die die Manufaktur gegründet haben. Der erste Eisenhüttenmeister, also Spezialist für Metall, hieß Georges Buton. Ihm folgten weitere Familien, die die Manufaktur ausbauten. Schon einige Jahrzehnte später lebten hier gut 500 Menschen, Arbeiter und ihre Familien. In der alten Halle, in der früher Kohle gelagert wurde, ist heute ein kleiner Ausstellungsraum mit Schautafeln, die den Herstellungsprozess, zeigen. Hier hat man das Eisenerz in Plastik.

0: Ferienwohnungen. Oft machen hier Radfahrer Station, denn die Manufacture Royale liegt direkt am Canal de l'Est, neben dem der Fernradweg von Apac an der deutsch-luxemburgischen Grenze nach Lyon verläuft. Da bietet sich ein Zwischenstopp natürlich an.
1: Das Gelände ist zwar privat, aber steht Besuchern von März bis Oktober kostenlos offen, falls sie hinwollen in die königliche Manufaktur. Und es gibt auch ein kleines Café. Und der Hausherr, der macht auch regelmäßig Führung. Allerdings muss man wissen, nur auf Französisch.
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Empire of the Sun, We are the People hier auf SR3. Und das war die Region am Mittag mit Simin Sadeghi. Ich freue mich, dass Sie dabei waren. Jetzt gleich um 13 Uhr die SR-Info-Rundschau mit allem, was Sie wissen müssen, wollen, sollen über das Saarland und die Großregion. Und danach übernimmt mein Kollege Christian

0: Job. Und nimmt sie mit in unseren Kiosk. Wir hören uns, wenn Sie wollen, heute Nachmittag wieder in der Region am Nachmittag um 16 Uhr. Bis dahin sage ich Tschüss.
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11: Um 13 Uhr mit Stefanie Balle und diesen Themen. Gute Ernte, aber hohe Kosten.
12: Im Moment passt einfach das, was wir an Kosten zu dem, was wir an Erlös haben, nicht zusammen.
11: Bauernverband zieht gemischte Erntebilanz. Dramatischer Anstieg. Innenminister Dobrindt stellt das Lagebild sexualisierter Gewalt gegen Minderjährige vor. Und fast schon wie Folklore, die Saarbahnfahrer streiken morgen zum 8. Mal in der laufenden Tarifrunde. Das Wetter, am Nachmittag gibt's ein paar schöne Wetterwölkchen bei maximal 26 Grad. Trotz der anhaltenden Trockenheit haben die saarländischen Bauern keine größeren Probleme mit der Ernte. Zu schaffen machen ihnen vielmehr die aktuellen Preise. Für SR-Info Florian Rapparinejad.
13: Lieber heiß und trocken statt immer wieder Regen. So Alexander Welch, Hauptgeschäftsführer des Saarländischen Bauernverbands. Ein paar Grad weniger wären zwar gut gewesen, die Ernte sei aber in diesem Jahr insgesamt gut verlaufen. Allerdings sei aufgrund der Witterung die Ernte früher gestartet als üblich. Bis auf ein paar Einzelbestände ist sie jetzt schon weitgehend abgeschlossen. Ein viel größeres Problem als die Trockenheit sieht der Verband in den aktuellen Preisen. So seien die Einnahmen noch auf dem Niveau vor dem Ukraine-Krieg, während aber die Kosten für die Landwirte deutlich gestiegen seien. Alexander Welch rechnet damit, dass ca. die Hälfte aller saarländischen Betriebe dieses Jahr Verluste machen werden. Nach Ansicht des Bauernverbandes könnte hier gegengesteuert werden, indem in Deutschland mehr für den heimischen Markt produziert werden würde. Dies könnte helfen, Abhängigkeiten von anderen Ländern abzubauen.
11: Eine Initiative von fast 140 Unternehmen fordert weitere Reformen von der Bundesregierung. Ein Jahr nach einem ersten Treffen der Initiative Made for Germany mit Bundeskanzler Merz kündigte Siemens-Chef Busch weitere Gespräche mit der Bundesregierung im September an. Konkret forderte er eine Flexibilisierung der Arbeitszeit. Deutschland sei das einzige Land, das die Arbeitszeit auf den Tag regle und nicht auf die Woche. Außerdem sei die Teilzeitquote zu hoch. Die an der Initiative beteiligten Unternehmen haben zugesagt, bis 2028 mehr als 800 Milliarden Euro in den Wirtschaftsstandort Deutschland zu investieren. Arbeitnehmer mit geringerer Qualifikation bilden sich seltener fort. Einer Befragung des Münchner IFO-Instituts zufolge waren es nur 45%. Bei Arbeitnehmern mit höherer Qualifikation bilden sich 67% regelmäßig beruflich fort. Sie erwarten sich dadurch mehr Vorteile für Beruf und Karriere. Geringer Qualifizierte würden hingegen die Effekte unterschätzen. Laut Studie erhalten Arbeitnehmer mit regelmäßiger Weiterbildung im Schnitt nach 6 Jahren fast 9% mehr Gehalt. Die Fälle sexualisierter Gewalt an Minderjährigen nehmen zu. Das zeigt das heute in Berlin vorgelegte Bundeslagebild, das auf der Grundlage der polizeilichen Kriminalstatistik für das Jahr 2025 erstellt worden ist. Am Vormittag stellte Bundesinnenminister Dobrindt die Ergebnisse vor.
14: Innenminister Dobrindt bezeichnet die Zahlen der Sexualdelikte an Kindern und Jugendlichen als erschreckend hoch. Und in einigen Bereichen weist der Minister sogar auf einen dramatischen Anstieg hin, etwa bei jugendpornografischen Inhalten. Dort haben sich die registrierten Taten in den vergangenen Jahren verdoppelt. Wie in allen Bereichen dürfte die Dunkelziffer hoch sein, denn viele Fälle landen gar nicht in der Statistik. Die Bundesbeauftragte gegen Missbrauch, Kerstin Klaus, ruft dazu auf, gerade auch bei sexueller Gewalt gegen Jugendliche genauer hinzuschauen. Sextortion nehme drastisch zu, wenn also Täter mit der Veröffentlichung intimer Fotos und Videos drohen, um Geld zu erpressen. Dies werde aber gar nicht als Sexualstraftat erfasst. Die Bundesbeauftragte weist außerdem darauf hin, dass bei den 14- bis 17-Jährigen, vor allem Mädchen, fast ein Drittel Opfer von Cybergrooming wird. Dabei geben sich Erwachsene in Online-Chats als gleichaltrig aus, um intime Bilder auszutauschen oder sexuelle Kontakte anzubahnen. Markus Hambale, Berlin.
11: Caritas International hat wegen sinkender staatlicher Mittel die Unterstützung für über 400.000 Menschen einstellen müssen. Das berichtet das Hilfswerk in seinem Jahresbericht für 2025. Demnach ist die Spendenbereitschaft weiterhin groß. Allerdings seien die staatlichen Fördermittel deutlich zurückgegangen. Laut Caritas von 50,5 Millionen Euro auf 39,8 Millionen. Der Leiter von Caritas International, Müller, kritisiert die Kürzungen des Bundes angesichts zunehmender humanitärer Katastrophen. Als Beispiel nannte er die verheerenden Erdbeben in Venezuela. Hier konnte die Caritas bislang 70.000 Betroffene mit Lebensmitteln, Trinkwasser und Medikamenten versorgen. Der neue britische Premierminister Andy Burnham hat am Vormittag seine Ministerriege vorgestellt.
4: Überraschend machte der frischgebackene Premierminister Andy Burnham den ehemaligen Verteidigungsminister John Healey zum neuen Finanzminister. Healey hatte im Juni das Kabinett aus Protest gegen den Kurs von Burnhams Vorgänger Keir Starmer verlassen. Dabei ging es vor allem um die Höhe der Verteidigungsausgaben. Diese dürften ihn nun auch in seiner neuen Rolle beschäftigen. Ähnlich überraschend wurde der ehemalige Gesundheitsminister Wes Streeting als Verteidigungsminister berufen. Streeting hatte es kurzzeitig ebenfalls auf den Vorsitz der Labour-Partei abgesehen, trat aber im Rennen nicht an. Neuer Außenminister wird einer der bekanntesten Labour-Politiker, Ed Miliband. Das neue Führungsteam umfasst die Mainstream-Flügel der Partei. Viele der Starmer-Anhänger wurden in die hinteren Reihen des Parlaments zurückgestuft. Eine erste Maßnahme, um Bürgerinnen und Bürger zu entlasten, verkündete Premier Burnham am Morgen. Ab dem 1. Oktober soll die Mehrwertsteuer bei der Stromrechnung für Privathaushalte abgeschafft werden. Franziska Hoppen, London.
11: Der Handelsstreit zwischen den USA und Kanada spitzt sich weiter zu. US-Präsident Trump hat neue Zusatzzölle von 50% auf eine Reihe kanadischer Waren verhängt, darunter Wein, Hockeyschläger und Zement. Als Grund nannte Trump, Kanada behandle bestimmte Produkte aus den USA diskriminierend. Besonders ist außerdem, dass die Zölle auf auch Produkte treffen sollen, die bislang unter das Freihandelsabkommen zwischen den USA, Mexiko und Kanada fallen. Kanadas Premierminister Carney signalisierte in einer ersten Reaktion Gesprächsbereitschaft. Zugleich machte er klar, dass man die wirtschaftliche Stärke Kanadas ausbauen wolle, auch mit Hilfe von Wirtschaftsbeziehungen zu anderen Ländern. Am Saarbrücker Bahnhof gilt schon seit einigen Wochen ein generelles Alkoholverbot. Jetzt plant die Deutsche Bahn, dieses Verbot für alle ihre Bahnhöfe auszusprechen.
15: Es reicht. Genug ist genug. Wir greifen jetzt härter durch, sagt Bahnchefin Palla der Bild. Sie verspricht sich mehr Ordnung und Sicherheit auf Bahnhöfen und in Zügen, mehr Schutz von Mitarbeitern und Reisenden. Bis Mitte Oktober soll das Verbot von Bier, Wein oder Schnaps auf Bahnsteigen und in Bahnhofshallen bundesweit eingeführt sein, bestätigte die Bahn der Deutschen Presseagentur. Durchgesetzt von Bundespolizei und eigenen Sicherheitskräften droht bei illegalem Alkoholkonsum künftig ein sofortiger Platzverweis und im Wiederholungsfall ein dauerhaftes Hausverbot. In Bahnhofsrestaurants darf dagegen auch nach Oktober weitergetrunken werden, ebenso erlaubt bleiben der Kauf und Transport verschlossener Flaschen. Die Bahn hat bereits Erfahrung mit dem Alkoholverbot. Es gilt schon heute auf Bahnhöfen wie Hamburg, Bremen, Frankfurt am Main oder Köln. Erst Ende Mai erweiterte die Bahn das Verbot auf weitere Bahnhöfe in Nordrhein-Westfalen und versprach, die geänderten Regelungen mit Augenmaß durchzusetzen. Mit Durchsagen, Aushängen und der direkten Ansprache durch Bahnmitarbeiter. Frank Eichmann, Berlin.
11: Im Saarland werden weniger gebrauchte Elektroautos gekauft. Das geht aus Zahlen des Kfz-Verbandes hervor. Im Juni wechselten knapp 300 Stromer den Besitzer. Das waren zwar etwa 44% mehr als ein Jahr zuvor, doch der Anstieg fiel wesentlich geringer aus als im April und im Mai. Der saarländische Kfz-Verband sieht darin einen Effekt der staatlichen Förderung für den Kauf neuer E-Autos. Das zeige auch der deutliche Anstieg bei Neuzulassungen im letzten Monat. Das saarländische Handwerk meldet steigende Ausbildungszahlen. Nach Angaben der Handwerkskammer liegt die Zahl der neu abgeschlossenen Ausbildungsverträge aktuell um 8% über dem Niveau des Vorjahres. Eine verlässliche Jahresbilanz sei aber erst zum Jahresende möglich. Allerdings merke man schon jetzt, dass mehr junge Menschen die Chancen einer Ausbildung im Handwerk erkennen, zunehmend auch Abiturienten. Besonders gefragt seien aktuell Ausbildungsplätze in den Bereichen Elektro, Kfz sowie Sanitär-, Heizungs- und Klimatechnik. Die Saarbahn-Lokführer werden ab morgen 12 Uhr erneut streiken. Das hat die Gewerkschaft Deutscher Lokomotivführer GDL dem SR mitgeteilt. Das Ende des insgesamt 8. Streiks in der aktuellen Tarifverhandlungsrunde werde erneut gesondert bekannt gegeben. Peter Sauer aus der SR Wirtschaftsredaktion.
16: Ob auch über das Wochenende gestreikt werde, wollte ein GDL-Sprecher auf SR-Nachfrage weder bestätigen noch dementieren. Dann findet in Saarbrücken das Nauwieser Viertelfest statt. Bei den vergangenen beiden Streiks hatte die Saarbahn GmbH je einen Schienenersatzverkehr organisiert. Der Arbeitgeber hatte erneut eine Woche ohne Streikmaßnahmen Zeit, um zu zeigen, dass er an einer Lösung interessiert ist, so die GDL. Passiert sei nichts. Deshalb jetzt der erneute insgesamt 8. Ausstand der Lokführer. Die GDL betont, sämtliche Streikmaßnahmen werden von einer 100%igen Beteiligung der rund 80 Saarbahn-Lokführer getragen. Die Tarifverhandlungen befinden sich seit Wochen in einer Sackgasse. Die Arbeitgeberseite argumentiert, die GDL-Forderungen seien viel zu hoch und nicht finanzierbar. Weitere Verhandlungstermine sind bisher nicht vereinbart.
11: Und das war die SR-Info-Rundschau. Um 10 nach 1 öffnet Christian Job für Sie den SR3-Kiosk. Hallo Christian.
17: Hallo Steffi.
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17: Das sind harmlose Schönwetterwolken. Es bleibt trocken bei 22 bis 26 Grad. Morgen und am Donnerstag wird es genauso. Am Freitag noch ein bisschen wärmer mit maximal 28 Grad.
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17: Hat neue Blitzer in Scheid im Flürchen, in Sabellingen in der Engelstraße und in Dörsdorf in der Scheuernstraße. Kommen Sie gut an.
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17: Es ist Dienstag, im Studio ist Christian Jung. Hallo.

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1: Und lassen uns mitspielen. Also beim nächsten Super Oldie geht das Ganze los mit nur einem Klavierton. Zeig mir mal die Taste, wo ich draufdrücken soll. Die? Oh, geht.

Die Gypsy Kings in Südfrankreich gestartet, Weltstars geworden mit 5, 6, 7, was auch immer da auf der Bühne stand. Gitarren und einem Mördersound und Reng, Deng, Deng, Deng, Deng. Das sind Marmalade, Reflections of My Life bei SR3.

0: gleich 13:30.
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0: mit Stefanie Balle.
2: Mehr Steuereinnahmen. Bund und Länder haben im ersten Halbjahr gut 451 Milliarden Euro an Steuern eingenommen. Das sind 0,8% mehr als im Vorjahr. Der Arbeitskreis Steuerschätzung rechnet für das Gesamtjahr mit einem Plus von 1,2%. Hunger geht weltweit zurück. Nach Schätzungen der UNO hatten im vergangenen Jahr 7,8% der Weltbevölkerung nicht genug zu essen, also zwischen 600 und 700 Millionen Menschen. Die meisten Hungernden gibt es in Afrika. Achter Streik der Saarbahn-Lokführer. Wie die Gewerkschaft GDL mitteilte, soll der Streik morgen Mittag beginnen. Wann er endet, ließ die GDL offen. Hintergrund des Streiks sind die stockenden Tarifverhandlungen. Die Arbeitgeberseite hält die GDL-Forderungen für nicht finanzierbar. Saarlandwirte rechnen mit guter Ernte. Der Bauernverband erklärte, auch die Hitze habe nicht geschadet. Ein Problem seien dagegen zu niedrige Preise. Voraussichtlich die Hälfte aller Betriebe im Saarland mache dieses Jahr daher Verluste.
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0: Harmlose Schönwetterwölkchen, trocken und das bei 22 bis 26 Grad, morgen und Donnerstag genauso.
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0: A620 Richtung Saarbrücken zwischen Völklingen und Gersweiler, Dauerbaustelle, stockender Verkehr, bis zu 20 Minuten dauert es länger. In Roden die Schulstraße ist gesperrt, da läuft ein Feuerwehreinsatz und aktuelle Blitzer, Scheid im Flürchen, Saarwellingen die Engelstraße und Dörsdorf die Scheuernstraße. Kommen Sie gut an.
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0: Am Dienstag mit Christian Job gleich die Welt umsegeln auf dem Boostalsee.

0: 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Auf dem Wasser heißt nicht Kilometer, da heißt es Meile. Und Meile um Meile segelt Willi mit der Romantika seit Jahren über den Bostalsee. Er will die Distanz einer Weltumsegelung auf diesem See zurücklegen. Max Zettler durfte heute mit an Bord und hat erfahren, was das so Tolles am Segeln ist.
1: Einfach das Gefühl, auf dem Wasser zu sein, mit dem Wind der Antrieb zu haben, ohne Geräusche, ohne Motor, ohne Lärm, ohne Gestank, einfach durch den Wind sich fortzubewegen mit Schräglage, das mag ich am liebsten. Und das ist meine Leidenschaft, ja.
2: Wieso hast du dich denn seit so vielen Jahren auf dem Bostalsee festgelegt? Du bist ja schon auf dem Mittelmeer überall rumkutschiert.
1: Das hat einen ganz einfachen Grund. Ich habe nur 10 Kilometer bis hierher und bin in 10 Minuten da. Und ich möchte nicht 400, 500, 600, 800 Kilometer fahren, für irgendwo ein paar Tage nur zu segeln.
2: Insgesamt ist die Romantika schon 21.300 Seemeilen gefahren. Ich habe selbst eine dazu beigetragen, da bin ich ein bisschen stolz drauf. Und die muss noch 300 Seemeilen fahren. Das schafft der Willi in den nächsten 3 Wochen. Wie fühlt sich das an, dieses Lebensziel jetzt langsam erreicht zu haben?
1: Das fühlt sich großartig an. Ich fahre jetzt 26 Jahre daran und davon 24 Jahre allein. Und ich habe das Glück gehabt, vor 2 Jahren diese wunderbare, tolle Frau kennenzulernen. Mein Schatz, Evi, ich liebe dich über alles.
0: Und deswegen heißt das Boot auch Romantika.
3: Und weiß so, fängt gute Tage an, ja.

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Supergruppe, sagt man immer dann, wenn die Mitglieder dieser Band vorher bei anderen großen Bands gespielt haben. So war das Anfang der 80er bei Asia. Carl Palmer war der Schlagzeuger von Emerson, Lake & Palmer. Steve Howe war bei Yes. Und dann sind sie zusammengekommen als Asia. The Heat of the Moment. Hier bei SR3.

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13: 14 Uhr. Ab morgen Mittag streiken wieder die Lokführer der Saarbahn. Das hat die Gewerkschaft GDL dem SR mitgeteilt. Wie lange der bisher 8. Streik im laufenden Tarifkonflikt dauert, wird erst später mitgeteilt. Problematisch würde die Lage vor allem am Wochenende. Dann findet in Saarbrücken das Nauwieser Fest statt. Ob die Saarbahn GmbH wieder einen Ersatzverkehr mit Bussen organisieren wird, ist noch unklar. Die Zahl der Fälle sexualisierter Gewalt an Kindern und Jugendlichen ist im vergangenen Jahr wieder angestiegen. Nach Angaben des Bundeskriminalamtes wurden mehr als 18.000 Fälle sexuellen Missbrauchs Minderjähriger registriert. Bundesinnenminister Dobrindt sprach bei der Vorstellung der Zahlen von einem dramatischen Anstieg, etwa im Bereich der Jugendpornografie. Markus Sambale für SR Info.
14: Dort haben sich die registrierten Taten in den vergangenen Jahren verdoppelt. Die Bundesbeauftragte gegen Missbrauch, Kerstin Klaus, ruft dazu auf, gerade auch bei sexueller Gewalt gegen Jugendliche genauer hinzuschauen. Sextortion nehme drastisch zu, wenn also Täter mit der Veröffentlichung intimer Fotos und Videos drohen, um Geld zu erpressen. Die Bundesbeauftragte weist außerdem darauf hin, dass bei den 14- bis 17-Jährigen, vor allem Mädchen, fast ein Drittel Opfer von Cybergrooming wird. Dabei geben sich Erwachsene in Online-Chats als gleichaltrig aus, um intime Bilder auszutauschen oder sexuelle Kontakte anzubahnen.
13: Die Steuereinnahmen von Bund und Ländern sind im ersten Halbjahr leicht gewachsen. Nach Angaben des Bundesfinanzministeriums summierten sich die Einnahmen bis Ende Juni auf gut 451 Milliarden Euro. Das sind 0,8% mehr als im gleichen Zeitraum des vergangenen Jahres. Im Juni alleine gingen die Steuereinnahmen allerdings um 0,4% zurück. Der Arbeitskreis Steuerschätzung rechnet für das Gesamtjahr 2026 mit einem Einnahmezuwachs von 1,2%. Immer mehr junge Menschen interessieren sich für einen Handwerksberuf. Im Gegensatz zu vielen anderen Wirtschaftsbereichen steigt die Zahl der Auszubildenden im Handwerk seit Jahren. Das belegen auch neue Zahlen aus dem Saarland. Aus der SR-Nachrichtenredaktion Christian Koch.
15: Von einem Lichtblick spricht die saarländische Handwerkskammer. Kurz bevor das neue Ausbildungsjahr startet, sind schon 8% mehr Verträge abgeschlossen worden als vor einem Jahr. Und Bewerbungen sind noch bis weit in den Herbst möglich. Hält dieser positive Trend an, wird die Zahl neuer Azubis wohl über der vom vergangenen Jahr liegen. Da kamen insgesamt fast 1.700 neue Auszubildende dazu. Die Kammer registriert inzwischen auch wachsendes Interesse von Abiturientinnen und Abiturienten an den mehr als 70 Ausbildungsberufen im Saarhandwerk. Besonders beliebt sind dabei laut HWK zurzeit Plätze in den Bereichen Kfz, Elektro und auch Sanitär-, Heizungs- und Klimatechnik. Mehr Bewerber gibt's auch in der Bauwirtschaft.
13: Im Saarland werden weniger gebrauchte Elektroautos gekauft. Das geht aus Zahlen des Kfz-Verbandes hervor. Im Juni wechselten knapp 300 Stromer den Besitzer. Das waren zwar etwa 44% mehr als ein Jahr zuvor, doch der Anstieg fiel wesentlich geringer aus als im April und im Mai. Der saarländische Kfz-Verband sieht darin einen Effekt der staatlichen Förderung für den Kauf neuer E-Autos. Das zeige auch der deutliche Anstieg bei Neuzulassungen im letzten Monat. Und das waren die Nachrichten mit Wie du bitte Kind. 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
17: Schön mit Schönwetterwolken, die sind harmlos, es ist trocken. 22 bis 26 Grad, morgen und Donnerstag genauso. Am Freitag ein bisschen wärmer mit maximal 28 Grad.
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17: A620 nach Saarbrücken zwischen Völklingen und Gersweiler. Es stockt der Verkehr, es dauert bis zu einer Viertelstunde länger. In Roden die Josefstraße ist gesperrt, da läuft ein Feuerwehreinsatz. Und aktuelle Blitzer, Saarbrücken die Martin-Luther-Straße, in Jägersfreude und in Dörsdorf in der Scheuernstraße. Kommen Sie gut an, 14.04 Uhr.
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17: Mit Christian Job und Rupert Holmes, Escape, der Piña Colada Song.

0: Sie sind beide bereit? Stefan Waggershausen und Alice und die Schauspieler der Max und die Wilde Sieben-Reihe sind auch bereit. Das ging vor 6 Jahren los mit einer heiteren Geschichte, spielt in einem Seniorenstift in einer alten Burg. Max ist 9, lebt mit seiner Mama, die ist Altenpflegerin, unter den Senioren. Eine von ihnen, Uschi Glas. Jetzt geht's in die dritte Runde und Uschi Glas als Ex-Filmstar Vera hat immer noch Spaß.
1: Zum Beispiel Lukas ist auch so einer, der kann aufnehmen, was der Regisseur der Vini sagt und er setzt sofort um. Das ist, finde ich, an Kindern so toll, dass die das dann wirklich reinziehen können und dann darstellen können. Das ist ganz wichtig, dass man es nicht spielt, sondern dass man es dann ist.
0: Und der Vini, das ist der Winfried Oelsner. Das ist der Regisseur, der das neueste Abenteuer Max und die Wilde Sieben, die Drachenbande, gerade inszeniert. Im Schloss Büdingen in Hessen. Super Kulisse, um sich da richtig auszutoben, sagt der Regisseur.
2: Wir haben hier ein fantastisches Ambiente, innere Räume, eine Bibliothek, Flure, Treppenhäuser, also alles Mögliche, was man sich nur wünschen kann. Wir haben uns vorgenommen, nicht immer das Gleiche nochmal zu erzählen, sondern möglichst auch mal was Neues hinzuzufügen und das Schloss bietet uns einfach die Möglichkeiten
0: dazu. Und im Schloss, das wir kennen, geht der Max mit den Rentnerfreunden auf Verbrecherjagd. Aus dem kleinen Jungen von 9 ist ein Teenager geworden, Lukas Herzog ist 16 und auch froh, wieder dabei zu sein.
3: Für mich macht das einfach besonders, dass ich Dreherfahrung habe in so einem jungen Alter und dass ich halt einfach schon erfahren kann, wie es so ist zu arbeiten, was andere Jugendliche halt noch nicht haben. Und ich finde es einfach mega cool, dass man seine Freunde mit ins Kino nehmen kann und dann sagen kann, ja, das bin ich. Das ist schon sehr lustig.
0: Ja, und vor allem mit Mega-Legenden wie Uschi Glas zu drehen, ist auch mega cool. In Hessen wird noch gedreht, dann noch in der Schweiz und im Herbst nächstes Jahr ist dann Max und die Wilde Sieben in den Kinos.

Phil Collins, Something Happened on the Way to Heaven. Himmel und dieser wunderbare Bläsersatz ist ein Anlass, mal zu schauen auf die wunderbaren Bläsersätze, die den Sound von tollen Songs ausmachen. Das hier waren die Phoenix Horns, die Begleittruppe von Earth, Wind and Fire, die da gespielt haben. Und heute am 21. Juli ist der 95. Geburtstag von Blast John Johnson, einer der legendären Tenorsaxophonisten dieses Planeten, der in Los Angeles gelebt hat, der bei Capitol Records, das ist dieser runde Turm, in L.A. gespielt hat als Session-Musiker für Ricky Nelson, für die Beach Boys, für Nat King Cole, für Frank Sinatra, für Peggy Lee, für die Supremes und für Marvin Gaye und für viele mehr. Sein Saxophon-Sound. Blas Johnson ist letzten Mittwoch, knapp vorm 95. gestorben. Er ist unvergesslich mit diesem Sound. Komponiert hat Henry Mancini das Thema vom rosaroten Panther. Aber ohne Blas Johnsons Saxophon wäre es nix.

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5: Gleich 14:30.
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8: Achterstreik der Saarbahn-Lokführer. Wie die Gewerkschaft der Lokführer GDL mitteilte, soll dieser morgen Mittag beginnen. Wann er endet, ließ die GDL offen. Hintergrund des Streiks sind die stockenden Tarifverhandlungen. Die Arbeitgeberseite hält die GDL-Forderungen für nicht finanzierbar. Mehr sexuelle Gewalt gegen Kinder und Jugendliche, das geht aus dem aktuellen Lagebericht des Bundeskriminalamtes hervor. Demnach werden im Schnitt mehr als 50 Missbrauchsfälle an Minderjährigen täglich registriert. Die Dunkelziffer dürfte viel höher sein. Keine EU-Förderung der Kunstbiennale Venedig. Die EU beendet nach eigenen Angaben ihren Zuschuss in Höhe von 2 Millionen Euro. Hintergrund ist die umstrittene Teilnahme Russlands. Laut EU werden Kulturvorhaben unterstützt, die demokratische Werte wahren und Meinungsfreiheit fördern. Das sei in Russland nicht der Fall. Und mehr Azubis im Saarhandwerk. Laut Saarländische Handwerkskammer sind schon 8% mehr Verträge abgeschlossen worden als noch vor einem Jahr. Und das noch vor Start des neuen Ausbildungsjahres. Auch immer mehr Abiturienten hätten Interesse an Handwerksberufen.
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5: Harmlose Schönwetterwolken, trocken und das Ganze bei 22 bis 26 Grad. Morgen und Donnerstag genauso.
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5: A8 Richtung Saarlouis zwischen Elversberg und dem Dreieck Friedrichsthal, ein Liegenbleiber auf der rechten Spur. In Roden die Josefstraße ist wegen eines Feuerwehreinsatzes gesperrt und sie melden neue Blitzer. Saarbrücken die Martin-Luther-Straße, in Jägersfreude und Saarwellingen die Engelstraße. Kommen Sie gut an.
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5: Mit Christian Job, schönen Dienstag. Wir klatschen im Takt mit Santa Esmeralda. Don't let me be misunderstood. Und gleich kommt noch eine Gitarre dazu.

3, der Dienstagnachmittag im Radio, das sind Geigen. Gleich gibt's kernige Gitarren mit den Rolling Stones, denn deren neues Album ist unser SR3-Album der Woche.

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0: Dion Warwick. I'll never fall in love again. Und Klatschmarsch!
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0: Sie sind noch da und sie klingen genauso gut wie mit Hackney Diamonds vor 2 Jahren. Es ist einfach immer noch top. Die Rolling Stones. Mit Foreign Tongues sind sie mit einem neuen Album am Start und haben auch immer noch verschiedene Stilrichtungen drauf. Wir hören dieses Album und das ist Ringing Hollow. Und das ist beste Country-Musik von den Stones.

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1: 2028 beginnt die Bahn, die Zugstrecke zwischen Ludwigshafen und Forbach zu sanieren. Dafür soll sie mehrere Monate voll gesperrt werden und das hat auch Auswirkungen auf das Saarland. Mehr dazu heute Abend. Vor 10 Jahren wurde der Baumwipfelpfad an der Saarschleife eröffnet. Wir sind live vor Ort und wir begleiten unsere Reporterin bei ihrem Sommerpraktikum in einem Logistikunternehmen. Heute ist sie im LKW, um Paletten auszuliefern.
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7: 15 Uhr. Ab morgen Mittag 12 Uhr streiken wieder die Lokführer der Saarbahn. Das hat die Gewerkschaft GDL dem SR bestätigt. Wann der Streik endet, will die Gewerkschaft noch nicht sagen. Am Wochenende werden in Saarbrücken tausende Besucher beim Nauwieser Fest erwartet. SR-Info-Reporter Peter Sauer.
8: Bei den vergangenen beiden Streiks hatte die Saarbahn GmbH je einen Schienenersatzverkehr organisiert. Der Arbeitgeber hatte erneut eine Woche ohne Streikmaßnahmen Zeit, um zu zeigen, dass er an einer Lösung interessiert ist, so die GDL. Passiert sei nichts. Deshalb jetzt der erneute insgesamt 8. Ausstand der Lokführer. Die GDL betont, sämtliche Streikmaßnahmen werden von einer 100%igen Beteiligung der rund 80 Saarbahn-Lokführer getragen. Die Tarifverhandlungen befinden sich seit Wochen in einer Sackgasse. Die Arbeitgeberseite argumentiert, die GDL-Forderungen seien viel zu hoch und nicht finanzierbar. Weitere Verhandlungstermine sind bisher nicht vereinbart.
7: Nach den tödlichen Schüssen auf 6 Menschen in Stade ist der mutmaßliche Täter in Untersuchungshaft tot aufgefunden worden. Nach Angaben des niedersächsischen Justizministeriums hat der 45-Jährige in der Justizanstalt Bremervörde Selbstmord begangen. Dem Mann war vorgeworfen worden, Ende Juni in einer Jugendhilfeeinrichtung in Stade 6 Menschen getötet zu haben. Hintergrund war mutmaßlich ein Sorgerechtsstreit. Bei den Getöteten handelte es sich um 4 Frauen und 2 Männer aus der Jugendhilfe. Die Zahl der Hungernden weltweit ist erneut gesunken. Das geht aus dem neuen UN-Jahresbericht zur globalen Ernährungssicherheit hervor. Demnach litten im vergangenen Jahr 7,8% der Weltbevölkerung unter Hunger. 2024 waren es noch 8,1%. Es gibt allerdings große Unterschiede zwischen den Regionen. Christine Auerbach für SR Info.
9: In Afrika litten im vergangenen Jahr 309 Millionen Menschen an Hunger. Damit ist Afrika aktuell der Kontinent mit den meisten Hungernden. Laut Maximo Torero, der Chefökonom der Welternährungsorganisation, hat das 2 Gründe. Die Konflikte in Afrika und dass die Bevölkerung stark gewachsen ist. Große Fortschritte haben laut dem Bericht vor allem Südasien und Lateinamerika gemacht. Der Bericht zur weltweiten Ernährungssicherheit untersucht auch, wie sich aktuelle Krisen, Konflikte und der Klimawandel auf den weltweiten Hunger auswirken. Da sich der Bericht immer auf das Vorjahr bezieht, konnte die Blockade der Straße von Hormuz noch nicht berücksichtigt werden. Die Welternährungsorganisation erwartet aber deutliche Folgen, weil die Energiepreise weltweit ansteigen und weil durch die Blockade Rohstoffe fehlen, um Dünger herzustellen.
7: Die EU beendet die laufende Förderung der Kunstbiennale Venedig in Höhe von 2 Millionen Euro. Hintergrund ist laut EU-Kommission die Teilnahme Russlands. Demnach werden von der EU Kulturvorhaben unterstützt, die demokratische Werte wahren und Meinungsfreiheit fördern. Das sei in Russland nicht der Fall. Die Kunstbiennale Venedig zählt zu den wichtigsten internationalen Ausstellungen zeitgenössischer Kunst. In Merzig wird die Sanierung der Hilbringer Brücke wohl länger dauern als geplant. Der Landesbetrieb für Straßenbau geht davon aus, dass die Bauarbeiten an der wichtigen Verkehrsachse nicht Ende September, sondern erst Ende Oktober fertig werden. Wegen der Hitzewelle und der hohen Bodentemperaturen hätten sich Betonarbeiten verzögert. Laut Landesbetrieb können Fußgänger und Radfahrer die Brücke ab sofort auf einem beleuchteten Randbereich überqueren. Beim Luxusautobauer Bugatti im elsässischen Molsheim ist der letzte Mistral W16 gefertigt worden. Der Sportwagen ist bis zu 454 Stundenkilometer schnell und kostet fast 6 Millionen Euro. Seit 2022 wurden 99 Bugattis dieser Serie produziert. Für das Nachfolgemodell namens Tourbillon hat Bugatti Anfang des Monats im Elsass eine neue Produktionshalle eröffnet. Und das waren die Nachrichten mit Wido Wittekind. 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
10: Harmlose Schönwetterwolken, trocken bei 22 bis 26 Grad, morgen und am Donnerstag genauso. Freitag noch ein bisschen wärmer mit maximal 28 Grad.
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10: Noch immer ist in Roden die Josefstraße wegen eines Feuerwehreinsatzes gesperrt und es gibt aktuelle Blitzermeldungen. Savellingen die Engelstraße, Saarbrücken Kurt-Schumacher-Straße und in Jägersfreude.
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10: 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Am Dienstag mit Christian Job. Hallo.

SR3 am 21. Juli. Seit 2014 nicht mehr unter uns, aber nicht vergessen. Robin Williams feiert heute den 75. Geburtstag. Schauspieler, aber auch ein begnadeter Sänger und Entertainer. Denn er war die Synchronstimme vom Flaschengeist in Aladdin, vom Genie. Und wenn man weiß, wie Zeichentrickfilme entstehen, zuerst gibt es den Text und dann dürfen die Schauspieler loslegen. Und was Robin Williams da im Studio ein Feuerwerk abgebrannt hat, da kam der Genie-Zeichner Eric Goldberg gar nicht mehr hinterher. Eric Goldberg wird in diesem Jahr zur Disney-Legende erhoben und Robin Williams als Genie ist einfach ein Hammer. Bei dieser Nummer. Friend Like Me.

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1: Robin Williams als Flaschengeist Genie in Aladdin. Das war 1992 und er war so der erste große Hollywood-Star, der als Synchronstimme für Trickfilme sich bereit erklärt hat und Wahnsinniges geleistet hat. Und 3 Jahre später gab es dann den ersten Toy Story-Film und da haben sich Leute wie Tom Hanks und Tim Allen gesagt, ey, wir wurden gefragt für Trickfilm-Synchronisation. Sollen wir das machen? Ja, der Robin Williams war toll. Machen wir auch. Und Woody und Buzz aus Toy Story gibt's heute noch. Am Donnerstag, Teil 5. Schön, wenn Zeiten manchmal so bleiben, wie sie sind.

0: Und was, das bleibt.
1: 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Morgen startet sie, die SR3 Sommerall, mit einem riesen Partyprogramm. Und am Freitagabend auf der Bühne die Hermes Hausband. Hier mit Please Don't Go.

Auch in den Ferien darf man mal gegen die Lehrer grölen. Pink Floyd bei SR3, ein Piep zum besten Verkehrsservice für das Saarland. Aktuell gemeldet die A1 Richtung Trier zwischen von der Heidt und Saarbrücken-Neuhaus. Ein Liegenbleiber. Fahren Sie vorsichtig, kommen Sie gut an.

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1: Ralf McTell um 4:30.
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3: Achter Streik der Saarbahn-Lokführer. Wie die Gewerkschaft der Lokomotivführer GDL mitteilte, soll der Streik morgen Mittag beginnen. Wann er endet, ließ die GDL offen. Ob die Saarbahn einen Schienenersatzverkehr einrichten kann, ist noch unklar. Am Wochenende werden in Saarbrücken tausende Besucher beim Nauwieser Fest erwartet. Verdächtiger von Stade tot aufgefunden. Nach Angaben des niedersächsischen Justizministeriums gab es keine Anzeichen auf ein Fremdverschulden. Der Mann soll Ende Juni in einer Mutter-Kind-Einrichtung 6 Menschen getötet haben. Er wurde daraufhin festgenommen und kam in Untersuchungshaft. Hunger geht weltweit zurück. Nach Schätzungen der UNO hatten im vergangenen Jahr 7,8% der Weltbevölkerung nicht genug zu essen, also zwischen 600 und 700 Millionen Menschen. Die meisten Hungernden gibt es in Afrika. Und Sanierung der Hilbringer Brücke dauert länger. Laut Landesbetrieb für Straßenbau werden die Arbeiten nicht im September, sondern wohl erst Ende Oktober fertig sein. Fußgänger und Radfahrer können die Merziger Brücke ab sofort auf einem beleuchteten Randbereich überqueren.
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1: Harmlose Schönwetterwolken, es ist trocken bei 22 bis 26 Grad. Morgen und Donnerstag ist es genauso.
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1: A1 Richtung Trier zwischen Saarbrücken von der Heid und Neuhaus. Ein Liegenbleiber in Roden, die Josefstraße, ist wegen eines Feuerwehreinsatzes immer noch gesperrt. Und aktuelle Blitzer, Saarbrücken-Martin-Luther-Straße, Jägersfreude, die Ortsdurchfahrt und Saarwellingen, die Engelstraße.
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1: Er ist kein Engel, er ist ein Vampir, Graf Drakeli. Und gleich ruft er irgendwo an.

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1: Graf Dracula. Graf Dracula. Pass auf, ich weiß.
2: Schuster?
1: Guten Abend. Wer ist heute Graf Dracula?
2: Wer ist da bitte?
1: Der Graf Dracula. Kennst du mich nicht?
2: Nee, was ist dann?
1: Ah ja, es hat um Folgendes gegangen. Das Gestrips, wo er noch was in Hand, für an einem Schlafzimmerfenster.
2: Ja.
1: Ich hab letzte Nacht wollen, das Haus der Fiese beißen. Es hat nicht gegangen. Es hat nicht gegangen. Das war so zugewas mit Gestrips und mit Gehex, da bist nicht beikommen. Da hätte ich wohl bitten, dass man das Kind gerade ein bisschen noch so rückschnippeln, für das man noch mal erkennt. Und wenn man da gerade im Winter kennt, um Dachfenster herum ein klein bisschen streuen. Ich hätte wohl durch die Dachfenster, das war so glatte Fäßzimmer fortgegangen. Ich bin hin und über mit dem Knause wieder der Kandel, ich habe gemundet laut für die Fremis. Und dafür hätte ich wohl bitten, ich bin ein alter Mann, für mich ist das eine Beschwerlichkeit. Dass man kennt alles so in der Reihe holen, dass das auch für Senioren zugänglich ist. Guten Abend.

Ein Leben lang ist nicht lang. Neue Single von Peter Maffay und Johannes Oerding. Vorab ein Song. Im Oktober gibt es ein ganzes Album, das die beiden aufgenommen haben. Und das heißt Nashville.

Das war Sass bei SR3. Eine Künstlerin, die wir gerne spielen wegen ihrer tollen Texte. Ich habe es genau verstanden. Nemash Lekari, das Auto ist kaputt. Gleich kommt Simin Sadeghi mit der SR3-Region am Nachmittag. Alle wichtigen Infos auf dem Weg in den Feierabend.

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7: 16 Uhr. Bundesinnenminister Dobrindt sieht noch Diskussionsbedarf bei einem Alkoholverbot an Bahnhöfen. Der CSU-Politiker begrüßte den Vorstoß der Deutschen Bahn, sieht allerdings auch Probleme, falls die Bundespolizei das Alkoholverbot durchsetzen soll. Jan Zimmermann für SR Info.
8: Er verstehe das Anliegen, würde aber gerne mit der Bahnchefin darüber sprechen, welche Grundlage, welche Informationen oder welche Studien sie dazu hat. Auch die Gewerkschaft der Polizei äußert Zweifel. Sie geht nicht davon aus, dass das Verbot konsequent umgesetzt werden kann. Der Grund: zu wenig Personal. Unterstützung für das Alkoholverbot in Bahnhöfen kommt von Fahrgastvertretern, Gewerkschaften und Branchenverbänden. Die Deutsche Bahn hofft mit ihrer Entscheidung für mehr Sicherheit für ihr Personal und die Fahrgäste zu sorgen. Das geplante Verbot betrifft das Trinken alkoholischer Getränke an den Bahnsteigen sowie in den Bahnhofshallen. In der Bahnhofsgastronomie sowie in vielen Zügen darf weiterhin Alkohol verkauft und getrunken werden.
7: Wegen des neuen Streiks bei der Saarbahn rechnet das Unternehmen ab morgen Vormittag mit ersten Ausfällen. Die Gewerkschaft GDL hat ab 12 zum inzwischen 8. Ausstand der Zugführer aufgerufen. Wie lange er dauert, wird erst später bekannt gegeben. Die Saarbahn GmbH will ab Donnerstag vorläufig bis Sonntag zusätzliche Busse entlang der Saarbahnstrecke einsetzen. Am Wochenende wird in Saarbrücken wegen des Nauwieser-Festes mit großem Andrang gerechnet. Die EU beendet die laufende Förderung der Kunstbiennale Venedig in Höhe von 2 Millionen Euro. Hintergrund ist laut EU-Kommission die Teilnahme Russlands. Jean-Marie Magro für SR Info.
9: Die Haltung der EU-Kommission: Kulturvorhaben, die mit europäischen Steuergeldern finanziert werden, sollten auch demokratische Werte vertreten, etwa Dialog, Vielfalt und Meinungsfreiheit. Genau diese Werte, so der Kommissionssprecher, würden aber im heutigen Russland nicht geachtet. Die Kunstbiennale in Venedig zählt zu den weltweit wichtigsten internationalen Ausstellungen. Zum ersten Mal seit Beginn seines Großangriffs auf die Ukraine im Februar 2022 nimmt Russland wieder an der Biennale teil und stellt Arbeiten von Künstlern aus. Der Pavillon, der Eigentum des russischen Staates ist, bleibt für ein breites Publikum geschlossen. Allerdings können Besucher die Installation draußen auf einem großen Bildschirm sehen.
7: In Würzburg ist ein 65-jähriger Mann mit einem Israel-Anstecker an der Kleidung angegriffen und schwer verletzt worden. Die Polizei wirft dem 20 Jahre alten Angreifer versuchten Mord aus einer antisemitischen und islamistischen Motivation vor. Der Tatverdächtige ist syrischer Staatsbürger. Er soll den 65-Jährigen unter anderem gegen den Kopf getreten haben. Das Opfer wird stationär im Krankenhaus behandelt und befindet sich nicht in Lebensgefahr. Bei dem Schwerverletzten handelt es sich um ein Mitglied der Deutsch-Israelischen Gesellschaft in Würzburg. In Saarbrücken-St. Anual ist gestern Nachmittag eine 90-jährige Frau ausgeraubt worden. Nach bisherigen Ermittlungen der Polizei hatten zwei junge Frauen an der Wohnungstür nach Geld gefragt. Als die Seniorin ablehnte, verschafften sich die Unbekannten Zugang zur Wohnung und stießen die Frau zur Seite. Dabei erlitt sie leichte Verletzungen. Die Täterinnen waren laut Polizei zwischen 16 und 20 Jahre alt. Was sie erbeutet haben, ist nicht bekannt. Bei einem Brand in Saarlouis-Roden sind zwei Menschen leicht verletzt worden. Nach Angaben der Feuerwehr stand heute Mittag der Vorbau eines Wohnhauses in Flammen. 50 Rettungskräfte waren im Einsatz. Was das Feuer ausgelöst hat, ist noch nicht bekannt. Und das waren die Nachrichten mit Vidu Wittekind. 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
10: Das ist sommerlich mit blau und weißem Himmel. Wir haben ein paar Wolken, aber es bleibt trocken bei 22 bis 26 Grad. So sieht es morgen auch aus. Und die meiste Zeit dieser Woche. Am Wochenende wird es dann wieder ein paar Grad wärmer.
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10: Wir haben es gerade in den Nachrichten gehört. Der Landkreis Saarlouis meldet, in Roden ist die Josefstraße wegen eines Feuerwehreinsatzes gesperrt. Und wir haben noch Blitzer, danke fürs Melden. Hier die neuesten in der Ortsdurchfahrt von Jägersfreude auf der A623 Saarbrücken Richtung Friedrichsthal in Höhe Sulzbach und auch in Saarwellingen in der Engelstraße steht ein Blitzer. 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
10: Und bei uns hören Sie wie immer das, was fürs Saarland heute wichtig ist. Kompakt in einer Stunde mit mir, Simin Sadeghi, und mit ihm hier. Dem Wolf. Der ist nämlich zurück im Saarland, wenn Sie sicher auch... Jetzt auch mal gut hier. Der ist zurück im Saarland, werden Sie sicher auch gehört haben. Immer mehr Spuren werden gefunden und wir gehen mit auf Spurensuche.
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0: Der Wolf, der fühlt sich bei uns im Saarland offenbar wieder wohl. Und nach einem halben Jahr 2026 lässt sich feststellen, es wurden schon mehr Wolfsspuren gefunden als im ganzen letzten Jahr. Das liegt nicht unbedingt daran, dass es mehr Wölfe gibt, sondern auch daran, dass intensiver nach ihnen gesucht wird. Warum das Ganze, wollten wir wissen. Und Julia Becker-Maleska war deswegen auf Wolfsspurensuche.
1: Ganz genau. Und zwar mit dem Wolfsmonitoring-Team des Umweltministeriums. Seit Ende 2024, nachdem ein Video von einem Wolf aufgetaucht war, der durch Eiweiler geirrt ist. Mhm. Erinnerst du dich dran?
0: Ja, da gab es ja ganz viel Diskussion um das Video danach. Mhm. Ne?
1: Genau, und das kennen, glaube ich, ganz viele. Ein virales Wolfsvideo, kann man schon sagen. Und seitdem ist das Team verstärkt im Einsatz. Einmal wöchentlich sind Theresa Feld und Ines Schwan unterwegs und versuchen rauszufinden, wo der Wolf vorkommt, wie er sich verhält. Wenn ein gerissenes Tier gefunden wird, wird festgestellt, ob das ein Wolf war und so weiter. Frank Rütz ist Ranger, Leiter der Naturwacht Saarland und unterstützt dieses Team. Er erklärt, was Monitoring genau bedeutet.
2: Wir messen den Zahnabstand an einem Riss. Wir nehmen DNA-Proben und lassen die analysieren. Wir schauen uns das Umfeld an, ob weitere Spuren da sind, ob an einem Zaun zum Beispiel sich Haare befinden. Die sammeln wir ein und lassen die analysieren. Wir suchen nach Trittsiegeln, suchen die Umgebung ab nach irgendwelchen anderen Spuren, die Hinweis darauf geben, um was für ein Wildtier sich da gehandhaben können. Rein nach wissenschaftlichen Methoden.
0: Also da wird ja richtig geforscht, gesammelt und ausgewertet. Aber warum? Was bringt das am Ende?
1: Mehr Wissen über den Wolf, die Möglichkeit, Maßnahmen zu ergreifen, wenn zum Beispiel Weidetiere gerissen werden, aber auch Schutzmaßnahmen für die Wölfe. Aufklärung für die Bevölkerung, denn viele Menschen denken ja immer noch, der Wolf ist der böse Wolf aus dem Märchen. Mhm. Das Team möchte auch da ganz einfach aufklären.
2: Der Wolf ist ein Wildtier, haben Hunger. Und um ihren Hunger zu stillen, müssen die jagen. Wir gehen an den Kühlschrank, wir gehen in ein Geschäft einkaufen und der Wolf muss halt jagen.
0: Den trifft man da nicht im Supermarkt, ist ja klar.
1: Genau, und die jagen auch zu über 90% Wildtiere, also alles in Ordnung. Und all das, was die Mitarbeiter und Mitarbeiterinnen des Umweltministeriums finden, wird untersucht, ausgewertet. Und so gewinnt man eben immer mehr Erkenntnisse über die Wölfe bei uns.
0: Aber gibt es denn viele bei uns? Das fragen sich ja sicherlich auch einige Menschen im Saarland, also mehr als noch vor 2 bis 3 Jahren.
1: Nee, eigentlich nicht. Es wird nur immer mehr über sie bekannt. Es gibt eine Internetseite, Achtung, das ist die Dokumentations- und Beratungsstelle des Bundes zum Thema Wolf, DBBW. Und da kann man genau sehen, wo sich die Territorien der Wölfe befinden, wie groß sie sind und wie viele Rudel und Einzeltiere es gibt. Bei uns befinden sich die Wölfe vor allem im Nationalpark Hunsrück-Hochwald. Obwohl es wenige sind, wurde im Februar das Jagdgesetz geändert. Mhm. Wölfe dürfen gejagt werden unter bestimmten Bedingungen. Stichwort Erhaltungszustand. Und das erklärt uns die Leiterin des Monitoring-Teams, Katharina Hien.
3: Wenn ein guter Erhaltungszustand ist, das sind genügend Tiere da, die die Art weiterhin erhalten können, auch wenn dann mal eine Seuche stattfindet oder viele Unfälle sind oder so. Also, dass die Art stabil weiterleben kann. Dann ist es ein guter Erhaltungszustand. Dann darf er gejagt werden. In einem schlechten Erhaltungszustand darf er nach dem neuen Jagdgesetz jetzt auch gejagt werden, wenn er ein Weidetier gerissen hat. Also, das ist jetzt sehr, sehr streng geworden.
1: Und auch um diese Daten kümmert sich das Spurensuchteam, damit also solche Entscheidungen wie die Änderung des Jagdgesetzes auf fundierten Daten basierend getroffen werden können.
0: Wöchentlich geht übrigens das Team auf Wolfsspurensuche, um Daten über die Wildtiere zu sammeln. Julia Becker-Maleska hatte die Infos für uns. Vielen Dank.
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0: Hot Chocolate. Und Emma hier auf SR3. Wir gucken kurz auf die Straße. Vorsicht, auf der A6 Mannheim Richtung Saarbrücken zwischen Homburg und dem Kreuz Neuenkirchen. Gefahr durch Metallteile auf der Fahrbahn. Gute Fahrt.
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0: Ein inklusives Sportcamp, das findet noch bis Freitag im Skatepark St. Wendel statt. Organisiert hat das der Verein Kids on Wheels und rund 40 Kinder nehmen daran teil. Ein Camp für Kinder mit und ohne Behinderung, aber offenbar mit noch ein paar kleinen Hürden. SR3-Reporterin Stefanie Balle hat sich einen Eindruck vor Ort verschafft.
1: Das ist das erste Mal, dass halt im Saarland so ein Skatecamp angeboten wird, was wirklich offen ist für Leute, die im Rollstuhl sitzen.
2: Was bedeutet, die Vereinsvorsitzende Caro Becker hat neben Hockeyschlägern, BMX-Rädern, Inlineskates, Skateboards und Minirollern auch Rollstühle zum Ausleihen besorgt. Erstmals steht ein Dixi-Klo neben der Skatebahn, auf der die Kinder rumtoben, weil der Weg für Rollifahrer zum benachbarten Einkaufszentrum dann doch zu weit wäre. Und eigentlich sollte das Übernachtungscamp auch für Kinder im Rollstuhl offen sein. Aber?
3: Nee, ich übernachte nicht, weil das wäre ein bisschen schwierig, weil ich weiß nicht, ob die Unterkünfte barrierefrei sind. Mhm. Aber ich finde es auch immer ziemlich blöd, dass man, wenn man im Rollstuhl sitzt, immer so auf vieles achten muss. Das ist einfach doof, weil ich würde schon gern übernachten hier.
2: Erzählt Charlotte. Die Elfjährige wird deswegen täglich morgens von den Eltern zum Trainingsgelände gebracht und abends wieder abgeholt. Nächstes Jahr soll auch das Übernachten mit den neu gewonnenen Freunden möglich sein, verspricht Vereinsvorsitzende Caro. Getestet wird die Barrierefreiheit im Camp gerade von einem der Übungsleiter, Johannes Trapp vom Turnverein Mainz-Laubenheim. Er ist von Geburt an auf den Rollstuhl angewiesen und bleibt auch über Nacht. Dass Caro einen Trainer, der selbst Rollstuhl fährt, erst in Mainz gefunden hat, erstaunt ihn nicht.
4: Das ist ganz richtig. Im Saarland ist generell der Rollstuhlsport noch nicht so sehr vertreten wie in den anderen Bundesländern.
2: Das bestätigt Jan Blöchle vom Behindertensportverband Saarland. Ein wirklich breites, inklusives Angebot für Kinder bietet im Saarland nur ein Verein, der Hilfe durch Sport e.V. in Querschied. Der bietet nach Auskunft durch den Organisationsleiter Frank Nicola mehrere Schwimmgruppen, Gymnastik, Kegeln und sporadisch Ausflüge zum Luftgewehrschießen. Gerade für die Schwimmkurse kommen Eltern mit ihren beeinträchtigten Kindern aus dem ganzen Saarland und darüber hinaus. Das Skatecamp von Kids on Wheels oder der gemeinnützige Radsportverein Bike Aid sind nicht unter dem Dach des Behindertensportverbands Saar. Kurzum, das Angebot ist überschaubar. Die elfjährige Charlotte nutzt deshalb die 5 Tage auf dem Skateparcours in St. Wendel in vollen Zügen aus.
3: Also ich mag auch einfach die Caro total gerne und finde es richtig cool, dass sie sich für das einsetzt, für das Rolli-Ding. Und ja, es macht mir einfach Spaß.
0: Noch bis Freitag läuft das inklusive Sportcamp in St. Wendel. Kids on Wheels. Stefanie Balle war dabei.
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0: Es ist genau 16:30.
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0: Alkoholverbot an Bahnhöfen. Bundesinnenminister Dobrindt sieht bei dem Thema Diskussionsbedarf. Der CSU-Politiker stehe dem Vorhaben der Bahn grundsätzlich offen gegenüber. Es bliebe jedoch unklar, wer das Verbot in der Praxis kontrolliere. Die Bahn strebt bis 15. Oktober ein Alkoholkonsumverbot an allen Bahnhöfen an. Saarland bietet Schienenersatzverkehr an. Hintergrund ist der angekündigte Streik der Saarbahn-Zugführer ab morgen Mittag. Wie lange er dauert, wird erst später bekannt gegeben. Der Schienenersatzverkehr wird bis vorläufig Sonntag eingesetzt. Am Wochenende werden tausende Besucher beim Nauwieserfest in Saarbrücken erwartet. Israelfeindliche Attacke in Würzburg. Dabei ist ein 65-jähriger Mann schwer verletzt worden. Er trug einen Israel-Anstecker. Die Polizei wirft dem 20 Jahre alten Angreifer versuchten Mord aus einer antisemitischen und islamistischen Motivation vor. Und zwei Verletzte bei Feuer in Saarlouis-Roden. Laut Feuerwehr stand heute Mittag der Vorbau eines Wohnhauses in Flammen. 50 Rettungskräfte waren im Einsatz. Was das Feuer ausgelöst hatte, wird noch ermittelt.
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0: Es ist ein sonniger Sommertag, trocken bei uns im Saarland, Temperaturen von 22 bis 26 Grad. Und es geht eigentlich noch unter der Woche die ganze Zeit so weiter. Am Wochenende wird es noch mal ein bisschen wärmer.
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0: Landkreis Saarlouis meldet, in Roden ist die Josefstraße wegen des Feuerwehreinsatzes, von dem wir gerade gesprochen haben, gesperrt. Und wir haben Blitzer. Danke fürs Melden. 0800 700 8000, das ist die Nummer in unserer Verkehrsredaktion. Da können Sie Blitzer, Verkehrsbehinderung, Staus oder Gefahrenstellen melden. Hier die neuesten Blitzer in der Ortsdurchfahrt. Von Jägersfreude zum Beispiel steht einer auf der A8 Pirmasens Richtung Saarlouis in Höhe Dreieck Friedrichsthal und auf der A623 Friedrichsthal Richtung Saarbrücken in Höhe Saarbrücken-Ludweiler. Gute Fahrt.
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0: 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Ich freue mich, dass Sie dabei sind.
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0: Die Hitzewelle ist erstmal vorbei hier bei uns im Saarland, aber trocken ist es weiterhin. Regen erstmal nicht in Sicht hier bei uns. Das merken wir im Garten oder auf dem Balkon, aber das merken auch die Pflanzen, ja, die jetzt nicht täglich von irgendjemandem gegossen werden können. Gerade Bäume und Grünflächen in städtischen Bereichen, die leiden darunter. Jimmy Both hat sich das Ganze für uns angeguckt.
1: Am Staden in Saarbrücken bietet sich ein ungewöhnliches Bild. Der Stamm und einige Äste einer großen Buche sind weiß gestrichen. Der Grund ist die Sonneneinstrahlung. Nach Angaben der Stadt waren einige Äste abgestorben und wurden abgeschnitten. Doch dadurch fehlt dem Baum nun Schatten. Der Kalkanstrich soll das Sonnenlicht reflektieren und Schäden vorbeugen. Zunehmende Hitze und Trockenheit setzen den Bäumen im Saarbrücker Stadtgebiet immer mehr zu, berichtet Henrik Speer vom Amt für Stadtgrün.
2: Trockenheitsschäden sind neben Verwelkung der Blätter auch höheres Aufkommen von Totholz, welches zurückgeschnitten werden muss, um die Verkehrssicherheit zu wahren. Wir haben Pilzerkrankungen, die häufiger auftreten, und auch den Totalausfall von Bäumen.
1: Auch Sonnenbrände, wie sie an der Buche am Staden verhindert werden sollen, treten demnach häufiger auf. In diesen Fällen wird die Rinde der Bäume beschädigt. Besonders kritisch steht es aktuell um junge Bäume.
2: Gerade bei jungen Bäumen macht sich bemerkbar, dass die Fertigstellungspflege, also das Anwachsen des Baumes, immer aufwendiger wird. Wir gießen die Bäume mit ca. 100 Liter Wasser pro Baum, pro Gießkann bis zum 5. Standjahr. Und selbst diese Maßnahmen reichen manchmal nicht aus, um den Baum endgültig anwachsen zu lassen,
1: sagt Henrik Speer vom Saarbrücker Amt für Stadtgrün. Die Klimaveränderungen machen sich immer stärker bemerkbar. Davon wird auch aus anderen Kommunen berichtet. Der Saarlouer Umweltdezernent Gerald Purocker.
3: Es ist auch ein Trend, den wir sehen in den vergangenen Jahren. Wir wissen aufgrund der Klimaanalysen, dass der städtische Raum zusätzlich zum Klimawandel noch mal 1,2 Grad wärmer wird. Wir haben eine Prognose in Saarlouis, dass wir im Jahr 2040 etwa 40 Hitze Tage haben. Jetzt sind wir schon aktuell bei etwa 20 Hitzetagen. Das heißt, in Zukunft werden wir mit diesem Hitzestress leben müssen und entsprechend anpassen.
1: Im Frühjahr habe man etwa 100 Bäume im Stadtgebiet gepflanzt, die an die neuen Bedingungen besser angepasst sein sollen. Das Frühjahr und der Juni waren im Saarland zu warm und zu trocken. Das zeigen Daten, die der Deutsche Wetterdienst dem SR zur Verfügung gestellt hat. Der Juni war knapp 4 Grad wärmer als im langjährigen Mittel. Ein Problem für die Bäume sind auch die warmen Nächte, erklärt Silvia Müller vom Baubetriebshof der Stadt Merzig.
4: Wir haben auch ungewöhnlich viele Tropennächte die letzten paar Wochen gehabt. Das heißt, Nächte, die über 20 Grad bleiben, und somit kommen die Bäume nicht zur Ruhe. Die Bäume haben nachts auch einen sehr hohen Zuckerverbrauch, den sie eigentlich tagsüber brauchen. Und das stresst die Bäume noch mehr.
1: In Saarbrücken, Saarlouis und Merzig sind nach Angaben der Städte täglich Mitarbeiter unterwegs, um die Bäume zu wässern und noch zu retten, was zu retten ist.
0: Ja, wenn man dann doch mal irgendwie was noch in seiner Trinkflasche hat, bevor man zu Hause einbiegt, dann vielleicht einfach mal dem Baum vor der Tür was mitgeben. Bisschen Wasser.

0: SR3 hier mit der Region. Am Nachmittag, ja, diese Tat hat viele Menschen in Deutschland bewegt, auch hier im Saarland. Ende Juni wurden in einer Mutter-Kind-Einrichtung in Stade, das ist westlich von Hamburg, 6 Mitarbeiterinnen und Mitarbeiter erschossen. Ein Verdächtiger wurde schnell danach gefasst. Was soll passiert sein? Ein 45-Jähriger hatte offenbar einen Termin in der Einrichtung, wo es um das Sorgerecht seiner Tochter gehen sollte. Zu dem Prozess wird es aber vermutlich nicht mehr kommen, denn heute hören wir, dass der mutmaßliche Täter tot im Gefängnis gefunden wurde. Mehr Infos von ARD-Korrespondent Torben Hildebrandt.
1: Der mutmaßliche Täter ist heute Morgen um 6:15 tot in seiner Zelle gefunden worden. Es gibt jeden Morgen eine Routinekontrolle aller Zellen und dabei hat das Personal den Mann leblos vorgefunden. Es wurde ein Arzt alarmiert, der konnte aber nur noch den Tod feststellen. Das war dann um 6:45. Die genauen Todesumstände sind noch nicht klar, die Ermittlungen laufen. Ein Fremdverschulden schließt das niedersächsische Justizministerium aber aus.
0: Alles in allem eine tragische Geschichte und für den weiteren Verlauf bedeutet es?
1: Na, das heißt, dass es keinen Prozess geben wird gegen den Hauptverdächtigen, keine Verurteilung, keine Möglichkeit, die Motive für die Tat in einem öffentlichen Gerichtsverfahren aufzuklären. Das heißt, viele, viele Fragen werden bleiben. Der Fall hatte ja bundesweit für Entsetzen gesorgt. Der 45-Jährige soll bei einem Termin in einer Mutter-Kind-Einrichtung in Stade vor kurzem 6 Menschen erschossen haben. Hintergrund war ein Sorgerechtsstreit.
0: Ja, und jetzt ist der mutmaßliche Täter tot aufgefunden worden. Nach Angaben des niedersächsischen Justizministeriums gab es keine Anzeichen auf ein Fremdverschulden.

Und mit den letzten Klängen von The Corgis geht die Sendung zu Ende. Das war die Region am Nachmittag mit Simin Sadeghi. Wie schön, dass Sie dabei waren. Und ich übergebe gerne das Mikro an meine Kollegen Marcel Lötz-Binder. Der nimmt Sie mit in unseren SR3-Feierabend. Ich sage Tschüss.

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11: 17 Uhr. Wegen des neuen Streiks bei der Saarbahn rechnet das Unternehmen ab morgen Vormittag mit ersten Ausfällen. Die Gewerkschaft GDL hat ab 12 für unbestimmte Zeit zum Ausstand der Zugführer aufgerufen. Deshalb will die Saarbahn GmbH ab übermorgen vorläufig bis Sonntag zusätzliche Busse entlang der Saarbahnstrecke einsetzen. SR-Inforeporter Peter Sauer.
12: Ob auch über das Wochenende gestreikt werde, wollte ein GDL-Sprecher auf SR-Nachfrage weder bestätigen noch dementieren. Dann findet in Saarbrücken das Nauwieser Viertelfest statt. Die GDL betont, sämtliche Streikmaßnahmen werden von einer 100%igen Beteiligung der rund 80 Saarbahn-Lokführer getragen. Die Tarifverhandlungen befinden sich seit Wochen in einer Sackgasse. Die Arbeitgeberseite argumentiert, die GDL-Forderungen seien viel zu hoch und nicht finanzierbar. Weitere Verhandlungstermine sind bisher nicht vereinbart.
11: Bundeskanzler Merz hat mit führenden Vertretern der CDU-CSU-Bundestagsfraktion über die Nachfolge des zurückgetretenen Fraktionschefs Spahn beraten. Der CDU-Vorsitzende sprach nach eigenen Angaben am Morgen in einer Videokonferenz mit den Landesgruppenvorsitzenden. Merz erklärte danach, zusammen mit CSU-Chef Söder werde er der Fraktion zeitnah einen gemeinsamen Vorschlag unterbreiten. Er betonte, dass er die Anforderungen und Wünsche der Fraktion berücksichtigen wolle. Die Unionsfraktion soll am Mittwoch kommender Woche auf einer Sondersitzung über die Spahn-Nachfolge entscheiden. Spahn war nach massiver Kritik an seiner Vaterschaft mit Hilfe einer Leihmutter in den USA zurückgetreten. Die Pläne der Deutschen Bahn für ein Alkoholverbot an Bahnhöfen stoßen grundsätzlich auf Zustimmung. Der Fahrgastverband Pro Bahn hält die Maßnahme für überfällig, um Übergriffe auf Reisende und Beschäftigte einzudämmen. Auch Bundesinnenminister Dobrindt begrüßte das Vorhaben der Bahn. Der CSU-Politiker sieht allerdings noch Gesprächsbedarf in der Frage der Umsetzung. Die Bundespolizeigewerkschaft hält das Vorhaben für kaum umsetzbar und sieht die Bundespolizei nicht in der Pflicht. Die Deutsche Bahn besitze das Hausrecht und müsse das Alkoholverbot an Bahnhöfen selbst durchsetzen. Die Bahn strebt bis zum 15. Oktober ein Alkoholkonsumverbot an allen Bahnhöfen an. Immer mehr junge Menschen interessieren sich für einen Handwerksberuf. Im Gegensatz zu vielen anderen Wirtschaftsbereichen steigt die Zahl der Auszubildenden im Handwerk seit Jahren. Das belegen auch neue Zahlen aus dem Saarland. Aus der SR-Nachrichtenredaktion Christian Koch.
13: Von einem Lichtblick spricht die Saarländische Handwerkskammer. Kurz bevor das neue Ausbildungsjahr startet, sind schon 8% mehr Verträge abgeschlossen worden als vor einem Jahr. Und Bewerbungen sind noch bis weit in den Herbst möglich. Hält dieser positive Trend an, wird die Zahl neuer Azubis wohl über der vom vergangenen Jahr liegen. Da kamen insgesamt fast 1.700 neue Auszubildende dazu. Die Kammer registriert inzwischen auch wachsendes Interesse von Abiturientinnen und Abiturienten an den mehr als 70 Ausbildungsberufen im Saarhandwerk. Besonders beliebt sind dabei laut HWK zurzeit Plätze in den Bereichen Kfz, Elektro und auch Sanitär-, Heizungs- und Klimatechnik. Mehr Bewerber gibt's auch in der Bauwirtschaft.
11: Wegen einer Bombendrohung läuft in Kaiserslautern seit dem Nachmittag ein größerer Polizeieinsatz. Wie der SWR berichtet, wurde ein Ärztehaus, eine Apotheke und ein Fitnessstudio geräumt. Die Einsatzkräfte haben die Straßen rund um das medizinische Zentrum weiträumig abgesperrt. Spezialisten durchsuchen das Gebäude mit Spürhunden. Dem Bericht zufolge war dort ein Zettel mit der Bombendrohung gefunden worden. Und das waren die Nachrichten mit Vido Wittekind. 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
4: Ein paar schöne Wetterwolken haben wir über uns, war viel Sonnenschein und vor allem ist es trocken. Ich habe manchmal das Gefühl, bei 26 Grad fühlt sich das so kühl an. Wir sind so Härtes mittlerweile gewohnt, dass alles unter 30 Grad einfach viel zu mild wirkt, beziehungsweise viel zu kühl mittlerweile. Aber es tut gut. 22 bis 26 Grad heute die Höchstwerte. In der Nacht dann runter auf Werte zwischen 13 und 8 Grad. Und morgen am Mittwoch, unserem Start der SR3 Sommeralm, da wird es erstmal sonnig sein. Im Verlauf des Vormittags kann sich dann die eine oder andere Wolke breit machen. Am Nachmittag insgesamt etwas wolkiger, aber die Sonne kommt immer mal wieder durch und es bleibt auch trocken. Morgen auch wieder Temperaturen wie heute, 22 bis 26 Grad. Da wird der Almaufstieg auch nicht allzu beschwerlich.
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4: Aus dem Landkreis Saarlouis wird uns gemeldet, in Roden ist die Josefsstraße wegen eines Feuerwehreinsatzes gesperrt. Und Blitzer auf der A623, Saarbrücken Richtung Friedrichsthal in Höhe Sulzbach. In Saarwellingen der Engelstraße. Auf der A8 Pirmasens Richtung Saarlouis in Höhe Dreieck Friedrichsthal. Auf der A623 Friedrichsthal Richtung Saarbrücken in Höhe Saarbrücken-Dudweiler. In Dörsdorf in der Scheuernstraße. Und letzten auf der Liste haben wir noch in Saarbrücken in der Kurt-Schumacher-Straße. Es ist 17.05 Uhr. Ich wünsche Ihnen eine gute Fahrt.
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4: Mit Marcel Lützbinder. Hallo, freue mich, dass Sie mit dabei sind. Und wie sagt doch der Volksmund, hilf dir selbst, dann hilft dir Gott. In dem Fall hilft Ihnen Tom Jones, Help Yourself.
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0: Ja, wenn die Sonne aufgeht, da sind wir froh, denn die macht so einen richtigen Sommer auch aus.
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0: Und heute hatten wir einiges davon, wenn auch ein paar schöne Wetterwölkchen dabei waren. Auf jeden Fall trocken im Saarland und die Temperaturen im angenehmen Bereich. Das wird auch Joachim Pütz mir bestätigen können, oder?
2: Ja, Marcel, hast du völlig recht. Auch die Nachtwerte vor allen Dingen sind fast schon frisch zu nennen. Aber ich find's gut, man kann durchlüften, man kann angenehm schlafen. Heute Nacht 13 Grad in Weißkirchen bis 8 Grad in Wellesweiler. Dazu sternenklarer Himmel und morgen wieder viel Sonnenschein, so vom Hochwald. Da ziehen auch mal ein paar Wolken ins Land. Die können am Nachmittag auch mal ein bisschen zahlreicher werden. Aber am Abend werden sie sich wahrscheinlich schon wieder auflösen. Es bleibt auch weitestgehend trocken. Und die Temperatur bleibt im absoluten Wohlfühlbereich. Da haben wir 22 Grad in Scheiden bis 26 Grad in Differten.
0: Habe ich natürlich jetzt genau zugehört, was du für morgen Abend gesagt hast. Nämlich die Wolken verflüchtigen sich da vielleicht nochmal. Am Fuße der Halde Reden. Um 18.30 Uhr morgen werden wir alle stehen und dann gibt es den Almauftrieb. Das heißt, ein bisschen Abendsonne haben wir dann auch.
2: Ja, es bleibt trocken. Abendsonne sieht auch ganz gut aus. Es ist halt nicht so richtig warm, geschweige denn heiß. Also abends vielleicht ein Sweatshirt, eine Jacke dabei haben, ist wahrscheinlich eine gute Idee.
0: Packen wir uns drauf aufs Dirndl bzw. auf die Lederhose, dann kann da oben schön gefeiert werden. Auf Landsweiler Reden bei der SR3 Sommeralm, das machen wir die kommenden Tage. Heißt, morgen geht's los und dann wird gefeiert bis Sonntag. Wie sieht denn das Wetter aus?
2: Generell jetzt die Tage. Ja, die Tage bis dahin ändert sich nicht viel. Viel Sonne, ein paar Wolken, es wird wärmer. Am Samstag könnten wir sogar die 30-Grad-Marke knacken. Aber der Sonntag, nachdem du fragst, der sieht eher schlecht aus. Da haben wir mehr Wolken als Sonne. Und es gibt sogar zum Teil kräftigen und gewittrigen Regen. An sich eine gute Nachricht, denn wir brauchen den Regen. Aber für die Alm ist es jetzt eher nicht so toll.
0: Da stelle ich mich hin und puste die weg, dass wir gerade um Reden drum vielleicht noch ein bisschen Trockenheit haben. Das werden wir noch genauer sehen, was der Regenradar dann für diese Region sagen wird. Aber generell sind wir natürlich gerne auch gewarnt. Danke dafür. Und so die Tendenz?
2: Weiter als bis Sonntag kann ich seriös nicht blicken. So 4-5 Tage können wir ganz gut vorhersagen. Die neue Woche ist jetzt noch ein bisschen Kaffeesatzleserei. Lass uns da lieber die Tage noch mal genauer hinschauen. Da sind wir näher dran.
0: Genau, denn du heißt Joachim Pütz und nicht Madame Pützer. Deswegen lassen wir das. Ich danke für diese Aussichten. Mach's gut.
2: Bis morgen.

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1: Neue Musik von dem kernigen Countryman mit den Zöpfen Willie Nelson. Und wenn man mit 93 so klingt, dann habe ich keine Angst vom Altern mehr. Tja, in Saarbrücken, da haben wir das seit dem 1. Mai, dass kein Alkohol mehr am Bahnhof erlaubt ist. Und jetzt soll das bundesweit an 5400 Bahnhöfen ab Herbst soweit sein. Kein Bier mehr, kein Schnaps mehr und kein Wein oder anderer Alkohol. Die Bahn will mit dieser und weiteren Maßnahmen für mehr Sicherheit an Bahnhöfen und in den Zügen sorgen. Und das Ganze ist gleich Thema hier auf SR3.

0: Alkoholverbot an deutschen Bahnhöfen. Ab Herbst ist es dann überall soweit und das soll für mehr Sicherheit sorgen. Die Frage ist, kann das funktionieren? Jan Zimmermann aus dem ARD Hauptstadtstudio. Warum kommt denn das Alkoholverbot gerade jetzt? Ich meine, Saarbrücken haben wir das ja schon seit Mai.
1: Es gab in der Vergangenheit immer wieder Gewalttaten in Bahnhöfen oder in Zügen. Zuletzt erst am vergangenen Freitagabend in Baden-Württemberg. Ein 36 Jahre alter Mann war bei einer Ticketkontrolle im Zug ausgerastet. Soll einen Sicherheitsmitarbeiter der Bahn geschlagen und getreten haben. Es gab ein heftiges Gerangel und dann gab eine Tür des Zuges nach. Und der Bahnmitarbeiter fiel aus dem fahrenden Zug und verletzte sich schwer. Wieso die Tür nachgab, ist wohl noch unklar. Jedenfalls soll der mutmaßliche Täter betrunken gewesen sein. Und die Bahn nimmt nun diesen Vorfall zum Anlass und will mit dem Alkoholverbot für mehr Sicherheit sorgen.
0: Wäre schön, wenn es klappt. Wie kann ein Alkoholverbot solche Straftaten denn verhindern?
1: Die Bahn sagt, Alkohol und aggressives Verhalten hängen oft zusammen. Bahnchefin Evelyn Paller erklärt, dort, wo zu viel Alkohol fließt, nimmt die Gewalt zu. Diese Erfahrung würden ihre Leute machen. Und mit dem Alkoholverbot an Bahnhöfen will man die Gefahr reduzieren, dass es zu Streitereien und Angriffen kommt. Aber so richtig konsequent ist das Vorgehen nicht, denn in der Bahnhofsgastronomie, zum Beispiel in einem Restaurant im Bahnhof, darf weiterhin Bier, Wein, Schnaps und anderes verkauft und getrunken werden. Und auch Geschäfte im Bahnhof dürfen Alkohol weiterhin verkaufen. Es gibt auch kein generelles Alkoholverbot in allen Zügen der Deutschen Bahn. Und in Zügen mit Bordrestaurant verkauft die Bahn sogar selbst Bier, Wein und Gin Tonic.
0: Tja, also ein Verbot mit Lücken, aber grundsätzlich kann so ein Verbot ja nur was bringen, wenn es auch dann kontrolliert wird. Wer soll das Alkoholverbot an Bahnhöfen eigentlich dann sicherstellen? Wer kontrolliert das?
1: Das sollen die Sicherheitskräfte der Deutschen Bahn und die Bundespolizei übernehmen. Es gibt ja schon heute Kontrollen der Bundespolizei an Bahnhöfen, bisher mit dem Schwerpunkt Drogen und Waffen. Wenn jemand künftig beim Alkoholtrinken im Bahnhof erwischt wird, dann droht erst einmal ein sofortiger Platzverweis. Und wenn jemand mehrmals erwischt wird, ein dauerhaftes Hausverbot. Das heißt, der Erwischte darf dann diesen Bahnhof nicht mehr betreten. Allerdings, die Gewerkschaft der Polizei hat da große Zweifel, dass das geplante Alkoholverbot überhaupt konsequent kontrolliert werden kann. Dazu habe die Bundespolizei zu wenig Personal, heißt es.
0: Heißt, die Zahl der Sicherheitskräfte muss erhöht werden. Es gibt dann auch mehr Videoüberwachung. Die Deutsche Bahn hat kürzlich angekündigt, 2000 Mitarbeiter mit Bodycams auszustatten, um deren Sicherheit in den Zügen auch noch zu erhöhen. Danke an Jan Zimmermann aus dem ARD Hauptstadtstudio.

0: George Ezra, Blame It On Me. Es ist 17 Uhr und ganz genau jetzt 30 Minuten.
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0: mit Simin Sadeghi.
2: Saban bietet Schienenersatzverkehr an. Hintergrund ist der angekündigte neue Streik der Saban-Zugführer ab morgen Mittag. Wie lange er dauert, wird er später bekannt gegeben. Der Schienenersatzverkehr wird vorläufig bis Sonntag eingesetzt. Am Wochenende werden tausende Besucher beim Nauwieser Fest in Saarbrücken erwartet. Beratungen über Spahn-Nachfolge. Kanzler Merz hatte in einer Videokonferenz mit den Landesgruppenvorsitzenden gesprochen. Er werde der Fraktion in Absprache mit CSU-Chef Söder zeitnah einen Vorschlag für den Fraktionsvorsitz unterbreiten. Die Entscheidung soll dann kommenden Mittwoch fallen. Alkoholverbot an Bahnhöfen. Das Vorhaben der Deutschen Bahn stößt grundsätzlich auf Zustimmung. Bundesinnenminister Dobrindt sieht noch Gesprächsbedarf in der Frage der Umsetzung. Die Bundespolizeigewerkschaft sieht die Bundespolizei nicht in der Pflicht. Und mehr Azubis im Saarhandwerk. Laut Saarländischer Handwerkskammer sind schon 8% mehr Verträge abgeschlossen worden als vor einem Jahr und das noch vor dem Start des neuen Ausbildungsjahres. Auch immer mehr Abiturienten hätten Interesse an Handwerksberufen.
0: Danke, Simin.
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0: Ja, die Simin, die darf raus, sieht ein paar schöne Wetterwölkchen und blauen Himmel noch dazu. Viel Sonnenschein, auch jetzt noch am Abend. Die Höchstwerte waren heute bei 22 bis 26 Grad. In der Nacht wird es frisch bei 13 bis 8 Grad. Lädt es mal wieder zum Durchlüften ein. Morgen Temperaturen wie heute, also entsprechende 22 bis 26 Grad. Ideales Almwetter, denn morgen starten wir mit dem Almauftrieb und da kommen wir weniger geschwitzt oben an, als wenn es so knallheiß ist. Das ist die Empfehlung, dabei sein, 18.30 Uhr geht's los. Und ansonsten morgen das Wetter, ja, wir haben erstmal viel Sonne und dann kommen später Wolken dazu. Die können sich bis abends aber vielleicht wieder aufgelöst haben, meistens bleibt es auch trocken. Dann der Donnerstag, teils sonnig, teils wolkige Phasen und die Temperaturen bleiben so in diesem Bereich 22 bis 26 Grad.
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0: Landkreis Saarlouis in Roden ist die Josefstraße wegen eines Feuerwehreinsatzes gesperrt. Und die Blitzer in Ensdorf haben wir einen in der Provinzialstraße, in Wellesweiler in der Eifelstraße, auf der A623 Saarbrücken Richtung Friedrichsthal in Höhe Sulzbach, auf der A623 Friedrichsthal Richtung Saarbrücken in Höhe Saarbrücken-Dudweiler, auf der A8 Pirmasens Richtung Saarlouis in Höhe Dreieck Friedrichsthal. Es wird geblitzt in Dörsdorf in der Scheuernstraße, um korrekt zu bleiben, in Saarbrücken in der Schumacherstraße und dann haben wir noch einen in Saarwellingen in der Engelstraße. Wenn Sie noch was gesehen haben, können Sie es gerne durchgeben unter 0800 700 8000. Der Anruf kostet Sie nichts und führt Sie direkt in unsere Verkehrsredaktion. Ich wünsche Ihnen eine gute Fahrt.
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0: Mit Marcel Lützbinder und gleich versuchen wir für Sie live reinzuholen die 16. Etappe der Tour de France. Heute ist Einzelzeitfahren und auch heute gilt, ein Abend, an dem Elvis im Radio läuft, wird ein guter Abend.
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Vorsicht auf der A620, Saarbrücken Richtung Saarlouis, zwischen Saarbrücken-Messegelände und Saarbrücken-Gersweiler. Gefahr durch ein defektes Auto dort auf der linken Spur im Baustellenbereich. Bitte vorsichtig fahren.

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1: Heute 16. Etappe, da sind 26,1 Kilometer zu bewältigen. Warum so kurz? Von Evian-le-Bain nach Thonon-le-Bain. Das lässt sich ganz leicht erklären. Heute ist nämlich Einzelzeitfahren. Und vom Schluss dieses Einzelzeitfahren meldet sich jetzt Holger Gerska live hier auf SR3.
2: Aus dem Zeitfahrdrama ist eine Tragödie geworden, eine sportliche für Florian Lipowitz, der hier lange auf einem tollen Weg war, mit der viertbesten Zwischenzeit gestoppt wurde und in der Abfahrt in Richtung Ziel schwer stürzte in einer Rechtskurve. Fahrfehler des Vorjahrsdritten der Tour de France. Er rutschte mit der Schulter gegen eine Bordsteinkante. Es gab zwar eine Abpolsterung, aber die stand überhalb der Bordsteinkante und nicht vor derselben. Und so konnte er nicht wieder zurück aufs Rad. Er lag lange am Boden und dann haben sie ihn nach 4 Minuten in einen Krankenwagen gebracht. Und damit ist die Tour de France auch für Florian Lipowitz vorbei, da hier Isaac Del Toro gerade auf dem Weg ist in Richtung Ziel und seinen dritten Gesamtplatz erfolgreich verteidigt hat, auch wenn er ganz wenig an Zeit verloren hat gegenüber dem bisher vierten, dem jungen Franzosen Paul Sexas. Und jetzt kommt der Schauer der Gegensätze für das Team von Florian Lipowitz, denn jetzt kommt sein Teamkollege Remco Evenepoel und der zeigt eine überragende Leistung in diesem Einzelzeitfahren. Er ist in einer völlig anderen Sphäre unterwegs als all jene, die bis er hier das Ziel erreicht. Er ist schon auf den letzten 150 Metern und hat noch 1 Minute 15 Zeit. Da kann er nicht nur joggen, da könnte er spazieren gehen, um das zu erreichen. Remco Evenepoel nochmal tief auf dem Lenkrad gebeugt, auf dem Lenker gebeugt und dann ist er im Ziel und fährt hier die Bestzeit 48 km/h. Riesenvorsprung, mehr als 1 Minute schneller als Matthias Schellmoos aus Dänemark und als Paul Sexas aus Frankreich. Und Tadej Pogacar, der kommt noch. Für ihn war es auch kritisch in der Kurve, in der Florian Lipowitz wegrutschte. Da musste er auch gewaltig gut steuern, hat auch die Fahrlinie verlassen. Aber er hat das ausgependelt. Ich nehme mal auch an, dass sie ihn gewarnt haben vor dem, was da passiert ist. Und es ist natürlich extrem bitter, dass so eine Kurve, aber das war bei Jonas Vingegaard eben auch so, über Wohl und Wehe bei dieser Tour de France entscheiden kann. Der zweite und der dritte des vergangenen Jahres sind nicht mehr dabei. Und Remco Evenepoel steht hier im Ziel. Ich weiß nicht, ob er schon erfahren hat, was mit Florian Lipowitz passiert ist, ob er sich jetzt erkundigt hat, ob er ihn gesehen hat, als er an dieser Stelle vorbeifuhr. Aber er wird diese Etappe gewinnen und damit die zweite hintereinander. Heute gewinnt also der Belgier am belgischen Nationalfeiertag. Denn Tadej Pogacars Rückstand war zuletzt mit 20 Sekunden zu groß, als dass der Mann, der ja normalerweise alles kann, auch noch sich dieses Zeitfahren holen würde. Aber er hat noch 1 Kilometer zurückzulegen und das müsste er in 45 Sekunden tun und das ist nicht möglich. Das ist maximal in einem Auto drin, aber nicht auf einem Rennrad. Also Tadej Pogacar wird diese Etappe auf Platz 2 beenden. Er wird seine Gesamtführung natürlich behalten, auch wenn es nicht mehr 5 Minuten sind, sondern wahrscheinlich nur noch etwa 4,5. Aber er bleibt im Sattel der Top-Favoriten und er ist auf dem Weg in Richtung Tour de France-Sieg. Daran ändert auch dieses dramatisch verlaufene Zeitfahren nichts. Geht nochmal so ein bisschen über ein paar dunkle Stellen und dann kommt er vom See hier mit einer kleinen Rechtskurve in Richtung der Zielgeraden, hat jetzt noch reichlich 400 Meter zurückzulegen und die Zeit von Remco Evenepoel, die läuft in wenigen Augenblicken ab. Also wieder eine Zeitfahrniederlage von Tadej Pogacar gegen den Belgier, wie voriges Jahr bei der WM. Das ist sogar überholt worden. Das war heute nicht möglich, weil sie in umgekehrter Reihenfolge gestartet sind und ich glaube, das wird ihm auch vergleichsweise egal sein, dass er hier wieder mal Etappenzweiter wird, denn für die Gesamtwertung bleibt alles im Lot und sein junger Teamkollege Isaac Del Toro hat jetzt allerbeste Chancen, Dritter der Gesamtwertung zu werden und zu bleiben, auch weil Florian Lipowitz ausgeschieden ist. Tadej Pogacars letzte 50 Meter, wie groß wird sein Rückstand sein auf Remco Evenepoel? Exakt 28 Sekunden. Was für ein Tag für das Team Red Bull. Etappensieg für Remco Evenepoel, der sich jetzt freut und das Aus für Florian Lipowitz.
1: Danke, Holger Gerska, live aus Frankreich.
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schlimme Nachrichten, die Bundesinnenminister Alexander Dobrindt heute verkünden musste. Mehr als 17.000 Fälle sexueller Gewalt gegen Kinder im Missbrauchsbericht. Das sind die registrierten Fälle der sexuellen Gewalt in Deutschland in den vergangenen 5 Jahren. In Deutschland in den vergangenen 5 Jahren deutlich gestiegen. Und das Ganze

0: dramatischen Anstieg, vor allem bei jugendpornografischen Inhalten. Es zeigt sich, das sagt auch das Bundeskriminalamt, dass sich die Taten zunehmend in den digitalen Raum verlagern. Und auch künstliche Intelligenz spielt eine Rolle. Damit lassen sich Bilder und Videos noch einfacher erstellen, verändern und dann auch wieder als neu weiterverbreiten.
1: Und noch weitere Entwicklungen sind in dem Bericht aufgefallen.
0: Die Tatverdächtigen, die sind ganz überwiegend männlich und in ungefähr der Hälfte der Fälle, da kannten sich Täter und Opfer schon. Aber in der anderen Hälfte eben nicht. Und da geht es zunehmend um Fälle von Cybergrooming. Also Täter geben sich gegenüber Kindern als Gleichaltrige aus, nehmen Kontakt auf, chatten, lassen sich intime Fotos schicken und versuchen dann oft sogar Verabredungen, wo es dann auch zum physischen Missbrauch kommt. Und was auch zunehmend registriert wird, das ist das Livestreaming von Misshandlungen. Da zahlen die Täter dafür, dass sie sich Missbrauch, der oft im Ausland stattfindet, live ansehen und dabei sogar Anweisungen geben. Können.
1: Gegen die sexuelle Gewalt will Innenminister Dobrindt unter anderem mit einem neuen Gesetz vorgehen. Markus Sambale dazu.
0: Der Innenminister will, dass die Ermittler mehr Befugnisse bekommen. Alexander Dobrindt hält da die Speicherung von IP-Adressen für einen wichtigen Schritt, um also rauszufinden, von welchem Online-Anschluss aus eine Straftat begangen wurde. Da hat die Bundesregierung gerade ein neues Gesetz auf den Weg gebracht. Die Bundesbeauftragte gegen Missbrauch, Kerstin Klaus, die ruft dazu auf, vor allem bei sexueller Gewalt gegen Jugendliche genauer hinzugucken. Sie weist auf drastisch mehr Fälle von Sextortion hin, also wenn Täter mit der Veröffentlichung von intimen Fotos und Videos drohen, um Geld zu erpressen, was bislang aber gar nicht als Sexualstraftat erfasst wird. Und der Kampf gegen sexuelle Gewalt bleibt eine Aufgabe nicht nur für Polizei und Justiz, sondern für die ganze Gesellschaft. Also, dass konkret in der Familie, aber auch in der Schule noch mehr mit Kindern und Jugendlichen geredet wird, wo die dann vielleicht auch doppelt aufpassen sollten. Zum Beispiel, wenn sie mit Fremden chatten, gerade auch in Online-Spielen.
1: Erschreckende Zahlenfälle von sexueller Gewalt an Kindern nehmen massiv zu. Das zeigt die neueste Statistik des Bundeskriminalamts. Markus Sambale war das für SR3.

0: Und wenn Sie sich fragen, wer bringt mich denn jetzt auf den neuesten Stand? Wir haben ja einiges hier an Themen schon gehabt. Wir vertiefen auch nochmal in der Rundschau das ein oder andere, auch die Beratungen über die Nachfolge von Jens Spahn, der ja zurückgetreten ist als CDU-Fraktionsvorsitzender. Da müssen wir mal gucken, was da jetzt entsprechend passieren wird. Auch dazu wird es was geben in der Rundschau gleich. Hier auf SR3 mit Steffi Balle. 10 Minuten mit allem, was Sie wissen müssen zum heutigen Tage. Los geht's um 18 Uhr.
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12: Um 18 Uhr mit Stefanie Balle und diesen Themen. Sexueller Missbrauch an Kindern nimmt zu, auch im Saarland. Suizid im Gefängnis. Tatverdächtiger von Stade ist tot in seiner Zelle aufgefunden worden. Und Sturz beim Zeitfahren. Für Florian Lippowitz ist die Tour de France vorbei. Das Wetter, die Nacht wird wieder sternenklar und kühlt auf bis zu 8 Grad ab. Die Zahl von Fällen sexueller Gewalt gegen Kinder und Jugendliche ist im vergangenen Jahr wieder gestiegen. Das geht aus dem aktuellen Lagebild des Bundeskriminalamts hervor, das heute vorgestellt wurde. Auch im Saarland haben die Fälle zugenommen. SR3-Reporter Patrick Wirmer.
13: Mehr als 18.000 Fälle von Missbrauch von Kindern und Jugendlichen. Das zeigen die bundesweiten Zahlen des Lagebilds des Bundeskriminalamts für das Jahr 2025. Die allermeisten Opfer sind Mädchen. Oft stammen die Täter aus dem näheren sozialen Umfeld. Hinzu kommen mehr als 50.000 Fälle der Verbreitung von Missbrauchsdarstellungen von Kindern und Jugendlichen. Die Zahlen gehen hier zwar leicht zurück, sind aber weiterhin hoch. Oft handelt es sich dabei um Nacktaufnahmen, die zwischen Kindern und Jugendlichen verschickt werden. Auch im Saarland ist die Zahl der Fälle sexueller Gewalt an Minderjährigen insgesamt gestiegen, von 239 auf 267. Bei der Häufigkeit von sexuellem Missbrauch von Kindern liegt das Saarland mit 12 Fällen pro 100.000 Einwohner zwar unter dem Bundesschnitt, beim Missbrauch von Jugendlichen allerdings im oberen Mittelfeld.
12: Bundeskanzler Merz hat mit führenden Vertretern der CDU-CSU-Bundestagsfraktion über die Nachfolge des zurückgetretenen Fraktionschefs Spahn beraten. Der CDU-Vorsitzende sprach nach eigenen Angaben am Morgen in einer Videokonferenz mit den Landesgruppenvorsitzenden. Merz erklärte danach, zusammen mit CSU-Chef Söder werde er der Fraktion zeitnah einen gemeinsamen Vorschlag unterbreiten. Er betonte, dass er die Anforderungen und Wünsche der Fraktion berücksichtigen wolle. Die Unionsfraktion soll am Mittwoch kommender Woche auf einer Sondersitzung über die Spahn-Nachfolge entscheiden. Spahn war nach massiver Kritik an seiner Vaterschaft mit Hilfe einer Leihmutter in den USA zurückgetreten. In Würzburg ist ein 65-jähriger Mann mit einem Israel-Anstecker an der Kleidung angegriffen und schwer verletzt worden. Die Polizei wirft dem 20 Jahre alten Angreifer versuchten Mord aus einer antisemitischen und islamistischen Motivation vor. Der Tatverdächtige ist syrischer Staatsbürger. Er soll den 65-Jährigen unter anderem gegen den Kopf getreten haben. Das Opfer wird stationär im Krankenhaus behandelt und befindet sich nicht in Lebensgefahr. Bei dem Schwerverletzten handelt es sich um ein Mitglied der Deutsch-Israelischen Gesellschaft in Würzburg. Nach den tödlichen Schüssen in einer Mutter-Kind-Einrichtung in Stade hat sich der Tatverdächtige in der Untersuchungshaft heute früh das Leben genommen. Das teilte das niedersächsische Justizministerium mit. Angelika Henkel berichtet.
6: Der Mann saß seit der Tat in Untersuchungshaft in der Justizvollzugsanstalt Bremervörde. Dort hat man ihn heute Morgen um 6:15 bei einer Kontrolle in seinem Haftraum tot aufgefunden. Nach dem derzeitigen Stand der Erkenntnisse handelt es sich um einen Suizid, teilte das niedersächsische Justizministerium am frühen Nachmittag mit. Hinweise auf ein Fremdverschulden liegen aktuell nicht vor. Ein herbeigerufener Notarzt konnte nicht mehr helfen. Ermittlungen zu den konkreten Umständen des Todes wurden eingeleitet und laufen derzeit. Die Angehörigen des Toten und der Opfer sind informiert. Der Mann war vor rund 3 Wochen zu einem Termin mit Jugendhilfe und Jugendamt nach Stade geladen worden. Dort soll er dann 6 Menschen erschossen haben.
12: Die Steuereinnahmen von Bund und Ländern sind im ersten Halbjahr leicht gewachsen. Nach Angaben des Bundesfinanzministeriums summierten sich die Einnahmen bis Ende Juni auf gut 451 Milliarden Euro. Das sind 0,8% mehr als im gleichen Zeitraum des vergangenen Jahres. Im Juni alleine gingen die Steuereinnahmen allerdings um 0,4% zurück. Der Arbeitskreis Steuerschätzung rechnet für das Gesamtjahr 2026 mit einem Einnahmezuwachs von 1,2%. Die Caritas hat die Bundesregierung kritisiert, weil sie die Mittel für humanitäre Hilfe gekürzt hat. Das katholische Hilfswerk erklärte bei der Vorstellung seines Jahresberichts für 2025 in Freiburg, man habe die Unterstützung für über 400.000 Menschen einstellen müssen, weil staatliche Fördermittel deutlich zurückgegangen seien. Deutschland ziehe sich aus seiner internationalen Verantwortung in einer Zeit zurück, in der die humanitäre Not weltweit steige. Die Bundesregierung begrüßt den Vorstoß der Deutschen Bahn, bundesweit ein Alkoholverbot an Bahnhöfen einzuführen. Bedenken gibt es allerdings bei der Frage, wer das Verbot in der Praxis kontrolliert. Innenminister Dobrindt sieht Probleme, wenn das die Bundespolizei machen soll.
14: Auch wenn er die Pläne der Bahn grundsätzlich begrüße, sei die Frage der Durchsetzung eine problematische, sagte der CSU-Politiker. Er verstehe das Anliegen, würde aber gerne mit der Bahnchefin darüber sprechen, welche Grundlage, welche Informationen oder welche Studien sie dazu hat. Auch die Gewerkschaft der Polizei äußert Zweifel. Sie geht nicht davon aus, dass das Verbot konsequent umgesetzt werden kann. Der Grund: zu wenig Personal. Unterstützung für das Alkoholverbot in Bahnhöfen kommt von Fahrgastvertretern, Gewerkschaften und Branchenverbänden. Die Deutsche Bahn hofft mit ihrer Entscheidung für mehr Sicherheit für ihr Personal und die Fahrgäste zu sorgen. Das geplante Verbot betrifft das Trinken alkoholischer Getränke an den Bahnsteigen sowie in den Bahnhofshallen. In der Bahnhofsgastronomie sowie in vielen Zügen darf weiterhin Alkohol verkauft und getrunken werden. Jan Zimmermann, Berlin.
12: Die Zahl hungernder Menschen ist weltweit 2025 das dritte Jahr in Folge zurückgegangen. Das geht aus einem heute veröffentlichten UNO-Bericht hervor. Danach waren im vergangenen Jahr schätzungsweise 645 Millionen Menschen von Hunger betroffen, 14 Millionen Menschen weniger als noch 2024. Bei der Ernährung von Kindern gäbe es dagegen kaum Fortschritte. Nach wie vor seien etwa 150 Millionen Kinder auf der Welt chronisch mangelernährt. Für die Biennale in Venedig gibt's weniger Geld. Die EU-Kommission teilte heute in Brüssel mit, die Forderung aus dem EU-Topf wird gestrichen. 2 Millionen Euro.
15: Grund für den Wegfall des Zuschusses ist die umstrittene Teilnahme Russlands an der Ausstellung. Die Haltung der EU-Kommission: Kulturvorhaben, die mit europäischen Steuergeldern finanziert werden, sollten auch demokratische Werte vertreten, etwa Dialog, Vielfalt und Meinungsfreiheit. Genau diese Werte, so der Kommissionssprecher, würden aber im heutigen Russland nicht geachtet. Die Kunstbiennale in Venedig zählt zu den weltweit wichtigsten internationalen Ausstellungen. Sie läuft von Anfang Mai bis Ende Ende November, zum ersten Mal seit Beginn seines Großangriffs auf die Ukraine im Februar 2022, nimmt Russland wieder an der Biennale teil und stellt Arbeiten von Künstlern aus. Der Pavillon, der Eigentum des russischen Staates ist, bleibt für ein breites Publikum geschlossen. Allerdings können Besucher die Installation draußen auf einem großen Bildschirm sehen. Russland sieht seine Teilnahme als Ende seiner kulturellen Isolation im Westen. Die Ukraine protestierte dagegen vehement. Trotz oder vielleicht gerade wegen dieser Kontroverse verzeichnet die Biennale laut einer italienischen Nachrichtenagentur ein Besucherplus von 20%. Jean-Marie Magro aus Brüssel.
12: Wegen des neuen Streiks bei der Saarbahn rechnet das Unternehmen ab morgen Vormittag mit ersten Ausfällen. Die Gewerkschaft GDL hat ab 12 Uhr zum inzwischen achten Ausstand der Zugführer aufgerufen. Wie lange er dauert, wird erst später bekannt gegeben. Die Saarbahn GmbH will ab Donnerstag vorläufig bis Sonntag zusätzliche Busse entlang der Saarbahnstrecke einsetzen. Am Wochenende wird in Saarbrücken wegen des Nauwieserfestes mit großem Andrang gerechnet. In Merzig wird die Sanierung der Hilbringer Brücke wohl länger dauern als geplant. Der Landesbetrieb für Straßenbau geht davon aus, dass die Bauarbeiten an der wichtigen Verkehrsachse nicht Ende September, sondern erst Ende Oktober fertig werden. Wegen der Hitzewelle und der hohen Bodentemperaturen hätten sich Betonarbeiten verzögert. Laut Landesbetrieb können Fußgänger und Radfahrer die Brücke ab sofort auf einem beleuchteten Randbereich überqueren. Die 17. Etappe der aktuellen Tour de France führte über 175 Kilometer durch die Auvergne von Chambéry nach Voiron. Ein Einzelzeitfahren, bei dem es vor allem für den deutschen Fahrer Florian Lipowitz sehr unglücklich gelaufen ist. Von der Strecke berichtet Holger Gerske.
16: Das sportliche Drama von Florian Lipowitz ereignete sich rund 4 Kilometer vor dem Ziel. Der Vorjahrsdritte der Tour de France rutschte in einer Rechtskurve weg. Es war ein Fahrfehler. Er prallte mit der Schulter gegen eine Bordsteinkante, hielt sich diese Schulter, konnte lange nicht aufstehen und wurde dann mit einem Krankenhaus von der Rennstrecke weggebracht. Die Tour de France ist für Florian Lipowitz um 17.37 Uhr vorbei gewesen. Den Etappensieg sicherte sich sein Teamkollege, der Weltmeister im Zeitfahren Remco Evenepoel, mit einem großen Vorsprung von 28 Sekunden auf Tadej Pogacar aus Slowenien. Der bleibt im gelben Trikot. Remco Evenepoel ist ein bisschen näher herangerückt, aber für das Team Red Bull ist natürlich die große Schlagzeile des Tages das Aus des Vorjahrsdritten Florian Lipowitz.
12: An der Bliesbrücke in Gersheim-Rheinheim wurden am Mittag mehrere Granaten und Munition aus dem Zweiten Weltkrieg gefunden. Das hat die Polizei dem SR auf Anfrage mitgeteilt. Der Kampfmittelräumdienst hat die Sprengkörper demnach entsorgt. Eine Gefahr für die Bevölkerung habe nicht bestanden. Die Brücke wurde für eine halbe Stunde für den Verkehr gesperrt. Laut Polizei hatte das Ordnungsamt der Gemeinde die 4 Granaten und die Patrone unterhalb der Brücke in einer Böschung gefunden. Durch das Niedrigwasser der Blies waren sie offenbar sichtbar geworden. Und das war die SR-Info-Rundschau. Um 6:10 begleitet sie Marcel Lütz-Binder weiter durch den SR3 Feierabend.
0: Das mache ich. Danke dir, Steffi. Schönen Feierabend.
12: Danke.
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0: Ich sehe sie noch, die schönen Wetterwolken über uns und auch noch viel Sonne. Die scheint noch, bis sie untergeht. Hat uns heute Temperaturen beschert zwischen 22 und 26 Grad. Wenn sie untergegangen ist, werden wir das spüren. Denn dann geht es auch runter mit den Temperaturen bei 13 bis 8 Grad die Nachtwerte. Schön mal durchgelüftet. Morgen auch angenehme Werte von 22 bis 26 Grad, genau wie heute. Wir starten den Mittwoch sonnig und ab Vormittag gibt es dann immer mehr Wolken. Aber gegen Abend lösen die sich auch wieder auf. Insofern beste Verhältnisse für unseren Almauftrieb zur SR3 Sommeralm. Ich sage gerne nochmal, wann es losgeht. Morgen 18.30 Uhr unten Parkplatz an der Halde und dann geht's rauf auf den Gipfel und wir wollen schön mit Ihnen feiern.
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0: Wir blicken auf die A6. Vorsicht auf der A6 Saarbrücken Richtung Mannheim. Am Kreuz Neunkirchen in der Überleitung zur A8 Richtung Pirmasens Gefahr durch Gegenstände auf der Fahrbahn. Dann A620 Saarbrücken Richtung Saarlouis zwischen Saarbrücken Messegelände und Saarbrücken Gersweiler. Behinderungen durch ein defektes Auto, so ist es, auf der linken Spur. Und wir kommen zu den Blitzern in Ensdorf in der Provinzialstraße, in Wellesweiler in der Eifelstraße und auf der A623 Saarbrücken Saarbrücken Richtung Friedrichsthal in Höhe Sulzbach. Auf der A623 Friedrichsthal Richtung Saarbrücken in Höhe Saarbrücken-Dudweiler ebenfalls ein Blitzer. Auf der A8 Pirmasens Richtung Saarlouis in Höhe Dreieck Friedrichsthal in Dörsdorf in der Scheuernstraße, in Saarbrücken in der Kurt-Schumacher-Straße und einen habe ich noch in Saarwellingen, ein Blitzer in der Engelstraße. Das war's. Ich wünsche Ihnen weiterhin eine gute Fahrt mit SR3.
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0: Wir haben ja gerade gehört, Tour de France läuft ja, 16. Etappe heute. Und einer, der dabei war, der hatte viel zu erzählen. Neulich in Aus dem Leben wiederholen heute das Gespräch zwischen Uwe Jäger, unserem Aus dem Leben Moderator, und dem Sohn von Erik Zabel, Rick Zabel, selbst auch Tour de France Fahrer, der nach 13 Jahren seine Karriere beendet hat. Und was der alles zu erzählen hat, das hören Sie heute bei Aus dem Leben hier auf
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0: Hallo und herzlich willkommen bei SR3 aus dem Leben. Zurzeit rollt ja wieder die Tour de France durch Frankreich und über das größte Radrennen der Welt habe ich mich vor einiger Zeit bei SR3 aus dem Leben mit Rick Zabel unterhalten. Er war 13 Jahre Radprofi und selbst viermal bei der Tour de France dabei. Als Sohn von Eric Zabel hat er die Begeisterung für den Radsport bereits früh kennengelernt. Heute wiederholen wir das Gespräch über Ricks persönliche Erlebnisse bei der Tour de France. Hallo Rick, schön, dass du da bist.
1: Ja, vielen Dank für die Einladung. Ich freue mich auch, hier zu sein.
0: Die Tour de France ist für viele ein Mythos. Was macht diesen Mythos der Tour für dich aus und was macht dieses Rennen zu dem größten Radrennen der Welt?
1: Ich glaube, die Tour de France kennt man einfach. Also das ist sicherlich das größte Radrennen auf der Welt, welches es gibt. Und ist, glaube ich, sogar, wenn man jetzt mal die Fußball-WM und die Olympischen Spiele abzieht, die nur alle 4 Jahre stattfinden, ich glaube, das größte jährliche Sportereignis, was stattfindet. Also natürlich über 3 Wochen hat man auch einen relativ langen Zeitraum, da gute Einschaltquoten zu erzielen. Aber wenn man das daran misst, ist die Tour wirklich das größte Sportereignis. In Frankreich natürlich Kulturgut. Ja, spätestens, glaube ich, so in den 90er Jahren mit dem Tour de France-Sieg von Jan Ullrich und dem Team Telekom, ja, hat das in Deutschland auch eine breite Masse erreicht und ist einfach eine bekannte Sportart mittlerweile.
0: Allein an der Strecke, wenn es richtig ist, sind über 10 Millionen Zuschauer dabei, ich glaube bis 12 Millionen Zuschauer. Und man sagt ja auch so ein bisschen, das ist wie ein Volksfest eigentlich, was die Fans da abfeiern und abliefern. Wie hast du das erlebt als Fahrer auf dem Rad auch, was da an den Straßen, am Straßenrand los ist?
1: Das ist schon Wahnsinn, wenn man so einen Bergpass hochfährt. Ich bin ja jetzt nicht der irgendwie ums gelbe Trikot gekämpft hat. Ich war meistens im Gruppetto, das ist so die letzte Gruppe, die eher gegen Zeitlimit kämpft.
0: Die von hinten ein bisschen stechen und treiben, oder?
1: Wir sind schon lange abgehangen. Wir versuchen einfach nur im Zeitlimit ins Ziel zu kommen und die Etappe zu beenden und lassen die Strapazen über uns ergehen. Aber das ist einfach schon deutlich angenehmer, wenn da natürlich dann diese riesen Menschenmassen an dem Straßenrand stehen.
0: Das pusht auch.
1: Und ein Anfeuern. Da kommen manchmal sogar die Tränen, wenn man dann emotional so mitgenommen wird. Das ist wirklich wahnsinnig schön und macht für mich auch so ein bisschen den Radsport aus, weil es halt einfach eine sehr nahbare Sportart ist. Ich glaube, das gibt es nicht in vielen anderen Sportarten, wenn da jetzt der Tadej Pogacar, das ist so der heutige Radsportstar, man kann sich da an die Strecke stellen und er fährt halt wirklich irgendwie 1-2 Meter von einem entfernt vorbei. Man kann den gefühlt anfassen. Das ist jetzt bei der Fußball-EM nicht so, dass da sitzt man im Stadion im besten Fall, wenn man ein Ticket bekommen hat und kann sich die anschauen. Aber im Radsport kommt man halt wirklich sehr, sehr nah dran. Das ist in vielen anderen Sportarten halt nicht der Fall.
0: Ja, macht den Reiz aus. Ne? Ronaldo, klar, kommt man nicht so nah bei der EM. Aber egal, wie die Strecke aussieht, du hast schon gesagt, ihr als Fahrer, ihr müsst euch da schier endlos scheinende Bergrampen da hochkämpfen, eben durch die Fans durch und dann geht es auf der anderen Seite mit einer unheimlichen Geschwindigkeit wieder runter und ja, diese Bergpässe, die beißt ihr euch da manchmal hoch, da wird so manches Mofa wahrscheinlich nicht mitkommen. Sind die Leiden und Strapazen eben auch fester Bestandteil, die den Mythos der Tour de France ausmachen?
1: Ja, sicherlich. Also ich bin in meinem Leben 8 Grand Tours gefahren, also diese Formate, die über 3 Wochen gehen, 4-mal den Giro d'Italia und 4-mal die Tour de France. Und meine Statistik zeigt es ja, ich bin 2-mal angekommen in Paris, 2-mal habe ich es nicht geschafft. Also eine Quote von 50%. Ich glaube, da sieht man einfach schon, wie hart das ist, überhaupt in Paris anzukommen und die Tour de France zu beenden. Ich hatte immer, obwohl ich da in Topform im Start stand, einen Mordsrespekt vor diesen 3 Wochen. Das überhaupt zu beenden und das ist natürlich schon eine brutale Leistung für den Körper. 21 Etappen, 3 Wochen, jeden Tag wieder ans Limit gehen. Es ist natürlich nicht jede Etappe eine Bergetappe. Es gibt auch Zeitfahren oder Flachetappen, wo man nicht so sehr ans Limit muss.
0: Aber dann oft auch über lange Distanzen, auch wenn es flach ist. Dann, ne?
1: Ganz genau. Und vor allen Dingen ist es ja auch stressig und man wird vielleicht, fängt sich eine Erkältung ein, man stürzt, so Sachen, die man sich halt nicht wünscht, die dann natürlich nicht helfen, um den Sport gut zu betreiben. Die Tour de France ist wirklich, ich denke immer gern dran zurück und es ist so ganz verrückt, in den 3 Wochen, in denen ich die gefahren bin, habe ich auch echt das oft verflucht und habe sehr, sehr gelitten. Aber wenn man dann in Paris ankommt und man hat es irgendwie geschafft, danach sagt man dann so, boah, das ist das tollste Radrennen der Welt. Das ist so ein bisschen eine verrückte Verbindung, die ich dazu habe als Sportler.
0: Das glaube ich. Aber wie ist das eben nach 3 Wochen und diesen Strapazen dann wirklich in Paris über die Champs-Élysées zu rollen?
1: Ja, das ist wunderschön. Das ist wirklich, das ist vielleicht der einzige Tag im Jahr, wo ich es vermissen werde, Radprofi zu sein, weil das war immer sehr, sehr besonders und man kann dann meistens auch noch genau die Kraft mobilisieren, abends, wir haben immer aus Spaß gesagt, Etappe 22, dann abends an der Bar, dann auch mal wirklich das Leben so ein bisschen zu genießen und das war Aber natürlich, wenn diese Last von einem abfällt, man hat es geschafft.
2: Hat es geschafft.
1: Dann ist auch fast egal, ob es sportlich gut oder nicht so gut lief. Man ist einfach froh, angekommen zu sein.
0: Und über seine Erlebnisse als Fahrer bei der Tour de France unterhalten wir uns gleich weiter mit Rick Zabel hier bei SR3 aus dem Leben.

0: Rick Zabel hat viermal an der Tour de France teilgenommen, bevor er 2024 seine Karriere beendet hat. Heute wiederholen wir die SR3 aus dem Leben-Ausgabe mit ihm über seine Karriere als Radprofi. Du hast uns schon erzählt, du hast bei vielen großen Rennen teilgenommen, Giro Italia, aber auch diesen Klassiker Paris-Roubaix oder Mailand-San Remo. 2017 war deine erste Tour-Teilnahme bei der Tour de France. Du hast mal gesagt, als junger Fahrer träumt man davon, einmal bei der Tour de France mitzukommen und natürlich auch auf dem Podium zu stehen. Was macht das so besonders, ja, für euch als Radsportler?
1: Das ist halt der Ritterschlag. Das ist wahrscheinlich wie ein Fußballspieler, die Champions League mal im Finale stehen will. So ist es für einen Radprofi bei der Tour de France teilzunehmen. Es gibt ja die besten 18, 20 Teams auf der Welt, schicken jeweils 8 Fahrer hin. So ein Team hat 30 Mann-Kader. Das heißt, man muss es erstmal schaffen, sich da zu qualifizieren. Und wenn ich in ein Smalltalk-Gespräch gekommen bin und man sagt, man ist Radprofi, war eigentlich die zweite Frage, bist du schon mal die Tour de France gefahren? Und wenn man dann Nein sagt, dann merkt man richtig, dass man gar nicht so richtig ernst genommen wird, weil Radsport ist in Deutschland irgendwie gleich Tour de France. Von daher, ja, muss man an der Tour, wenn man richtiger Radprofi ist, mal teilgenommen haben, finde ich. Und du hast es gerade angesprochen, 2017 war mein Debüt mit 23, 24 war ich da, glaube ich. War auch ganz besonders, weil der Tourstart war in Düsseldorf. Und da natürlich als deutscher Fahrer Tour de France Start in Deutschland, da ist für mich wirklich ein Lebenstraum in Erfüllung gegangen. Ich wusste irgendwie 2, 3 Jahre vorher, als es bekannt geworden ist, dass da die Tour de France in Deutschland startet, war mir so klar, okay, irgendwie muss ich da dabei sein. Und ich war sehr froh, dass ich mich dann in dem Jahr auch zum ersten Mal dafür qualifizieren konnte. Das war eine ganz besondere Erfahrung.
0: Wie viele Stunden sitzt man da im Sattel als Radfahrer, bis man es wirklich geschafft hat? Und was für Torturen und Strapazen auf dem Weg dahin nimmt man auch auf sich? Was heißt das, ja, Radprofi zu sein?
1: Also ich bin, wenn wir mal Fakten sprechen lassen wollen, 13 Jahre Profi gewesen und bin jedes Jahr zwischen 30 und 35.000 Kilometern habe ich auf dem Rad absolviert. Das war meine Profizeit. Ich habe angefangen, als ich 12 war. Das heißt, die ersten Jahre als junger Kerl macht man es natürlich aus Spaß. Aber irgendwann, wenn man dann vielleicht so in das Alter, so zarte 16, 17, 18 Jahre kommt und man, das setzt sich dann so im Kopf fest, ich will Radprofi werden, dann muss man das schon professionell betreiben. Und ja, ich glaube, es gibt kaum eine Sportart, wo der Trainingsaufwand so groß ist wie im Radsport, wenn man das mal runterrechnet, dass man mit einem 30er Schnitt so im Durchschnitt im Training fährt, das heißt 30.000 Kilometer. Das sind dann 1.000 Trainingsstunden, die da im Jahr auf einen zukommen. Und das nur auf dem Rad, dann hat man noch nicht irgendwie über Dehnen und Fitness gesprochen, was man vielleicht noch nebenbei macht. Man hat noch nicht darüber gesprochen, Physiotherapie, Massage, Ernährung. Also es ist ein krasser Fulltime-Job.
0: Also wahrscheinlich verzichtet man eben auch auf viele andere Dinge, um sich diesen Traum vom Profi erfüllen zu können.
1: Ja, ganz klar. Also ich bin jetzt mit 30, habe ich ja auch eigentlich relativ früh aufgehört für meine Verhältnisse und bin jetzt so ein bisschen dabei, meine Jugend nachzuholen, so kann man das sagen, mal auf eine Party zu gehen, mal mehr Alkohol zu trinken, mal vielleicht nicht so sehr auf die Ernährung zu achten. Ist halt für mich einfach in meiner Jugend flach gefallen, weil man eben nicht wie die Freunde vielleicht mal sich austesten konnte, feiern war, sondern weil man ja am Wochenende Wettkämpfe gefahren ist, unterwegs war.
0: Ist dir das immer leicht gefallen, auch so diszipliniert zu sein, oder hast du es auch verflucht, dass du gesagt hast, oh Mann?
1: Ich würde sagen, mir ist es eigentlich leicht gefallen, weil es meine Passion war und meine Leidenschaft. Und wenn man für irgendwas brennt, dann macht man das ja auch gerne. Ja, jetzt natürlich, umso älter man geworden ist, jetzt würde ich sagen, im Ende der 20er eher, ich habe dann auch, bin Vater geworden zweimal, genau, und da sind es dann einfach andere Verpflichtungen, denen man nicht so nachkommen kann, der Familie zum Beispiel, sowas ist mir deutlich schwerer gefallen.
0: Du hast die Ernährung angesprochen, das Gewicht spielt bei euch, glaube ich, auch eine große Rolle bei vielen Fahrern. Was nehmen die da teilweise alles auf sich und an welche Grenzen gehen die da teilweise auch oder über Grenzen hinweg auch?
1: Oh, ich glaube, im Radsport muss man schon ehrlich sein, da muss man aufpassen, dass es keine ungesunden Formen annimmt, also Thema Magersucht oder so. Es ist natürlich klar, im Radsport ist der entscheidende Begriff Watt pro Kilogramm. Also das heißt, wie viel Watt kann man fahren? Das ist so die Leistungseinheit zu seinem Körpergewicht. Und umso höher dieser Wert ist, im Labor wird man sagen, umso besser ist man als Radprofi. Und dementsprechend versuchen sich natürlich die Fahrer möglichst weit runter zu tunen mit ihrem Gewicht, ohne aber Leistung zu verlieren. Genau. Ich war zum Beispiel, ich wiege so um die 80 Kilogramm. Das ist eigentlich sehr schwer für einen Radprofi. Deswegen war ich auch auf den Bergetappen halt immer abgehangen, weil gegen die leichten Fahrer, die Leichtgewichte, die vielleicht 60, 65 Kilo wiegen, da hatte ich keine Chance, weil ich zu schwer war.
0: Aber wo kommt die Kraft dann her? Du brauchst ja auch
1: Die Kraft. Das ist ehrlicherweise einfach Genetik auch. Ne? Also die Tour de France-Fahrer, die sind sicherlich einfach zartere Staturen, so möchte ich es mal nennen, und auch vielleicht nicht ganz so groß. Dann hat man natürlich automatisch schon weniger Körpergewicht. Und dann ist es halt auch wirklich einfach Veranlagung, ne? Ob man jetzt dafür gemacht ist. Trotzdem, mittlerweile, als ich angefangen habe, war das auch noch nicht so extrem. Natürlich sollte man sportlich aussehen, dünn sein, aber da wurde das noch nicht übertrieben kontrolliert. Mittlerweile muss man schon sagen, es gibt Ernährungsberater und Ernährungsberaterinnen. Das Essen wird abgewogen, mit einer App wird geschaut, wie viel wurde trainiert, wie viele Kalorien wurden verbrannt. Dann sagte die App direkt, okay, heute, das ist dein Essensmenü, Reis, Nudeln, Omelette. Als Beispiel wirklich die Grammzahl, dann wird abgewogen 200 Gramm Nudeln. Also das ist schon sehr durchprofessionalisiert, hat ein bisschen was von einem Roboterleben, würde ich sagen.
0: Sagt Rick Zabel. Wir unterhalten uns gleich weiter mit dem ehemaligen Radprofi hier bei SR3 aus dem Leben.

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1: Um kurz nach 6:30 mit Hajo Müller.
2: Deutschland will mehr Gas aus Aserbaidschan. Das kündigte Bundeskanzler Merz bei einem Treffen mit dem aserbaidschanischen Präsidenten Aliyev in Berlin an. Die Energieimporte aus dem Kaukasusland sollten auch Wasserstoff umfassen. Mehr Fälle von sexueller Gewalt an Minderjährigen im Saarland. Die Zahl der registrierten Fälle stieg im letzten Jahr auf 267. 2024 waren es noch rund 239 gewesen. Bei der Häufigkeit von sexuellem Missbrauch von Kindern liegt das Saarland unter dem Bundesschnitt, beim Missbrauch von Jugendlichen allerdings im oberen Mittelfeld. Saarbahn bietet Schienenersatzverkehr an. Hintergrund ist der angekündigte neue Streik der Saarbahnzugführer ab morgen Mittag. Wie lange er dauert, wird erst später bekannt gegeben. Der Schienenersatzverkehr wird bis vorläufig Sonntag eingesetzt. Und Remco Evenepoel gewinnt 16. Etappe der Tour de France. Der Belgier war beim Einzelzeitfahren über 26 Kilometer nach Thonon-les-Bains der schnellste. Sein Teamkollege, der deutsche Radprofi Florian Lipowitz, stürzte schwer und musste aufgeben.
1: Danke, Hajo.
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1: Auch schöne Abendsonne jetzt im Saarland noch und heute bei milden Temperaturen bei 22 bis 26 Grad waren ja die Höchstwerte heute. Wenn Sie sich draußen hinsetzen, kann man schon fast wieder ein Jäckchen gebrauchen, vor allem in der Nacht auch ein Deckchen, denn 13 bis 8 Grad, das ist dann schon wieder im Bereich, wo man durchaus sich wärmen möchte oder durchlüften. Morgen nochmal Temperaturen wie heute, 22 bis 26 Grad. Wir starten sonnig in den Mittwoch und dann gibt es mehr oder mehr Wolken und die werden sich wohl gegen Abend dann nochmal auflösen. Sonne immer mal wieder zwischendurch auch mit dabei und abends dann um 18.30 Uhr auf zum Almauftrieb auf die SR3 Sommeralm in Landsweiler Rehden.
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1: Aktuell keine Meldung zur Verkehrslage, aber ich habe Blitzer für Sie in Ensdorf in der Provinzialstraße, in Wellesweiler in der Eifelstraße und auf der A623 Saarbrücken Richtung Friedrichsthal in Höhe Sulzbach sowie auf der A623 Friedrichsthal Richtung Saarbrücken in Höhe Saarbrücken-Duttweiler, auf der A8 Pirmasens Richtung Saarlouis in Höhe Dreieck Friedrichsthal, in Dörsdorf in der Scheuernstraße, in Saarbrücken in der Kurt-Schumacher-Straße und noch ein Blitzer in Saar-Wellingen in der Engelstraße. Ich wünsche Ihnen eine gute Fahrt.
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1: Und da geht es heute um den Mythos Tour de France, um die Torturen, die die Radprofis da auf sich nehmen. Im Gespräch Uwe Jäger mit Rick Zabel, Ex-Radprofi und Sohn von Erik Zabel.
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0: Am Sonntag endet die 113. Ausgabe der Tour de France. Der ehemalige Radprofi Rick Zabel hat uns vor einiger Zeit hier bei SR3 aus dem Leben einen Blick hinter die Kulissen der Tour erlaubt. Heute wiederholen wir das Gespräch mit ihm. Das erste Mal, Rick, hast du uns erzählt, 2017 ging es für dich los, war deine Tourpremiere damals in Düsseldorf und gleich beim Zeitfahren hast du dich abgelegt, bist gestürzt und hast dir einen doppelten Bänderriss zugezogen, bist aber trotzdem weiter bis nach Paris gefahren und hast dann damals auch gesagt, meine Tour des Leidens beginnt jetzt eben einfach früher. Wie geht das?
1: Oh, das war, glaube ich, vor allen Dingen die Motivation. Als junger Kerl die erste Tour de France. Es war ehrlicherweise total bescheuert, weil ich bin kein Zeitfahrspezialist. Ich war einfach übermotiviert. Damals war das Wetter nicht so berauschend in Düsseldorf. Es hat geregnet und ich bin einfach mit zu viel Risiko in eine Kurve reingefahren, bin übers Vorderrad weggerutscht und bin ungünstig gestürzt. Es war dann wirklich einfach ein bisschen zu motiviert. Da ist der Hafer mich gestochen, der Eifer ist irgendwie mit mir durchgegangen und dann ist es blöd gelaufen. Im Nachhinein habe ich mich geärgert, weil das halt einfach eine Verletzung war, das war bescheuert, dass ich mir die zugezogen habe. Und ich hatte damals aber noch Glück. Ich weiß noch, Hansi Friedl, mein Physiotherapeut, Osteopath, super Typ, hat mich einfach dann behandelt und hat gesagt, du, zwei Bänder sind durch, aber da kann man nichts dran machen, ich kann dir das ein bisschen tapen. Du hattest aber eigentlich noch Glück, weil das war eine Stufe vor der Schulter-Eckgelenksprengung. Wäre das passiert, dann wäre jetzt die Tour jetzt für dich zu Ende. Von daher, schau mal einfach mal, wie es läuft. Und dann bin ich losgefahren und habe mich die erste Woche ziemlich gequält damit. Es war nicht angenehm. Aber ehrlicherweise ging es dann irgendwann, die zweite, die dritte Woche. Und als ich in Paris angekommen bin, danach war ich beim MRT, da war die Verletzung schon verheilt. Also sind die Bänder während der Tour wieder zusammengewachsen. Ging dann irgendwie. Wenn man motiviert ist und der Kopf will, dann schafft man manchmal solche Sachen.
0: Ach Quatsch, das ist wahrscheinlich das Adrenalin oder was eben, so wie du sagst, der Wille, dass der Schmerz dann weggedrückt wird oder ausgeblendet wird.
1: Damals war das einfach so, die erste Tour zu fahren und dann auch noch in Deutschland Start, ich glaube, ich weiß nicht, was da hätte passieren müssen, dass ich da freiwillig ausgestiegen wäre. Das lag für mich im Bereich des Unmöglichen. Also ich wusste, wenn ich es irgendwie nach Paris schaffe, ich werde alles daran setzen. Und dann kann manchmal der Wille so Berge versetzen.
0: Die letzten Jahre bei der Tour gab es ja auch schlimme Stürze, immer wieder schlimme Stürze. Und man fragt sich immer so ein bisschen als Zuschauer, wie die Fahrer dann teilweise schaffen, wieder aufzustehen, ins Rad zu nehmen und weiter. Ne?
1: Ja, viele schaffen es ja auch nicht.
0: Also viele schaffen es leider auch nicht.
1: Die Verletzungen, also es gibt, ist ganz klar, wenn Knochenbrüche dabei sind oder ähnliches, dann kann man nicht weiterfahren. Dafür haben wir ja auch ehrlicherweise Ärzte im Rennen direkt dabei, die sowas auch einschätzen, auch eine Gehirnerschütterung. Mittlerweile gibt es dann ein Protokoll, das gecheckt wird kurz und wenn man sieht, okay, der hat Verdacht auf eine Gehirnerschütterung, dann wird er nicht aufs Rad gelassen, dann ist das Rennen an der Stelle beendet. Es hat natürlich einfach damit was zu tun, würde ich sagen, dass der Sport wird immer schneller. Also du hast gerade die Technik angesprochen. Aerodynamik, ähnlich wie in der Formel 1, ist Aerodynamik ein Riesenthema im Radsport. Man fährt mittlerweile schnelle Anzüge, einen schnellen Helm, die Räder werden aufs Optimum optimiert und dann kommt man halt im Massensprint am Ende oder auf einer leicht abschüssigen Straße erreicht man Geschwindigkeiten von 60, 70 km/h. Und dann, wenn man dieses Pulk halt sieht, reicht halt ein kleiner Fehler, dann liegen da 15, 20 Fahrer auf der Straße. Und ehrlicherweise muss man ja auch sagen, dass es ist immer so ein bisschen verrückt. Da ist vielleicht irgendwie in den Städten, wo wir dann auch oft die Rennen beenden, sind 30er-Zonen und es werden verkehrsberuhigende Zonen aufgebaut mit Kreisverkehren, mit Inseln und sowas. Das sind natürlich für uns Hindernisse, aber man kann ja die Stadt jetzt nicht umbauen, nur weil die Tour de France da Ziel hat. Das heißt, das ist so ein bisschen eine große Aufgabe für die Zukunft, diesen Sport auch sicherer zu machen.
0: Gerade weil du das ansprichst, man hat auch so ein bisschen das Gefühl, dass die Etappen teilweise auch, ich will nicht sagen extremer, aber so als für die Zuschauer vielleicht ein bisschen spektakulärer werden und für euch dann wahrscheinlich damit gefälliger. Wenn ihr so diese Bergetappen, die ihr hochfahrt, dann auch wieder runterfahrt, was weiß ich, über 2500, dieses Jahr sind es glaube ich das höchste, 2800 Meter, mit was für einem Tempo fahrt ihr da auch runter und wie schaltet man das auch im Kopf oder blendet man das aus, wie schnell man da ist?
1: Ja, man schaut eigentlich nicht auf die Geschwindigkeit, das ist Fahrgefühl, man ist da im Tunnel, man konzentriert sich eigentlich immer nur auf die nächste Kurve, auf den Vordermann, wie der fährt. Und ich will gar nicht sagen, dass man aktiv oben sagt, der Kopf ist ausgeschaltet. Man ist da einfach, ich glaube, das ist Instinkt. Wenn man da einmal dran denkt, dass man ohne irgendeinen Schutz 70 km/h bergunter fährt, auf eine Serpentine zu, klar bremst man dann runter auf die Geschwindigkeit von 30, 35, dass man sicher durch die Kurve kommt. Aber man überlegt ja jetzt nicht, okay, wenn ich jetzt da über die Leitplanke fliegen würde, danach geht es 10 Meter runter. Ich glaube, wenn man in dem Moment daran denken würde, dann wird man einfach absteigen vom Rad und sagen, okay, ich lasse das lieber. Das wäre auf jeden Fall schlauer. Aber ja, deswegen, das ist, glaube ich, wie alles im Leben, wenn man das als Kind angefangen hat und sich daran gewöhnt hat, dann sind Dinge für einen normal, die für Außenstehende kompletter Wahnsinn sind.
0: Mehr über die Tour de France verrät uns der ehemalige Radprofi Rick Zabel in der kommenden Stunde bei SR3 aus dem Leben.

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1: 2028 beginnt die Bahn, die Zugstrecke zwischen Ludwigshafen und Forbach zu sanieren. Dafür soll sie mehrere Monate voll gesperrt werden und das hat auch Auswirkungen auf das Saarland. Mehr dazu heute Abend. Vor 10 Jahren wurde der Baumwipfelpfad an der Saarschleife eröffnet. Wir sind live vor Ort und wir begleiten unsere Reporterin bei ihrem Sommerpraktikum in einem Logistikunternehmen. Heute ist sie im LKW, um Paletten auszuliefern.
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17: 19 Uhr. Die Pläne der Deutschen Bahn für ein Alkoholverbot an Bahnhöfen stoßen grundsätzlich auf Zustimmung. Der Fahrgastverband Pro Bahn hält die Maßnahme für überfällig, um Übergriffe auf Reisende und Beschäftigte einzudämmen. Auch Bundesinnenminister Dobrindt begrüßte das Vorhaben der Bahn. Der CSU-Politiker sieht allerdings noch Gesprächsbedarf in der Frage der Umsetzung. Die Bundespolizeigewerkschaft hält das Vorhaben für kaum umsetzbar und sieht die Bundespolizei nicht in der Pflicht. Die Deutsche Bahn besitze das Hausrecht und müsse das Alkoholverbot an Bahnhöfen selbst durchsetzen. Die Bahn strebt bis 15. Oktober ein Alkoholkonsumverbot an allen Bahnhöfen an. Die Zahl von Fällen sexueller Gewalt gegen Kinder und Jugendliche ist im vergangenen Jahr wieder gestiegen. Das geht aus dem aktuellen Lagebild des Bundeskriminalamts hervor. Auch im Saarland haben die Fälle zugenommen. SR-Reporter Patrick Wörmer.
18: Mehr als 18.000 Fälle von Missbrauch von Kindern und Jugendlichen. Die allermeisten Opfer sind Mädchen. Oft stammen die Täter aus dem näheren sozialen Umfeld. Hinzu kommen mehr als 50.000 Fälle der Verbreitung von Missbrauchsdarstellungen von Kindern und Jugendlichen. Die Zahlen gehen hier zwar leicht zurück, sind aber weiterhin hoch. Oft handelt es sich dabei um Nacktaufnahmen, die zwischen Kindern und Jugendlichen verschickt werden. Auch im Saarland ist die Zahl der Fälle sexueller Gewalt an Minderjährigen insgesamt gestiegen. Von 239 auf 267. Bei der Häufigkeit von sexuellem Missbrauch von Kindern liegt das Saarland mit 12 Fällen pro 100.000 Einwohner zwar unter dem Bundesschnitt, beim Missbrauch von Jugendlichen allerdings im oberen Mittelfeld.
17: Die Caritas hat die Bundesregierung kritisiert, weil sie die Mittel für humanitäre Hilfe gekürzt hat. Das katholische Hilfswerk erklärte bei der Vorstellung seines Jahresberichts für 2025 in Freiburg, man habe die Unterstützung für über 400.000 Menschen einstellen müssen, weil staatliche Fördermittel deutlich zurückgegangen seien. Deutschland ziehe sich aus seiner internationalen Verantwortung in einer Zeit zurück, in der die humanitäre Not weltweit steige. An der Bliesbrücke in Gersheim-Rheinheim wurden am Mittag mehrere Granaten und Munition aus dem Zweiten Weltkrieg gefunden. Das hat die Polizei dem SR auf Anfrage mitgeteilt. Der Kampfmittelräumdienst hat die Sprengkörper demnach entsorgt. Eine Gefahr für die Bevölkerung habe nicht bestanden. Die Brücke wurde für eine halbe Stunde für den Verkehr gesperrt. Laut Polizei hatte das Ordnungsamt der Gemeinde die vier Granaten und die Patrone unterhalb der Brücke in einer Böschung gefunden. Durch das Niedrigwasser der Blies waren sie offenbar sichtbar geworden. Die 16. Etappe der Tour de France ist von dem schweren Sturz des deutschen Radprofis Florian Lipowitz überschattet worden. Der deutsche Hoffnungsträger kam beim Einzelzeitfahren am Genfer See zu Fall und musste das Rennen aufgeben. Holger Gerska berichtet.
3: 4 Kilometer vor dem Ziel ereignete sich das sportliche Drama des Vorjahrsdritten der Tour de France. Florian Lipowitz rutschte in einer Rechtskurve weg, prallte mit der Schulter gegen eine Bordsteinkante, blieb lange auf der Straße liegen und konnte erst Minuten später aufstehen. An ein Weiterfahren war nicht zu denken. Unter Schmerzen wurde er in einen Krankenwagen gebracht. Sein Teamkollege Remco Evenepoel hat diese Etappe gewonnen, aber das war natürlich nur noch eine Randnotiz. Am belgischen Nationalfeiertag siegte der Zeitfahr-Weltmeister und Olympiasieger aus Belgien mit großem Vorsprung von 28 Sekunden auf Tadej Pogačar aus Slowenien, der sein gelbes Trikot erfolgreich verteidigte.
17: Das waren die Nachrichten mit René Jacqueline Möhler. 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
19: Ja, die Wetterlage, die hat sich eingespielt. Wir haben ein Hoch und das bringt uns derzeit angenehme Temperaturen, 22 bis 26 Grad waren das heute. Viel Sonnenschein, ein paar Wölkchen dazu. Jetzt können wir noch die Abendsonne genießen und danach gehen die Temperaturen runter bei 13 bis 8 Grad. Die Nachtwerte, der Mittwoch, der startet sonnig und im Verlauf des Vormittags kommen immer mehr Wolken dazu. Aber die Sonne schafft es immer wieder durch auch und gegen Abend sollen sich die Wolken dann auch eher verdünnisieren. Bei 22 bis 26 Grad auch morgen die Temperaturen, sowie am Donnerstag, also bestes Wetter, um die SR3 Sommeralm zu besuchen, die morgen beginnt.
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19: Keine Meldung zur Verkehrslage, die neuesten Blitzer. In Ensdorf in der Provinzialstraße steht einer, in Wellesweiler in der Eifelstraße, auf der A623 Saarbrücken Richtung Friedrichsthal in Höhe Sulzbach, in der Gegenrichtung, also auf der A623 Friedrichsthal Richtung Saarbrücken in Höhe Saarbrücken-Dudweiler. Auf der A8 Pirmasens Richtung Saarlouis in Höhe Dreieck Friedrichsthal, in Dörsdorf in der Scheuernstraße, in Saarbrücken wird in der Kurt-Schumacher-Straße geblitzt und in Saarbellingen in der Engelsstraße. Soweit das. Ich wünsche Ihnen weiterhin eine gute Fahrt mit SR3. Es ist 19.05 Uhr.
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19: 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Ja, und da hat Uwe Jäger Rick Zabel mal interviewt, den Sohn von Erik Zabel. Das passt ja sehr gut, denn zurzeit ist ja wieder Tour de France und auch Erik und Rick waren zu verschiedenen Zeiten natürlich, erst der Vater, dann der Sohn, Teilnehmer dieser Tour de France. Was Uwe mit ihm zu besprechen hat, denn aus dem Leben gleich hier auf
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0: In Frankreich läuft aktuell die Tour de France. Aus dem Anlass hören Sie heute eine unserer Lieblingsfolgen von SR3 aus dem Leben mit dem ehemaligen Radprofi Rick Zabel. Für uns als Fernsehzuschauer ist die Tour de France natürlich häufig auch einfach Entspannung. Vor allen Dingen diese schönen Aufnahmen von Frankreich, die Aufnahmen, die Luftaufnahmen mit dem Helikopter. Da sieht man da die Schlösser, die ganzen schönen Abteien, die Käsereien, die Kommentatoren erzählen da auch schöne Geschichten dazu. Dann immer dieses Knattern des Hubschraubers im Ohr oder hier und da läutet auch mal eine Glocke. Kriegt ihr als Fahrer da was mit von der schönen Landschaft oder ist man da so im Tunnel und muss auch einfach aufpassen?
1: Man bekommt ehrlicherweise fast gar nichts mit. Man muss ja, man ist im Tunnel, man ist super konzentriert und das ist für mich auch Wahnsinn gewesen. Ich glaube, ich war das erste Mal 2022, also ich war natürlich oft als Kind bei meinem Papa auch dabei, als Fan, aber ich war dann das erste Mal offiziell fürs Fernsehen 2022 eingeladen, als die Tour de France in Kopenhagen losging. Und das hat mir total die Augen geöffnet, weil dieser Kontrast aus Fahrersicht und aus Sicht von außen ist halt so unterschiedlich. Also wenn man sich das von außen anschaut oder auch vor Ort ist, dann ist das ein wahnsinnig cooles Event, wo es einfach Spaß macht, dabei zu sein. Und als Fahrer ist es halt wirklich, also als Fahrer war es für mich immer purer Stress und ich war sehr, sehr am Limit. Von daher war das echt irgendwie krass, diesen Kontrast zu sehen aus diesen, also einfach je nachdem, ob man an der Bande steht oder halt auf der Fahrbahn fährt.
0: Ja, viele verbinden so dieses, ich habe mit Freunden im Vorfeld drüber gesprochen, auch eben diese Luftaufnahmen und dieses Helikopterknattern. Nach was klingt die Tour de France für dich aus der Erinnerung als Fahrer oder nach was schmeckt sie auch oder riecht sie auch?
1: Ja, sie schmeckt, riecht eher nach Sonnencreme, weil wir natürlich oft, also toi toi toi, wenn gutes Wetter ist, dann ist natürlich irgendwie dieser Luft aus Schweiß, Sonnencreme in der Luft im Feld und ich höre vor allen Dingen eher das Quietschen der Bremsen, irgendwie den Wind durch die Laufräder ziehen. Das sind so die Geräusche, die du eher im Feld mitbekommst oder natürlich auch, man hat ja diesen bekannten Tourfunk im Ohr, wo der sportliche Leiter so ein paar Anweisungen durchgibt, taktische Anweisungen und so. Das heißt, man hat auch irgendwie immer so dieses Walkie-Talkie, was man da im Ohr hat, was dann immer mal wieder angeht und der sportliche Leiter irgendwie einen anschreit, was man zu tun hat.
0: Was schreit der einem da? Macht der einem dann auch noch Beine oder was? Und sagt, auf, Rick, jetzt.
1: Genau. Gib Gas, beiß. Das ist ein Mix zwischen wirklich taktischen Anweisungen, als Beispiel noch 7 Kilometer, bis der Berg losgeht. Jungs, bringt euch jetzt mal eine gute Position. Oder einfach Fahrer XY hat einen Platten, bitte wartet auf den. Oder Rick, komm mal hinter zum Auto, hol Flaschen. Also ganz normale einfach Anweisungen, aber natürlich auch Motivation. Also wenn der jetzt irgendwie sieht, die sportlichen Leiter, die haben ja in ihren Begleitfahrzeugen, die hinter dem Feld herfahren, haben die ja auch mal Live-TV, können das Rennen verfolgen. Und wenn die jetzt zum Beispiel gerade sehen, okay, das Team fährt ganz vorne, macht Tempoarbeit, nimmt das Rennen in die Hand, dann motiviert er seine Jungs natürlich auch und sagt, ey, super Job, zieht durch, sieht super aus, weiter geht's.
0: Das hilft dann auch oder nervt wahrscheinlich aber auch, wenn er träumt.
1: Kommt immer ein bisschen auf die Situation an. Also es gab auch sicherlich die Momente, wo man sich gedacht hat, was redet der gerade für einen Quatsch? Und dann hat man einfach mal den Mann im Ohr ausgeschaltet.
0: Wir unterhalten uns gleich weiter bei SR3 aus dem Leben.

0: Dienstagabend, hier ist SR3 aus dem Leben. Heute hören Sie eine unserer Lieblingsfolgen mit dem ehemaligen Radprofi Rick Zabel.
1: Du warst Anfahrer und hast als Anfahrer, wenn das richtig ist, den Kapitän deines Teams unterstützt. Was war dein Job und was für Rollen gibt es da?
2: Ich war vor allen Dingen Spezialist für die Flachetappen und als Anfahrer die berühmten Sprinter, die es gibt. Also eigentlich das genau, was mein Vater war, Rick Zabel, 6-mal grüne Trikot, immer irgendwie legendärer Sprinter. Und in dem Fall war ich der letzte Mann vor dem Sprinter. Das heißt, meine Aufgabe war in diesen rasanten Sprintankünften, so von der weltberühmten Flamme Rouge, also der letzte Kilometer. Ich habe dann den Sprinter bei mir am Hinterrad gehabt und habe den versucht zu pilotieren, eigentlich auf die letzten 200 Meter in eine möglichst gute Position zu bringen und den halt den Sprint anzufahren. Das heißt, bei 500 Meter bis 200 Meter so auf dem Papier war mein Job dann, meinen Sprint zu fahren und ihn mit einer möglichst hohen Endgeschwindigkeit so auf die letzten 200 Meter zu bringen, dass er dann freie Bahn hat, um zum Sieg zu sprinten. Ich durfte wirklich mit tollen Sprintern zusammenarbeiten in meiner Karriere. Alexander Christoph, André Greipel, Pascal Ackermann, Marcel Kittel. Und ja, ich glaube, ich habe als ambitionierter Fahrer angefangen, habe auch meine Rennen gewonnen, aber habe dann irgendwann gemerkt, okay, der ganz große Siegfahrer werde ich nicht. Aber in dieser Anfahrerrolle habe ich mich wiedergefunden. Und das war dann halt für viele Jahre mein Tour. Ticket, dass man, wenn man muss sich halt
1: dabei sein kann.
2: Genau, man muss sich halt für irgendein Team in einer Position wichtig machen und unverzichtbar machen. Das kann man sich irgendwie so ein bisschen vorstellen. Jetzt gerade läuft ja die EM, wenn man einen Fußballvergleich machen will. Ich war der Flügelstürmer, der die Flanke reingeschlagen hat und der Sprinter ist dann irgendwie der Knipser in der Mitte, der das Ding reinmacht. Mhm. Das war also meine Position im Team und die hat mir halt jahrelang meine Verträge beschert und auch öfter mal das Tourticket.
1: Also wenn ich es richtig verstehe, der Sprinter spart dadurch Kraft, dass du ihn quasi da in die Position bringst und ziehst und ihm den Platz schaffst, den er braucht für seinen Sprint, finalen Sprint.
2: Genau, also sowohl das als auch, dass er einfach so ein bisschen sein Gehirn ausschalten kann. Der Sprinter konzentriert sich eigentlich nur darauf, bei mir am Hinterrad zu bleiben und in dem Moment, wo ich vor ihm wegfahre und er im Wind steht, weiß er, okay, jetzt muss ich sprinten, alles oder nichts. Und deswegen war man so ein bisschen das Gehirn des Sprinters, will ich mal so sagen, dass man ihn halt in die richtige Position bringt. Ganz einfach gesagt, war ich so ein bisschen der Pilot.
1: Aber wenn ich dich richtig verstehe, ist auch nicht frustrierend, weil du sagst, dadurch hatte ich die Chance, eben bei so einem großen Rennen dabei zu sein.
2: Ganz genau. Also das ist ja eh so ein Riesen, oder ich will mal sagen, eine Diskussion und die Selbstwahrnehmung und die Außenwahrnehmung liegt da ja sehr unterschiedlich. Also ich würde mich immer als einen Teamsportler beschreiben. Radsport ist für mich ein totaler Teamsport. Aber ich würde sagen, für die Laie, der würde halt sagen, aber da gewinnt ja nur ein Fahrer. Warum ist da ein Team dahinter? Klar, ja. Und das ist halt so ein bisschen nicht wie im Fußball, da spielen zwei Mannschaften gegeneinander, einer gewinnt, einer verliert oder ist es unentschieden. Im Radsport sitzt man im Teambus vorm Start und sagt, okay, das ist unser Kapitän heute und die anderen 6, 7 Fahrer haben eigentlich nur die Aufgabe, diesen einen Fahrer zum Sieg zu bringen. Und natürlich, da muss man ehrlich sein, der Fahrer, der am Ende gewinnt, der hat dann den Ruhm und der darf auf dem Podium stehen und das auch alleine. Aber der hätte es halt ohne die 6, 7 anderen nicht geschafft. Und das ist deswegen eine ganz eigene Teamstruktur, die es da gibt, wo man sehr loyal sein muss, sehr respektvoll sein muss. Und ich glaube, jeder hat so seine Rolle.
1: Wie wird man dann Captain? Wie ist das dann immer der beste Fahrer?
2: Ganz klar. Es gibt halt, also ich würde sagen, alle Fahrer, die Tour de France fahren, die waren im Nachwuchsbereich selber mal dieser Captain, dieser Siegertyp. Also man wird halt nicht Profi, wenn man nicht selber die wichtigen Rennen gewinnt. Aber wenn man dann einmal in dieser Profiklasse ist, da trennt sich auch nochmal die Spreu vom Weizen. Fahrer werden dann, also sehr gutes Beispiel, bei mir auch war es auch so, ich habe 2, 3 Rennen am Anfang meiner Karriere gewonnen und hatte, wenn ich selber die Chance bekommen habe, ich habe mich halt ganz oft in den ersten 10 wiedergefunden. Aber da muss man ehrlich sein, man fährt halt Radrennen, um zu gewinnen. Und der Sponsor oder die Teamkollegen sagen halt, ey, 6. hätte ich auch werden können. Das heißt,
1: also knallhart.
2: Ja, es ist knallhart. Also die Kapitäne sind halt wirklich die wenigen Fahrer, die die Radrennen am Ende gewinnen können, die Rennen abschießen können. Und um diese Kapitäne wird halt so ein Team gebaut.
1: Und wenn der dann erfolgreich ist, klar, strahlt der Erfolg auch auf das Team ab, oder?
2: Genau, das ist ja dann sowohl, dass du, es gibt Prämienzahlungen dafür, es gibt Preisgeld, also man wird dafür natürlich dann auch gut entlohnt, wenn man einen guten Job macht. Wie gesagt, der Ruhm, der geht meistens an den Kapitän, an den Fahrer, der die Rennen gewinnt. Aber es gibt da natürlich ein internes System, dass das auch fair verteilt wird.
1: Und dann gibt es die Wasserträger, der undankbarste Job? Oder was müssen die machen? Wirklich die Flaschen von hinten nach vorne kamen, oder?
2: Ja, ganz genau. Also der Wasserträger, der ja auch irgendwie bekannt ist aus dem Radsport, das ist eigentlich Helfer. Also wenn 8 Fahrer die Tour de France fahren, fahren. Dann gibt es so zwei Wasserträger, würde ich sagen. Das sind halt Helfer Nummer 1 und Helfer Nummer 2. So ganz salopp gesagt sind das halt so die ersten zwei, die halt arbeiten müssen, die unter den Zug geworfen werden. Die halt hinten die Getränke holen, die vorne die Tempoarbeit machen, wenn es noch weit zum Ziel ist. Aber auch da muss man ehrlicherweise sagen, es gibt halt super Weltklasse Wasserträger, die dann ein Leben lang eine Karriere als Wasserträger haben. Und das ist ein super harter Job. Also es sind teilweise mit die stärksten Fahrer, die haben dann vielleicht nicht die schnellen Beine am Ende, um die Rennen zu gewinnen. Aber von der reinen Physik sind das halt super starke Fahrer, die halt 4-5 Stunden lang ihre Leistung bringen können. Von daher muss man vor denen auch sehr, sehr viel Respekt haben.
0: Und wie es für Rick Zabel war, von seinem Vater Erik die Begeisterung für den Radsport bereits in die Wiege gelegt bekommen zu haben, darüber unterhalten wir uns gleich weiter mit ihm hier bei SR3 aus dem Leben.

0: Johnny Logan im Duett mit Jannike, Just One Look.
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0: Jetzt wird ja immer blauer der Himmel gegen Abend und die Sonne zeigt sich noch, bis sie dann untergeht. 22 bis 26 Grad waren das höchste Temperaturgefühl heute und das Ganze morgen nochmal. Jetzt kommt aber erstmal dann die Nacht mit 13 bis 8 Grad, relativ kühl um die Ecke. Morgen, wie gesagt, nochmal 22 bis 26 Grad. Es startet sonnig in den Mittwoch und ab Vormittag kommen dann Wolken auf, aber die Sonne schafft es immer mal wieder zwischendurch, sich da zu zeigen. Gegen Abend sollen sie auch etwas dünner werden, die Wolken, und dann geht's rauf auf die SR3 Sommeralm. Generell, die Almtage sind geprägt von durchaus mildem Wetter, aber nicht zu heiß. Wir kriegen am Donnerstag bis zu 26 Grad, auch wieder Sonne und Wolken. Und der Freitag sonniges, leicht bewölktes Wetter. Da setzt sich die Trockenheit dann fort. Bis zu 28 Grad, Samstag bis zu 30 Grad. Kommt ein paar Quellwolken dazu. Sonntag müssen wir mal gucken, da gibt es Sonne und Schauer. Mal gucken, was da uns wettermäßig noch genau erwartet. Bis zu 26 Grad auf jeden Fall, da kann man es aushalten.
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0: Keine Meldung zur Verkehrslage und neuesten Blitzer habe ich für Sie. In Ensdorf, in der Provinzialstraße, in Wellesweil, an der Eifelstraße, auf der A623 Saarbrücken Richtung Friedrichsthal in Höhe Sulzbach, dann umgekehrt auf der A623 Friedrichsthal Richtung Saarbrücken in Höhe Saarbrücken-Duttweiler. Auf der A8 Pirmasens Richtung Saarlouis wird in Höhe Dreieck Friedrichsthal geblitzt, in Dörsdorf in der Scheuernstraße, in Saarbrücken in der Kurt-Schumacher-Straße und in Saarwellingen in der Engelstraße. Das war's von uns. Wenn es noch was gibt, die 0800 700 8000 bringt sie in die Verkehrsredaktion. Der Anruf kostet sie auch nichts.
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0: Heute mit einer Wiederholung eines Gesprächs mit Rick Zabel. Er wiederum, der Sohn von Erik Zabel, war auch Radprofi, hat auch bei der Tour de France mitgemacht und der weiß, was es heißt, 3000 Kilometer in 21 Etappen runterzureißen. Gleich erzählt uns Uwe Jäger im Gespräch mit Rick Zabel, was das mit einem macht.
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0: Rick Zabel war 13 Jahre lang Radprofi. Heute wiederholen wir bei SR3 aus dem Leben das Gespräch mit ihm über seine Begeisterung für den Radsport. Wann konntest du Fahrradfahren, Rick?
1: Ich glaube, relativ spät, mit 3, 4 auch erst. Also ich war jetzt nicht das Supertalent.
0: Wer hat es dir beigebracht? Dein Papa,
1: Erik? Ja, oder? Genau. Also mein Papa, mein Opa. Mein Papa war ja viel unterwegs, aber trotzdem, also ganz normal familiär. Weiß ich gar nicht mehr so genau, um ehrlich zu sein. Aber ich glaube schon, mein Papa und mein Opa. Lange mit Stützrädern noch, aber die sind dann irgendwann abgegangen.
0: Selbst bei den Profis noch die Stützräder dran sein.
1: Ja.
0: Und kannst du dich noch an dein erstes Fahrrad erinnern? Meins war gelb.
1: Meins war lila, es war ein Veto. Das weiß ich auch noch. Das habe ich, glaube ich, mit 7, 8 bekommen. Mhm. Aus Spaß gefahren. Habe aber erst Fußball gespielt, 3 Jahre im Verein, bevor ich irgendwie dann in den Radverein gekommen bin. Das ging, glaube ich, mit 12 erst los. Mhm.
0: Und das Fahrrad hat dich lange noch begleitet oder ist es irgendwann dann, was weiß ich, auf dem Sperrmüll gelandet, das erste Fahrrad? Oder war es einfach dahin kaputt geradelt?
1: Oh nee, ich glaube, da müssen wir meinen Papa mal fragen. Wahrscheinlich hat er das noch, der gibt nichts ab. Was radfahrtechnisch angeht, ist er ein kleiner Messi. Also der hat alle seine Räder noch. Und wahrscheinlich auch alle von mir. Das wird nicht weggekommen sein.
0: Wie ist das als Radprofi? Man muss ja einen Hals für Fahrräder haben. Hast du auch viele? Also mehr als der Normalverbraucher bestimmt.
1: Oh, bei mir ist echt weniger ist mehr. Also ich habe es ja gerade angesprochen. Mein Papa ist, glaube ich, genau das Gegenbeispiel, der Räder sammelt, Anbauteile sammelt, auch es liebt, daran rumzuschrauben, gerade auch so an älteren Rädern, Vintage-Bikes.
0: Kann ich verstehen.
1: Lenker, ja. Lenker von links nach rechts, weißes Lenkerband, das muss alles stylisch aussehen. Bei mir muss das einfach cool aussehen und fahren und ich bin eigentlich 2, 3 Mal, oder ich habe 2, 3 Bikes, ein Gravelbike, ein Rennrad und noch ein Ersatzrennrad, wenn das eine mal kaputt ist. Und ich kriege ehrlicherweise eher mal einen Einlauf, dass mein Rad ein bisschen wie sauer aussieht, als ich es nicht geputzt habe. Also ich bin jetzt nicht in der Radsportszene dafür bekannt, dass ich der auf ein bisschen, oder ein bisschen auf Deutsch gesagt, ich bin eine kleine Materialschlampe, wird öfter mal gesagt. Ich kümmere mich da nicht so gut drum, aber ich fahre halt sehr, sehr gerne.
0: Also gibt es unter den Fahrern auch wirklich Typen, die darauf achten, also da darf kein Staubkorn dran sein oder so, wenn es dann mal schmutzig war, muss wieder sauber gemacht werden?
1: Klar, also da gibt es die Typen, da wird das Fahrrad nach jeder Ausfahrt gewaschen, die Kette wird abgeputzt, dann wieder frisch geölt und da muss wirklich alles on point sein.
0: Wie einige beim Auto wahrscheinlich, kein Krümel drin oder
1: ganz
0: so.
1: Genau.
0: Kann man sagen, du hast dein Talent in die Wiege gelegt bekommen. Dein Papa Erik Zabel, einer der besten, wenn nicht der beste Sprinter ja in der Geschichte des Radsports, 6-facher Gewinner des grünen Trikots. Auch dein Großvater Detlef war Nationalfahrer für die DDR. Deine Mutter hat dein Papa auch beim Radsport kennengelernt. Also ging es bei euch in der Familie immer um Radsport oder?
1: Ja, schon viel. Ich sehe, du hast dich sehr gut vorbereitet. Also auch mütterlicherseits, der Opa ist gefahren, mein Onkel ist gefahren, also der Bruder von meiner Mutter. Da sind sehr, sehr viele Rennen gefahren. Meine Eltern haben sich dadurch kennengelernt an der Rennstrecke. Und ich habe es ja gerade schon gesagt, ich habe eigentlich erstmal Fußball gespielt, habe dann irgendwie 1, 2 Jahre nichts gemacht. Und ich weiß auch, dass meine Mama zu mir gesagt hat, ich hatte dann so eine Phase gehabt, da bin ich ein bisschen pummelig geworden. Und dann wurde mir ans Herz gelegt, ob ich nicht mal wieder ein bisschen Sport machen will.
0: Radtour machen.
1: Genau. Und aber ganz genau, aber Radtouren haben mir immer wahnsinnig viel Spaß gemacht. Ja. Ich habe mir dann natürlich auch immer irgendwie die Trikots von meinem Papa angezogen und hatte mit meinen Cousins, haben wir dann immer Tour de France nachgespielt, so ganz klassisch, so hier, du bist Mario Cipollini, ich bin Erik Zabel, du bist Jan Ullrich und dann sind wir da, haben wir halt auf dem Feldweg irgendwie hoch und runter Radrennen gespielt. Das hat mir wahnsinnig viel Spaß gemacht und dann habe ich halt irgendwann den Schritt gewagt in den Radverein nach Unna, wo ich groß geworden bin, habe mich da sehr wohl gefühlt. Wirklich ein toller Verein, tolle Community und dann bin ich halt dabei geblieben. Dann ging meine Leidenschaft fürs Training los, mit anderen Leuten Rad zu fahren, aber auch Rennen zu fahren.
0: Wie fand das deine Familie, gerade dein Papa als Radprofi? Hat er gesagt, Rick, finde ich eine gute Sache oder überleg dir es gut?
1: Ich glaube, als ich als junger Kerl angefangen habe, hat er das unterstützt und hat einfach gesagt, lass den mal machen. Ich glaube, als ich dann was älter geworden bin und zu erkennen war, dass ich das vielleicht auch mal professionell machen will, da gab es dann schon die ernsthaften Gespräche, wo er auch ganz klar gesagt hat, ey, willst du das wirklich? Das ist ein hartes Brot, Radprofi zu sein. Er wusste sicherlich ja natürlich auch, was ich als junger Mensch nicht so einschätzen konnte. Man wird natürlich immer verglichen. In diese Fußstapfen zu gehen von Erik Zabel, der da irgendwie alles gewonnen hat und wie du gerade gesagt hast, vielleicht irgendwie der beste deutsche Radprofi oder Sprinter aller Zeiten ist. Da diese Lücke zu füllen, ist halt schier unmöglich. Und ich kann jetzt, wo ich selber Papa bin, natürlich total verstehen, dass man vielleicht diesen Druck von seinem Sohn eher fernhalten will. Aber trotzdem wollte er mir das nicht ausreden. Ich habe dann den Weg dahin gefunden. Ich hatte auch Talent. Es hat ja auch gereicht, um Profi zu werden, um eine lange, schöne Karriere zu haben. Aber sicherlich, deswegen tue ich mich immer so, ich persönlich tue mich immer so ein bisschen schwer mit dem Talent in die Wiege gelegt. Ja, ich habe sicherlich Talent dafür, aber das Supertalent, wie er es war, hatte ich halt nicht. Das ist auch völlig okay. Ich glaube, ich habe mich irgendwie anderweitig etabliert und als Mensch gefunden. Das hat natürlich als jüngerer Typ, also vor 10 Jahren, als ich gerade Profi geworden bin, hat das natürlich schon auch an mir genagt, wenn man dann merkt, okay, ich bin nicht hier die ganz große Nummer auf dem Rad. Aber umso älter ich geworden bin, habe ich mich eigentlich davon freigemacht.
0: Wir unterhalten uns gleich weiter hier bei SR3 aus dem Leben.

0: Hier ist SR3 aus dem Leben, heute mit einer unserer Lieblingsfolgen mit dem ehemaligen Radprofi Rick Zabel. Er war 13 Jahre lang Radprofi und wie sein Vater Erik selbst als Fahrer bei der Tour de France dabei. Rick, du hast während deiner Karriere auch oft Fragen zu der Doping-Vergangenheit deines Vaters gestellt bekommen. Wie war das für dich, damit auch immer wieder konfrontiert zu werden?
1: Oh, ich habe da ehrlicherweise vollstes Verständnis für. Das gehört leider auch zu dieser Geschichte dazu. Der Radsport ist durch ein sehr, sehr tiefes Tal gegangen. Die ganzen Skandale um meinen Vater, um Erik Zabel, um das Team Telekom gehört leider nun mal auch dazu. Ich glaube, jetzt mit sehr viel Abstand wurde ja auch sehr, sehr viel aufgearbeitet. Mhm. Und es gibt, was ich auch schön finde, ein bisschen mehr Verständnis für dieses ganze Thema und wie die Zeit damals war. Aber trotzdem, für mich war das immer nicht schön, natürlich. Ich wusste davon als Kind natürlich nichts. Ich saß auch vorm Fernseher, habe diese Pressekonferenz gesehen damals und da ist natürlich für uns als Familie eine Welt zusammengebrochen. Muss man nicht drüber sprechen. Auch einfach, ich glaube heutzutage würde man sagen Shitstorm oder so, was da über einen reinbricht und eine soziale Ächtung, was nicht schön ist, das wünsche ich auf gar keinen Fall irgendeinem Menschen. Aber gehört halt nun mal dazu. Ich habe ehrlicherweise immer da so zwischen zwei Stühlen gesessen. Das kann ich jetzt mit dem Abstand auch ehrlich sagen. Mhm. Also für mich als Sportler war immer klar, gerade durch diesen tiefen Fall, den ich selbst miterlebt habe, war für mich klar, ey, wenn ich sauber Fünfter werde, dann lieber sauber Fünfter als gedopt gewinnen. Ich glaube, das war für mich wirklich wie so ein Mahnmal, dass das für mich niemals eine Option wird. Und ich mit dem Thema zum Glück in meiner Karriere nie in Berührung gekommen bin oder mit Teamkollegen oder das im Team irgendwo mitbekommen habe. Das ist ja auch, muss man ja auch ehrlicherweise sagen, diese ganzen Skandale und diese ganze schlimme Zeit haben natürlich auch dazu geführt, dass der Radsport sich komplett geändert hat, eine Kehrtwende gemacht hat und das zu einem sehr sauberen Sport mittlerweile gemacht haben.
0: Also würdest du sagen, ist heute kein Thema mehr oder gut ausschließen kann man das nicht?
1: Ich würde für keinen Fahrer meine Hand ins Feuer legen und es wird immer schwarze Schafe geben. Ich glaube, so realistisch muss man sein. Aber flächendeckendes Doping, wie es damals der Fall war, das schließe ich definitiv aus. Das wird es in den Teams nicht mehr geben. Oder da sage ich ganz klar, das gibt es nicht mehr in den Teams. Und das meine ich auch gerade. Diese ganze schlimme Zeit von damals hat natürlich zu einer gewissen Aufarbeitung geführt, die dann meiner Karriere ermöglicht haben, sauber diesen Sport zu betreiben. Also von daher kann man, finde ich, vielleicht sogar aus meiner Sicht ein bisschen dankbar sein, dass das passiert ist, weil ich bin froh darum, nicht in einem dopingverseuchten Sport zu sein oder gefahren zu sein. Und aber deswegen, ich meine gerade so dieses zwischen zwei Stühle sitzen, als Sportler habe ich das natürlich verurteilt und ich war immer mega sauer, wenn in meiner Karriere irgendwie eine hops gegangen ist, wo dann wieder klar geworden ist, der hat betrogen. Da war ich mal mega sauer, weil man halt weiß, ey, ich reiß mir hier meinen Arsch auf mit sauberen Mitteln und dann gibt es halt immer noch Leute, die es nicht verstanden haben. Das hat mich immer sehr geärgert. Aber trotz des Fehlers war es ja immer noch mein Vater. Und deswegen in den Interviews, da wurde ich natürlich auch ordentlich gebrieft, zu sagen, ey, das ist ganz schlimm und ich verurteile das. Aber da bin ich auch ehrlich, das war mein Papa so. Manchmal habe ich das nicht so gemeint, weil ich dann natürlich schon für den auch Verständnis hatte. Nicht für das Doping, aber für ihn als Menschen.
0: Du hast die Beichte im Fernsehen angesprochen. Damals haben über 5 Millionen Menschen vorm Fernseher gesessen. Und er hat ja auch ja in dieser Beichte damals die Verantwortung dir gegenüber mit als Grund genannt, warum er ja sein Doping öffentlich macht. Habt ihr auch darüber gesprochen? Hat er dir das zum Beispiel mal erklärt, warum er Doping genommen hat oder gedopt hat?
1: Ich glaube, das ist ganz klar, dass es damals halt einfach gang und gäbe war. Man konnte nicht erwischt werden. Das Testsystem von der UCI, vom Weltverband, war halt nicht gut genug. Und dann war es halt wirklich, glaube ich, einfach so eine ganz saloppe Antwort. Alle haben es gemacht und ohne ging es nicht. Also wenn du vorne mitfahren wolltest, gewinnen wolltest, dann war das halt einfach, das gehörte dazu, wie vielleicht heute ein Ernährungsberater dazu gehört. Und ich glaube ehrlicherweise auch, es gab gar nicht das Verständnis dafür, dass da so Schindluder betrieben wird, sage ich mal. Und das holt einen dann halt irgendwann ein. Ne? Mein Papa ist 93 Profi geworden. Ich glaube, diese Pressekonferenz war 2007. Und das meine ich auch immer. Ich finde es halt immer so ein bisschen schwer mit dem heutigen Verständnis, was man zu Doping hat, was das anrichten kann und wie schlimm das auch ist, auch zu betrügen, so sehr verurteilen, auf die damalige Zeit zurückzublicken und das zu machen. Weil damals war es halt einfach eine andere Zeit. Und ja, ich glaube, mein Papa, muss auch ehrlich sagen, ich habe mit meinem Papa das aufgearbeitet. Ich habe natürlich dann auch sehr, sehr viele Fragen an ihn gehabt, die wir privat bei Radausfahrten zu zweit haben wir drüber gesprochen. Er hat mir vieles erklärt und das meine ich auch mit diesem Mahnmal. Ich glaube, der hat mir auch immer klar gemacht, so wenn du jemals in die Situation kommen solltest, komm bitte zu mir, sprech mit mir darüber. Ich hoffe das nicht, ist toi toi toi auch nie dazu gekommen. Aber für mich wäre ganz klar gewesen, was ich gerade gesagt habe, wenn diese Option da wäre, auf gar keinen Fall zugreifen, lieber sauber abgehangen werden als gedopt gewinnen, weil es ist es nicht wert. Also alleine, wenn er mir erzählt hat, muss man sich ja mal vorstellen. Du stehst jeden Tag auf und denkst dir, vielleicht ist heute der Tag, an dem das Kartenhaus zusammenfällt. Ich glaube, sowas will man nicht. Und das war für mich so wirklich Warnung genug.
0: Danke für deinen Besuch.
1: Ja, vielen Dank, dass ich da sein durfte. Und ich hoffe, ich habe euch ein bisschen Lust auf die Tour gemacht. Also schaltet auf jeden Fall ein.
0: Auch Ihnen vielen Dank, dass Sie dabei waren. 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SR3 aus dem Leben gibt es nächsten Dienstag wieder. Bis dahin, passen Sie gut auf sich auf. Tschüss und noch einen schönen Abend wünscht Ihnen Ihr Uwe Jäger.

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3: Was für ein sportliches Drama am Genfer See.
4: Wer ist gestürzt? Wer ist da in die Bande gestürzt?
5: Man sieht ihn fast gar nicht. Es ist ein Red Bull-Fahrer. Es ist Lipowitz. Lipowitz am Boden, Lipowitz gestürzt und es sieht nicht gut aus.
3: Er war sehr gut unterwegs. 4 Kilometer vor dem Ziel aber rutschte er in einer Rechtskurve raus aus der Tour.
5: Er sitzt auf dem Boden. Jetzt sehen wir es nochmal in einer Rechtskurve. Verliert er den Halt mit seinem Vorderrad und rutscht in eine gelbe Straßenbalustrade, Kopf vorne vorweg. Das ist abgefedert, das ist wirklich so schlimm, aber im Ziel schlagen sie die Hände vor den Kopf.
3: Florian Lipowitz wurde lange behandelt, hielt sich die Schulter und musste das Rennen aufgeben, während Remco Evenepoel im Ziel erst strahlend sein Siegerinterview gab. Fast 30 Sekunden war der Belgier schneller als Tadej Pogacar. Eine Machtdemonstration.
6: It's amazing. It was a very nice DT.
3: Es ist Wahnsinn. Es war ein schönes Zeitfahren. Am belgischen Nationalfeiertag zu siegen ist besonders. Ich bin stolz. Aber mein Teamkollege Florian ist gestürzt. Das ist sehr schade. Daher ist es eher ein bittersüßer Sieg, den wir da feiern. Ich wünsche Florian das Allerbeste. Hoffentlich ist es nicht zu schlimm.
6: I wish him all the best and I hope it's not too bad.
3: Lipowitz konnte aufstehen und zum Krankenwagen gehen. Der Traum vom erneuten Tourpodium aber ist geplatzt. Das Touraus für den Laichinger, der erste große Rückschlag als Radprofi. Tadej Pogacar fühlte mit ihm. In der Kurve, wo Lippo stürzte, hätte es mich auch fast erwischt. Ich hoffe, Lippo ist okay. Ich hoffe, er erholt sich gut. Es ist schade, dass noch einer für die Gesamtwertung raus ist. Nach Jonas Vingegaard nun auch Florian Lipowitz raus. Damit ist Remco Evenepoel nun alleiniger Kapitän bei Red Bull und rückt in der Gesamtwertung zumindest ein bisschen näher ran an Tadej Pogacar, dessen Vorsprung aber mit 4,5 Minuten weiter komfortabel. Das aber nur eine Randnotiz an diesem dramatischen Tag am Genfer See.
1: Steffen Gahr war das für SR3 und Ihnen einen schönen Abend.
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4: 20 Uhr. Wegen des neuen Streiks bei der Saarbahn rechnet das Unternehmen ab morgen Vormittag mit ersten Ausfällen. Die Gewerkschaft GDL hat ab 12 Uhr für unbestimmte Zeit zum Ausstand der Zugführer aufgerufen. Deshalb will die Saarbahn GmbH ab übermorgen vorläufig bis Sonntag zusätzliche Busse entlang der Saarbahnstrecke einsetzen. SR-Reporter Peter Sauer.
5: Ob auch über das Wochenende gestreikt werde, wollte ein GDL-Sprecher auf SR-Nachfrage weder bestätigen noch dementieren. Dann findet in Saarbrücken das Nauwieser Viertelfest statt. Die GDL betont, sämtliche Streikmaßnahmen werden von einer 100%igen Beteiligung der rund 80 Saarbahn-Lokführer getragen. Die Tarifverhandlungen befinden sich seit Wochen in einer Sackgasse. Die Arbeitgeberseite argumentiert, die GDL-Forderungen seien viel zu hoch und nicht finanzierbar. Weitere Verhandlungstermine sind bisher nicht vereinbart.
4: Die Steuereinnahmen von Bund und Ländern sind im ersten Halbjahr leicht gewachsen. Nach Angaben des Bundesfinanzministeriums summierten sich die Einnahmen bis Ende Juni auf gut 451 Milliarden Euro. Das sind 0,8% mehr als im gleichen Zeitraum des vergangenen Jahres. Im Juni alleine gingen die Steuereinnahmen allerdings um 0,4% zurück. Der Arbeitskreis Steuerschätzung rechnet für das Gesamtjahr 2026 mit einem Einnahmezuwachs von 1,2%. US-Präsident Trump hat dem Iran weitere Angriffe angedroht, unter anderem auf eine unterirdische iranische Atomanlage. Trump betonte, dass das US-Militär jede Anlage ins Visier nehmen werde, die die Führung in Teheran für atomare Zwecke nutzen wolle. Die USA und der Iran hatten ihre Kämpfe trotz eines zuvor vereinbarten Rahmenabkommens vor rund 10 Tagen wieder aufgenommen. Heute griff der Iran erneut die Golfstaaten Jordanien, Kuwait und Bahrain an, die US-Militärstellungen beherbergen. Die Bäume in saarländischen Städten leiden dieses Jahr unter starker Hitze und Trockenheit. Das berichten mehrere Kommunen dem SR. Grund dafür sei der bisher besonders warme und regenarme Sommer. Das mache das Anwachsen junger Bäume aufwendiger. Auch würden einige Bäume bereits jetzt Blätter verlieren. Die Städte Saarbrücken, Salö und Merzig setzen nach eigenen Angaben deshalb darauf, klimaresilientere Bäume anzupflanzen. Nach Angaben des Deutschen Wetterdienstes war der diesjährige Juni knapp 4 Grad wärmer als im langjährigen Mittel. Das waren die Nachrichten mit René Jacqueline Möhler. 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Das Wetter. In der Nacht oft sternenklar, Abkühlung bis auf 7 Grad. Morgen dann freundlich mit Sonne und Wolken bei maximal 26 Grad. Die weiteren Aussichten bis Freitag sommerlich bei ähnlichen Temperaturen. Am Samstag wieder heißer mit bis zu 31 Grad.
6: Hier ist der Verkehrsservice für den ARD-Abend. Wir haben nur eine Meldung. Die A71 Richtung Sangerhausen ist zwischen Stadt Ilm und Arnstadt Süd wegen Wartungsarbeiten im Tunnel Behringen bis morgen früh ca. 6 Uhr gesperrt. Das war's. Damit weiter gute Fahrt durch diesen Abend.
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Kanadier Gordon Lightfoot. Hier bei uns im ARD-Abend Erinnerungen an den Kanadier. Und jetzt folgt ein Ire, der justament in diesem Moment auf der Bühne, auf der Schlosspark Freilichtbühne in Marburg steht und sein Konzert abliefert. Chris de Burgh entführt uns jetzt hier auch in eine düstere, fast schon mythologische Welt. Und wenn er dort in Marburg nachher auch Don't Pay the Ferryman spielt, wird es allen so gehen. Handelt ja von einer stürmischen Überfahrt, bei der man den Fährmann erst am Ziel bezahlen soll. Inspiriert wurde das Ganze durch die griechische Mythologie. Und hier ist Chris de Burgh mit seinem Erfolgstitel aus dem Jahre 1982. Don't Pay the Ferryman.

Just for you, unverkennbar, Lionel Richie hier bei uns im ARD-Abend. Und jetzt kommen die Norweger. Ja, und vielleicht rudern sie auch ein bisschen von Aha, sie verzaubern. Und jetzt gleich mit einer ganz besonderen Melancholie. Dieser wunderschöne Song Stay on These Roads aus dem Jahre 1988 zeigt ja eindrucksvoll auch diese stimmliche Ausnahmequalität von Frontmann Morten Harket. Die Band hatte in ihrer Karriere mal den Weltrekord für das größte zahlende Konzertpublikum gebrochen. 1991 lockten sie unglaubliche 198.000 Fans in das Maracanã-Stadion in Rio de Janeiro. Die skandinavische Eleganz und die treibenden Synthesizer-Klänge, ja, die machten diesen Titel unvergesslich und das Publikum war aus dem Häuschen. Aber nicht nur bei Stay on These Roads. Hier ist Aha!

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5: 20.31 Uhr, hier ist der Verkehrsservice für den ARD-Abend. Die A71 Richtung Sangerhausen ist zwischen Stadt Ilm und Arnstadt Süd wegen Wartungsarbeiten im Tunnel Behringen bis morgen früh ca. 6 Uhr gesperrt. Damit weiter gute Fahrt durch diesen Abend und kommen Sie gut an Ihr Ziel.
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5: Und dieser Abend wird jetzt zu einem Reggae-Abend oder einer Reggae-Nacht. Reggae-Night, hier ist Jimmy Cliff. Grüße aus Dresden, ich bin Frank-Michael Bauer hier im ARD-Abend und gleich danach, nach Jimmy, kommt Chris Rea.

Oh, Bursch, das war Chris Rea hier bei uns im ARD-Abend. Und jetzt ist die Zeit gekommen für eine der stimmgewaltigsten Rockbands aller Zeiten. Und den Song Somebody to Love. Queen kombinieren ja in ihrem Song meisterhaft echten Rock mit Gospel. Und Freddie Mercury wollte hierbei bewusst eine große Hommage an sein großes Idol Aretha Franklin schaffen. Ihre Musik hat er ja immer unheimlich gemocht. Um den gigantischen Choreffekt im Studio zu erzeugen, wurden die Stimmen von Freddie, Brian und Roger unzählige Male übereinander gelegt und am Ende klangen die drei Musiker wie ein großer, gewaltiger, hundertköpfiger Gospelchor, was die damalige Tonbandtechnik alles so noch zustande gebracht hat, aber auch schon fast an die Grenzen. Bassist John Deacon hielt sich beim Singen übrigens bewusst im Hintergrund und der konzentrierte sich ganz auf den treibenden Rhythmus. Der Song reflektiert Mercurys tiefe Sehnsucht nach echter Liebe und persönlicher Geborgenheit inmitten dieses überwältigenden Ruhms. War ja auch immer irgendwie ein Widerspruch in sich. Ja, und hier sind Queen mit Somebody to Love im ARD-Abend. Yeah.

Hot Chocolate, it started with a kiss hier bei uns im ARD-Abend und jetzt wird's emotional wunderbar positiv obendrein mit Robbie Williams und er singt seinen mitreisenden Popsong Love My Life, eine tief empfundene Liebeserklärung des Sängers an seine eigenen Kinder Daddy und Charlton und er möchte ihnen damit Mut, unerschütterliches Selbstbewusstsein geben, mit auf dem Weg und ganz viel positive Energie und auftreten wird er auch im August zum Beispiel in Skanderborg auf einem Festival und im September ist er in Zürich und dann geht's weiter rüber auf einen anderen Kontinent im Oktober. Da wird er dann zum Beispiel in Buenos Aires auftreten und garantiert ist er dann auch mit diesem Titel unterwegs. Love My Life, Robbie Williams.

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1: 21 Uhr. Frankreich hat als erstes EU-Land ein Social-Media-Verbot für Kinder unter 15 Jahren beschlossen. Beide Parlamentskammern stimmten für eine Gesetzesvorlage, die auch die Benutzung von Smartphones in weiterführenden Schulen untersagt. Präsident Macron will die Regelung zum Beginn des neuen Schuljahres im September in Kraft setzen. Anlass für das Verbot sind wachsende Sorgen über schädliche Auswirkungen sozialer Netzwerke auf Kinder und Jugendliche. Mehrere französische Familien haben die Videoplattform TikTok nach Suiziden von Jugendlichen verklagt. Seit heute gilt in Deutschland die neue und größtenteils niedrigere Förderung für den Heizungstausch. Die Grundförderung bleibt zwar zunächst bei 30%, die maximal absetzbaren Kosten sinken allerdings von 30.000 auf 28.000 Euro. 2030 soll der Höchstbetrag der Förderung nur noch bei 22.000 Euro liegen. Bei der Heizungsförderung gilt fortan eine stärkere soziale Staffelung. Wegen des neuen Streiks bei der Saarbahn rechnet das Unternehmen ab morgen Vormittag mit ersten Ausfällen. Die Gewerkschaft GDL hat ab 12 Uhr zum inzwischen 8. Ausstand der Zugführer aufgerufen. Wie lange er dauert, wird erst später bekannt gegeben. Die Saarbahn GmbH will ab Donnerstag vorläufig bis Sonntag zusätzliche Busse entlang der Saarbahnstrecke einsetzen. Am Wochenende wird in Saarbrücken wegen des Nauwieser-Festes mit großem Andrang gerechnet. Bäume in städtischen Gebieten im Saarland haben in diesem Jahr mit Hitze und Trockenheit zu kämpfen. Das berichten mehrere Kommunen dem SR. Frühjahr und Sommer sind bisher wärmer und trockener als üblich verlaufen. SR-Reporter Jimmy Both.
2: Verwelkte Blätter, absterbende Kronenteile, mehr Totholz. Das seien Schäden, die man in diesem Jahr stärker an Bäumen im Stadtgebiet beobachte, heißt es aus dem Saarbrücker Amt für Stadtgrün. Das Anwachsen junger Bäume werde immer aufwendiger. Auch umfangreiche Wässerungen reichten nicht immer aus, um die Bäume anwachsen zu lassen. Ähnliches berichten Vertreter der Städte Saarlouis und Merzig. Auch würden viele Bäume bereits jetzt schon Blätter verlieren. Die Kommunen führen das auf die anhaltende Hitze und Trockenheit zurück.
1: Die Städte Saarbrücken, Saarlouis und Merzig setzen nach eigenen Angaben unter anderem darauf, klimaresilientere Bäume anzupflanzen. Das waren die Nachrichten mit René Jacqueline Möhler. 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Das Wetter. In der Nacht oft sternenklar, Abkühlung bis auf 7 Grad. Morgen dann freundlich mit Sonne und Wolken bei maximal 26 Grad. Die weiteren Aussichten bis Freitag sommerlich bei ähnlichen Temperaturen. Am Samstag wieder heißer mit bis zu 31 Grad. Am Sonntag mehr Wolken, örtlich kräftige Schauer oder Gewitter.
3: Hier ist der Verkehrsservice für den ARD-Abend. Die A1 Bremen Richtung Hamburg ist zwischen Dibbersen und Hittfeld wegen Bauarbeiten bis ca. 22 Uhr gesperrt. Die Umleitung führt über die U53. Die A1 Lübeck Richtung Fehmarn ist zwischen Neustadt-Pelzerhaken und Lehnsahn wegen Bergungsarbeiten momentan gesperrt. Die A44 Dortmund Richtung Kassel ist zwischen Gesecke und Büren wegen eines defekten Fahrzeugs im Baustellenbereich gesperrt. Die A71 Schweinfurt Richtung Sangerhausen ist zwischen Stadt Ilm und Arnstadt Süd wegen Wartungsarbeiten im Tunnel Behringen bis ca. 6 Uhr morgen früh gesperrt. Die A111 Berlin Richtung Oranienburg ist zwischen Weidmannsluster Damm und Schulzendorfer Straße wegen Bauarbeiten bis ca. 5 Uhr gesperrt. Die A215 Neumünster Richtung Kiel ist zwischen Blumenthal und Kreuz Kiel West nach einem Unfall gesperrt. Soweit unsere Meldungen, kommen Sie gut an Ihr Ziel.
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3: Von MDR Sachsen aus Dresden, ich bin Frank Michael Bauer. Hallo.

von 1972, der Rocketman Elton John im ARD-Abend. Sein Landsmann Paul McCartney hat ein neues Album The Boys of Dungeon Lane vorgelegt. Ja, und der Albumtitel The Boys of Dungeon Lane ist eine direkte Anspielung auf eine Straße in seiner Heimatstadt Liverpool, in der er als Nachkriegskind seine Nachmittage verbracht hat. In der nächsten Stunde gibt's einen Titel auf die Ohren, unser Albumtipp aus dieser neuen Platte, und wir verschenken eine CD. Dazu gibt's ein kleines Rätsel und Sie hören ganz kurz drei Titel, die Paul McCartney singt. Sind von den Wings und von den Beatles die Songs. Ja, und zwei müssen Sie erkennen. Wie heißen diese Titel? Wenn Sie zwei erkannt haben, dann kommt Ihr Name in den Lostopf. Ich lasse das Meer rauschen und da tauchen gleich die drei Titel aus dem Wasser auf. Wie heißen diese Titel?

Tja, ist gar nicht so leicht, ne? Wir machen noch einmal. Aber Sie bekommen das hin, kostenfrei anrufen 0800 80 80 110, die Lösung, oder unter ard-abend@mdr.de. Wie heißen diese drei Titel? Und Sie spielen um das neue Album von Paul McCartney. Und jetzt geht's auf eine Party mit DJ Bobo.

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Hier ist er, der ARD-Abend. Und jetzt gibt's gleich Musik mit Sandra und In the Heat of the Night. Und sie ist ja in diesem Sommer auch wieder unterwegs. Zum Beispiel mit den 80ern live. Das nächste Konzert, wo sie mit auf der Bühne steht, das wird Open Air in Frankfurt am Main sein. Und zwar am 2. August. Sandra, In the Heat of the Night.

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5: 21.32 Uhr, hier ist der Verkehrsservice für den ARD-Abend. Die A1 Bremen Richtung Hamburg ist zwischen Dibbersen und Hittfeld wegen Bauarbeiten bis ca. 22 Uhr gesperrt. Die Umleitung führt über die U53. Die A1 Lübeck Richtung Fehmarn ist zwischen Neustadt-Pelzerhaken und Lensahn wegen Bergungsarbeiten gesperrt. Die A40 Essen Richtung Duisburg ist zwischen Essen-Zentrum und Essen-Holsterhausen wegen Wartungsarbeiten im Ruhrschnellwegtunnel gesperrt. Die A71 Schweinfurt Richtung Sangerhausen ist zwischen Stadt-Ilm und Arnstadt-Süd wegen Wartungsarbeiten im Tunnel Behringen bis ca. 6 Uhr gesperrt. Die A111 Berlin Richtung Oranienburg ist zwischen Weidmannsluster Damm und Schulzendorfer Straße wegen Bauarbeiten bis ca. 5 Uhr in der Früh gesperrt. Die A215 Neumünster Richtung Kiel ist zwischen Blumenthal und Kreuz Kiel West nach einem Unfall gesperrt. Und damit weiter gute Fahrt durch den Abend und kommen Sie gut an Ihr Ziel.
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5: Aus Dresden mit Frank-Michael Bauer. Und was macht das Quiz um Paul McCartney? Oh, wir haben schon jemanden, der hat alle 3 Titel erkannt, glaube ich. Werde ich mich gleich nochmal erkundigen. Und nachher spielen wir auch nochmal unsere Soundcollage an, damit Sie auch mitraten können.

0: Mr. Currier hier bei uns im ARD-Abend. Gestern ist er an Krebs verstorben, Sie haben es sicherlich gehört. Kevin Keegan, die englische Fußballlegende, der frühere HSV-Profi, wurde 75 Jahre alt. Fußballer haben aber nicht nur Fußball gespielt, auch nicht Keegan, manchmal eben auch gesungen. Und das betraf insbesondere Kevin Keegan und er war gar nicht unerfolgreich. Und auch Kaiser Franz hat es 1966 in Angriff genommen.
1: Gute Freunde, die kann niemand trennen.
0: 3 Jahre später geht's noch spezieller mit dem Bomber der Nation Gerd Müller.
2: Jeden Samstagnachmittag, ja, da ist was los. Dann macht es Bomb, dann gibt's ein Tor.
0: Das wurde kein Knaller. Zur Heim-WM 1974 wird dann die westdeutsche Fußballnationalelf durch Jack White kurzzeitig in einen Chor verwandelt. Die DDR-Kicker für die WM mussten nicht ins Amiga-Studio einrücken. Dazu wurde Hobbyspieler Frank Schöbel verpflichtet.
3: Ja, der Fußball ist uns wie die Welt.
0: 5 Jahre später, 1979, wird der HSV zum ersten Mal seit Gründung der Bundesliga deutscher Meister. Und das lag auch an einem kleinen Engländer, der in seiner zweiten Hamburger Saison 17 Tore geschossen hat. Der Publikumsliebling wird Mighty Mouse, die mächtige Maus, getauft. Echter Name?
4: Ich heiße Kevin Keegan, komme aus Liverpool, bin verheiratet, gelernt habe ich kaufmännische Angestellte.
0: HSV-Generalmanager Dr. Peter Krohn hatte Keegan in einem BBC-Interview gehört.
5: Er suche eine neue Herausforderung. Und da habe ich gedacht, also Weltstar suche ich. Wenn der eine neue Herausforderung sucht, versuche es doch mal.
0: Der Mann vom FC Liverpool wurde der erste ausländische Superstar der Bundesliga. Sagenhafte 2,3 Millionen D-Mark blätterte der HSV für Keegan hin, der schon 1972 eine Platte besungen hatte. Eine große Kölner Plattenfirma wollte mit Mighty Mouse eine neue Single aufnehmen und rief bei Chris Norman an. Der hatte bereits einen Song in der Schublade, der für ein neues Duett mit Susi Quattro nach Stumblin' In gedacht war. Da sie ablehnte, hat Smokey einfach mit Kevin Keegan Head Over Heels in Love im Hamburger Rüssel-Tonstudio von Otto Walkes aufgenommen. Premiere hatte das Lied im aktuellen Sportstudio bei Dieter Kürten.
6: Es ist, glaube ich, heute Abend die erste Möglichkeit, Kevin Keegan in aller Öffentlichkeit seinen neuen Song singen zu sehen.
0: In Deutschland schaffte es die Platte in der Single-Hit-Parade bis auf Platz 10. Trotz des fußballerischen Erfolgs verlässt Keegan 1980 den HSV.
7: Ich fühle mich vielleicht sehr, sehr traurig, aber das Leben geht immer weiter.
0: Er kickte wieder für englische Mannschaften, später wurde er Trainer. Gesungen hat er nicht mehr. Dafür spielt Chris Norman bei Konzerten manchmal seine eigene Komposition. Und hier nochmal unvergessen Kevin Keegan mit Head Over Heels in Love.

Ja, nochmal das Piano. Kid Rock und All Summer Long hier im ARD-Abend. Und es dauert nicht mehr lange, dann gibt es wieder Musik aus dem neuen Album von Mr. Paul McCartney, The Boys of Dungeon Lane. Und diese CD, die gibt es zu gewinnen bei uns. Und wir haben schon einige mit der richtigen Lösung im Lostopf. Drei Titel sind in eine Meereswelle sozusagen eingearbeitet. Und zwei sollten Sie erkennen. Und das ist der Fall. Und hier nochmal unsere Meereswelle. Wasser und die Stimme von Paul McCartney. Und wie heißen die Titel? Viel Glück, wenn Sie was rausgefunden haben. 0800 80 80 110 ist kostenfrei, diese Nummer. 0800 80 80 110 oder ard-abend@mdr.de.

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1: Es ist 22 Uhr. Wegen des neuen Streiks bei der Saarbahn rechnet das Unternehmen ab morgen Vormittag mit ersten Ausfällen. Die Gewerkschaft GDL hat ab 12 Uhr für unbestimmte Zeit zum Ausstand der Zugführer aufgerufen. Deshalb will die Saarbahn GmbH ab übermorgen vorläufig bis Sonntag zusätzlich Busse entlang der Saarbahnstrecke einsetzen. SR-Inforeporter Peter Sauer.
2: Ob auch über das Wochenende gestreikt werde, wollte ein GDL-Sprecher auf SR-Nachfrage weder bestätigen noch dementieren. Dann findet in Saarbrücken das Nauwieser Viertelfest statt. Die GDL betont, sämtliche Streikmaßnahmen werden von einer 100%igen Beteiligung der rund 80 Saarbahn-Lokführer getragen. Die Tarifverhandlungen befinden sich seit Wochen in einer Sackgasse. Die Arbeitgeberseite argumentiert, die GDL-Forderungen seien viel zu hoch und nicht finanzierbar. Weitere Verhandlungstermine sind bisher nicht vereinbart.
1: US-Präsident Trump hat dem Iran weitere Angriffe angedroht, unter anderem auf eine unterirdische iranische Atomanlage. Trump betonte, dass das US-Militär jede Anlage ins Visier nehmen werde, die die Führung in Teheran für atomare Zwecke nutzen wolle. Er drohte mit noch heftigeren Angriffen. Zuletzt hatte sich die militärische Eskalation zwischen Washington und Teheran verschärft. Erst gestern hatte Trump dem Iran außerdem erneut mit harter Vergeltung gedroht. Nach den tödlichen Schüssen auf 6 Menschen in Stade ist der mutmaßliche Täter in Untersuchungshaft tot aufgefunden worden. Nach Angaben des niedersächsischen Justizministeriums hat der 45-Jährige in der Justizanstalt Bremervörde Selbstmord begangen. Dem Mann war vorgeworfen worden, Ende Juni in einer Jugendhilfeeinrichtung in Stade 6 Menschen getötet zu haben. Hintergrund war mutmaßlich ein Sorgerechtsstreit. Bei den Getöteten handelte es sich um 4 Frauen und 2 Männer aus der Jugendhilfe. An der Bliesbrücke in Gersheim-Rheinheim wurden am Mittag mehrere Granaten und Munition aus dem Zweiten Weltkrieg gefunden. Das hat die Polizei dem SR auf Anfrage mitgeteilt. Der Kampfmittelräumdienst hat die Sprengkörper demnach entsorgt. Eine Gefahr für die Bevölkerung habe nicht bestanden. Die Brücke wurde für eine halbe Stunde für den Verkehr gesperrt. Laut Polizei waren die 4 Granaten unterhalb der Brücke durch das Niedrigwasser der Blies sichtbar geworden. Das waren die Nachrichten mit Harjo Müller. 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Das Wetter. In der Nacht oft sternenklar, Abkühlung bis auf 7 Grad. Morgen dann freundlich mit Sonne und Wolken bei maximal 26 Grad. Die weiteren Aussichten bis Freitag sommerlich bei ähnlichen Temperaturen. Am Samstag wieder heißer mit bis zu 31 Grad. Die Zeit, es ist gleich 22.03 Uhr.
3: Hier ist der Verkehrsservice für den ARD-Abend. A1 Hamburg-Lübeck, vor der Norderelbbrücke in beiden Richtungen Stau wegen eines Schwertransports. Die A1 Lübeck Richtung Fehmarn ist zwischen Neustadt-Pelzerhaken und Lensahn wegen Bergungsarbeiten gesperrt. Die A14 Magdeburg-Schwerin ist zwischen Kreuz Magdeburg und Dahlen-Warsleben in beiden Richtungen wegen Bauarbeiten bis ca. 5 Uhr in der Früh gesperrt. Die A40 Essen Richtung Duisburg ist zwischen Essen-Zentrum und Essen-Holsterhausen wegen Wartungsarbeiten im Ruhr-Schnellwegtunnel gesperrt. Die A71 Schweinfurt Richtung Sangerhausen ist zwischen Stadt-Ilm und Arnstadt-Süd wegen Wartungsarbeiten im Tunnel Behringen bis ca. 6 Uhr gesperrt. Die A111 Berlin Richtung Oranienburg ist zwischen Weidmannsluster-Damm und Schulzendorfer Straße wegen Bauarbeiten bis morgen früh ca. 5 Uhr gesperrt. Die A215 Neumünster Richtung Kiel ist zwischen Blumenthal und Kreuz Kiel-West nach einem Unfall gesperrt. Soweit die Meldungen, kommen Sie gut an.
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3: Aus Dresden von MDR Sachsen mit Frank-Michael Bauer. Ich grüße Sie und hier sind Jermaine Jackson und Pierce Sedora.

0: diese Stimme bleibt unvergessen. Joe Cocker, Have a Little Faith. Hier gehört im ARD-Abend. Heute ist der 21. Juli und wir gehen mal zurück, genau 36 Jahre. Am 21. Juli 1990, da bebte im gerade erst wieder vereinten Berlin der Boden unter den Füßen von weit über 300.000 Menschen. Direkt auf dem ehemaligen völlig brachliegenden Todesstreifen am Potsdamer Platz inszenierte Ex-Pink Floyd-Chef Roger Waters die legendäre Rockoper The Wall. Es war zwar kein offizielles Konzert der kompletten Band, aber das größte und symbolträchtigste Live-Spektakel, das die Nachwendezeit gesehen hat, je gesehen hat. Auf der gigantischen 170 Meter langen Bühne stand eine Mauer aus 2500 Styroporsteinen, die am Ende des Konzerts unter tosendem Applaus zum Einsturz gebracht wurde. Ja, und internationale Stars waren auch da. Bryan Adams, die Scorpions, Cyndi Lauper, Sinead O'Connor. Und ich hatte mich da auch untergemischt unter diese 300.000 und habe das Spektakel erlebt. Pink Floyd.
1: Wir

Das war Namika hier bei uns im ARD-Abend. Und jetzt kommen wir zur Auflösung. Und jetzt zum Schluss sind tatsächlich noch einige Mails eingetrudelt, zum Beispiel von Tina Morgenstern oder aus den Niederlanden von Emo Leuning. Und die haben dann alles rausbekommen, alle drei Titel, die wir verschlüsselt hatten, mit einem bisschen Meeresrauschen. Und es ging um das neue Album von Paul McCartney. Unser Albumtipp, The Boys of Dungeon Lane. Ja, und wir haben alle genommen, die zwei richtig hatten, aber auch natürlich die alle drei Titel richtig gewusst haben und haben ausgelost. Und gewonnen hat Michael Schreier. Und hier ist die Auflösung jetzt ohne Meereswellen. Jetzt spielen wir das mal so ganz trocken hier. Morph Cantaya. The Long and Winding Road. Und Go Go. Und das war Hello Goodbye. Das waren sie, die Titel. Morph Cantaya, Paul McCartney mit den Wings und Paul McCartney mit den Beatles bei The Long and Winding Road. Natürlich die Liedstimme und auch das Ganze von Paul bei dem Titel Hello Goodbye. Vielen, vielen, vielen Dank. Michael hat übrigens noch geschrieben, der zweite Titel war etwas tricky. Ja, das lag an diesem fantastischen Rauschen. War so wie früher, nicht? Wenn man den Sender nicht richtig einstellen konnte und das Signal kam verrauscht aus dem Lautsprecher. Allen, die mitgemacht haben, ein herzliches Dankeschön und das CD-Album, das bekommt Michael Schreier. Herzlichen Glückwunsch. Und jetzt hören wir auch Musik aus dem Album. Paul McCartney mit Days We Left Behind.

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7: 22.32 Uhr, hier ist der Verkehrsservice für den ARD-Abend. A1 Hamburg-Lübeck, vor der Norderelbbrücke in beiden Richtungen Stau wegen eines Schwertransports. Die A1 Lübeck Richtung Fehmarn ist zwischen Neustadt-Pelzerhaken und Lensahn wegen Bergungsarbeiten gesperrt. Die A14 Magdeburg-Schwerin ist zwischen Kreuz Magdeburg und Dahlen-Warsleben in beiden Richtungen wegen Bauarbeiten bis morgen ca. 5 Uhr in der Früh gesperrt. Die A40 Essen Richtung Duisburg ist zwischen Essen Zentrum und Essen Holsterhausen wegen Wartungsarbeiten im Ruhrschnellwegtunnel gesperrt. Die A71 Schweinfurt Richtung Sangerhausen ist zwischen Stadt Ilm und Arnstadt Süd wegen Wartungsarbeiten im Tunnel Behringen bis ca. 6 Uhr früh gesperrt. Die A111 Berlin Richtung Oranienburg ist zwischen Weidmannslusterdamm und Schulzendorfer Straße wegen Bauarbeiten bis ca. 5 Uhr früh gesperrt. Die A215 Neumünster Richtung Kiel ist zwischen Blumenthal und Kreuz Kiel West nach einem Unfall gesperrt. Das waren sie, die Meldungen, die uns vorliegen, und damit für Sie eine gute Fahrt und kommen Sie gut an Ihr Ziel.

im AD-Abend Shania Twain, Forever and For Always, hier bei uns gehört. Und jetzt gehen musikalische Glückwünsche auf die Reise, quasi an einen Musikus daselbst, Cat Stevens. Er feiert heute seinen 78. Geburtstag. Alles Gute. Er beschenkt uns ja seit Jahrzehnten mit seiner zeitlosen Poesie. Und wir haben jetzt den bekannten Song Lady da Bunville, 1970 geschrieben für seine damalige große Liebe, das amerikanische Model Patti da Bunville. Ja, der ungewöhnliche Text behandelt das Ende ihrer Liebesbeziehung wie einen traurigen physischen Abschied. Cat Stevens, Lady da Bunville.

Oh ja, die Rocklegende Bryan Adams steuerte diesen tiefen, gefühlvollen Song zum Soundtrack des stargespickten Films Don Juan de Marco bei. Die wunderschönen spanischen Flamenco-Gitarrenklänge im Hintergrund, die wurden ja von keinem geringeren als dem weltberühmten Virtuosen Paco de Lucia eingespielt. Diese einzigartige Kombi ist wirklich toll, ne? Diese Reibeisenstimme und die spanische Gitarre dazu, das führte auch zu einigen Platz 1 Charts Notierungen für diesen Song. Have you ever really loved a woman? Bryan Adams im ARD-Abend und der ist gleich zu Ende. Und ich habe noch Post bekommen von Carina. Die hat leider nur einen Titel rausbekommen von Paul McCartney. Genau, auch Mario Berg aus dem schönen Hamburg grüßt uns auch ganz herzlich. Er hat sich Mühe gegeben, aber es war nur einer. Aber wie gesagt, auch andere haben es geschafft, alle drei Titel zu rätseln. Wir rätseln wieder in ein paar Tagen. Und jetzt erstmal einen schönen Abend und eine gute Nacht. Und gleich die ARD Hitnacht. Und die kommt heute aus Erfurt von MDR Thüringen mit meiner lieben Kollegin Romy Anders. Ich übergebe sie jetzt sozusagen

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1: Es ist 23 Uhr. Immer mehr junge Menschen interessieren sich für einen Handwerksberuf. Im Gegensatz zu vielen anderen Wirtschaftsbereichen steigt die Zahl der

0: Auszubildenden im Handwerk seit Jahren. Das belegen auch neue Zahlen aus dem Saarland. Christian Koch für SR Info.
1: Von einem Lichtblick spricht die saarländische Handwerkskammer. Kurz bevor das neue Ausbildungsjahr startet, sind schon 8% mehr Verträge abgeschlossen worden als vor einem Jahr. Und Bewerbungen sind noch bis weit in den Herbst möglich. Hält dieser positive Trend an, wird die Zahl neuer Azubis wohl über der vom vergangenen Jahr liegen. Da kamen insgesamt fast 1.700 neue Auszubildende dazu. Die Kammer registriert inzwischen auch wachsendes Interesse von Abiturientinnen und Abiturienten an den mehr als 70 Ausbildungsberufen im Saarhandwerk. Besonders beliebt sind dabei laut HWK zurzeit Plätze in den Bereichen Kfz, Elektro und auch Sanitär-, Heizungs- und Klimatechnik. Mehr Bewerber gibt's auch in der Bauwirtschaft.
0: Wegen des neuen Streiks bei der Saarbahn rechnet das Unternehmen ab morgen Vormittag mit ersten Ausfällen. Die Gewerkschaft GDL hat ab 12 Uhr zum inzwischen 8. Ausstand der Zugführer aufgerufen. Wie lange er dauert, wird erst später bekannt gegeben. Die Saarbahn GmbH will ab Donnerstag vorläufig bis Sonntag zusätzliche Busse entlang der Saarbahnstrecke einsetzen. Am Wochenende wird in Saarbrücken wegen des Nauwieserfestes mit großem Andrang gerechnet. In Würzburg ist ein 65-jähriger Mann mit einem Israel-Anstecker an der Kleidung angegriffen und schwer verletzt worden. Die Polizei nahm den 20 Jahre alten Angreifer fest. Gegen den Syrer wurde Haftbefehl unter anderem wegen versuchten Mordes erlassen. Er soll aus einer antisemitischen und islamistischen Motivation herausgehandelt haben. Der Mann soll dem 65-Jährigen unter anderem gegen den Kopf getreten haben. Bei dem Schwerverletzten handelt es sich um ein Mitglied der Deutsch-Israelischen Gesellschaft in Würzburg. Remco Evenepoel hat die 16. Etappe der Tour de France gewonnen. Der Belgier war beim Einzelzeitfahren über 26 Kilometer nach Thonon-les-Bains der schnellste. Sein Kollege vom Team Red Bull Bora Hansgrohe, der deutsche Radprofi Florian Lipowitz, stürzte schwer. Für ihn ist die Tour beendet. Gesamtführender bleibt der Slowene Pogacar. Das waren die Nachrichten mit Hajo Müller. 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Das Wetter. In der Nacht oft sternenklar, Abkühlung bis auf 7 Grad. Morgen dann freundlich mit Sonne und Wolken bei maximal 26 Grad. Die weiteren Aussichten: bis Freitag sommerlich bei ähnlichen Temperaturen. Am Samstag wieder heißer mit bis zu 31 Grad. Am Sonntag mehr Wolken, örtlich kräftige Schauer oder Gewitter.
2: Und hier ist der Verkehrsservice in der ARD Hitnacht. Achtung, Falschfahrer, betrifft die A5 Kassel-Frankfurt zwischen dem Westkreuz Frankfurt und Frankfurt am Main Westhafen. Da kommt Ihnen ein Falschfahrer entgegen. Äußerst rechts fahren, nicht überholen. Ein Falschfahrer auf der A5 Kassel-Frankfurt zwischen dem Westkreuz Frankfurt und Frankfurt am Main Westhafen ist ein Falschfahrer unterwegs. Die A1 Hamburg-Lübeck vor der Norderelbbrücke staute sich in beiden Richtungen wegen eines Schwertransportes. Dann haben wir die A1 Lübeck Richtung Fehmarn. Die Strecke ist zwischen Neustadt-Pelzerhagen und Linsan wegen Bergungsarbeiten gesperrt. A3 Köln Richtung Oberhausen zwischen Solingen und dem Kreuz Hilden 2 Kilometer stockender Verkehr an einer Baustelle. Und die A5 Frankfurt Richtung Karlsruhe ist zwischen Heppenheim und Hemsbach wegen der Baustelle bis um 6 morgen früh gesperrt. Folgen Sie der U86. Die A14 Magdeburg-Schwerin ist zwischen dem Kreuz Magdeburg und Dahlen-Warsleben in beiden Richtungen wegen Bauarbeiten bis ca. 5 Uhr morgen früh gesperrt. Und die A40 Essen Richtung Duisburg ist zwischen Essen-Zentrum und Essen-Holsterhausen wegen Wartungsarbeiten im Ruhrschnellwegtunnel gesperrt. Dann haben wir die A44 Essen Richtung Düsseldorf. Die Strecke ist zwischen dem Dreieck Felbert Nord und Hetterscheid wegen Bauarbeiten bis Mitte Oktober gesperrt. Und die A71 Suhl Richtung Erfurt ist zwischen Stadt Ilm und Arnstadt Süd wegen Wartungsarbeiten bis ca. 6 Uhr morgen früh gesperrt. A111 Berlin Richtung Dreieck Oranienburg ist zwischen Waldmannslusterdamm und Schulzendorfer Straße wegen der Nachtbaustelle gesperrt bis morgen früh um 5 Uhr. Und die A215, letzte Meldung, Neumünster Richtung Kiel, ist zwischen Blumenthal und Rastplatz Rumor wegen Bergungsarbeiten gesperrt.
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2: Eine schöne Nacht wünscht Ihnen Rumi Anders. Hi.

Sehr gut. Soeben kam die Entwarnung für die A5 Kassel-Frankfurt. Kein Falschfahrer mehr zwischen dem Westkreuz Frankfurt und Frankfurt am Main-Westhafen.

Wir begleiten Sie gern durch die Nacht. Willkommen in der ARD-Hitnacht. Aus Erfurt gesendet, aus den Studios von MDR Thüringen. A Better Love, Landenbeat, Lieblingshits in der ARD-Hitnacht. Ausschließlich. Schön, dass Sie bei uns sind.

impossibile. Dieser Dienstag ist fast rum, gleich 11:30. Es war für Sie hoffentlich ein soweit guter Tag und jetzt wird das eine schöne Nacht. Wir halten auf jeden Fall wach. Oder Sie schlafen mit uns ein. Das hat gerade Ulrike geschrieben. Sie freut sich so sehr über ihr Radio. Wir würden ihr beim Einschlafen helfen. Das kann man natürlich als Kompliment sehen. Oder eben auch nicht. Aber Ulrike, das ist trotzdem sehr, sehr nett geschrieben. Danke und Grüße nach Hiltrup. Und Hörer Bernd ist für eine gechillte Nacht, schreibt er. Gechillt? Bin ich dabei. Klingt gut. Sie hören die ARD-Hitnacht.

0: 23.30 Uhr, es ist 23:30. Der Verkehrsservice in der ARD-Hitnacht mit einer Warnmeldung für die B17 Augsburg-Landsberg in Höhe Lager-Lechfeld. Da werden Steine auf die Fahrbahn geworfen. Äußerste Vorsicht betrifft die B17 Augsburg-Landsberg in Höhe Lager-Lechfeld, werfen Personen Steine auf die Fahrbahn. Dann haben wir die A1 Hamburg-Lübeck. Vor der Norderelbbrücke staute sich in beiden Richtungen wegen eines Schwertransportes. Die A1 Lübeck Richtung Fehmarn ist zwischen Neustadt-Pelzerhaken und Lensahn wegen Bergungsarbeiten gesperrt. Die A5 Frankfurt Richtung Karlsruhe ist zwischen Heppenheim und Hemsbach wegen einer Baustelle bis um 6 morgen früh gesperrt. Bitte folgen Sie der U86. Dann haben wir die A14, Magdeburg-Schwerin. Die Strecke ist zwischen dem Kreuz Magdeburg und Dahlen-Warsleben in beiden Richtungen wegen Bauarbeiten gesperrt, bis um 5. Die A40, Essen Richtung Duisburg, ist zwischen Essen-Zentrum und Essen-Holsterhausen wegen Wartungsarbeiten im Ruhr-Schnellwegtunnel gesperrt. Und die A67, Darmstadt Richtung Mannheim, ist zwischen Gernsheim und Lorsch wegen Löscharbeiten vorübergehend gesperrt. A71 Suhl Richtung Erfurt ist zwischen Stadt Ilm und Arnstadt Süd wegen Wartungsarbeiten bis ca. 6 Uhr morgen früh gesperrt. Und die A111 in Berlin Richtung Dreieck Oranienburg ist zwischen Weidmannslusterdamm und Schulzendorfer Straße wegen der Nachtbaustelle gesperrt bis morgen früh ca. 5 Uhr. Außerdem die A215 Neumünster Richtung Kiel ist zwischen Blumenthal und Kreuz Kiel West wegen Bergungsarbeiten gesperrt.
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0: In dieser Nacht hören Sie wieder anders. Ich bin Romy anders. Hi, guten Abend.

Lieber Autofahrer, nochmal der Hinweis, die Warnmeldung für die B17 äußerste Vorsicht, Augsburg-Landsberg in Höhe Lagerlechfeld. Da werden Steine auf die Fahrbahn geworfen. Äußerste Vorsicht, B17 Augsburg-Landsberg in Höhe Lagerlechfeld werden Steine auf die Fahrbahn geworfen.

Autofahrer, aufgepasst, auf der R15 Cottbus Dreieck Spreewald zwischen Boblitz und dem Dreieck Spreewald werden Gegenstände auf die Fahrbahn geworfen. Aufpassen, A15 Cottbus Dreieck Spreewald zwischen Boblitz und dem Dreieck Spreewald werden Gegenstände auf die Fahrbahn geworfen.

Achtung Autofahrer, nochmal die Warnmeldung aus dem ARD-Nachtverkehrszentrum. Betrifft die A15 Cottbus Dreieck Spreewald. Zwischen Boblitz und im Dreieck Spreewald werden Gegenstände auf die Fahrbahn geworfen. Äußerste Vorsicht, A15 Cottbus Dreieck Spreewald. Zwischen Boblitz und im Dreieck Spreewald, da werden Gegenstände auf die Fahrbahn geworfen.

0: Fade to Grey, ard-mitnacht@mdr.de. Wir denken jetzt mal an alle, die gerade die Stellung halten, die wach bleiben müssen in dieser Nacht, auf den Wachen, auf den Revieren, in den Krankenhäusern, Pflegeheimen, im Schichtbetrieb. Eines ist ja auch klar, man kann sich seinen Nachtdienst auch wirklich schön gestalten, ne, oder auch schön reden, je nachdem. LKW-Fahrer Christian schreibt zum Beispiel: Ich genieße eure Musik, die ganze Nacht fahre jetzt mit dem LKW nach Dillenburg, Siegen und Düsseldorf und dann habe ich morgen früh Feierabend mit euch zusammen. Ihr helft mir dabei, die ganze Nacht wach zu bleiben. Danke! Christian, das packen wir zusammen, auf jeden Fall. Und Bäckermeister Peter aus Bremen, der hat auch schon zu tun in der Backstube. Ist ganz schön früh, jetzt noch vor Mitternacht. Er schreibt: Hallo liebe Romy, fange gerade den zweiten Arbeitstag nach meinem Urlaub an. Fühlt sich alles noch ein bisschen schwerfällig an, das glaube ich total, Peter. Aber mit uns, schreibt er, da klappt das schon. Lieben Dank und Daumen hoch für Sie, die Sie auch arbeiten und munter bleiben. Wir sind da.
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1: Es ist 0 Uhr. Bäume in städtischen Gebieten im Saarland haben in diesem Jahr mit Hitze und Trockenheit zu kämpfen. Das berichten mehrere Kommunen dem SR. Frühjahr und Sommer sind bisher wärmer und trockener als üblich verlaufen. SR-Inforeporter Jimmy Booth.
2: Verwelkte Blätter, absterbende Kronenteile, mehr Totholz. Das seien Schäden, die man in diesem Jahr stärker an Bäumen im Stadtgebiet beobachte, heißt es aus dem Saarbrücker Amt für Stadtgrün. Das Anwachsen junger Bäume werde immer aufwendiger. Auch umfangreiche Wässerungen reichten nicht immer aus, um die Bäume anwachsen zu lassen. Ähnliches berichten Vertreter der Städte Saarlouis und Merzig. Auch würden viele Bäume bereits jetzt schon Blätter verlieren. Die Kommunen führen das auf die anhaltende Hitze und Trockenheit

0: Rück.
1: Die Städte Saarbrücken, Saarlouis und Merzig setzen nach eigenen Angaben unter anderem darauf, klimaresilientere Bäume anzupflanzen. Auch der Saarforst-Landesbetrieb berichtet in diesem Sommer von vorzeitigen Herbstverfärbungen, Blattabfall und Astbrüchen bei einigen Arten. Bei der Saarbahn treten die Zugführer ab heute Mittag um 12 Uhr erneut in den Streik. Die Gewerkschaft Deutscher Lokführer GDL hatte dies gestern angekündigt. Wie lange der neue Streik in dem festgefahrenen Tarifkonflikt dauern wird, ist unklar. Wegen des Streiks wird die Saarbahn ab dem morgigen Donnerstag um 4 Uhr einen Schienenersatzverkehr mit Bussen anbieten. Wie das Unternehmen auf SR-Anfrage erklärte, sollen die Ersatzbusse bis einschließlich Sonntag fahren. Frankreich hat als erstes EU-Land ein Social-Media-Verbot für Kinder unter 15 Jahren beschlossen. Nach dem französischen Senat stimmte auch die Nationalversammlung in Paris mit breiter Mehrheit für ein entsprechendes Gesetz. Auf Wunsch von Präsident Macron soll das neue Gesetz bereits nach den Sommerferien in Kraft treten. Mit einem zentralen Gedenkakt erinnert die Stadt München am heutigen Mittwoch an den Anschlag am Olympia-Einkaufszentrum vor 10 Jahren. Ein 18-jähriger Deutsch-Iraner hatte am 22. Juli 2016 aus rassistischen Motiven 8 Jugendliche und eine Erwachsene erschossen. Später tötete er sich selbst. Der Täter hatte nach Einschätzung der Ermittler gezielt Opfer ausgewählt, die einen Migrationshintergrund hatten. Bei der Gedenkveranstaltung sprechen unter anderem Bundespräsident Steinmeier und Münchens Oberbürgermeister Dominik Krause von den Grünen. Das Wetter: in der Nacht oft sternenklar, Abkühlung bis auf 7 Grad. Am Tag dann freundlich mit Sonne und Wolken bei maximal 26 Grad. Die weiteren Aussichten: bis Freitag sommerlich bei ähnlichen Temperaturen, am Samstag wieder heißer mit bis zu 31 Grad. Am Sonntag örtlich kräftige Schauer und Gewitter. Das waren die Nachrichten mit Hajo Müller. Meldungen auch auf srinfo.de.
2: Und hier ist der Verkehrsservice in der ARD-Hitnacht. Achtung, auf der A15 Cottbus-Dreieck Spreewald zwischen Boblitz und dem Dreieck Spreewald werden Gegenstände auf die Fahrbahn geworfen. Und dann haben wir die A1 Lübeck Richtung Fehmarn, ist zwischen Neustadt-Pelzerhaken und Linsan wegen Bergungsarbeiten gesperrt. Die A5 Frankfurt Richtung Karlsruhe ist zwischen Heppenheim und Hemsbach wegen der Baustelle bis 6 Uhr morgen früh gesperrt. Die Umleitung führt über die U86. Die A14 Magdeburg-Schwerin ist zwischen dem Kreuz Magdeburg und Dahlenwarsleben in beiden Richtungen wegen Bauarbeiten gesperrt, bis um 5 nachher. Und die A40 Essen Richtung Duisburg ist zwischen Essen Zentrum und Essen Holsterhausen wegen Wartungsarbeiten im Ruhr-Schnellwegtunnel gesperrt. A44 Essen Richtung Düsseldorf, die Strecke ist zwischen dem Dreieck Felbert Nord und Hetterscheid wegen Bauarbeiten bis Herbst, bis Mitte Oktober gesperrt. Und die A67 Darmstadt Richtung Mannheim ist zwischen Gernsheim und Lorsch wegen Löscharbeiten vorübergehend gesperrt. Die A71 Suhl Richtung Erfurt ist zwischen Stadt Ilm und Arnstadt Süd wegen Wartungsarbeiten bis ca. 6 Uhr nachher in der Früh gesperrt. Und die A111 in Berlin Richtung Dreieck Oranienburg ist zwischen Weidmannsholsterdamm und Schulzendorfer Straße wegen der Nachtbaustelle gesperrt bis um 5 Uhr. Außerdem, letzte Meldung, die A215 Neumünster Richtung Kiel ist zwischen Blumenthal und Kreuz Kiel West wegen Bergungsarbeiten gesperrt. Passen Sie gut auf, bleiben Sie wach, kommen Sie gut und sicher an.
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2: Mit Romy Anders. Hi.

Willkommen in der ARD-Hitnacht. Jetzt um diese Zeit, wenn man wach bleiben muss, da ist es immer schön, wenn man was hat, was einem gut tut. Ein Kaffee zum Beispiel oder eine Cola. Wir reden nicht von gesunden Sachen, sondern von Dingen, die der Seele gut tun. Und da gehört Cola für mich zum Beispiel dazu. Beim Nachtdienst hat ja jeder so seins. Überhaupt braucht man irgendwas, was einen glücklich macht. Denn glückliche Menschen, die, es ist schon schön, wenn man das so in sich fühlen kann, wenn man sich wohlfühlt. Was ist es denn bei Ihnen jetzt in der Nacht und überhaupt so im Leben? Was tut Ihnen gut? Oder anders gefragt, mit was halten Sie sich selbst bei Laune? Was macht Sie glücklich? ARD-Hitnacht@mdr.de. Ich bin sehr gespannt auf Ihre Nachrichten.

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Glücklich sind die Menschen, die haben, was sie mögen. So heißt es, ard-hitnacht@mdr.de. Was ist es denn bei Ihnen? Was macht Sie froh? Jetzt in der Nacht oder überhaupt im Leben, was macht Sie glücklich? Heiko aus Stuttgart schreibt, ich bin glücklich, wenn ich keine Nachtdienste habe. Also heute Nacht nicht ganz so glücklich, morgen um diese Zeit dafür umso mehr. Und dann schreibt Heiko noch, ihr in der ARD-Hitnacht seid toll, danke, dass es euch gibt. Also was macht uns hier natürlich auch glücklich? Ne? Ein schönes Kompliment, danke Heiko. ard-hitnacht@mdr.de. Schreiben Sie mal, was Ihnen denn im Alltag Freude bereitet. Was heißt für Sie Glück? Zum Beispiel bei mir im Freundeskreis, da mag eine Freundin bedrucktes Küchenpapier. Neulich hat sie mir freudestrahlend ihre absolute neueste Errungenschaft gezeigt. Und zwar Küchenpapier mit kleinen roten Herzen drauf. Und ich denke noch so, Mensch, ist doch völlig wurscht. Ne? Hauptsache, das ist saugstark und reißfest. Sagt sie, nee. Die Herzen, die sehen so schön aus. Ich freue mich immer, wenn ich in die Küche komme und da mein Küchenpapier sehe. Ja, das tut dir halt gut, ne? Das Küchenpapier mit den roten Herzen drauf. Okay, kann glücklich machen. Was ist es denn bei Ihnen? Schreiben Sie uns. Freue mich drauf. Ist kurz vor 1.

0: 2 Minuten nach 1:30 Uhr. Hier ist der Verkehrsservice in der ARD-Hitnacht. Zunächst eine Entwarnung, und zwar für Mülheim an der Ruhr im Bereich Zeppelinstraße. Da wurde gewarnt vor Geruchsbelästigung. Die Warnung ist aufgehoben worden. Was aktuell ist, ist die A1 Lübeck Richtung Fehmarn. Die Strecke ist zwischen Neustadt-Pelzerhaken und Lensern wegen Bergungsarbeiten gesperrt. Die A5 Frankfurt Richtung Karlsruhe ist zwischen Heppenheim und Hemsbach wegen der Baustelle bis 6 Uhr gesperrt. Die Umleitung führt über die U86. A14 Magdeburg-Schwerin ist zwischen dem Kreuz Magdeburg und Dahlenwarsleben in beiden Richtungen wegen Bauarbeiten gesperrt. A40 Essen Richtung Duisburg ist zwischen Essen Zentrum und Essen Holsterhausen wegen Wartungsarbeiten gesperrt. Und die A44 Essen Richtung Düsseldorf ist zwischen dem Dreieck Felbert Nord und Hetterscheid wegen Bauarbeiten bis Herbst gesperrt, bis Mitte Oktober. A67 Darmstadt Richtung Mannheim. Die Strecke ist zwischen Gernsheim und Lorsch wegen Löscharbeiten vorübergehend gesperrt. Und die A71 Suhl Richtung Erfurt ist zwischen Stadt Ilm und Arnstadt Süd gesperrt bis 6 Uhr wegen Wartungsarbeiten. Außerdem die A111 Berlin Richtung Dreieck Oranienburg ist zwischen Waldmannswusterdamm und Schulzendorfer Straße wegen der Nachtbaustelle gesperrt bis 5 Uhr. Und die A215 Neumünster Richtung Kiel ist zwischen Blumenthal und dem Kreuz Kiel West wegen Bergungsarbeiten gesperrt. Passen Sie gut auf, bleiben Sie wach und kommen Sie sicher an.
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Die kleinen Freuden im Alltag, die sind es mitunter, ne? Die dafür sorgen, dass man sich wohlfühlt, ne? Die dafür sorgen, dass die Seele Frieden hat und man sich wirklich einfach gut fühlt. Und wir wollen in dieser Nacht wissen, was ist es denn bei Ihnen? Was macht Sie glücklich? ARD-hitnacht@mdr.de. Bei mir jetzt aktuell Kaffee und Cola. Ich liebe diese Kombination aus leicht bitter und süß. Na, jetzt nicht in einem Drink miteinander verbunden, aber das ist schön auf dem Tisch, wie das da so steht, das gefällt mir gut. Kaffee und Cola kann tatsächlich sehr glücklich machen, in der Nacht um kurz vor 12:45. Carola schreibt, sie ist glücklich, dass sie wieder mit ihrem Freund zusammen ist, dass die beiden sich wieder zusammengerauft haben und dass es gut läuft. Dankeschön, Carola, für die nette Mail. Und für Andreas heißt Glück, dass er reisen kann, schreibt er. Finnland, die Karibik, Schottland steht demnächst an im Herbst. Das Reisen macht Andreas glücklich. Und Patricia von der vorpommerschen Ostseeküste schreibt, mich macht ein schönes Buch zum Abschalten glücklich. Ich sitze in meinem Oma-Sessel, lege die Füße hoch, trinke was Schönes, lese, nebenher läuft das Radio. Das sind für mich die kleinen Freuden des Lebens. Schön, Patricia. Danke fürs Schreiben. Und was ist es denn bei Ihnen? Was macht Sie glücklich? Jetzt in der Nacht und überhaupt im Leben? ARD-hitnacht@mdr.de

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1: Um 1 Uhr mit Juliette Groß. Der ukrainische Präsident Selenskyj hat seinen Armeechef Syrskyj entlassen. Zuvor hatte es tagelange Demonstrationen gegen Syrskyj gegeben. Aus Kiew, Stefan Lack.
2: Mit diesem Schritt erfüllt der Präsident eine zentrale Forderung der Proteste, die seit der Entlassung von Verteidigungsminister Michailo Fedorow in Kiew und in anderen ukrainischen Städten stattfinden. Die Demonstrierenden verlangten neben der Rückkehr Fedorows auch die Ablösung Syrskyjs. Fedorow gilt bei seinen Unterstützern als moderner Reformer. Ihm werden wichtige Neuerungen im Drohnenkrieg sowie mehr Transparenz im Beschaffungswesen des Militärs zugeschrieben. Kritiker warfen Syrskyj vor, diese Reformen ausgebremst zu haben. Das hatte der General selbst stets zurückgewiesen.
1: Frankreich führt als erstes EU-Land ein Social-Media-Verbot für Kinder und Jugendliche unter 15 Jahren ein. Das Parlament in Paris hat am Abend mit großer Mehrheit ein entsprechendes Gesetz beschlossen. Aus der Nachrichtenredaktion Daniel Runge.
3: Schon nach den französischen Sommerferien, also im September, soll das neue Social-Media-Verbot in Kraft treten. Kritiker zweifeln allerdings an der Verfassungsmäßigkeit. Außerdem halten sie es in der Praxis für kaum durchsetzbar. Dennoch ist unklar, welche Alterskontrollen überhaupt wirksam sind. Und bestehende Konten von unter 15-Jährigen müssten dann auch identifiziert werden.

0: identifiziert und gesperrt werden. Das Thema wird derzeit in mehreren EU-Staaten diskutiert, auch in Deutschland.
1: Der Drogenbeauftragte der Bundesregierung Streeck hält das geplante Alkoholverbot an Deutschlands Bahnhöfen für richtig. In der Rheinischen Post wies der CDU-Politiker auf die Gefahren durch Alkohol hin und sprach von einem Gewinn für alle, wenn sich Reisende wohler fühlten. Kritisch äußerte sich die Bundesarbeitsgemeinschaft Wohnungslosenhilfe. Nach deren Einschätzung würden Obdachlose durch ein Verbot lediglich aus dem Blickfeld in Bereiche verdrängt, die weniger Schutz bieten. Die USA haben die internationale Gemeinschaft dazu aufgerufen, den mittelamerikanischen Staat Nicaragua zu isolieren. Das Land könne keine Rückkehr zur Tagesordnung erwarten, solange es demokratische Prinzipien ablehne, sagte Außenminister Rubio in Washington. Hintergrund sind jüngste Äußerungen des nicaraguanischen Präsidenten Ortega. Er hat in einer Rede angekündigt, dass es in seinem Land künftig keine Wahlen mehr geben wird. Damit wolle er verhindern, dass von den USA unterstützte Bewegungen die Macht an sich rissen, so Ortega. Das waren die Nachrichten. Das Wetter in Deutschland. Häufig trocken, im Norden etwas Regen, Tiefstwerte 16 bis 6 Grad. Tagsüber von Norden bis Mitte gebietsweise Regen, im Nordosten einzelne Gewitter, sonst oft trocken. Höchstwerte 18 bis 28 Grad. Es ist 1.03 Uhr.
2: Und hier ist der Verkehrsservice in der ARD Nacht. Die A1 Lübeck Richtung Fehmarn ist zwischen Neustadt-Pelzerhagen und Lensahn wegen Bergungsarbeiten nach wie vor gesperrt. Die A5 Frankfurt Richtung Karlsruhe ist zwischen Heppenheim und Hemsbach wegen der Baustelle bis 6 Uhr gesperrt. Die Umleitung führt über die U86. A14 Magdeburg-Schwerin ist zwischen dem Kreuz Magdeburg und Dahlen-Barsleben in beiden Richtungen gesperrt wegen Bauarbeiten bis um 5 nachher. Und die A40 Essen Richtung Duisburg ist zwischen Essen Zentrum und Essen Holsterhausen wegen Wartungsarbeiten im Ruhrschnellwegtunnel gesperrt. Dann haben wir die A59, frisch hinzugekommen, Dienstlaken Richtung Duisburg. Die Strecke ist zwischen Duisburg-Marxloh und dem Kreuz Duisburg-Nord gesperrt. Da gab es einen Unfall. Die A71 Suhr Richtung Erfurt ist zwischen Stadt Ilm und Arnstadt Süd wegen Wartungsarbeiten gesperrt. Bis um 6. Und die A111 in Berlin Richtung Dreieck Oranienburg ist zwischen Weidmannsloster Damm und Schulzendorfer Straße wegen der Nachbaustelle gesperrt bis um 5.
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2: Go West. Musik von den Pet Shop Boys jetzt für Sie. Eine gute Nacht mit der ARD-Hitnacht.

Was sind die kleinen Freuden bei Ihnen im Alltag? Was macht Sie glücklich? ard-hitnacht@mdr.de. Margret aus Ulm hat geschrieben, dass sie jetzt wieder gesund ist. Das macht sie glücklich. Sie hat sehr, sehr lange an schweren Depressionen gelitten und dass sie jetzt wieder die Welt um sich herum so wahrnehmen kann, wie sie ist. Ihre Freunde, die Familie. Das bedeutet für Margret Glück. Dankeschön für die sehr, sehr ehrliche Mail. Und der Peter aus Hamburg hat geschrieben, hallo Romy und Hitnacht-Team, derzeit besteht mein Alltag noch aus Urlaub und so sorgt die nächtliche Atmosphäre, die Stille der Nacht, für absolutes Wohlgefühl. Ich erlebe Zeitgenuss, ohne auf die Zeit zu achten, einfach sein, meinen Gedanken ablenkungsfrei freien Lauf zu lassen. ... Glücklicher Gruß aus Hamburg, der Peter. Schön, das klingt auch alles gut. Was bedeutet für Sie denn Glück, jetzt und überhaupt im Alltag? ard-hitnacht@mdr.de. Lifted, die Lighthouse Family. Auch schöne Musik bei uns in der ARD-Hitnacht. Ausschließlich Lieblingshits. Auch das kann glücklich machen. Gute Musik, ne?

Was macht sie glücklich? ard-hitnacht@mdr.de. Es sind so viele schöne Nachrichten bei uns bisher eingetroffen. Auch von Sinje. Die hat geschrieben, glücklich ist nicht, wer sich alles leisten kann. Glücklich ist, wer zufrieden ist. Ich, so schreibt sie, bin nicht reich, bin auch nicht arm. Ich habe ein kleines Familienunternehmen, in dem ich arbeite mit meinem Mann und meinem Sohn, die ich beide über alles liebe. Wir leben von den Einnahmen des Unternehmens und wir kommen klar damit. Ich wünsche allen Menschen, dass sie auch zufrieden und so glücklich sind. Schöne Grüße aus Moers, Nordrhein-Westfalen. Sendet euch Sinje. Dankeschön fürs Schreiben. Und Steffi schreibt, sie macht gute Musik glücklich. Tja, Steffi, da bin ich auch ganz bei Ihnen. Gute Musik, ein guter Drink, Zitronenlimo auf Eis, das geht immer. Auch sowas kann glücklich machen. ard-hitnacht@mdr.de.

0: Es geht auf 13:30 zu. Entschuldigung, hier ist der Verkehrsservice. Der Verkehrsservice in der ARD-Hitnacht mit der A1 Lübeck Richtung Fehmarn. Die Strecke ist zwischen Neustadt-Pelzerhaken und Linsern wegen Bergungsarbeiten immer noch gesperrt. Die A5 Frankfurt Richtung Karlsruhe ist zwischen Heppenheim und Helmsbach wegen der Baustelle gesperrt. Die Umleitung führt über die U86. A14 Magdeburg-Schwerin ist zwischen dem Kreuz Magdeburg und Dahlen-Warsleben in beiden Richtungen wegen Bauarbeiten bis ca. 5 Uhr gesperrt. Und die A40 Essen Richtung Duisburg ist zwischen Essen-Zentrum und Essen-Holsterhausen auch gesperrt wegen Bauarbeiten, Wartungsarbeiten im Tunnel. Die A44 Essen Richtung Düsseldorf ist zwischen dem Dreieck Felbert Nord und Hetterscheid wegen Bauarbeiten bis Herbst gesperrt. Und die A59 Dienstlaken Richtung Duisburg ist zwischen Duisburg-Marxloh und dem Kreuz Duisburg Nord nach einem Unfall gesperrt. Die A71 Suhl Richtung Erfurt ist zwischen Stadt Ilm und Arnstadt Süd gesperrt wegen Wartungsarbeiten bis um 6 nachher. Und die A111, letzte Meldung, in Berlin Richtung Dreieck Oranienburg ist zwischen Weidmannslusterdamm und Schulzendorfer Straße wegen der Nachbaustelle gesperrt bis um 5.
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0: In dieser Nacht hören Sie wieder anders. Mit mir, ich bin Romy Anders und grüß Sie. Hi.

Liebe ARD-Hitnacht-Gemeinde, ganz kurz nur, wir lesen alle Mails nach und nach. Vielen, vielen Dank für die zahlreichen Nachrichten. Das ist sehr schön von Ihnen zu hören. Nur eine einzige Sache. Musikwünsche erfüllen wir hier bei uns in der Nacht keine. Haben wir eh schon eine Songs eingeplant. Die ganze Zeit Lieblingshits in der ARD-Hitnacht. Wie hier. Wonderful Tonight, Eric Clapton. Das ist einfach gute Musik.

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1: Um 2 Uhr mit Juliette Groß. Der ukrainische Präsident Selenskyj hat seinen Armeechef Syrskyj entlassen. Zuvor hatte es tagelange Demonstrationen gegen Syrskyj gegeben. Aus Kiew, Stefan Lack.
2: Mit diesem Schritt erfüllt der Präsident eine zentrale Forderung der Proteste, die seit der Entlassung von Verteidigungsminister Michailo Fedorow in Kiew und in anderen ukrainischen Städten stattfinden. Die Demonstrierenden verlangten neben der Rückkehr Fedorows auch die Ablösung Syrskyjs. Fedorow gilt bei seinen Unterstützern als moderner Reformer. Ihm werden wichtige Neuerungen im Drohnenkrieg sowie mehr Transparenz im Beschaffungswesen des Militärs zugeschrieben. Kritiker warfen Syrskyj vor, diese Reformen ausgebremst zu haben. Das hatte der General selbst stets zurückgewiesen.
1: Das geplante Alkoholverbot an Bahnhöfen hat in der schwarz-roten Koalition überwiegend positive Reaktionen ausgelöst. Union und SPD fordern aber von der Bahn, für die Durchsetzung der Regel genügend eigenes Personal zu stellen. Aus der NDR-Nachrichtenredaktion Tabea Tschöpe.
3: Die Bahn müsse ihr Sicherheitspersonal erheblich aufstocken, um das Alkoholverbot umzusetzen, sagte der innenpolitische Sprecher der SPD Fiedler der Welt. Das sieht sein Unionskollege Thom ähnlich. Das Verbot findet aber grundsätzlich viel Zustimmung, so auch beim Drogenbeauftragten der Bundesregierung Streeck. Er wies in der Rheinischen Post auf die Gefahren durch Alkohol hin und sprach von einem Gewinn für alle, wenn sich Reisende und speziell Familien an Bahnhöfen sicherer fühlten. Das Alkoholverbot soll laut Bahn flächendeckend bis Mitte Oktober kommen.
1: Der Krieg zwischen den USA und dem Iran legt bereits den Schiffsverkehr in der Straße von Hormus lahm. Jetzt droht eine weitere Eskalation. Die Husi-Miliz in Jemen, die mit dem Iran verbündet ist, kündigt eine ähnliche Seeblockade im Roten Meer an. Zwei saudi-arabische Öltanker mit dem Ziel China und Indien haben bereits umgedreht und Kurs auf den Suezkanal genommen. Damit wächst die Sorge vor einem neuen Engpass in der weltweiten